0: Einen schönen Nachmittag, liebe Hörerinnen und Hörer von Radio Maria Österreich und Radio Maria Südtirol. Zur Sendung Sprich nur ein Wort begrüßt Sie herzlich Thomas Neunteufel. Wir betrachten heute, wie an jedem Freitag um 4:30 Nachmittag, die Texte des kommenden Sonntags. Es ist dies der 26. Sonntag im Jahresgleis und dazu bin ich jetzt verbunden mit Bruder Anton Hüger, Alois Hüger von Samariter Flum. Ich darf ihn recht herzlich begrüßen. Einen schönen Nachmittag.
1: Dankeschön für die liebe Begrüßung und auch ich darf alle Zuhörer ganz herzlich begrüßen zur Betrachtung der Lesungen und des Evangeliums des kommenden Sonntags. Ich darf bitten, dass wir nun die Worte aus dem Buch Ezechiel, Kapitel 18, Vers 25 bis 28 hören und betrachten.
0: Lesung aus dem Buch Ezechiel. So spricht der Herr. Ihr sagt, der Weg des Herrn ist nicht richtig. Hört doch, ihr vom Haus Israel. Mein Weg soll nicht richtig sein? Sind es nicht eure Wege, die nicht richtig sind? Wenn ein Gerechter sich abkehrt von seiner Gerechtigkeit und Unrecht tut, muss er dafür sterben. Wegen des Unrechts, das er getan hat, wird er sterben. Wenn ein Schuldiger von dem Unrecht umkehrt, das er getan hat, und nach Recht und Gerechtigkeit handelt, wird er sein Leben bewahren. Wenn er alle seine Vergehen, die er verübt hat, einsieht und umkehrt, wird er bestimmt am Leben bleiben. Er wird nicht sterben. Wort des lebendigen Gottes.

0: Halleluja, Halleluja. So spricht der Herr, meine Schafe hören auf meine Stimme, ich kenne sie und sie folgen mir. Aus dem Heiligen Evangelium nach Matthäus.
1: Ehre sei dir, o Herr.
0: In jener Zeit sprach Jesus zu den hohen Priestern und den Ältesten des Volkes: Was meint ihr? Ein Mann hatte zwei Söhne. Er ging zum ersten und sagte: Mein Sohn, geh und arbeite heute im Weinberg. Er antwortete: Ja, Herr, ging aber nicht. Da wandte er sich an den zweiten Sohn und sagte zu ihm dasselbe. Dieser antwortete: Ich will nicht. Später bereute es ihn und er ging doch. Wer von den beiden hat den Willen seines Vaters erfüllt? Sie antworteten: Der zweite. Da sagte Jesus zu ihnen: Amen, das sage ich euch, Zöllner und Dirnen gelangen eher in das Reich Gottes als ihr. Denn Johannes ist gekommen, um euch den Weg der Gerechtigkeit zu zeigen, und ihr habt ihm nicht geglaubt. Aber die Zöllner und die Dirnen haben ihm geglaubt. Ihr habt es gesehen, und doch habt ihr nicht bereut und ihm nicht geglaubt. Evangelium unseres Herrn Jesus Christus.
1: Lob sei dir, Christus.

0: Wir dürfen nun über die Lesung, über das Evangelium des kommenden Sonntags miteinander nachdenken und ausgehend von dem Buch Ezechiel dürfen wir uns in diesem Sinn darüber freuen, dass es Worte des Trostes sind, aber zugleich auch Worte der Mahnung. Wie haben wir im Buch Ezechiel gehört? Wenn der Gerechte sein rechtschaffenes Leben aufgibt und Unrecht tut, muss er sterben. Wenn aber der Schuldige von dem Unrecht abwendet, das er begangen hat, wird er sein Leben bewahren. Die Lesungen des kommenden Sonntags rufen uns auf, jeden Tag aufs Neue Ja zu sagen zum Willen Gottes und nicht nur Ja zu sagen, es nicht nur beim Ja zu belassen, sondern das Ja auch in die Tat umzusetzen. Das Evangelium, das beschäftigt die hohen Priester und die Ältesten des Volkes, an welche Jesus diese klaren Worte richtet. Ihr sagt zwar Ja, Ja, aber ihr tut letztendlich nicht das, was der Wille Gottes ist, was der himmlische Vater von euch erwartet. Und ihr verachtet die Sünder, die Zöllner, die Dirnen, die ein verwirktes, ein verlorenes, ein armseliges Leben hinter sich haben, aber aufgrund der aufrüttelnden Botschaft des Evangeliums ihr Leben ändern, umkehren und ein gutes, rechtschaffendes Leben beginnen. Hier dürfen wir uns überlegen, gehören wir zu denen, die nur Ja sagen und dann letztendlich uns gar nicht darum kümmern, was wir versprochen haben, was unsere Aufgabe ist und gar nicht fragen, was der Wille Gottes von uns erwartet? Wenn wir hineinschauen in unsere christlichen Kirchengemeinden, dann merken wir, wie schnell, ja, wie oft wir Ja sagen. Ich erinnere mich mit Freude an die vielen Tauffeiern, die wir gerade auch in unseren Kirchen haben dürfen. Und es ist immer wieder eine Freude, kleine Kinder taufen zu dürfen. Und dann kommt ja bei der Tauffeier auch die Frage, seid ihr bereit, euer Kind, dieses Kind Gottes, im Glauben zu erziehen, dem Kind Gottes zu helfen, Gott lieben zu lernen und den Nächsten lieben zu lernen? Und die Eltern sagen, ja, wir sind bereit. Ja, und dann, wenn man die Kinder nach Jahren wieder in der Schule trifft, beim Erstkommunionunterricht vorbereiten darf auf diesen großen Augenblick, wo Jesus Christus in der Heiligen Kommunion in die kleinen Herzlein kommt, dann freut sich jeder Religionslehrer und auch jeder Pfarrer, wenn die kleinen Kinder in der Schule die Grundgebete können, das Vaterunser können, das Gegrüßet seist du Maria können. Aber es ist leider auch immer wieder so, dass in der Schulklasse nicht wenige Kinder sind, die getauft worden sind. Ja, die Kinder Gottes geworden sind im Augenblick der Taufe, aber von Gott, von Jesus nichts wissen und auch keine Gebete kennen. Hier merken wir, dass wenn wir Ja sagen, davon ausgehen dürfen, dass Gott uns ernst nimmt, uns beim Wort nimmt und sagt, du hast Ja gesagt, denk an dein Versprechen, denk an deinen Auftrag. Und das Ganze zieht sich durch unser christliches Leben hindurch. Wie ist das im Augenblick der Firmung, wo wir bei der Firmung aufgestanden sind und unser Ja gesprochen haben. Ich bin bereit, Azum, sagt der Priester, und ist bereit, sein Leben in den Dienst Gottes zu stellen. Der Firmling ist bereit, ja, ich bin bereit, für Christus mein Leben einzusetzen, mein Leben hinzugeben, die Botschaft Christi zu leben und weiterzugeben. Bleibt es bei diesem Ja in der Kirche oder setzen wir es um? Ein weiteres Sakrament, ein heiliges Sakrament, das Sakrament der Ehespendung. Auch hier sagen die Ehepartner Ja zueinander. Und da merken wir schon ganz konkret, was das bedeutet. Dieses Ja heißt, Nicht zufrieden zu sein, dass man in der Kirche war, vor dem Altar Gottes, sich das Ja-Wort gegeben hat, sondern es heißt, jeden Tag aufs Neue sich daran zu erinnern, daran zu arbeiten, miteinander nach dem Willen Gottes zu fragen, miteinander den Weg Gottes zu gehen, miteinander zu beten, miteinander sich einzusetzen für das Reich Gottes im eigenen Alltag. Im Kommentar zum Evangelium ist da noch ein zusätzlicher Gedanke, auch hinsichtlich unserer Sakramente, unseres Glaubenslebens. Ein tiefer Gedanke, der es wert ist, dass wir darüber nachdenken. Dort steht, wenn wir den Leib Christi empfangen, also jetzt geht es ganz konkret um die heilige Kommunion, die heilige Eucharistie, wenn wir den Leib Christi empfangen, also wenn wir vorgehen zur Kommunionsspendung und der Priester uns den Leib Christi zeigt und mit den Worten der Leib Christi uns die heilige Kommunion reicht, dann sprechen wir Amen. Dieses Amen ist ein anderer Ausdruck für ja, ich glaube, dass Jesus Christus, der Leib Christi, jetzt zu mir kommt. Und dann heißt es im Kommentar, wenn wir jetzt dieses Amen sprechen im Augenblick der heiligen Kommunion, des Kommunionempfangs, wenn wir ja sagen, leben wir dann auch dieses Ja? Wissen wir, was wir sagen, wenn Jesus Christus zu uns kommt, dass wir bereit sind, uns für ihn zu öffnen, für seine Stimme zu öffnen, der Stimme des guten Hirten und letztendlich seine Wege gehen. Wir merken, dass das Ja-Sagen etwas Großes ist, so wie es Jesus im Evangelium auch anspricht, aber dass letztendlich alles davon abhängt, dass wir von diesem Ja uns letztendlich nicht abbringen lassen, sondern uns letztendlich auch immer wieder im stillen Gebet darüber Gedanken machen, was könnte das für mich jetzt bedeuten? Wie könnte ich dieses Ja umsetzen? Wie könnte ich es leben? Ich möchte hier ganz konkret natürlich von einem großen Heiligen erzählen, der jetzt am 4. Oktober seinen großen Festtag hat, der heilige Franziskus von Assisi. Der heilige Franziskus, der kein gutes Leben geführt hat. Dieser heilige Franziskus, der hat letztendlich immer wieder daran gelitten, darüber sich Gedanken gemacht, dass er in seinem Vorleben eben nicht so heilig gelebt hat, wie es Gott von ihm sicher erwartet hätte. Und dann kam dieser Augenblick, wo Gott ihn berührt hat, wo Gott ihn angerührt hat, wo Gott ihn gerufen hat. Und da sagt er von ganzem Herzen ja. Sagt er ja und mit einer Radikalität, die heute noch begeistert, die Jugendlichen begeistert, mit dieser Radikalität folgt er Jesus nach. Da gibt es im Zusammenhang mit dem heiligen Franziskus eine sehr liebe Episode, die ich vielleicht zum Aufheitern auch noch anfügen möchte. Der heilige Franziskus, der ja diesen Weg der Armut, der Nachfolge Jesu, die Botschaft des Evangeliums selber ganz und gar umgesetzt hat, der hat natürlich viele Gefährten gefunden und hat schon zeitlebens Tausende von Menschen begeistert, die dann auch der Botschaft Jesu Christi so nachfolgen wollten, wie sie es bei ihm gesehen haben und von ganzem Herzen Ja gesagt haben. Und 1219 war es bereits so weit, dass der heilige Franziskus die ersten Franziskaner aussenden konnte nach Spanien, Frankreich und Deutschland. Und die Franziskaner in ihrer Begeisterung, diese einfachen, gläubigen, gottliebenden Menschen, sind nach Deutschland gezogen, ohne Vorbereitung. Sie haben Ja gesagt und dann gibt es jetzt noch diesen amüsanten Zusatz. Sie kamen in Deutschland an, italienische Franziskanermönche, ohne die deutsche Sprache zu beherrschen. Und sie wurden gefragt, als sie in Deutschland ankamen, habt ihr Hunger, wollt ihr Quartier, wollt ihr etwas zum Essen? Und sie haben ja geantwortet, weil das war ein Wort, das konnten sie, das haben sie sich angelernt. Ja, haben sie gesagt, ja, wir sind hungrig, ja, wir brauchen Quartier. Und dann haben sie sehr schnell gemerkt, wenn sie ja sagen, dann geht es ihnen gut. Dann werden sie versorgt mit Lebensmitteln, mit Nahrung, mit Getränken, mit Quartieren. Und dann hat das Ganze eine Kehrtwende genommen, weil sie die Sprache nicht konnten, aber dachten, dieses Wort, ja, das öffnet ihnen alle Türen, haben sie auch auf andere Fragen mit ja geantwortet, als sie gefragt wurden, ob sie Heretiker, Irrlehrer seien oder ob sie jetzt ansteckende Krankheiten von Italien mitgeschleppt oder mitgebracht hätten, haben sie auch mit ja geantwortet. Und da hat die Freundlichkeit der Deutschen sich ganz schnell umgekehrt in Feindseligkeit und sie wurden geprügelt und geschlagen und eingesperrt und eingekerkert oder zur Belustigung der Menge dargestellt öffentlich, sodass sie gedemütigt und erfolglos wieder zurückgekehrt sind zum heiligen Franziskus. 2 Jahre später hat dann der heilige Franziskus in dem Jahreskapitel, wo 3000 Franziskanermönche versammelt waren, wieder diese Frage gestellt: Ist nochmal jemand bereit von euch nach Deutschland zu gehen und die Botschaft des Evangeliums auch in die deutschen Lande zu bringen? Und der damalige Giordano hat erzählt in seiner historischen Darlegung, dass es für die Franziskaner klar war, wenn sie sich jetzt melden für die Mission in Deutschland, ist das gleichbedeutend mit Martyrium, mit Schmähungen, mit Verdemütigungen. Und es war in diesem Sinn fast gleichbedeutend mit einer Mission nach Nordafrika zu den Muslimen, wo die christlichen Franziskaner eben auch nicht freundlich, sondern eher feindselig aufgenommen worden waren. Und trotzdem, trotz dieser Situation der Unsicherheit, der Sorge, ob sie überhaupt dort ankommen können mit der Botschaft Christi, haben sich wieder Franziskanerbrüder gemeldet, 90 an der Zahl. Nur diesmal haben sie dazugelernt. Ein deutschsprachiger Franziskaner hat die 2. Mission der Franziskaner vorbereitet, hat es in Etappen gestaltet. Zuerst ging er mit den ersten 25 Franziskanerbrüdern nach Trient, wo sie angefangen haben, auf deutsch-italienischem Boden Fuß zu fassen, die ersten Kenntnisse der Sprache zu erwerben, wurden dort von einem bekannten Freund ausgestattet mit warmen Kleidern. Wir merken, was alles notwendig war jetzt bei der Mission vom warmen Italien ins kalte, damals kalte Deutschland. Und dann ging es weiter von Bozen nach Brixen, von Brixen über den Brenner nach Augsburg. Und dort haben sie es gut organisiert, der Sprache mächtig, beim Bischof geschafft anzuklopfen. Und der Bischof von Augsburg hat die ersten Franziskaner freundlich aufgenommen. Und somit begann die Erfolgsgeschichte der Franziskaner in Deutschland im Jahre 1221. Eine kurze Geschichte über die Anfänge der Franziskaner in den deutschen Landen, die uns in diesem Sinn auch aufzeigen möchte, dass wir in diesem Sinn uns innerlich vorbereiten dürfen. Dass Ja sagen etwas Großes ist, Ja sagen im Augenblick der Taufe, Ja sagen im Augenblick der Firmung, Ja sagen im Augenblick der Eheschließung, Ja sagen im Augenblick, wenn der eucharistische Heiland in mein Herz kommt. Aber dass es dann um die innere Vorbereitung geht. Ja, wenn ich jetzt Ja sage, dann ist das kein naives Ja, kein Ja, wo jetzt die anderen einfach zufrieden sind, weil er sich nicht irgendwie auflehnt oder aufbegehrt, sondern ein Ja, welches mich jeden Tag aufs Neue herausfordern darf, Was darf ich in diesem Sinn, darf ich das Wort vielleicht hinsichtlich der Franziskanermission nützen? Was darf ich für eine Strategie nützen? Was brauche ich, um dieses Jahr umzusetzen? So wie die Franziskaner, die ersten Franziskaner in Deutschland eben die Sprache lernen mussten, um den Deutschen das Evangelium, die Botschaft Jesu Christi ja auch vermitteln zu können. So dürfen wir uns auch immer wieder fragen, wenn ich Ja sage zu Jesus, Ja sage zum Glauben, dann bedeutet das doch auch, dass ich diese Sprache des Glaubens immer besser kennenlerne, immer mehr vertiefe. Darf hier ein persönliches Erlebnis erzählen? Habe erst vor kurzem mit einem Bekannten gesprochen und dieser Bekannte fragte mich, ist es möglich, dass ich bei dir beichten kann? Na, nicht sofort, ich möchte mich darauf vorbereiten. Aber ist es möglich, bei dir eine Beichte, eine Lebensbeichte abzulegen? Und ich habe ihn gefragt, ja, freilich gerne. Aber was bewegt dich dazu, eine Beichte abzulegen? Jetzt nach vielen Jahren, wo wir uns kennen, wo wir miteinander den Glaubensweg gehen, was bewegt dich dazu? Und er sagte, weißt du, ich habe so diesen Eindruck, ich sollte meinen Glaubensweg vertiefen. Ich sollte in diesem Sinn einen Schritt weitermachen in der Beziehung zu Jesus Christus, auch wenn ich ihn dann in der Heiligen Kommunion empfangen möchte. Und das sind so Sternstunden, wenn man plötzlich merkt, hoppla, da sagt jetzt jemand Ja und er möchte das von ganzem Herzen umsetzen und möchte es von ganzem Herzen auch leben, dieses Ja, welches wir Jesus geben, unserem guten Hirten, welches wir dem himmlischen Vater sagen, welches wir zu unserem Glauben sprechen. Ich möchte hier nach dem heiligen Franziskus, der ein klares, radikales Ja gesagt hat zur Botschaft Jesu Christi, noch vom heutigen Tagesheiligen sprechen, dem heiligen Bruder Klaus von der Flü. Dort heißt es auch im Kommentar zum heutigen Tagesheiligen, dieser heilige Bruder Klaus ist ein Vorbild für uns alle, ein Vorbild für ein konsequent geführtes Ja zum Willen Gottes in allen Phasen des Lebens. Und dort heißt es in diesem Kommentar, der Bruder Klaus hat alles losgelassen, also ähnlich wie der heilige Franziskus, hat alles losgelassen, was ihm auf dieser Welt lieb und teuer war. Er hat die Familie losgelassen, sein Haus, seinen Hof. Und warum hat er es getan? Er hat es getan, weil er klar den Anruf Gottes dazu verspürte. Keine Sorge, jetzt keine Angst, dass wenn ich Ja sage zu Gott, dass ich dann Familie, Haus, Hof und alles verlassen muss. Nein, der heilige Bruder Klaus hatte wie der heilige Franziskus eine ganz, ganz außerordentliche, besondere Berufung, wie es nur wenige Christen haben. Aber im abgemilderten Sinn werden wir auch immer wieder von Gott angerührt. Ich glaube, spürt immer wieder auch jeder von euch diesen inneren Ruf. Möchtest du diese schlechte Gewohnheit meiden? Möchtest du dich versöhnen? Möchtest du vielleicht etwas mehr beten? Möchtest du wieder anfangen, nachdem die Corona-Zeit ja schon lange vorbei ist, wieder die Kirche zu besuchen, die heilige Eucharistie zu empfangen, zur heiligen Messe zu gehen am Sonntag? Wohl wissend, dass es ja auch ein Gebot Gottes ist, die Sonntagspflicht, wo ich nicht nur als jemand hingehe, der seine Pflicht erfüllt, sondern der sich beschenken lassen möchte von der Liebe Gottes. Möchtest du deinen Nachbarn, deinen Angehörigen helfen und beistehen, die in Not sind? Wir merken, ähnlich wie den heiligen Bruder Klaus, treffen uns auch im innersten Gewissen immer wieder diese Fragen, diese Gedanken, die der Heilige Geist uns eingibt. Der heilige Bruder Klaus wurde einmal von einem Priester gefragt, was für einen einfachen Gläubigen am nützlichsten sei. Was hat der Bruder Klaus geantwortet? Für den einfachen Gläubigen, also jetzt nicht so für einen außerordentlichen Heiligen wie den Franziskus oder den Klaus von der Flüe, für den einfachen Gläubigen, so wie ich es bin, so wie du es bist, für einen einfachen Gläubigen ist es am nützlichsten, immer wieder über das Leiden Jesu nachzudenken. Aber auch über den eigenen Tod, über das jüngste Gericht nachzudenken, es zu betrachten, wo Jesus uns fragen wird, was hast du aus Liebe zu mir getan? Aber Klaus antwortete, noch wichtiger, noch notwendiger als über das Leiden Jesu, den gekreuzigten Heiland, das jüngste Gericht nachzudenken, noch notwendiger ist es, dass der Mensch auf die Stimme seines Gewissens achtet. Und das ist es, was uns alle verbindet. Alle, die wir jetzt über das Evangelium nachdenken und über Radio Maria verbunden sind, das ist das, was uns alle verbindet, dass der Geist Gottes jeden Einzelnen von uns die Stimme des Gewissens berührt, zu uns spricht, uns einlädt, Ja zu sagen und dieses Ja umzusetzen im Leben. Zum Abschluss noch vom Bruder Klaus ein Gedanke über seine Klause, die Klause in der Randflussschlucht, die viele von euch kennen werden. In dieser Klause lebte er fast 20 Jahre lang. Und diese Klause, dieses kleine Zimmer, hatte drei Fenster, drei kleine Fenster. Durch das erste blickt man auf den Weg zurück, auf dem man zu diesem Ort, zu dieser Klause gekommen ist. Durch das andere Fenster kann man auf die Strecke schauen, die bis zum Ende des Tales führt. Und durch das dritte Fenster, für Bruder Klaus die wichtigste Fensteröffnung, blickt man auf den Altar der Kapelle, auf die heilige Eucharistie. Heilige Bruder Klaus hat 20 Jahre lang nur von der heiligen Eucharistie gelebt, ein Wunder, ein eucharistisches Wunder. 20 Jahre nur von der heiligen Kommunion gelebt. Und er ist zum Friedensstifter und zum Ratgeber seiner Schweizer Landsleute geworden. Die tägliche Zwiesprache mit Jesus hat ihm immer wieder geholfen, den Willen Gottes zu erkennen und zum Willen Gottes Ja zu sagen und den Willen Gottes zu leben. Bitten wir unsere großen Heiligen, den heiligen Bruder Klaus, genauso wie den heiligen Franziskus und viele andere Heilige, die alle Ja gesagt haben zum Willen Gottes und den Willen Gottes gelebt haben, bitten wir unsere Heiligen, sie mögen uns beistehen, sie mögen uns begleiten und sie mögen uns helfen. Zu diesen Söhnen zu gehören, die Ja sagen und das Ja auch leben.
1: Ja, vielen Dank, lieber Bruder Alois, für diese Ausführungen jetzt des Lesungen der Texte des 26. Sonntags im Jahreskreis. Ja, wir haben leider nicht mehr viel Zeit. Es ist vielleicht noch knappe 5 Minuten, die uns bleiben, denn im Anschluss daran wird die Vesper mit Papst Leo den 14. aus Notre Dame in Paris übertragen. Vielleicht, ich würde eher sagen, dass sich jetzt kein Anruf mehr ausgeht. Das wäre vielleicht zu knapp. Somit darf ich Sie, lieber Bruder Alois, bitten jetzt um Ihre abschließenden Worte und auf alle Fälle auch noch um Ihren priesterlichen Segen.
0: Sehr gerne. Ich möchte schließen mit einem Gedanken vom Rabbi Bunam aus dem Lektionar des Sonntagslesungen. Und dort liest man, die Umkehr tun. Die große Schuld des Menschen sind nicht die Sünden, die jeder begeht. Die Versuchung ist mächtig und seine Kraft ist gering. Die große Schuld des Menschen besteht darin, dass er in jedem Augenblick die Umkehr tun kann und nicht tut. Bitten wir den Heiligen Geist, er möge uns helfen, dass wir jeden Tag aufs Neue, von ganzem Herzen, mit ganzer Freude Ja sagen und den Weg Gottes gehen. Und auf dieses Anliegen bitten wir die Mutter Gottes um ihre Fürsprache, ihre Hilfe und auf die Fürsprache der unbefleckten Jungfrau und Gottes Mutter Maria, auf die Fürsprache unserer heiligen Schutzengel und unserer heiligen Namenspatrone, die Fürsprache des heiligen Bruder Klaus von der Flü, segne, stärke, führe und beschütze euch, der mächtige und barmherzige Gott, der Vater und der Sohn und der Heilige Geist.
1: Amen. Amen. Ja, nochmals vielen Dank für die Auslegung der Schriften des kommenden Sonntags, des 26. Sonntags im Jahreskreis. Ihnen auch noch ein gesegnetes Wochenende, lieber Bruder Alois, und alles Gute.
0: Dankeschön.
1: 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Am Mikrofon Thomas Neunteufel.

0: Wir beten nun gemeinsam den lichtreichen Rosenkranz. Im Namen des Vaters und des Sohnes und des Heiligen Geistes.
1: Amen.
0: Ich glaube an Gott, den Vater, den Allmächtigen, den Schöpfer des Himmels und der Erde und an Jesus Christus, seinen eingeborenen Sohn, unseren Herrn, empfangen durch den Heiligen Geist, geboren von der Jungfrau Maria, gelitten unter Pontius Pilatus, gekreuzigt, gestorben und begraben, hinabgestiegen in das Reich des Todes, am dritten Tage auferstanden von den Toten, aufgefahren in den Himmel. Er sitzt zur Rechten Gottes, des allmächtigen Vaters, von dort wird er kommen, zu richten die Lebenden und die Toten.

0: an den Heiligen Geist, die heilige katholische Kirche, Gemeinschaft der Heiligen, Vergebung der Sünden, Auferstehung der Toten und das ewige Leben. Amen.
1: Vater unser im Himmel, geheiligt werde dein Name, dein Reich komme, dein Wille geschehe, wie im Himmel, so auf Erden.
0: Unser tägliches Brot gib uns heute und vergib uns unsere Schuld, wie auch wir vergeben unseren Schuldigern. Und führe uns nicht in Versuchung, sondern erlöse uns von dem Bösen. Amen.
1: Gegrüßet seist du, Maria, voll der Gnade, der Herr ist mit dir. Du bist gebenedeit unter den Frauen, und gebenedeit ist die Frucht deines Leibes, Jesus, der in uns den Glauben vermehre.
0: Heilige Maria, Mutter Gottes, bitte für uns Sünder, jetzt und in der Stunde unseres Todes. Amen.
1: Gegrüßet seist du, Maria, voll der Gnade, der Herr ist mit dir. Du bist gebenedeit unter den Frauen, und gebenedeit ist die Frucht deines Leibes, Jesus, der in uns die Hoffnung stärke.
0: Heilige Maria, Mutter Gottes, bitte für uns Sünder, jetzt und in der Stunde unseres Todes. Amen.
1: Gegrüßet seist du, Maria, voll der Gnade, der Herr ist mit dir. Du bist gebenedeit unter den Frauen, und gebenedeit ist die Frucht deines Leibes, Jesus, der in uns die Liebe entzünde.
0: Heilige Maria, Mutter Gottes, bitte für uns Sünder, jetzt und in der Stunde unseres Todes. Amen.
1: Ehre sei dem Vater und dem Sohn und dem Heiligen Geist.
0: Wie im Anfang, so auch jetzt und alle Zeit und in Ewigkeit. Amen.
1: O mein Jesus, verzeih uns unsere Sünden, bewahre uns vor dem Feuer der Hölle, führe alle Seelen in den Himmel, besonders jene, die deiner Barmherzigkeit am meisten bedürfen. Erstes lichtreiches Geheimnis, Jesus, der von Johannes getauft worden ist.
2: Vater unser im Himmel, geheiligt werde dein Name, dein Reich komme, dein Wille geschehe, wie im Himmel so auf Erden.
3: Unser tägliches Brot gib uns heute und vergib uns unsere Schuld, wie auch wir vergeben unseren Schuldigern. Und führe uns nicht in Versuchung, sondern erlöse uns von dem Bösen. Amen.
2: Gegrüßet seist du, Maria, voll der Gnade, der Herr ist mit dir. Du bist gebenedeit unter den Frauen, und gebenedeit ist die Frucht deines Leibes, Jesus, der von Johannes getauft worden ist.
3: Heilige Maria, Mutter Gottes, bitte für uns Sünder, jetzt und in der Stunde unseres Todes. Amen.
2: Gegrüßet seist du, Maria, voll der Gnade, der Herr ist mit dir. Du bist gebenedeit unter den Frauen, und gebenedeit ist die Frucht deines Leibes, Jesus, der von Johannes getauft worden ist.
3: Heilige Maria, Mutter Gottes, bitte für uns Sünder, jetzt und in der Stunde unseres Todes. Amen.
2: Gegrüßet seist du, Maria, voll der Gnade, der Herr ist mit dir. Du bist gebenedeit unter den Frauen, und gebenedeit ist die Frucht deines Leibes, Jesus, der von Johannes getauft worden ist.
3: Heilige Maria, Mutter Gottes, bitte für uns Sünder, jetzt und in der Stunde unseres Todes. Amen.
2: Gegrüßet seist du, Maria, voll der Gnade, der Herr ist mit dir. Du bist gebenedeit unter den Frauen, und gebenedeit ist die Frucht deines Leibes, Jesus, der von Johannes getauft worden ist.
3: Heilige Maria, Mutter Gottes, bitte für uns Sünder, jetzt und in der Stunde unseres Todes. Amen.
2: Gegrüßet seist du, Maria, voll der Gnade, der Herr ist mit dir. Du bist gebenedeit unter den Frauen, und gebenedeit ist die Frucht deines Leibes, Jesus, der von Johannes getauft worden ist.
3: Heilige Maria, Mutter Gottes, bitte für uns Sünder, jetzt und in der Stunde unseres Todes. Amen.
2: Gegrüßet seist du, Maria, voll der Gnade, der Herr ist mit dir. Du bist gebenedeit unter den Frauen, und gebenedeit ist die Frucht deines Leibes, Jesus, der von Johannes getauft worden ist.
3: Heilige Maria, Mutter Gottes, bitte für uns Sünder, jetzt und in der Stunde unseres Todes. Amen.
2: Gegrüßet seist du, Maria, voll der Gnade, der Herr ist mit dir. Du bist gebenedeit unter den Frauen, und gebenedeit ist die Frucht deines Leibes, Jesus, der von Johannes getauft worden ist.
3: Heilige Maria, Mutter Gottes, bitte für uns Sünder,
1: jetzt und in der Stunde unseres Todes. Amen.
2: Gegrüßet seist du, Maria, voll der Gnade, der Herr ist mit dir. Du bist gebenedeit unter den Frauen, und gebenedeit ist die Frucht deines Leibes, Jesus, der von Johannes getauft worden ist.
1: Heilige Maria, Mutter Gottes, bitte für uns Sünder, jetzt und in der Stunde unseres Todes. Amen.
2: Gegrüßet seist du, Maria, voll der Gnade, der Herr ist mit dir. Du bist gebenedeit unter den Frauen, und gebenedeit ist die Frucht deines Leibes, Jesus, der von Johannes getauft worden ist.
1: Heilige Maria, Mutter Gottes, bitte für uns Sünder, jetzt und in der Stunde unseres Todes. Amen.
2: Gegrüßet seist du, Maria, voll der Gnade, der Herr ist mit dir. Du bist gebenedeit unter den Frauen, und gebenedeit ist die Frucht deines Leibes, Jesus, der von Johannes getauft worden ist.
1: Heilige Maria, Mutter Gottes, bitte für uns Sünder, jetzt und in der Stunde unseres Todes. Amen.
2: Ehre sei dem Vater und dem Sohn und dem Heiligen Geist.
1: Wie im Anfang, so auch jetzt und alle Zeit und in Ewigkeit. Amen.
2: O mein Jesus,
3: verzeih uns unsere Sünden, bewahre uns vor dem Feuer der Hölle, führe alle Seelen in den Himmel, besonders jene, die deiner Barmherzigkeit am meisten bedürfen.

0: Zweites lichtreiches Geheimnis. Jesus, der sich bei der Hochzeit zu Kana offenbart hat.
1: Vater unser im Himmel, geheiligt werde dein Name. Dein Reich komme, dein Wille geschehe, wie im Himmel, so auf Erden.
2: Unser tägliches Brot gib uns heute und vergib uns unsere Schuld, wie auch wir vergeben unseren Schuldigern. Und führe uns nicht in Versuchung, sondern erlöse uns von dem Bösen. Amen.
1: Gegrüßet seist du, Maria, voll der Gnade, der Herr ist mit dir. Du bist gebenedeit unter den Frauen, und gebenedeit ist die Frucht deines Leibes, Jesus, der sich bei der Hochzeit zu Kana offenbart hat.
2: Heilige Maria, Mutter Gottes, bitte für uns Sünder, jetzt und in der Stunde unseres Todes. Amen.
1: Gegrüßet seist du, Maria, voll der Gnade, der Herr ist mit dir. Du bist gebenedeit unter den Frauen, und gebenedeit ist die Frucht deines Leibes, Jesus, der sich bei der Hochzeit zu Kana offenbart hat.
2: Heilige Maria, Mutter Gottes, bitte für uns Sünder, jetzt und in der Stunde unseres Todes. Amen.
1: Gegrüßet seist du, Maria, voll der Gnade, der Herr ist mit dir. Du bist gebenedeit unter den Frauen, und gebenedeit ist die Frucht deines Leibes, Jesus, der sich bei der Hochzeit zu Kana offenbart hat.
2: Heilige Maria, Mutter Gottes, bitte für uns Sünder, jetzt und in der Stunde unseres Todes. Amen.
1: Gegrüßet seist du, Maria, voll der Gnade, der Herr ist mit dir. Du bist gebenedeit unter den Frauen, und gebenedeit ist die Frucht deines Leibes, Jesus, der sich bei der Hochzeit zu Kana offenbart hat.
2: Heilige Maria, Mutter Gottes, bitte für uns Sünder, jetzt und in der Stunde unseres Todes. Amen.
1: Gegrüßet seist du, Maria, voll der Gnade, der Herr ist mit dir. Du bist gebenedeit unter den Frauen, und gebenedeit ist die Frucht deines Leibes, Jesus, der sich bei der Hochzeit zu Kana offenbart hat.
2: Heilige Maria, Mutter Gottes, bitte für uns Sünder, jetzt und in der Stunde unseres Todes. Amen.
1: Gegrüßet seist du, Maria, voll der Gnade, der Herr ist mit dir. Du bist gebenedeit unter den Frauen, und gebenedeit ist die Frucht deines Leibes, Jesus, der sich bei der Hochzeit zu Kana offenbart hat.
2: Heilige Maria, Mutter Gottes, bitte für uns Sünder, jetzt und in der Stunde unseres Todes. Amen.
1: Gegrüßet seist du, Maria, voll der Gnade, der Herr ist mit dir. Du bist gebenedeit unter den Frauen, und gebenedeit ist die Frucht deines Leibes, Jesus, der sich bei der Hochzeit in Kana offenbart hat.
2: Heilige Maria, Mutter Gottes, bitte für uns Sünder, jetzt und in der Stunde unseres Todes. Amen.
1: Gegrüßet seist du, Maria, voll der Gnade, der Herr ist mit dir. Du bist gebenedeit unter den Frauen, und gebenedeit ist die Frucht deines Leibes, Jesus, der sich bei der Hochzeit zu Kana offenbart hat.
2: Heilige Maria, Mutter Gottes, bitte für uns Sünder, jetzt und in der Stunde unseres Todes. Amen.
1: Gegrüßet seist du, Maria, voll der Gnade, der Herr ist mit dir. Du bist gebenedeit unter den Frauen, und gebenedeit ist die Frucht deines Leibes, Jesus, der sich bei der Hochzeit zu Kana offenbart hat.
2: Heilige Maria, Mutter Gottes, bitte für uns Sünder, jetzt und in der Stunde unseres Todes. Amen.
1: Gegrüßet seist du, Maria, voll der Gnade, der Herr ist mit dir. Du bist gebenedeit unter den Frauen, und gebenedeit ist die Frucht deines Leibes, Jesus, der sich bei der Hochzeit zu Kana offenbart hat.
2: Heilige Maria, Mutter Gottes, bitte für uns Sünder, jetzt und in der Stunde unseres Todes. Amen.
1: Ehre sei dem Vater und dem Sohn und dem Heiligen Geist.
2: Wie im Anfang, so auch jetzt und alle Zeit und in Ewigkeit. Amen.
1: O mein Jesus,
2: verzeih uns unsere Sünden, bewahre uns vor dem Feuer der Hölle, führe alle Seelen in den Himmel, besonders jene, die deiner Barmherzigkeit am meisten bedürfen.

0: Drittes lichtreiches Geheimnis. Jesus, der uns das Reich Gottes verkündet hat. Vater unser im Himmel, geheiligt werde dein Name, dein Reich komme, dein Wille geschehe, wie im Himmel, so auf Erden.
1: Unser tägliches Brot gib uns heute und vergib uns unsere Schuld, wie auch wir vergeben unseren Schuldigern. Und führe uns nicht in Versuchung, sondern erlöse uns von dem Bösen. Amen.
0: Gegrüßet seist du, Maria, voll der Gnade, der Herr ist mit dir. Du bist gebenedeit unter den Frauen, und gebenedeit ist die Frucht deines Leibes, Jesus, der uns das Reich Gottes verkündet hat.
1: Heilige Maria, Mutter Gottes, bitte für uns Sünder, jetzt und in der Stunde unseres Todes. Amen.
0: Gegrüßet seist du, Maria, voll der Gnade, der Herr ist mit dir. Du bist gebenedeit unter den Frauen, und gebenedeit ist die Frucht deines Leibes, Jesus, der uns das Reich Gottes verkündet hat.
1: Heilige Maria, Mutter Gottes, bitte für uns Sünder, jetzt und in der Stunde unseres Todes. Amen.
0: Gegrüßet seist du, Maria, voll der Gnade, der Herr ist mit dir. Du bist gebenedeit unter den Frauen, und gebenedeit ist die Frucht deines Leibes, Jesus, der uns das Reich Gottes verkündet hat.
1: Heilige Maria, Mutter Gottes, bitte für uns Sünder, jetzt und in der Stunde unseres Todes. Amen.
0: Gegrüßet seist du, Maria, voll der Gnade, der Herr ist mit dir. Du bist gebenedeit unter den Frauen, und gebenedeit ist die Frucht deines Leibes, Jesus, der uns das Reich Gottes verkündet hat.
1: Heilige Maria, Mutter Gottes, bitte für uns Sünder, jetzt und in der Stunde unseres Todes. Amen.
0: Gegrüßet seist du, Maria, voll der Gnade, der Herr ist mit dir. Du bist gebenedeit unter den Frauen, und gebenedeit ist die Frucht deines Leibes, Jesus, der uns das Reich Gottes verkündet hat.
1: Heilige Maria, Mutter Gottes, bitte für uns Sünder, jetzt und in der Stunde unseres Todes. Amen.
0: Gegrüßet seist du, Maria, voll der Gnade, der Herr ist mit dir. Du bist gebenedeit unter den Frauen, und gebenedeit ist die Frucht deines Leibes, Jesus, der uns das Reich Gottes verkündet hat.
1: Heilige Maria, Mutter Gottes, bitte für uns Sünder, jetzt und in der Stunde unseres Todes. Amen.
0: Gegrüßet seist du, Maria, voll der Gnade, der Herr ist mit dir. Du bist gebenedeit unter den Frauen, und gebenedeit ist die Frucht deines Leibes, Jesus, der uns das Reich Gottes verkündet hat.
1: Heilige Maria, Mutter Gottes, bitte für uns Sünder, jetzt und in der Stunde unseres Todes. Amen.
0: Gegrüßet seist du, Maria, voll der Gnade, der Herr ist mit dir. Du bist gebenedeit unter den Frauen, und gebenedeit ist die Frucht deines Leibes, Jesus, der uns das Reich Gottes verkündet hat.
1: Heilige Maria, Mutter Gottes, bitte für uns Sünder, jetzt und in der Stunde unseres Todes. Amen.
0: Gegrüßet seist du, Maria, voll der Gnade, der Herr ist mit dir. Du bist gebenedeit unter den Frauen, und gebenedeit ist die Frucht deines Leibes, Jesus, der uns das Reich Gottes verkündet hat.
1: Heilige Maria, Mutter Gottes, bitte für uns Sünder, jetzt und in der Stunde unseres Todes. Amen.
0: Gegrüßet seist du, Maria, voll der Gnade, der Herr ist mit dir. Du bist gebenedeit unter den Frauen, und gebenedeit ist die Frucht deines Leibes, Jesus, der uns das Reich Gottes verkündet hat.
1: Heilige Maria, Mutter Gottes, bitte für uns Sünder, jetzt und in der Stunde unseres Todes. Amen.
0: Ehre sei dem Vater und dem Sohn und dem Heiligen Geist.
1: Wie im Anfang, so auch jetzt und alle Zeit und in Ewigkeit. Amen.
0: O mein Jesus,
1: verzeih uns unsere Sünden,
0: bewahre uns vor dem Feuer der Hölle,
1: führe alle Seelen in den Himmel,
0: besonders jene, die deiner Barmherzigkeit am meisten bedürfen.

0: Viertes lichtreiches Geheimnis. Jesus, der auf dem Berg verklärt worden ist.
1: Vater unser im Himmel, geheiligt werde dein Name, dein Reich komme, dein Wille geschehe, wie im Himmel, so auf Erden.
2: Unser tägliches Brot gib uns heute und vergib uns unsere Schuld, wie auch wir vergeben unseren Schuldigern. Und führe uns nicht in Versuchung, sondern erlöse uns von dem Bösen. Amen.
1: Gegrüßet seist du, Maria, voll der Gnade, der Herr ist mit dir. Du bist gebenedeit unter den Frauen, und gebenedeit ist die Frucht deines Leibes, Jesus, der auf dem Berg verklärt worden ist.
2: Heilige Maria, Mutter Gottes, bitte für uns Sünder, jetzt und in der Stunde unseres Todes. Amen.
1: Gegrüßet seist du, Maria, voll der Gnade, der Herr ist mit dir. Du bist gebenedeit unter den Frauen, und gebenedeit ist die Frucht deines Leibes, Jesus, der auf dem Berg verklärt worden ist.
2: Heilige Maria, Mutter Gottes, bitte für uns Sünder, jetzt und in der Stunde unseres Todes. Amen.
1: Gegrüßet seist du, Maria, voll der Gnade, der Herr ist mit dir. Du bist gebenedeit unter den Frauen, und gebenedeit ist die Frucht deines Leibes, Jesus, der auf dem Berg verklärt worden ist.
2: Heilige Maria, Mutter Gottes, bitte für uns Sünder, jetzt und in der Stunde unseres Todes. Amen.
1: Gegrüßet seist du, Maria, voll der Gnade, der Herr ist mit dir. Du bist gebenedeit unter den Frauen, und gebenedeit ist die Frucht deines Leibes, Jesus, der auf dem Berg verklärt worden ist.
2: Heilige Maria, Mutter Gottes, bitte für uns Sünder, jetzt und in der Stunde unseres Todes. Amen.
1: Gegrüßet seist du, Maria, voll der Gnade, der Herr ist mit dir. Du bist gebenedeit unter den Frauen, und gebenedeit ist die Frucht deines Leibes, Jesus, der auf dem Berg verklärt worden ist.
2: Heilige Maria, Mutter Gottes, bitte für uns Sünder, jetzt und in der Stunde unseres Todes. Amen.
1: Gegrüßet seist du, Maria, voll der Gnade, der Herr ist mit dir. Du bist gebenedeit unter den Frauen, und gebenedeit ist die Frucht deines Leibes, Jesus, der auf dem Berg verklärt worden ist.
2: Heilige Maria, Mutter Gottes, bitte für uns Sünder, jetzt und in der Stunde unseres Todes. Amen.
1: Gegrüßet seist du, Maria, voll der Gnade, der Herr ist mit dir. Du bist gebenedeit unter den Frauen, und gebenedeit ist die Frucht deines Leibes, Jesus, der auf dem Berg verklärt worden ist.
2: Heilige Maria, Mutter Gottes, bitte für uns Sünder, jetzt und in der Stunde unseres Todes. Amen.
1: Gegrüßet seist du, Maria, voll der Gnade, der Herr ist mit dir. Du bist gebenedeit unter den Frauen, und gebenedeit ist die Frucht deines Leibes, Jesus, der auf dem Berg verklärt worden ist.
2: Heilige Maria, Mutter Gottes, bitte für uns Sünder, jetzt und in der Stunde unseres Todes. Amen.
1: Gegrüßet seist du, Maria, voll der Gnade, der Herr ist mit dir. Du bist gebenedeit unter den Frauen, und gebenedeit ist die Frucht deines Leibes, Jesus, der auf dem Berg verklärt worden ist.
2: Heilige Maria, Mutter Gottes, bitte für uns Sünder, jetzt und in der Stunde unseres Todes. Amen.
1: Gegrüßet seist du, Maria, voll der Gnade, der Herr ist mit dir. Du bist gebenedeit unter den Frauen, und gebenedeit ist die Frucht deines Leibes, Jesus, der auf dem Berg verklärt worden ist.
2: Heilige Maria, Mutter Gottes, bitte für uns Sünder, jetzt und in der Stunde unseres Todes. Amen.
1: Ehre sei dem Vater und dem Sohn und dem Heiligen Geist.
2: Wie im Anfang, so auch jetzt und alle Zeit und in Ewigkeit. Amen.
1: O mein Jesus, verzeih
2: uns unsere Sünden, bewahre uns vor dem Feuer der Hölle, führe alle Seelen in den Himmel, besonders jene, die deiner Barmherzigkeit am meisten bedürfen.

0: Fünftes lichtreiches Geheimnis: Jesus, der uns die Eucharistie geschenkt hat.
1: Vater unser im Himmel, geheiligt werde dein Name. Dein Reich komme, dein Wille geschehe, wie im Himmel so auf Erden.
2: Unser tägliches Brot gib uns heute und vergib uns unsere Schuld, wie auch wir vergeben unseren Schuldigern. Und führe uns nicht in Versuchung, sondern erlöse uns von dem Bösen. Amen.
1: Gegrüßet seist du, Maria, voll der Gnade, der Herr ist mit dir. Du bist gebenedeit unter den Frauen, und gebenedeit ist die Frucht deines Leibes, Jesus, der uns die Eucharistie geschenkt hat.
2: Heilige Maria, Mutter Gottes, bitte für uns Sünder, jetzt und in der Stunde unseres Todes. Amen.
1: Gegrüßet seist du, Maria, voll der Gnade, der Herr ist mit dir. Du bist gebenedeit unter den Frauen, und gebenedeit ist die Frucht deines Leibes, Jesus, der uns die Eucharistie geschenkt hat.
2: Heilige Maria, Mutter Gottes, bitte für uns Sünder, jetzt und in der Stunde unseres Todes. Amen.
1: Gegrüßet seist du, Maria, voll der Gnade, der Herr ist mit dir. Du bist gebenedeit unter den Frauen, und gebenedeit ist die Frucht deines Leibes, Jesus, der uns die Eucharistie geschenkt hat.
2: Heilige Maria, Mutter Gottes, bitte für uns Sünder, jetzt und in der Stunde unseres Todes. Amen.
1: Gegrüßet seist du, Maria, voll der Gnade, der Herr ist mit dir. Du bist gebenedeit unter den Frauen, und gebenedeit ist die Frucht deines Leibes, Jesus, der uns die Eucharistie geschenkt hat.
2: Heilige Maria, Mutter Gottes, bitte für uns Sünder, jetzt und in der Stunde unseres Todes. Amen.
1: Gegrüßet seist du, Maria, voll der Gnade, der Herr ist mit dir. Du bist gebenedeit unter den Frauen, und gebenedeit ist die Frucht deines Leibes, Jesus, der uns die Eucharistie geschenkt hat.
2: Heilige Maria, Mutter Gottes, bitte für uns Sünder, jetzt und in der Stunde unseres Todes. Amen.
1: Gegrüßet seist du, Maria, voll der Gnade, der Herr ist mit dir. Du bist gebenedeit unter den Frauen, und gebenedeit ist die Frucht deines Leibes, Jesus, der uns die Eucharistie geschenkt hat.
2: Heilige Maria, Mutter Gottes, bitte für uns Sünder, jetzt und in der Stunde unseres Todes. Amen.
1: Gegrüßet seist du, Maria, voll der Gnade, der Herr ist mit dir. Du bist gebenedeit unter den Frauen, und gebenedeit ist die Frucht deines Leibes, Jesus, der uns die Eucharistie geschenkt hat.
2: Heilige Maria, Mutter Gottes, bitte für uns Sünder, jetzt und in der Stunde unseres Todes. Amen.
1: Gegrüßet seist du, Maria, voll der Gnade, der Herr ist mit dir. Du bist gebenedeit unter den Frauen, und gebenedeit ist die Frucht deines Leibes, Jesus, der uns die Eucharistie geschenkt hat.
2: Heilige Maria, Mutter Gottes, bitte für uns Sünder, jetzt und in der Stunde unseres Todes. Amen.
1: Gegrüßet seist du, Maria, voll der Gnade, der Herr ist mit dir. Du bist gebenedeit unter den Frauen, und gebenedeit ist die Frucht deines Leibes, Jesus, der uns die Eucharistie geschenkt hat.
2: Heilige Maria, Mutter Gottes, bitte für uns Sünder, jetzt und in der Stunde unseres Todes. Amen.
1: Gegrüßet seist du, Maria, voll der Gnade, der Herr ist mit dir. Du bist gebenedeit unter den Frauen, und gebenedeit ist die Frucht deines Leibes, Jesus, der uns die Eucharistie geschenkt hat.
2: Heilige Maria, Mutter Gottes, bitte für uns Sünder, jetzt und in der Stunde unseres Todes. Amen.
1: Ehre sei dem Vater und dem Sohn und dem Heiligen Geist.
2: Wie im Anfang, so auch jetzt und alle Zeit und in Ewigkeit. Amen.
1: O mein Jesus,
2: verzeih uns unsere Sünden, bewahre uns vor dem Feuer der Hölle, führe alle Seelen in den Himmel, besonders jene, die deiner Barmherzigkeit am meisten bedürfen.

0: Wir beten noch in der Meinung des Heiligen Vaters. Vater unser im Himmel, geheiligt werde dein Name, dein Reich komme, dein Wille geschehe, wie im Himmel, so auf Erden.
1: Unser tägliches Brot gib uns heute und vergib uns unsere Schuld, wie auch wir vergeben unseren Schuldigern. Und führe uns nicht in Versuchung, sondern erlöse uns von dem Bösen. Amen.
0: Gegrüßet seist du, Maria, voll der Gnade, der Herr ist mit dir. Du bist gebenedeit unter den Frauen, und gebenedeit ist die Frucht deines Leibes, Jesus.
1: Heilige Maria, Mutter Gottes, bitte für uns Sünder, jetzt und in der Stunde unseres Todes. Amen.
0: Ehre sei dem Vater und dem Sohn und dem Heiligen Geist.
1: Wie im Anfang, so auch jetzt und alle Zeit und in Ewigkeit. Amen.
2: Der Herr sei mit euch.
3: Und mit deinem Geiste.
2: Auf die Fürsprache der jungfräulichen Gottesmutter Maria, der Rosenkranzkönigin, segne und beschütze euch der allmächtige Gott, der Vater und der Sohn und der Heilige Geist.
3: Amen.

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Liebe Zuhörerinnen und Zuhörer in dieser heutigen Nacht, ich grüße Sie herzlich an den Lautsprechern oder Kopfhörern. Am Mikrofon ist Simon Dach. Sie, liebe Hörer, werden nicht zu Bett gehen oder sind zwar wegen Alter oder Krankheit schlaflos im Bett, wollen aber einige Zeit zum Nachdenken und Nachklingen haben, ohne die Verpflichtungen oder Ablenkungen eines normalen Tagesablaufs. Da mag es hilfreich sein, sich über manche Dinge des Reiches Gottes Gedanken zu machen und während der musikalischen Vertiefung des Inhalts in der für diese Sendungen charakteristischen Verbindung von klassischer geistlicher Musik und Wortbeiträgen wollen Sie ja durchaus wach bleiben. Nachtgedanken und Tagesklänge. Dieses Motto der Sendereihe kann Sie vielleicht inspirieren, aus den folgenden 55 Minuten lohnende Impulse ins Bewusstsein aufzunehmen und zu behalten. Die folgende Sendung ist deshalb aktuell zur jahreszeitlichen Situation gewählt.

Der Begriff der Quartemberfeier, verehrte Zuhörer, der wir uns in dieser Sendung widmen wollen, ist wahrscheinlich nur noch wenigen und vor allem Älteren unter Ihnen bekannt. Dieses Wort, ausgehend von lateinisch quatuor, vier, weist auf die vier Wochen im liturgischen Jahr hin, in denen in früherer Zeit am Mittwoch, Freitag und Samstag ein Fasten gehalten wurde und sich die Gemeinde zu besonders geprägten Gottesdiensten zusammenfand. Die betreffenden vier Wochen hängen jeweils mit dem Jahreszeitenwechsel im Frühjahr, Sommer, Herbst und Winter zusammen. Die Entstehung der Quartemberfeier in diesen vier Wochen findet ihren Bezug wohl in alttestamentlichen Fastenvorschriften bei den Propheten Sacharja und Joel. Papst Calixtus I. im 3. Jahrhundert hat aus dem sich immer wieder erneuernden Kreislauf des Jahres die Notwendigkeit einer ständigen Läuterung abgeleitet und solches Fasten empfohlen bzw. für die Gläubigen Roms angeordnet. Der Sinngehalt der liturgischen Quartemberfeiern, für die das alte Messbuch ausführliche Formulare enthielt, kann als besondere aszetische Bemühung mit Gebet, Fasten und Almosen zu Beginn der vier Jahreszeiten charakterisiert werden, aber auch als Dank für die empfangenen Ernten in diesen Zeiten. Seit dem 5. Jahrhundert dienten die Quartembertage auch zur Vorbereitung und Spendung der heiligen Weihen zum Kleriker-, Ordens- und Priesterstand. Die Liturgiereform im Auftrag des Zweiten Vatikanischen Konzils hat die Quartemberfeiern nicht aufgegeben, sondern ihre Ausgestaltung den Bischofskonferenzen in den einzelnen Sprachgebieten übertragen. Zur Sinngebung betont der Text dieser Neuordnung, dass die weltweiten Gegenwartsprobleme des Friedens, der Gerechtigkeit und des Hungers in den periodisch wiederkehrenden Übungen der Buße und christlichen Liebestätigkeit eine besondere Berücksichtigung erfahren sollen.

In den Einführungstexten unseres Gesangbuchs, in der aktuellen ebenso wie der Vorgängerausgabe, werden die 9 Tage zwischen dem Fest Christi Himmelfahrt und dem Pfingstfest als eine besondere Zeit des Gebets charakterisiert. Dieser Zeitraum der Pfingstnovene sei eine besondere Bittzeit um die Gaben des göttlichen Geistes. Nach dem Beispiel der Apostel und der Frauen und der Mutter Jesu betet die Kirche um den Heiligen Geist, der Kraft und Mut zum Zeugnis für Christus, den Auferstandenen, schenkt. Er allein bringt der Kirche Einheit und brüderliche Gemeinschaft. So lesen wir da, und es wird in diesem Text auch darauf hingewiesen, dass viele der schönen Gebete und Gesänge, die vor der Liturgiereform in der Woche nach Pfingsten standen, in die Quatemberwoche und Pfingstwoche vor dem Hochfest der Geistsendung verlagert wurden. Die sogenannte Quatemberwoche beginnt also jetzt nach dem Sonntag vor Pfingsten, an dem als Evangelium das hohepriesterliche Gebet Jesu verkündet wird: Ich will, dass alle eins seien. Gemäß diesem Gebet des Herrn steht die Bitte um Einheit deshalb besonders im Mittelpunkt. Der Bittgedanke, der uns im Vaterunser immer auch als Inhalt des Sprechens mit Gott vertraut ist, soll also in dieser Zeit eine Vertiefung erfahren. Erhöre unser Rufen, heißt es in der Bitte des Kirchengebets dieses letzten Sonntags in der Osterzeit an Gott. Und so sagt es auch der Introitustext, der Eröffnungsgesang. Exaudi Domine, vernimm, o Herr, mein lautes Rufen. Hör mein Bitten.

Die Sinngebung für das Gebet der Bittage, liebe Zuhörer, hat auch die Bischöfe angeregt, sich für die Pflege und Wiederbelebung der alten Tradition der Bittgänge und Prozessionen einzusetzen. Sie wünschen sich, dass eine noch vorhandene Tradition der Bittage im religiösen Leben oder Brauchtum der Gemeinde beibehalten und neu belebt werden möge. Wünschenswert sei eine Einbeziehung aller wesentlichen Bereiche und Gefährdungen des gegenwärtigen Lebens in die Bittgottesdienste. Entstanden war die liturgische Tradition aus mit Fasten verbundenen Bußprozessionen infolge von Erdbeben und Missernten schon im 5. Jahrhundert. Auf den Namen Rogationes, also Bittgänge, kann man wohl auch den Namen Rogate für den 6. Sonntag in der Osterzeit, also vor dem Fest Christi Himmelfahrt, zurückführen, der in die im 8. Jahrhundert entstandene Bittwoche hineingehört. Zur liturgischen Formgebung gehörte einerseits die Abhaltung von Bittgängen oder Prozessionen, die es einer möglichst großen Anzahl von teilnehmenden Gläubigen ermöglichen sollte, sich am gemeinsamen Gebet zu beteiligen. Und zum anderen erforderte dies natürlich auch eine Form der Beteiligung des Volkes an dem von den Klerikern geleiteten Gebet, die möglichst leicht zugänglich war. Hierfür bot sich die Praxis der Litaneien an, die man schon in der frühen Kirche kannte und die sich auch über die Kirchenspaltung hinweg sowohl in den Ostkirchen wie denen des Westens erhalten hat. Deshalb nannte man diese Bittliturgie auch einfach nur Litaniae. Was dabei bei uns bis heute das Kyrie Eleison bedeutet, kennen die Gläubigen der Orthodoxie als Gospodi Pomiloi. Daneben gehörte natürlich das Vaterunser, das Otze Nasch, zum Grundbestand des Gebets.

In der heute gültigen Grundordnung des Kirchenjahres wird ein entsprechender Akzent gesetzt. An den Bitt- und Quartembertagen betet die Kirche für mannigfache menschliche Anliegen, besonders für die Früchte der Erde und für das menschliche Schaffen. Auch eignen sich die Tage für den öffentlichen Dank. Deshalb bestimmt die genannte Grundordnung, dass die aus einer reichen historischen Tradition übernommene Feier der Quartember beibehalten wird und der geistlichen Erneuerung der Gemeinden dienen soll. Die ursprünglich viermal im Jahr als dreitägige Fastenübung angesetzten Vorbereitungstage sind überführt worden in eine viermal im Jahr festgesetzte sogenannte Quartemberwoche mit einem bestimmten Thema der religiösen Erneuerung. Als Quartembertage gelten jetzt die erste Woche im Advent, die erste Woche der österlichen Bußzeit, die Woche vor Pfingsten und die erste Woche im Oktober. Somit besteht auch ein gewisser zeitlicher Zusammenhang zwischen den Bittagen vor Christi Himmelfahrt und der darauffolgenden Quartemberwoche vor dem Pfingstfest, in der die Kirche das Kommen des Heiligen Geistes erfleht.

Versetzen wir uns in den sogenannten Abendmahlsaal, das Obergemach, in das die Apostel, die Frauen sowie die Mutter Jesu nach der Himmelfahrt des Herrn zurückgekehrt waren, um gemeinsam dort die Ausgießung des verheißenen Geistes im Gebet zu erwarten. Nach Überzeugung heutiger Bibelarchäologen lag der Ort des letzten Mahles Jesu mit seinen Jüngern vor seinem Leiden im damaligen Essener Viertel Jerusalems, bewohnt also von Mitgliedern einer nach klösterlichen Regeln lebenden Gemeinschaft. Sie hielten in ihrem Wohnviertel für die Festzeiten in Jerusalem ein Gästehaus für ihre Anhänger und Freunde bereit, aus denen es gewiss Verbindungen zu Jesus gab. Im Obergemach also dieses Gästehauses könnte Jesus das Mahl mit den Zwölfen gefeiert haben, und aufgrund der freundschaftlichen Verbindungen mag es den Aposteln auch noch nach der Auferstehung und dem Weggang Jesu für ihre Zusammenkünfte zur Verfügung gestanden haben. Bibelforscher bestätigen, dass die Tradition, wonach auf dem Gipfel des Zionsbergs, knapp 200 Meter vom Essener Tor entfernt, das Pfingstereignis stattgefunden habe, zu einer der bestbezeugten Ortsüberlieferungen gehört. Heute steht da das Cenaculum genannte Gebäude der Kreuzfahrerzeit, das die Franziskaner stets als den Ort des letzten Abendmahls und des Pfingstwunders als dem Gründungsereignis der Kirche verehrt haben. Seit 500 Jahren darf der Raum aber nicht mehr für Abendmahlsfeiern der Christen genutzt werden. Eine Ausnahme machte man lediglich beim Besuch des Papstes. Als im Jahr 70 die damalige Stadt Jerusalem von den Römern zerstört wurde, war auch das Essener Viertel nur noch ein Trümmerhaufen. Die erste jüdisch-christliche Gemeinde war über den Jordan nach Pella geflohen, kehrte aber bald in die Stadt zurück, um exakt an dem Ort, wo das Mahl des neuen Bundes stattgefunden hatte, eine erste kleine Synagogenkirche zu bauen, die sie Kirche der Apostel nannten. Dort könnte dann auch das erste und einzige Apostelkonzil stattgefunden haben, von dem die Apostelgeschichte berichtet. Die Apsis dieser ersten Kirche der Welt ist heute als rauchgeschwärzte Nische hinter dem von den Juden dort verehrten Davidsgrab zu erkennen. Mit Steinen aus dem zerstörten Tempel ist sie wohl erbaut worden, ausgerichtet nicht mehr auf die Himmelsrichtung des Tempels, sondern auf den Golgotha-Felsen, dem Allerheiligsten des Neuen Bundes. Direkt neben diesem Bau siedelt die Jerusalemer Tradition auch das Haus Mariens auf dem Zionsberg an, in dem sie zum Ende ihres irdischen Daseins lebte und starb. Dort verehrt man heute in der Krypta der Benediktinerabtei auf dem Zion den Ort der Entschlafung.

In einem um das Jahr 1300 entstandenen Antiphonale mit berühmten Buchmalereien findet sich eine eindrucksvolle Miniatur zum Pfingstgeschehen. Da ist Petrus zu erkennen, wie er mit der einen Hand den Schlüssel seiner Amtsgewalt umfasst, mit der anderen aber unübersehbar auf die Mariengestalt inmitten der Apostel hinweist. Alle Päpste unserer Epoche haben Maria in besonderer Weise im Blick gehabt. Sie weisen auf Maria hin, verehren sie und rufen sie voll Zutrauen an als Mutter der Kirche, als Helferin und Fürsprecherin, als Mittlerin der Gnaden. Diese marianische Haltung ist aber immer gekennzeichnet durch eine ausdrückliche Christusbezogenheit, für die das Christusgeheimnis den Ankerpunkt darstellt. Sie lehren uns, dass jede wahre Verehrung der Mutter Gottes tief im Mysterium der Dreifaltigkeit Gottes sowie in den Heilsgeheimnissen der Fleischwerdung Gottes und der Erlösung verwurzelt ist.

Christus, du Erlöser der Welt, allein aus dem Vater in unaussprechlicher Weise hervorgegangen vor aller Zeit. Du Heilsbringer, einst hast du Fleisch angenommen in einem menschlichen Körper, geboren von einer unberührten Jungfrau. Jesus, geboren aus der Jungfrau Maria, dir sei Ruhm und Ehre, zusammen mit dem Vater und dem segenspendenden Heiligen Geist in allen.

Eine falsch verstandene Sicht von Maria befürchtet zuweilen, die Gottesmutter würde als Schöpferin der Heilsgnade angesehen, weil unsere Frömmigkeit uns in Demut das Heil aus ihren Händen annehmen lässt. Die Mutter Maria ist tatsächlich ein lebendiges Werkzeug des Heilswillens, der vom dreifaltigen Gott ausgeht. Sie ist dabei liebende Dienerin ihres göttlichen Sohnes und bleibt doch die kleine Magd, an der Gott Großes getan hat. Im Salve Regina beten oder singen wir: Vita dulcedo et spes nostra, du unser Leben, unsere Wonne und unsere Hoffnung. Ist das nicht eigentlich zu weit vorgewagt? Auf ihn, Jesus, setzen wir doch unsere Hoffnung, der von sich auch gesagt hat: Ich bin das Leben. Gehorsam, glaubend, hoffend und liebend hat Maria in einzigartiger Weise bei der Verwirklichung des von Gott gewollten Heils für den Menschen mitgewirkt. Sie ist deshalb nicht nur das Vorbild des Glaubens und der Liebe schlechthin, sondern ist in der Gnade für alle Menschen zur Mutter geworden. Maria ist von Gott erhoben wie kein anderer Mensch außer ihrem Sohn Jesus. Trotz ihrer Aufnahme in den Himmel ist sie aber doch Schwester der Menschen geblieben. Sie weiß um die Nöte der Menschen und bittet Christus den Herrn um alles, was uns Not tut. In diesem Sinne ist sie Fürsprecherin, Helferin und Mittlerin der göttlichen Gnade, an die der Mensch sich vertrauensvoll wenden kann. Ihre Wirkmacht der Fürsprache vor Gottes Thron gilt unsere Hoffnung in unseren Nöten. Und weil sie schon im Vollbesitz dessen ist, was uns allen verheißen wurde, mit Leib und Seele auf ewig bei Gott zu sein, leuchtet uns die Gottesmutter als unübersehbares Hoffnungszeichen.

In der Ikonographie griechischer oder russischer Tradition bildete sich im ersten Jahrtausend der Typus der Theotokos Eluasa, der Erbarmenden, aus und war im 11. Jahrhundert in der mittelalterlichen Kunst aller europäischen Länder weit verbreitet. Die Maria Umilienie war als Gottesmutter von der Zärtlichkeit ausgeprägt. Gestalterisch durch die große Zärtlichkeit versinnbildet, mit der das Christuskind sich an die Wange der Gottesmutter schmiegt, sowie die umhüllende Geste der Hände der Gottesmutter. Häufig umarmt das Kind auch die Mutter. Der Mensch ist auf Gottes Erbarmen angewiesen. Er ist Kind Evas, in seinem Leben konfrontiert mit Leid, Not und Tod, im Großen und im Kleinen. An Maria, die Mutter, wenden sich die Beter des Salve, rufend und flehend. Sie ist die neue Eva, die gegen alles Leid und gegen den Tod das Leben geboren hat. Maria ist die Mutter des erlösten Menschen, der auf dem Weg ist aus der Verbannung, aus dem Tal der Tränen zurück und nach Hause in Gottes Erbarmen. Maria kennt den Weg aus dem Exil nach Hause. Er geht durch Zweifel, Frage, Unverständnis, Angst, Schmerz und Leid bis hin unter das Kreuz. Maria ist diesen Weg gegangen. A te clamamus exules filii Eve, a te suspiramus gementes et flentes in hac lacrimarum valle. Zu dir rufen wir verbannte Kinder Evas, zu dir seufzen wir trauernd und weinend in diesem Tal der Tränen.

Wir haben es schon angesprochen. Maria ist unsere Fürsprecherin. Wir erinnern uns an die Begebenheit bei der Hochzeit zu Kana. Beim Festmahl war der Wein ausgegangen, der Bräutigam in großer Verlegenheit. Maria bat ihren Sohn, er möge helfen. Auf ihre Fürbitte verwandelte Jesus das Wasser in Wein. An diesem Beispiel lässt sich verstehen, was gemeint ist mit dem Titel Advocata Nostra. Man kann ihn so missverstehen, als ob Gottes Gericht dem Menschen gegenüber so streng und unbarmherzig wäre, dass der Mensch ihm gegenüber auf einen Rechtsbeistand angewiesen ist. Ein Fest, welches die Kirche am 24. Mai stets feiert, trägt den Namen, welches auch die lauretanische Litanei der Gottesmutter zuruft: Maria, Hilfe der Christen. Mit ihrer starken Fürbitte möge sie, die Jungfrau, mächtig zu helfen, wie in der Geschichte, so auch in unseren Tagen, dem Plan des Herrn mit seiner Kirche zum Durchbruch verhelfen, weil es, wie auch in unserem persönlichen Leben, ein Plan der Liebe ist, den nur die starrsinnige Eigenmächtigkeit der Menschen immer wieder zunichte zu machen sucht. Wenn wir ihr, unserer Verbündeten im Kampf, aber zurufen, wohlan denn, und unser Vertrauen auf ihre Wege setzen, dann kann sie durch ihre Fürbitte alles erlangen, weil ein solcher Sohn wie Christus das Gebet einer solchen Mutter stets erhört.

Was aber ist es eigentlich, das die Virgo Potens der lauretanischen Litanei, die mächtige Jungfrau, bewirken soll? Ist es die Erfüllung unserer Wünsche, das Wegräumen all der Widrigkeit, die unsere Wege so beschwerlich machen? Alle spüren wir auf Schritt und Tritt unsere Unzulänglichkeiten und auch die Macht des Bösen. So rufen wir zu ihr und bitten, et Jesum nobis ostende. Zeige uns Jesus, der Mensch geworden ist, um uns aus der Not der Sünde zu befreien. Zeige uns Jesus, der Mensch geworden ist, um uns den Weg voranzugehen durch dieses Tal der Tränen zum Vater, wo er uns einen Platz bereitet. Zeige uns Jesum, benedictum fructum ventris tui. Diese Worte kommen uns aus dem Ave Maria bekannt vor, in dem die Jungfrau selig gepriesen wird wegen der gesegneten Frucht ihres Leibes. In den letzten Zeilen des Salve Regina bricht sich nun das Vertrauen auf die Zuwendung und Weggemeinschaft der Gottesmutter Bahn in jubelndem Lobpreis. Zeige uns Jesus, o gütige, o milde, o süße Jungfrau Maria. Es ist die Freude, die hier singt, die Freude darüber, dass dem suchenden Menschen von Gott her Hilfe geschenkt ist. Gerade den suchenden Menschen wird es immer wieder von selbst zur Bitte besonders an Maria, die uns ihn als ihr Kind geschenkt hat. Zeige uns Jesus. Der Theologe Karl Rahner hat in seinem Werk Maria, Mutter des Herrn, ein Gebet formuliert, aus dem die folgenden Sätze stammen. Zeige uns Jesus, den Herrn und Erlöser, das Licht der Wahrheit und den Advent Gottes in dieser Zeit. Zeige uns Jesus, gestern, heute und in Ewigkeit. Et Jesum nobis post hoc exilium ostende.

Zeige uns Jesus. Diese Bitte der Menschen aller Zeiten trifft sich auch mit dem Auftrag der Kirche, den sie vom Heiligen Geist als Sendung empfangen hat. Deshalb ist dieser nicht nur zeitlos gültig, er ist gleichzeitig auch immer wieder höchst aktuell, bezogen auf die tagesaktuellen Ereignisse, bezogen aber auch auf den immer wiederkehrenden Kreislauf des Lebens, der uns Jahr für Jahr begegnet. Umgekehrt sollen wir als Kirche der Quartemberfeier, aktuell vor dem hochheiligen Pfingstfest, einen aktuellen Sinn aufprägen, wie es zum Beispiel der Titel einer an diesen Tagen vorgesehenen Motivmessen tut: Erneuerung der Gemeinde im Heiligen Geist.

0: Einen schönen guten Abend wünsche ich Ihnen, liebe Hörerinnen und Hörer von Radio Maria. Am Mikrofon ist für Sie Eileen Schwarzott. Ich begrüße Sie herzlich zur Sendung Unser Glaube. Heute am Vorabend des morgigen Hochfestes Verkündigung des Herrn sind wir wieder da mit einem passenden Thema im Zuge der Sendereihe über die Mutter Gottes. Heute geht's um das Thema Totus tuus, Maria und der heilige Erzengel Gabriel, mir geschehe. Dazu bin ich heute mit Pater Bernhard Sperringer verbunden, der uns näher in diese Thematik einführen wird. Ich begrüße Sie und darf das Wort auch gleich an Sie übergeben. Grüß Gott.
1: Grüß Gott und einen schönen Abend der ganzen Hörerfamilie von Radio Maria. Vielen Dank und vergelt's Gott für die nette Begrüßung und für die Einführung. Wie wir eben gehört haben, der Sendereihe Totus Tuus für die Mutter Gottes erschien es besonders angebracht, eben heute Abend eine Sendung zu halten, zu betrachten über die Mutter Gottes und den heiligen Erzengel Gabriel. Und morgen eben das Fest Maria Verkündigung, das zentrale Wort, das Wort der Menschwerdung, mir geschehe, das Wort der Mutter Gottes. Es ist auch passend, denn früher im alten Kalender, liturgischen Kalender, wurde am Vorabend von Maria Verkündigung, also am heutigen Tag, am 24. März, das Fest von Sankt Gabriel gefeiert. Und das hat, glaube ich, ganz gut gepasst, sozusagen am Vortag dieses großen Festes, wo wir der Menschwerdung Gottes gedenken, dass hier das Fest von Sankt Gabriel gefeiert wird. Der liturgischen Reformation hat sich das geändert und die Erzengelfeste Gabriel, Michael und Raphael, die früher alle ein eigenes Fest hatten, wurden dann zusammengelegt und haben jetzt ein gemeinsames Fest, nämlich am 29. September, das Fest der heiligen drei Erzengel Gabriel, Michael und Raphael. Wir dürfen heute auf St. Gabriel schauen und auf seine besondere Beziehung zur Mutter Gottes. Menschwerdung, das größte Wunder, das feiern wir morgen. Gott, der Allmächtige, Gott, der Ewige, Gott, der Schöpfer aller Dinge, er wird Mensch, er wird einer von uns. Wir feiern Weihnachten, wir feiern Ostern, aber all das ist letztlich nur eine Konsequenz von Maria Verkündigung. Eine Konsequenz, dass Gott seinen Boten, den heiligen Erzengel Gabriel, in seinem Namen zu Maria gesandt hat und sie gefragt hat, gebeten hat, das Angebot gemacht hat, die Mutter des Erlösers zu sein. Deswegen ist der heilige Erzengel Gabriel mit dem Geheimnis der Menschwerdung untrennbar verbunden. Der selige Papst Johannes der 23. Er sagte von St. Gabriel, dass er, Zitat, vor allem der Engel der Menschwerdung und ein bevorzugter Fürsprecher bei unserer lieben Frau sei. Ich denke, wir alle kennen sehr viele Darstellungen in der Kunst, die eben genau das ausdrücken, die Verkündigung. Der heilige Erzengel Gabriel neben, vor, über der Jungfrau Maria stehend, ihr die Botschaft bringend. Schon die ersten Christen haben das ganz tief erfasst. Die erste Darstellung dieser Verkündigungsszene datiert vom Ende des 2. Jahrhunderts. Es ist ein Gemälde in den römischen Priscilla-Katakomben. Und seither sind noch viele, viele hunderte Gemälde, Kunstdarstellungen, Altäre dazugekommen, Kirchen, die diesem Mysterium der Menschwerdung Gottes, der Verkündigung an Maria geweiht worden sind. Es ist interessant, obwohl St. Gabriel schon im Alten Testament genannt wird, nämlich als er von Gott beauftragt wird, dem Propheten Daniel die Bedeutung einer Vision zu erklären, er ist und bleibt doch und vor allem der Bote der Menschwerdung. Er ist par excellence, könnte man sagen, der Verkünder der frohen Botschaft vom Heil, der Verkünder der Erlösung. Und im Verlauf dieser Sendung entfaltet er alle seine Talente, angefangen bei der feierlichen und furchterregenden großen Erscheinung bei Zacharias bis hin zum schlichten Traum und den Träumen, so wie die Kirchenväter sagen, an den heiligen Josef. Er zieht gewissermaßen alle Register von überzeugender Milde bis zu heiligem Zorn, der den ungläubigen Priester Zacharias mit Stummheit schlägt. Aber erst bei der Verkündigung, als er von Gott zur Jungfrau Maria gesandt wird, enthüllt er das Zentrum seiner Sendung, die in nichts anderem besteht, als Gott zu dienen, indem er ihm hilft, das Heil der Menschheit zu realisieren. Das wissen wir von St. Gabriel. Eigentlich sehr wenig. Die Etymologie, das heißt vom Namen her der Ursprung Gabriel. Papst Benedikt hat es mal erklärt, El, Gott, und hat ihn bezeichnet als den Boten Gottes, als den Verkünder des Wortes Gottes, als besonders mit dem Wort Gottes verbunden und damit mit Christus, der das Wort ist. Das Wort, das auf die Bitte St. Gabriels an Maria, auf diesen Dialog hin in Maria Mensch geworden ist. Allgemein wird in den Lexika St. Gabriel übersetzt mit Kraft Gottes oder Gott ist meine Kraft. Manche Theologen neigen auch zu anderen Übersetzungen, zum Beispiel mein Vertrauen ist in Gott oder der Gottes Vertrauen besitzt. Eine Übersetzung lautet sogar Diener Gottes, ganz einfach. Der heilige Bernhard, der ein großer Marienverehrer war, einer der größten Marienverehrer, der sehr viel über die Mutter Gottes geschrieben und gepredigt hat und der auch die heiligen Engel sehr geliebt hat und sie in ihrer Stellung in der Heilsgeschichte besonders hervorgehoben hat. Er sagte einmal in einer Predigt, der Engel Gabriel wird Stärke Gottes genannt, weil er das Privileg hatte, die Ankunft der Kraft Gottes, nämlich Christus, zu verkündigen. Es war in einer Predigt über den heiligen Erzengel Gabriel. Liebe Hörerinnen und Hörer, bevor wir auf diese Beziehung St. Gabriel und Maria eingehen, die wir sehr gut kennen, die wir vor allem auch im Advent oft hören in der Liturgie und die uns sehr bekannt erscheint und wo wir vielleicht auch ein bisschen in Gefahr sind, über einige Dinge drüber zu lesen, weil wir es schon so gewohnt sind und so oft gehört haben. Bevor wir uns damit beschäftigen, möchte ich diese ganze Verkündigungsszene in einen Kontext stellen. Und dieser Kontext ist, dass der Evangelist Lukas eben auch beschreibt, wie St. Gabriel zuerst dem Priester Zacharias, dem Ehemann von Elisabeth, erschienen ist. Es sollte gewissermaßen eben auch dieses Wunder sein, wodurch Gott zeigen wollte, bei ihm ist nichts unmöglich. Elisabeth war bereits in hohem Alter, sie galt als unfruchtbar, eben verheiratet mit Zacharias.

Tempel, wo nur er hinein durfte. Und dann heißt es in Lukas 1,8, da erschien dem Zacharias ein Engel des Herrn. Er stand auf der rechten Seite des Rauchopferaltars. Als Zacharias ihn sah, erschrak er und es befiel ihn Furcht. Der Engel aber sagte zu ihm, fürchte dich nicht, Zacharias, dein Gebet ist erhört worden. Deine Frau Elisabeth wird dir einen Sohn gebären, dem sollst du den Namen Johannes geben. Große Freude wird dich erfüllen und auch viele andere werden sich über seine Geburt freuen. Engel Gabriel brachte also dem Zacharias eine Freudenbotschaft, eine Frohbotschaft. Und der schriftkundige Mann, der Zacharias als Levit, als Priester mit Sicherheit war, hätte sich wirklich freuen können, aber das tat er nicht. Er hat gezweifelt. Es gab genug Beispiele im Alten Testament, denken wir an Abraham, dem Gott verkündet hat, dass seine Frau Sarah, die keine Nachkommen bekommen konnte, in einem Jahr einen Sohn gebären wird. Und Abraham hat geglaubt. Und Sarah hat in einem Jahr und im Jahr darauf ihren Sohn Isaac geboren. Das heißt, Zacharias wusste, dass Gott diese Vollmacht hat, dass Gott bei Gott nichts unmöglich ist. Aber er konnte nicht glauben. Und so hat St. Gabriel den Zacharias bestraft. Bestraft mit der Stummheit. Das heißt im Evangelium, der Engel erwiderte ihm, ich bin Gabriel, der vor Gott steht, und ich bin gesandt worden, um dir mit dir zu reden und dir diese frohe Botschaft zu bringen. Aber weil du meinen Worten nicht geglaubt hast, die in Erfüllung gehen, wenn die Zeit dafür da ist, sollst du stumm sein und nichts mehr reden können, bis zu dem Tag, an dem all das eintrifft. Und wir wissen aus der Heiligen Schrift, dass dann beim Fest der Namensgebung Zacharias auf eine Tafel geschrieben hat, sein Name ist Johannes. Johannes der Täufer, der Cousin von Jesus sozusagen, der Vorläufer Jesu, des Messias. Und ab diesem Augenblick konnte er widersprechen. Zacharias hat, könnte sagen, kein gutes Verhältnis gehabt zu St. Gabriel. Er hat gezweifelt, er hat ihm nicht geglaubt, er hat dem Engel nicht geglaubt. Was das bedeutet, für die Verkündigung an Maria, ist ganz wichtig. Das wollen wir nach einer kurzen Musikpause gemeinsam betrachten.

0: Sie hören die Sendung Unser Glaube auf Radio Maria Österreich. Heute zum Thema Totus Tuus, Maria und der heilige Erzengel Gabriel, mir geschehe. Referent ist Pater Bernhard Sperringer, der uns im ersten Teil schon einen Einblick in diese große Thematik gegeben hat und dies nun weiter ausführen wird. Und so darf ich das Wort wieder an Sie übergeben.
1: Ja, liebe Hörerinnen und Hörer, gleich im Anschluss an den Bericht über die Erscheinung des Engels Gabriel an Zacharias erzählt der Evangelist Lukas die Verkündigungsgeschichte. Das ist natürlich Absicht. Denn diese beiden Szenen stehen gewissermaßen im diametralen Gegensatz. Denn die Reaktion Mariens war völlig anders und auch die Art und Weise, wie St. Gabriel gesprochen hat, gehandelt hat, war ganz anders. Das zeigt uns auf wunderbare Weise, dass ein Engel nicht einfach einen Befehl, einen Auftrag Gottes erfüllt, sondern dass jeder Engel eine Person, eine Persönlichkeit ist. Der heilige Thomas sagt sogar, dass jeder Engel eine Spezies ist, nicht nur Spezies Mensch und dann gibt es Spezies, das Großes, also so große Unterschiede, und dass St. Gabriel wirklich auch ganz frei war. Er hat einfach den Auftrag bekommen von Gott. Und wie er das macht, das hat Gott ihm völlig überlassen. Dieses Vertrauen auch Gottes in die heiligen Engel. Dürfen wir auch an unseren eigenen Schutzengel denken. Welches Vertrauen Gott in meinen Schutzengel hat. Das heißt, im Lukas-Evangelium, dass im sechsten Monat der Engel Gabriel von Gott in eine Stadt in Galiläa namens Nazareth zu einer Jungfrau gesandt war. Sie war mit einem Mann namens Josef verlobt, der aus dem Haus David stammte. Der Name der Jungfrau war Maria. Der Engel trat bei ihr ein und sagte: Sei gegrüßt, du Begnadete, der Herr ist mit dir. Wir alle kennen diese Stelle sehr gut, wir kennen sie vielleicht sogar auswendig. Es geht hier wohl um die bedeutsamste Engelerscheinung in der ganzen Heiligen Schrift. Die bedeutsamste Engelerscheinung, die je einem Menschen zuteil geworden ist. Jenem Menschen, der von der Kirche in der Lauretanischen Litanei Königin der Engel genannt wird. Und das wohl nicht nur deshalb, weil Maria die Engel an Gnaden, Fülle und Würde aufgrund ihrer Heilsfunktion als Gottesgebärerin überragt, sondern sich auch deshalb, weil alle Engel ihr in besonderer Weise dienen, bereit sind zu dienen, sie lieben als ihre Königin, auch als ihre Mutter im mystischen Leib Christi, zudem laut vieler Heiliger und Theologen eben auch die heiligen Engel gehören. Aber bleiben wir zuerst bei dieser Begegnung zwischen Maria und dem Engel Gabriel, von dem es ausdrücklich heißt, dass er von Gott zu ihr gesandt worden ist. Was ganz Wesentliches. Schon kurz angedeutet, Gott sendet seinen Engel. Wenn wir den Engel des Herrn beten, den Angelus, beten wir dieselben Worte. Der Engel des Herrn brachte Maria die Botschaft. Nicht einfach der Engel des Herrn. So umschreiben wir auch die ganz persönliche Aufgabe und wohl auch eben das Wesen von St. Gabriel, Denn auch beim Engel entsprechen sich Wesen und Wirken. Jeder Engel, und ebenso auch St. Gabriel, handelt und redet im Auftrag des Allmächtigen. Sie sind seine Diener. Heute versucht die Theologie bis hinein in Religionsbücher für die Schule, die Wirklichkeit des Auftretens des Engels Gabriel vor Maria irgendwie wegzuinterpretieren. Die Engel in den Bereich des Märchenhaften abzutun oder als eine bildliche Darstellung der göttlichen Offenbarung, die Maria zuteil wurde, oder als Fantasiegebilde eines jungen Mädchens. Und dennoch, wir kommen am klaren Ausdruck des biblischen Berichtes nicht vorbei. Trat bei ihr ein und sprach. Nicht ein verschwommenes Phantom, nicht ein Fantasiegebilde, nicht einmal ein edles, aber nur geistiges Gesicht, Vision stand damals von Maria, sondern eine konkrete Person. Ein Bote von Gott gesandt. Das sieht man auch, wie der heilige Bernhard diese Begegnung, die erste Begegnung beschreibt, wie auch St. Gabriel und gewissermaßen alle Engel im Himmel gezittert und gezaudert haben, wie wohl Maria reagieren wird. Was wird die Antwort Mariens sein? Denn von dieser Antwort hängt die ganze Erlösung, unser ewiges Heil, das ewige Leben ab. Ohne die Menschwerdung gäbe es kein Weihnachten. Ohne das Jawort Mariens zu St. Gabriel gäbe es kein Ostern, gäbe es keine Erlösung. Von St. Augustinus stammt dieses schöne Wort, dass Gott die Welt allein geschaffen hat. Er wollte sie aber nicht allein erlösen, sondern unter Mitwirkung des Menschen. Und dieser Mensch war Maria. Ganz wichtige Erkenntnis. Wie war nun die Reaktion Mariens auf diese Engelerscheinung? Wir wissen, dass wenn in der Heiligen Schrift ein Engel erscheint, eine Botschaft bringt, dass die Adressaten zuerst sich fürchten. Die Engel sind nicht diese kleinen Putten und nackten Babys, die man im Barock und Rokoko kennt, sondern die Engel sind die Kraftgewaltigen. Dem Apostel und dem Evangelisten Johannes, der seinen Lebensabend auf Patmos verbrachte, um dort die geheime Offenbarung zu schreiben, die ihm eben geoffenbart worden ist, ihm ist ein Engel erschienen, um ihm einen Zusammenhang zu erklären. Und dieser Engel war so kraftgewaltig, so groß, so majestätisch, so in Licht gehüllt, dass Johannes niederkniete und ihn anbetete, weil er dachte, es sei Jesus selbst. Wie reagierte der Engel? Er zeigte nach oben und sagte, nicht mich bete an, Gott allein bete an. Die Engel verweisen immer auf Gott, niemals auf sich selbst. Zu Maria hat der Engel Gabriel nicht fürchte dich gesagt. Die Kirchenlehrer und Kirchenväter sagen, dass Maria eben aus der Heiligen Schrift und aus ihrer innigen Beziehung zu Gott auch einen besonderen Umgang mit den Engeln pflegte. Und deswegen hat es sie auch nicht erschreckt, dass ein Engel sie erschien, als ein Engel ihr erschien. St. Gabriel begrüßt sie. Im Ave Maria beten wir es, gegrüßet seist du Maria. Im Original heißt es Chaire, freue dich Maria. Und dennoch heißt es dann, dass Maria erschrak. Aber sie erschrak nicht über den Engel, sie erschrak über die Anrede. Das ist ein großer Unterschied. Das dürfen wir nicht vergessen. Sie erschrak nicht über den Engel, nicht über die Erscheinung, nicht über die Majestät gewissermaßen des Engels, sondern über die Anrede. Wenn der Engel zu ihr sagt, sei gegrüßt, freue dich, du Begnadete. Maria erschrak und fragte sich, was bedeutet das, die Begnadete? Und sie überlegte, was dieser Gruß zu bedeuten hatte. Ich denke, das ist ein ganz wichtiger Aspekt, den wir vielleicht oft überlesen, wenn wir die Verkündigungsszene hören. Was auch interessant ist, vielleicht als weiterer Aspekt, ist die Sprache, in der der Engel Gabriel mit Maria redete. Schon im Alten Testament ist von St. Gabriel die Rede, nämlich im Buch Daniel. Dort hat er voll majestätischer Art, aber auch in einer besonderen Vertrautheit mit Daniel geredet. Mit dem Priester Zacharias, von dem wir vorher gesprochen haben, hat er mit großer Autorität gesprochen. Ich bin Gabriel, der vor Gott steht, und ich bin gesandt, zu dir zu reden. Lukas 1,19. Und jetzt vor der demütigen Jungfrau verschwieg der Engel seine Würde und sprach mit ihr fast scheu, wie ein Diener mit seiner Königin. Sei gegrüßt, freue dich, Chaire, Begnadete, der Herr ist mit dir. Dabei ist St. Gabriel damals diesem Mädchen aus Nazareth an Gaben der Natur unermesslich überlegen, aber an Gaben der Gnade durch ihre unbefleckte Empfängnis überragte ihn dieses Mädchen himmelhoch. Sie ist schlechthin die Begnadete. Der Katechismus formuliert das wunderbar. Nummer 2676. Er sagt, Gott selbst grüßt Maria durch seinen Engel. Unser Gebet, wenn wir eben das Gegrüßt seist du Maria beten, unser Gebet wagt, den Gruß an Maria aufzunehmen, indem es wie Gott durch die Worte des Engels auf die niedrige Magd schaut, die demütige Magd, und an der Freude, die Gott an Maria hat, teilnimmt. Hörerinnen und Hörer, ist das nicht ein wunderbarer Satz? Jedes Mal, wenn wir ein Ave Maria beten, haben wir gewissermaßen an der Freude teil, die Gott an Maria hat, sagt der Katechismus der katholischen Kirche. Nicht irgendein frommer Heiliger, wäre auch schön. Der Katechismus, Lehramt der Kirche. Und auf den so vielsagenden Gruß des Engels folgte dann der heilsgeschichtliche, so entscheidungsvolle Dialog zwischen dem Engel Gabriel und Maria. Auf dieses gewaltige Angebot der Gottesmutterschaft folgt die bange Frage Mariens. Man sieht auch hier, Maria ist in ihrer unbefleckten Empfängnis nicht irgendwie eingeschränkt. Sie ist völlig frei. Sie fragt nach, was soll das bedeuten? Wie soll das geschehen, da ich keinen Mann erkenne? Und als Maria vom Engel erfahren hatte, dass ihre gottgeweihte Jungfräulichkeit nicht angetastet würde, weil nicht ein Mann, sondern der Heilige Geist in ihr das Wunder der Menschwerdung des Sohnes Gottes bewirken wird, willigte Maria in aller Bereitschaft und Demut ein. Siehe, ich bin die Magd des Herrn, mir geschehe nach deinem Wort. Mir geschehe nach deinem Wort. Maria sagt ja. Der ganze Himmel hat den Atem angehalten, könnte man sagen. Welche Freude muss es im Himmel gewesen sein, als Maria die Zustimmung zur Menschwerdung gegeben hat, zur Menschwerdung Gottes, der zweiten göttlichen Person. Weil Gott, weil die Engel wussten, dass das ganze Heilsgeschehen, die Erlösung, das ewige Leben davon abhängig war. Und St. Gabriel, auch durch seine Art, durch seine Person, die Art und Weise, wie er mit Maria gesprochen hat, hat dazu beigetragen. Ich möchte Sie einladen, darüber zu betrachten und dann in einem kurzen Fazit noch einen Abschlussgedanken zu halten nach einer kurzen Musikpause.

0: Maria und der heilige Erzengel Gabriel. Mir geschehe. Und das im Zuge der Sendereihe Totus Tuus über die Mutter Gottes. Das ist heute das Thema der Sendung Unser Glaube auf Radio Maria. Dazu bin ich verbunden mit Pater Bernhard Sperringer, der uns jetzt schon einen tiefen Einblick in diese Thematik und diese Heilsgeschichte, kann man sagen, gegeben hat und dies nun in einem Fazit für uns zusammenfassen wird. Und so darf ich das Wort wieder an Sie übergeben.
1: Ja, vielen Dank. Liebe Hörerfamilie, man mag über dieses Wort Mariens mir geschehe nach deinem Wort nachsinnen, solange man will. Es lässt sich wohl kaum eine Antwort ausdenken, die auf die Frage des Engels großartiger und schlichter, demütiger zugleich werden soll. Kein anderes von allen möglichen Worten reicht an dieses Wort der Bereitschaft Mariens heran. Es war die bedingungslose Übergabebereitschaft Gott gegenüber. Das genügte Maria nicht, dem Angebot des Engels Gabriels einfach zuzustimmen. Man könnte sagen, sie kniete gleichsam in drei immer tieferen Verbeugungen in den anbetungswürdigen Willen Gottes hinein. Das erste Wort, siehe. Ein Wort an Gott, siehe, schau mich an, kennst mich. Du weißt um meine Liebe, du weißt um meine Hingabe. Es ist völlige Hingabe, völlige Bereitschaft. Und dann die Zustimmung. Ich bin die Magd des Herrn. Dienstbereitschaft. Das Magdsein. Nicht anerkannt sein wollen und verehrt sein wollen. Demut. Die Demut der Magd des Herrn. Ganz besonders schön, dieses Wort mir geschehe. Maria hat auf das Wort, die Antwort, die sehr klar war und doch auch sehr einladend und beruhigend von St. Gabriel reagiert. Ihre Frage hin, wie soll das geschehen? Die Antwort St. Gabriels, bei Gott ist nichts unmöglich. Dasselbe hat er zu Zacharias gesagt. Zacharias hat nicht geglaubt. Sagt es zu Maria, bei Gott ist nichts unmöglich. Maria hat geglaubt. Sie ist die große Glaubende. Diesem Glaubensgehorsam, wie das Zweite Vatikanische Konzil sagt, sagt es dieses wunderbare Wort, mir geschehe. Wir kennen das auch im Lateinischen, fiat mihi. Das, was an diesem Wort so schön ist, ist, dass es ein passives Wort ist, auch sogar grammatikalisch. Mir geschehe. Ich bin bereit. Herr, wirke du an mir. Wirke du an mir und hilf mir, dass ich deinen Plänen nicht im Weg bin. Maria war ganz passiv, auch in ihrer Haltung. Sie vertraute Gott. Bei Gott ist nichts unmöglich, aber er muss es tun, er muss es bewirken. Er darf und muss und soll an mir wirken. Sie sagt nicht zu St. Gabriel, lieber Engel St. Gabriel, Entschuldigung, wenn ich das jetzt ein bisschen in die Schere sage, mach dir keine Sorgen, ich kümmere mich um alles, das geht in Ordnung und so weiter. Nein, Maria ist ganz passiv und weiß, ohne Gott ist sie nichts. Sie ist die Magd des Herrn. Trotz ihrer hohen Würde in der unbefleckten Empfängnis Denken wir an unser eigenes Gebet, unsere Beziehung zu Gott oder wenn wir zum Heiligen Schutzengel beten. Oft ist es so, wenn wir beten oder etwas erbitten, dann geben wir Gott schon die Betriebsanleitung mit, wann und wie er dieses Gebet zu erhören hat. Nein, Maria war völlig passiv und vertraute vollkommen auf Gott, was kein menschlicher Verstand eigentlich begreifen kann, nicht einmal der hohe Geist des Engels durchdringen kann. Gottes Allmacht, für die nichts unmöglich ist, und Gottes unbegreifliche Liebe, die keine Grenzen kennt, schufen das, was sich jetzt im Geheimnis der Menschwerdung des Sohnes Gottes vollzog. Und das Wort ist Fleisch geworden und hat unter uns gewohnt. Und Bote, Botschafter, Mitwisser, Helfer ist ein Engel, der Engel Gabriel. Gott hat einen Engel ausgewählt und ihn gesandt, um die wichtigste Botschaft der ganzen Heilsgeschichte zu überbringen. Und das war der heilige Erzengel Gabriel. Maria hat also unerschütterlich daran geglaubt, bei Gott ist nichts unmöglich. Obwohl sie es nicht verstehen konnte, wie Gott das bewirken wird, hat sie dem Engel geglaubt. Und dieser Glaube prägte ihr ganzes Leben. Ich darf noch einmal den Katechismus zitieren. Unter Nummer 149. Über diesen Glauben Mariens, das Lehramt, die Kirche, sehr schön schreibt, was auch in die jetzige Zeit, die jetzige Passionswoche, Karwoche, stehen kurz vor den heiligen drei Tagen und dem Osterfest. Und dort heißt es, während ihres ganzen Lebens, auch in ihrer letzten Prüfung, damit ist das Stehen unter dem Kreuz, der Kreuzweg, das Mitgehen mit ihrem Sohn, das Mitleiden, die Miterlöserschaft. Während ihres ganzen Lebens, auch in ihrer letzten Prüfung, als Jesus, ihr Sohn, am Kreuz starb, wankte ihr Glaube nicht. Maria gab ihr den Glauben, dass das Wort Gottes in Erfüllung gehen wird, nie auf. Darum verehrt die Kirche in Maria die lauteste Glaubensgestalt. Kardinal Meissner, verstorbener Erzbischof und Kardinal von Köln, hat einmal einen sehr schönen Satz gesagt, dass Maria dem Engel Gabriel und damit Gott eine Blanko-Unterschrift gegeben hat für ihr Leben. Mit diesem Wort, ich bin die Magd des Herrn. Ein vorbehaltsloses, ein bedingungsloses Ja. Kein Ja, aber und kein Ja, wenn. Das tun wir ganz gern, zumindest ich. Maria ist uns ihr großes Vorbild. Kardinal Meissner sagt dann noch dazu, dass was Gott dann auf den Scheck sozusagen geschrieben hat, was war das? Obdachlosigkeit in Bethlehem, Flucht nach Ägypten, Verborgenheit in Nazareth, wir sind zum Kreuz auf Golgatha. Doch die Unterschrift blieb, ich bin die Magd des Herrn. Maria nimmt nichts von ihrer Hingabe an Gott zurück. Sie löst den Scheck, könnte man sagen, bildlich ganz ein, ohne Bedingungen zu stellen. ohne Wenn und Aber. Und darin liegt die eigentliche Größe der Mutter Gottes. Und das ist der Grund, warum die Kirche Maria verehrt. Denn wir brauchen Marians, wir haben Maria gebraucht, weil Gott sie brauchen wollte, weil Gott durch sie Mensch werden wollte, weil sie durch ihr Ja zu Gott, durch den Engel Gabriel, die Menschwerdung, Weihnachten, die Krippe, aber auch Ostern, das Kreuz, erst möglich machte. Das ist auch der Grund, warum die Kirche die Engel verehrt. Wir brauchen die heiligen Engel, weil Gott sie brauchen wollte. Weil Gott durch sie immer wieder in der Heilsgeschichte eingegriffen hat. Und weil Gott schließlich die wichtigste und entscheidendste Botschaft und Sendung, von der das ganze Heil der ganzen Menschheit abhing, einem Engel anvertraut hat, dem Erzengel Gabriel. Liebe Familie, ich hoffe, dass dieses bekannte Fest, dieses bekannte Evangelium, dieser bekannte Dialog, den wir so oft schon gehört haben in unserem Leben, in der Liturgie oder persönlich betrachtet haben, vielleicht durch die heutigen Gedanken, durch die heutige Betrachtung, ein wenig mehr aufgezeigt haben, was es Großes ist und wie eng diese Beziehung von St. Gabriel zu Maria ist. Vielen Dank und vergelt's Gott.
0: Ich sage Ihnen herzlichen Dank und vergelt's Gott für die bisherigen Ausführungen zum Thema Maria und der heilige Erzengel Gabriel. Mir geschehe. Jetzt sind Sie, liebe Zuhörer, herzlich dazu eingeladen, anzurufen und sich an dieser Sendung Unser Glaube hier auf Radio Maria zu beteiligen und ins Gespräch zu kommen. Wenn Sie konkrete Beiträge haben oder Fragen zum heutigen Thema, dann können Sie jetzt gerne anrufen, hier bei mir im Studio unter der Nummer 0720 578 578 von außerhalb Österreichs mit der Nummer 0043 720 578 578.

0: Sie hören Radio Maria Österreich, die Sendung Unser Glaube. Heute zum Thema Maria und der heilige Erzengel Gabriel, mir geschehe. Ich darf jetzt auch die erste Anruferin hier bei uns begrüßen, Frau Raffaela aus Wien mit einem Beitrag. Grüß Gott.
1: Ja, grüß Gott. Herzlichen Dank, Pater Sperringer, für diese wunderschöne Betrachtung. Ich habe wirklich gelauscht. Ich möchte noch, wenn ich darf, etwas dazulegen.
2: Bitte, gern.
1: Ja, also mir ist aufgefallen, dieses Siehe, deine Magd, ist ja praktisch parallel wie im Alten Testament immer Siehe, dein Knecht. Also wirklich diese Hingabe. Mhm. Das haben sie auch herausgestrichen. Und dann habe ich mal mir gedacht, es wird immer gesagt, Maria hat Ja gesagt. Und ich habe mir gedacht, wo steht denn das? Und dann habe ich geschaut, das steht im Griechischen Genoito Moi. Und habe nachgeschaut, in welchem Modus steht denn das? Und bin draufgekommen, es steht im Optativ oder besser noch im Kupitiv, der den Herzenswunsch ausdrückt. Und das hat mir so gefallen. Es ist eigentlich wörtlich übersetzt, es möge mir geschehen. Also es ist kein Befehl, mhm. Es ist kein soll geschehen, sondern es möge mir geschehen. Der Engel sagt praktisch, so wie überall, wenn Gott jemanden beruft, Gott hat gehandelt, sie ist die Begnadetste. Gott ist da, der Herr ist mit dir und Gott wird handeln, wird retten. Und da sagt sie eben diese Hingabe, siehe deine Magd, und dann es möge mir geschehen, wo sie praktisch ihren Herzenswunsch hineinlegt, ihren Willen in den Willen Gottes. Und mir ist dann aufgegangen, für mich ist das nicht rein passiv, also Gott gebraucht ja Maria nicht einfach, deswegen nicht rein passiv, das heißt ja auch, Gott will uns nicht ohne uns erlösen, ja, sondern das ist wirklich so dieses Kleine, was wir tun können, dass wir hineinlegen können, was wir dazu tun können zu dem großen Heilshandeln Gottes. Ja. Und dann ist mir noch aufgefallen, dieses Genoito, dieses es möge geschehen, ist in der Septuaginta, das heißt in der griechischen Übersetzung des Alten Testaments, mhm. immer dort verwendet, wo es heißt Amen, ja, oder es mhm. geschehe. Aber dieses Amen, ja, Amen ist Genoito. Und dann hat es mich plötzlich wirklich gepackt, weil ich mir gedacht habe, eigentlich hat ja Maria Amen gesagt. Das ist ihre Hingabe und Zustimmung und auf die Verkündigung des Engels. Und eigentlich, wenn wir die Kommunion empfangen, dann sagt ja der Priester auch nicht einen Informationssatz. Ja, er informiert uns ja nicht, sondern er verkündet uns ja eigentlich der Leib Christi. Und dann dürfen wir eigentlich analog zu Maria auch diese Hingabe und Zustimmung leben, dieses Amen, es möge geschehen. Ja, also das lege ich gern noch dazu und wie gesagt, dieses ganz feine, es möge mir geschehen.
2: Vielen Dank, das sind sehr wichtige und schöne Gedanken. Gerade der erste Punkt, dass Maria nicht einfach gesagt hat, gut, dann mach halt sozusagen, sondern dass es ja auch ihre große Sehnsucht war, dass der Messias kommt. Dass sie zwar nicht fassen konnte, dass Gott sie auserwählt hat, aber eben dieser Herzenswunsch, dass Gott Mensch wird, dieser Herzenswunsch zur Erlösung. Heilige Maximilian Kolbe hatte mal gesagt, dass diese Sehnsucht Mariens gewissermaßen Gott vom Himmel herabgezogen hat. Gott hat es im Himmel nicht mehr ausgehalten, aufgrund dieser Liebe und Sehnsucht Mariens. Und man könnte sagen, ja, die Zeit war reif, wie Paulus im Galaterbrief schreibt. Das ist ein sehr, sehr schöner und wichtiger Gedanke. Also passiv ja, aber nicht im Sinne von mach halt, sondern ich möchte es auch. Das finde ich sehr schön. Und eben auch das Genoito, ich habe es meinen Erstkommunionkindern erkläre ich es eigentlich immer so, nicht das Genoito, sondern halt in einfachen Worten. Und interessanterweise gibt es im Katechismus auch ein Kapitel, das sind 5 oder 6 Absätze über das Wort Amen. Und dort wird eben auch diese Parallele hergestellt zwischen der Menschwerdung Gottes in Maria, dass Maria ja in dem Hebräisch oder der Mundart von Galiläa eben auch Amen gesagt hat. Und das ist damit eben auch genau das auch ausdrückt, was der erste Punkt ausdrückt, dass Maria sich auch ja danach gesehnt hat und die Freude auch über die Menschwerdung Gottes finde ich sehr schön. Und man sieht, dass diese Botschaft wirklich so tief ist, dass wir sie immer wieder beten können, auch wenn wir vielleicht unser ganzes Leben lang schon 3-mal am Tag den Engel des Herrn beten, immer wieder kann Gott uns neue Gedanken, Erkenntnisse schenken, an denen wir unser Leben, unser Glauben, unsere Freude orientieren dürfen. Danke Gott für den wunderbaren Beitrag.
0: Vergelt's Gott, Frau Raffaela, für diesen wertvollen Beitrag hier bei Radio Maria. Ich darf jetzt noch eine Anruferin begrüßen mit einem Beitrag, Frau Maria aus Salzburg. Grüß Gott.
3: Ja, ich bin in Salzburg, aber ich bin Tirolerin. Bin jetzt halt ganz kurz hinterm Berg in Salzburg, aber ich fühle mich sehr als Tirolerin. So, der liebe Bernhard Sperlinger am letzten Eck in Tirol ist, nach Vorarlberg hin, bin ich am letzten Eck in Tirol. Und es hat mich deshalb so beflügelt, lieber Bernhard, lieber Pfarrer Bernhard in Galtür, das ich sehr gut kenne. Also so richtig Schnee und Berg und einfach Berg. Und warum ich jetzt das sage, weil ich nicht so angerührt bin über meinen eigenen Namen. Weil ich heiße Maria, der war ganz bestimmt so gewählt von meiner Großmutter. Und der zweite Name von meiner Mutter Margarete Alacock. Und der Name kam jetzt so auch, Margarete Alacock. Und ich bin wirklich dann 2015 noch einmal richtig in den Glauben gekommen, also in einer katholischen Familie. Und ich trage den Namen in großer Würde. Ich trage ihn. Und ich trage ihn, warum? Weil ich bete einfach immer Rosenkranz. Ich gehe in die Natur, ich bin in der Nacht, ich kann nicht schlafen, ich habe 3 Rosenkränze und einen Kopfpolster und ich bete einfach Rosenkranz. Und das ist mein Geschenk jetzt mit über 70 Jahren, also ich bin jetzt über 70 und ich liebe den Rosenkranz und mit dem habe ich jetzt angerufen.
2: Vielen Dank für dieses sehr schöne Zeugnis und freue mich besonders, dass Sie den Namen Maria so schätzen und sich so freuen darüber, eben den Namen der Mutter Gottes zu tragen. Es ist auch kein Zufall, dass die meisten Schwesterngemeinschaften alle Schwestern eben auch als Erst- oder als Zweitnamen den Namen Maria tragen, eben auch um diese Hingabe, dieses Marktsein, diese Bereitschaft eben auszudrücken. Vergelt's Gott.
0: Vergelt's Gott, Frau Maria, für diesen Beitrag. Ich danke auch der anderen Anruferin, Frau Raffaela, die sich an dieser Sendung beteiligt hat. Und auch ein großes Danke Ihnen, Pater Bernhard, für Ihre Ausführungen zum Thema Maria und der heilige Erzengel Gabriel, mir geschehe. Vergelt's Gott dafür. So würde ich Sie zum Abschluss noch um den Segen für uns alle bitten.
2: Sehr gerne. Auf die Fürsprache der unbefleckten Jungfrau und Gottesmutter Maria, Heiligen Josef, Heiligen Erzengel des Gabriels, alle Engel und Heiligen, segne, behüte und beschütze euch, der allmächtige und barmherzige Gott, der Vater und der Sohn und der Heilige Geist.
0: Amen. Vergelt's Gott. Liebe Hörerinnen und Hörer, das war die Sendung Unser Glaube auf Radio Maria. Heute zum Thema Maria und der heilige Erzengel Gabriel, mir geschehe, zusammen mit Pater Bernhard Sperringer. Demnächst finden Sie diese Sendung auf unserer Radiothek unter radiomaria.at zum Nachhören und Herunterladen. Am Mikrofon war für Sie Eileen Schwarzott.

0: Im Namen des Vaters und des Sohnes und des Heiligen Geistes.
1: Amen.
0: Der Engel des Herrn brachte Maria die Botschaft.
1: Und sie empfing vom Heiligen Geist.
0: Gegrüßet seist du, Maria, voll der Gnade, der Herr ist mit dir. Du bist gebenedeit unter den Frauen und gebenedeit ist die Frucht deines Leibes, Jesus.
1: Heilige Maria, Mutter Gottes, bitte für uns Sünder, jetzt und in der Stunde unseres Todes. Amen.
0: Maria sprach, siehe, ich bin die Magd des Herrn.
1: Mir geschehe nach deinem Wort.
0: Gegrüßet seist du, Maria, voll der Gnade, der Herr ist mit dir. Du bist gebenedeit unter den Frauen und gebenedeit ist die Frucht deines Leibes, Jesus.
1: Heilige Maria, Mutter Gottes, bitte für uns Sünder, jetzt und in der Stunde unseres Todes. Amen.
0: Das Wort ist Fleisch geworden
1: und hat unter uns gewohnt.
0: Gegrüßet seist du, Maria, voll der Gnade, der Herr ist mit dir. Du bist gebenedeit unter den Frauen und gebenedeit ist die Frucht deines Leibes, Jesus.
1: Heilige Maria, Mutter Gottes, bitte für uns Sünder, jetzt und in der Stunde unseres Todes. Amen.
0: Bitte für uns, heilige Gottesmutter,
1: auf dass wir würdig werden der Verheißungen Christi.
0: Lasset uns beten. Allmächtiger Gott, gieße deine Gnade in unsere Herzen ein. Durch die Botschaft des Engels haben wir die Menschwerdung Christi, deines Sohnes, erkannt. Lass uns durch sein Leiden und Kreuz zur Herrlichkeit der Auferstehung gelangen. Darum bitten wir durch Christus, unseren Herrn.
1: Amen.
0: Ehre sei dem Vater und dem Sohn und dem Heiligen Geist.
1: Wie im Anfang, so auch jetzt und alle Zeit und in Ewigkeit. Amen.
0: O Herr, gib den Verstorbenen die ewige Ruhe.
1: Und das ewige Licht leuchte ihnen.
0: Herr, lass sie ruhen in Frieden.
1: Amen.
0: Der Herr sei mit euch.
1: Und mit deinem Geiste.
0: Auf die Fürsprache der jungfräulichen Gottesmutter Maria, segne und beschütze euch der dreifaltige und gütige Gott, der Vater, der Sohn und der Heilige Geist.
1: Amen.
0: Einen gesegneten Samstag wünscht euch Bruder Peter.

Guten Morgen, liebe Hörerinnen und Hörer von Radio Maria Österreich und Radio Maria Südtirol oder wo immer Sie uns jetzt hören können. Beginnen wir wieder diesen neuen Tag mit dem Gebet des Rosenkranzes. Im Studio am Stetten ist für Sie Edeltraud Körner. Heute ist Samstag, der 26. September 2026. Ich lade Sie ein, mit mir ein Gesetz vom freudenreichen Rosenkranz zu beten. Die Nummer ins Studio 0720 578 578. Von unseren Nachbarländern 0043 720 578 578. Beten wir wieder den Rosenkranz in unseren Anliegen um Bekehrung und Frieden in den Herzen der Menschen. Und natürlich können wir auch unsere eigenen Anliegen in dieses Gebet legen.

0: Und so beginnen wir mit dem Glaubensbekenntnis. Ich glaube an Gott, den Vater, den Allmächtigen, den Schöpfer des Himmels und der Erde und an Jesus Christus, seinen eingeborenen Sohn, unseren Herrn, empfangen durch den Heiligen Geist, geboren von der Jungfrau Maria, gelitten unter Pontius Pilatus, gekreuzigt, gestorben und begraben, hinabgestiegen in das Reich des Todes, am dritten Tage auferstanden von den Toten, aufgefahren in den Himmel. Er sitzt zur Rechten Gottes des allmächtigen Vaters. Von dort wird er kommen, zu richten die Lebenden und die Toten.
1: Ich glaube an den Heiligen Geist, die heilige katholische Kirche, Gemeinschaft der Heiligen, Vergebung der Sünden, Auferstehung der Toten und das ewige Leben.
0: Vater unser im Himmel, geheiligt werde dein Name, dein Reich komme, dein Wille geschehe, wie im Himmel, so auf Erden.
1: Unser tägliches Brot gib uns heute und vergib uns unsere Schuld, wie auch wir vergeben unseren Schuldigern. Und führe uns nicht in Versuchung, sondern erlöse uns von dem Bösen. Amen.
0: Gegrüßet seist du, Maria, voller Gnade, der Herr ist mit dir. Du bist gebenedeit unter den Frauen, und gebenedeit ist die Frucht deines Leibes, Jesus, der in uns den Glauben vermehre.
1: Heilige Maria, Mutter Gottes, bitte für uns Sünder, jetzt und in der Stunde unseres Todes. Amen.
0: Gegrüßet seist du, Maria, voller Gnade, der Herr ist mit dir. Du bist gebenedeit unter den Frauen. Und gebenedeit ist die Frucht deines Leibes, Jesus, der in uns die Hoffnung stärke.
1: Heilige Maria, Mutter Gottes, bitte für uns Sünder, jetzt und in der Stunde unseres Todes. Amen.
0: Gegrüßet seist du, Maria, voller Gnade, der Herr ist mit dir. Du bist gebenedeit unter den Frauen, und gebenedeit ist die Frucht deines Leibes, Jesus, der in uns die Liebe entzünde.
1: Heilige Maria, Mutter Gottes, bitte für uns Sünder, jetzt und in der Stunde unseres Todes. Amen.
0: Ehre sei dem Vater und dem Sohn und dem Heiligen Geist.
1: Wie im Anfang, so auch jetzt und alle Zeit und in Ewigkeit. Amen. O mein Jesus, verzeih uns unsere Sünden, bewahre uns vor dem Feuer der Hölle, führe alle Seelen in den Himmel, besonders jene, die deine Barmherzigkeit am meisten bedürfen. Amen.

0: Erstes freudenreiches Geheimnis, Jesus, den du, Jungfrau vom Heiligen Geist, empfangen hast. Vater unser im Himmel, geheiligt werde dein Name, dein Reich komme, dein Wille geschehe wie im Himmel so auf Erden.
1: Unser tägliches Brot gib uns heute und vergib uns unsere Schuld, wie auch wir vergeben unseren Schuldigern. Und führe uns nicht in Versuchung, sondern erlöse uns von dem Bösen. Amen.
0: Gegrüßet seist du, Maria, voller Gnade, der Herr ist mit dir. Du bist gebenedeit unter den Frauen, und gebenedeit ist die Frucht deines Leibes, Jesus, den du, Jungfrau vom Heiligen Geist, empfangen hast.
1: Heilige Maria, Mutter Gottes, bitte für uns arme Sünder, jetzt und in der Stunde unseres Todes. Amen.
0: Gegrüßet seist du, Maria, voller Gnade, der Herr ist mit dir. Du bist gebenedeit unter den Frauen, und gebenedeit ist die Frucht deines Leibes, Jesus, den du, Jungfrau vom Heiligen Geist, empfangen hast.
1: Heilige Maria, Mutter Gottes, bitte für uns Sünder, jetzt und in der Stunde unseres Todes. Amen.
0: Gegrüßet seist du, Maria, voller Gnade, der Herr ist mit dir. Du bist gebenedeit unter den Frauen, und gebenedeit ist die Frucht deines Leibes, Jesus, den du, Jungfrau vom Heiligen Geist, empfangen hast.
1: Heilige Maria, Mutter Gottes, bitte für uns arme Sünder, jetzt und in der Stunde unseres Todes. Amen.
0: Gegrüßet seist du, Maria, voller Gnade, der Herr ist mit dir. Du bist gebenedeit unter den Frauen, und gebenedeit ist die Frucht deines Leibes, Jesus, den du, Jungfrau vom Heiligen Geist, empfangen hast.
1: Heilige Maria, Mutter Gottes, bitte für uns Sünder, jetzt und in der Stunde unseres Todes. Amen.
0: Gegrüßet seist du, Maria, voller Gnade, der Herr ist mit dir. Du bist gebenedeit unter den Frauen, und gebenedeit ist die Frucht deines Leibes, Jesus, den du, Jungfrau vom Heiligen Geist, empfangen hast.
1: Heilige Maria, Mutter Gottes, bitte für uns Sünder, jetzt und in der Stunde unseres Todes. Amen.
0: Gegrüßet seist du, Maria, voller Gnade, der Herr ist mit dir. Du bist gebenedeit unter den Frauen, und gebenedeit ist die Frucht deines Leibes, Jesus, den du, Jungfrau vom Heiligen Geist, empfangen hast.
1: Heilige Maria, Mutter Gottes, bitte für uns Sünder, jetzt und in der Stunde unseres Todes. Amen.
0: Gegrüßet seist du, Maria, voller Gnade, der Herr ist mit dir. Du bist gebenedeit unter den Frauen, und gebenedeit ist die Frucht deines Leibes, Jesus, den du, Jungfrau vom Heiligen Geist, empfangen hast.
1: Heilige Maria, Mutter Gottes, bitte für uns Sünder, jetzt und in der Stunde unseres Todes. Amen.
0: Gegrüßet seist du, Maria, voller Gnade, der Herr ist mit dir. Du bist gebenedeit unter den Frauen, und gebenedeit ist die Frucht deines Leibes, Jesus, den du, Jungfrau vom Heiligen Geist, empfangen hast.
1: Heilige Maria, Mutter Gottes, bitte für uns Sünder, jetzt und in der Stunde unseres Todes. Amen.
0: Gegrüßet seist du, Maria, voller Gnade, der Herr ist mit dir. Du bist gebenedeit unter den Frauen, und gebenedeit ist die Frucht deines Leibes, Jesus, den du, Jungfrau vom Heiligen Geist, empfangen hast.
1: Heilige Maria, Mutter Gottes, bitte für uns Sünder, jetzt und in der Stunde unseres Todes. Amen.
0: Gegrüßet seist du, Maria, voller Gnade, der Herr ist mit dir. Du bist gebenedeit unter den Frauen, und gebenedeit ist die Frucht deines Leibes, Jesus, den du, Jungfrau vom Heiligen Geist, empfangen hast.
1: Heilige Maria, Mutter Gottes, bitte für uns arme Sünder, jetzt und in der Stunde unseres Absterbens. Amen.
0: Ehre sei dem Vater und dem Sohn und dem Heiligen Geist.
1: Wie es war im Anfang, so auch jetzt und alle Zeit, bis in alle Ewigkeit. Amen. O mein Jesus, verzeih uns unsere Sünden, bewahre uns vor dem Feuer der Hölle und führe alle Seelen in den Himmel, besonders jene, die deiner Barmherzigkeit am meisten bedürfen. Amen.

0: Zweites freudenreiches Geheimnis, Jesus, den du, Jungfrau, zu Elisabeth getragen hast.
1: Vater unser, der du bist im Himmel, geheiligt werde dein Name, dein Reich komme, dein Wille geschehe, wie im Himmel, so auch auf Erden.
0: Unser tägliches Brot gib uns heute und vergib uns unsere Schuld, wie auch wir vergeben unseren Schuldigern. Und führe uns nicht in Versuchung, sondern erlöse uns von dem Bösen. Amen.
1: Gegrüßet seist du, Maria, voll der Gnade. Der Herr ist mit dir. Du bist gebenedeit unter den Frauen. Und gebenedeit ist die Frucht deines Leibes, Jesus, den du, Jungfrau, zu Elisabeth getragen hast.
0: Heilige Maria, Mutter Gottes, bitte für uns Sünder, jetzt und in der Stunde unseres Todes. Amen.
1: Gegrüßet seist du, Maria, voll der Gnade. Der Herr ist mit dir. Du bist gebenedeit unter den Frauen. Und gebenedeit ist die Frucht deines Leibes, Jesus, den du, Jungfrau, zu Elisabeth getragen hast.
0: Heilige Maria, Mutter Gottes, bitte für uns Sünder, jetzt und in der Stunde unseres Todes. Amen.
1: Gegrüßet seist du, Maria, voll der Gnade. Der Herr ist mit dir. Du bist gebenedeit unter den Frauen. Und gebenedeit ist die Frucht deines Leibes, Jesus, den du, Jungfrau, zu Elisabeth getragen hast.
0: Heilige Maria, Mutter Gottes, bitte für uns Sünder, jetzt und in der Stunde unseres Todes. Amen.
1: Gegrüßet seist du, Maria, voll der Gnade. Der Herr ist mit dir. Du bist gebenedeit unter den Frauen. Und gebenedeit ist die Frucht deines Leibes, Jesus, den du, Jungfrau, zu Elisabeth getragen hast.
0: Heilige Maria, Mutter Gottes, bitte für uns Sünder, jetzt und in der Stunde unseres Todes. Amen.
1: Gegrüßet seist du, Maria, voll der Gnade. Der Herr ist mit dir. Du bist gebenedeit unter den Frauen. Und gebenedeit ist die Frucht deines Leibes, Jesus, den du, Jungfrau, zu Elisabeth getragen hast.
0: Heilige Maria, Mutter Gottes, bitte für uns Sünder, jetzt und in der Stunde unseres Todes. Amen.
1: Gegrüßet seist du, Maria, voll der Gnade. Der Herr ist mit dir. Du bist gebenedeit unter den Frauen. Und gebenedeit ist die Frucht deines Leibes, Jesus, den du, Jungfrau, zu Elisabeth getragen hast.
0: Heilige Maria, Mutter Gottes, bitte für uns Sünder, jetzt und in der Stunde unseres Todes. Amen.
1: Gegrüßet seist du, Maria, voll der Gnade. Der Herr ist mit dir. Du bist gebenedeit unter den Frauen. Und gebenedeit ist die Frucht deines Leibes, Jesus, den du, Jungfrau, zu Elisabeth getragen hast.
0: Heilige Maria, Mutter Gottes, bitte für uns Sünder, jetzt und in der Stunde unseres Todes. Amen.
1: Gegrüßet seist du, Maria, voll der Gnade. Der Herr ist mit dir. Du bist gebenedeit unter den Frauen. Und gebenedeit ist die Frucht deines Leibes, Jesus, den du, Jungfrau, zu Elisabeth getragen hast.
0: Heilige Maria, Mutter Gottes, bitte für uns Sünder, jetzt und in der Stunde unseres Todes. Amen.
1: Gegrüßet seist du, Maria, voll der Gnade. Der Herr ist mit dir. Du bist gebenedeit unter den Frauen. Und gebenedeit ist die Frucht deines Leibes, Jesus, den du, Jungfrau, zu Elisabeth getragen hast.
0: Heilige Maria, Mutter Gottes, bitte für uns Sünder, jetzt und in der Stunde unseres Todes. Amen.
1: Gegrüßet seist du, Maria, voll der Gnade. Der Herr ist mit dir. Du bist gebenedeit unter den Frauen. Und gebenedeit ist die Frucht deines Leibes, Jesus, den du, Jungfrau, zu Elisabeth getragen hast.
0: Heilige Maria, Mutter Gottes, bitte für uns Sünder, jetzt und in der Stunde unseres Todes. Amen.
1: Ehre sei dem Vater, dem Sohn und dem Heiligen Geist.
0: Wie im Anfang, so auch jetzt und alle Zeit und in Ewigkeit. Amen.
1: O mein Jesus, verzeih uns unsere Sünden, die bewahre uns vor dem Feuer der Hölle. Führe alle Seelen in den Himmel, besonders jene, die deiner Barmherzigkeit am meisten bedürfen.

0: Drittes freudenreiches Geheimnis, Jesus, den du, Jungfrau, zu Bethlehem geboren hast. Vater unser im Himmel, geheiligt werde dein Name, dein Reich komme, dein Wille geschehe, wie im Himmel, so auf Erden.
1: Unser tägliches Brot gib uns heute und vergib uns unsere Schuld, wie auch wir vergeben unseren Schuldigern. Und führe uns nicht in Versuchung, sondern erlöse uns von dem Bösen. Amen.
0: Gegrüßet seist du, Maria, voller Gnade, der Herr ist mit dir. Du bist gebenedeit unter den Frauen und gebenedeit ist die Frucht deines Leibes, Jesus, den du, Jungfrau, zu Bethlehem geboren hast.
1: Heilige Maria, Mutter Gottes, bitte für uns Sünder, jetzt und in der Stunde unseres Todes. Amen.
0: Gegrüßet seist du, Maria, voller Gnade, der Herr ist mit dir. Du bist gebenedeit unter den Frauen, und gebenedeit ist die Frucht deines Leibes, Jesus, den du, Jungfrau, zu Bethlehem geboren hast.
1: Heilige Maria, Mutter Gottes, bitte für uns Sünder, jetzt und in der Stunde unseres Todes. Amen.
0: Gegrüßet seist du, Maria, voller Gnade, der Herr ist mit dir. Du bist gebenedeit unter den Frauen, und gebenedeit ist die Frucht deines Leibes, Jesus, den du, Jungfrau, zu Bethlehem geboren hast.
1: Heilige Maria, Mutter Gottes, bitte für uns Sünder, jetzt und in der Stunde unseres Todes. Amen.
0: Gegrüßet seist du, Maria, voller Gnade, der Herr ist mit dir. Du bist gebenedeit unter den Frauen, und gebenedeit ist die Frucht deines Leibes, Jesus, den du, Jungfrau, zu Bethlehem geboren hast.
1: Heilige Maria, Mutter Gottes, bitte für uns Sünder, jetzt und in der Stunde unseres Todes. Amen.
0: Gegrüßet seist du, Maria, voller Gnade, der Herr ist mit dir. Du bist gebenedeit unter den Frauen, und gebenedeit ist die Frucht deines Leibes, Jesus, den du, Jungfrau, zu Bethlehem geboren hast.
1: Heilige Maria, Mutter Gottes, bitte für uns Sünder, jetzt und in der Stunde unseres Todes. Amen.
0: Gegrüßet seist du, Maria, voller Gnade, der Herr ist mit dir. Du bist gebenedeit unter den Frauen, und gebenedeit ist die Frucht deines Leibes, Jesus, den du, Jungfrau, zu Bethlehem geboren hast.
1: Heilige Maria, Mutter Gottes, bitte für uns Sünder, jetzt und in der Stunde unseres Todes. Amen.
0: Gegrüßet seist du, Maria, voller Gnade, der Herr ist mit dir. Du bist gebenedeit unter den Frauen, und gebenedeit ist die Frucht deines Leibes, Jesus, den du, Jungfrau, zu Bethlehem geboren hast.
1: Heilige Maria, Mutter Gottes, bitte für uns Sünder, jetzt und in der Stunde unseres Todes. Amen.
0: Gegrüßet seist du, Maria, voller Gnade, der Herr ist mit dir. Du bist gebenedeit unter den Frauen, und gebenedeit ist die Frucht deines Leibes, Jesus, den du, Jungfrau, zu Bethlehem geboren hast.
1: Heilige Maria, Mutter Gottes, bitte für uns Sünder, jetzt und in der Stunde unseres Todes. Amen.
0: Gegrüßet seist du, Maria, voller Gnade, der Herr ist mit dir. Du bist gebenedeit unter den Frauen, und gebenedeit ist die Frucht deines Leibes, Jesus, den du, Jungfrau, zu Bethlehem geboren hast.
1: Heilige Maria, Mutter Gottes, bitte für uns Sünder, jetzt und in der Stunde unseres Todes. Amen.
0: Gegrüßet seist du, Maria, voller Gnade, der Herr ist mit dir. Du bist gebenedeit unter den Frauen, und gebenedeit ist die Frucht deines Leibes, Jesus, den du, Jungfrau, zu Bethlehem geboren hast.
1: Heilige Maria, Mutter Gottes, bitte für uns Sünder, jetzt und in der Stunde unseres Todes. Amen.
0: Ehre sei dem Vater und dem Sohn und dem Heiligen Geist.
1: Wie im Anfang, so auch jetzt und alle Zeit und in Ewigkeit. Amen. O mein Jesus, verzeih uns unsere Sünden, bewahre uns vor dem Feuer der Hölle, führe alle Seelen in den Himmel, besonders jene, die deiner Barmherzigkeit am meisten bedürfen. Amen.

0: Viertes freudenreiches Geheimnis, Jesus, den du, Jungfrau, im Tempel aufgeopfert hast.
1: Vater unser im Himmel, geheiligt werde dein Name, dein Reich komme, dein Wille geschehe, wie im Himmel so auf Erden.
0: Unser tägliches Brot gib uns heute und vergib uns unsere Schuld, wie auch wir vergeben unseren Schuldigern. Und führe uns nicht in Versuchung, sondern erlöse uns von dem Bösen. Amen.
1: Gegrüßet seist du, Maria, voll der Gnade, der Herr ist mit dir. Du bist gebenedeit unter den Frauen und gebenedeit ist die Frucht deines Leibes, Jesus, den du, Jungfrau, im Tempel aufgeopfert hast.
0: Heilige Maria, Mutter Gottes, bitte für uns Sünder, jetzt und in der Stunde unseres Todes. Amen.
1: Gegrüßet seist du, Maria, voll der Gnade, der Herr ist mit dir. Du bist gebenedeit unter den Frauen und gebenedeit ist die Frucht deines Leibes, Jesus, den du, Jungfrau, im Tempel aufgeopfert hast.
0: Heilige Maria, Mutter Gottes, bitte für uns Sünder, jetzt und in der Stunde unseres Todes. Amen.
1: Gegrüßet seist du, Maria, voll der Gnade, der Herr ist mit dir. Du bist gebenedeit unter den Frauen und gebenedeit ist die Frucht deines Leibes, Jesus, den du, Jungfrau, im Tempel aufgeopfert hast.
0: Heilige Maria, Mutter Gottes, bitte für uns Sünder, jetzt und in der Stunde unseres Todes. Amen.
1: Gegrüßet seist du, Maria, voll der Gnade, der Herr ist mit dir. Du bist gebenedeit unter den Frauen und gebenedeit ist die Frucht deines Leibes, Jesus, den du, Jungfrau, im Tempel aufgeopfert hast.
0: Heilige Maria, Mutter Gottes, bitte für uns Sünder, jetzt und in der Stunde unseres Todes. Amen.
1: Gegrüßet seist du, Maria, voll der Gnade, der Herr ist mit dir. Du bist gebenedeit unter den Frauen und gebenedeit ist die Frucht deines Leibes, Jesus, den du, Jungfrau, im Tempel aufgeopfert hast.
0: Heilige Maria, Mutter Gottes, bitte für uns Sünder, jetzt und in der Stunde unseres Todes. Amen.
1: Gegrüßet seist du, Maria, voll der Gnade, der Herr ist mit dir. Du bist gebenedeit unter den Frauen und gebenedeit ist die Frucht deines Leibes, Jesus, den du, Jungfrau, im Tempel aufgeopfert hast.
0: Heilige Maria, Mutter Gottes, bitte für uns Sünder, jetzt und in der Stunde unseres Todes. Amen.
1: Gegrüßet seist du, Maria, voll der Gnade, der Herr ist mit dir. Du bist gebenedeit unter den Frauen und gebenedeit ist die Frucht deines Leibes, Jesus, den du, Jungfrau, im Tempel aufgeopfert hast.
0: Heilige Maria, Mutter Gottes, bitte für uns Sünder, jetzt und in der Stunde unseres Todes. Amen.
1: Gegrüßet seist du, Maria, voll der Gnade, der Herr ist mit dir. Du bist gebenedeit unter den Frauen und gebenedeit ist die Frucht deines Leibes, Jesus, den du, Jungfrau, im Tempel aufgeopfert hast.
0: Heilige Maria, Mutter Gottes, bitte für uns Sünder, jetzt und in der Stunde unseres Todes. Amen.
1: Gegrüßet seist du, Maria, voll der Gnade, der Herr ist mit dir. Du bist gebenedeit unter den Frauen und gebenedeit ist die Frucht deines Leibes, Jesus, den du, Jungfrau, im Tempel aufgeopfert hast.
0: Heilige Maria, Mutter Gottes, bitte für uns Sünder, jetzt und in der Stunde unseres Todes. Amen.
1: Gegrüßet seist du, Maria, voll der Gnade, der Herr ist mit dir. Du bist gebenedeit unter den Frauen und gebenedeit ist die Frucht deines Leibes, Jesus, den du, Jungfrau, im Tempel aufgeopfert hast.
0: Heilige Maria, Mutter Gottes, bitte für uns Sünder, jetzt und in der Stunde unseres Todes. Amen.
1: Ehre sei dem Vater, dem Sohn und dem Heiligen Geist.
0: Wie im Anfang, so auch jetzt und alle Zeit und in Ewigkeit. Amen.
1: O mein Jesus, verzeih uns unsere Sünden, bewahre uns vor dem Feuer der Hölle, führe alle Seelen in den Himmel, besonders jene, die deine Barmherzigkeit am meisten bedürfen. Amen.

0: Fünftes freudenreiches Geheimnis, Jesus, den du, Jungfrau, im Tempel wieder gefunden hast. Vater unser im Himmel, geheiligt werde dein Name, dein Reich komme, dein Wille geschehe, wie im Himmel, so auf Erden.
1: Unser tägliches Brot gib uns heute und vergib uns unsere Schuld, wie auch wir vergeben unseren Schuldigern. Und führe uns nicht in Versuchung, sondern erlöse uns von den Bösen. Amen.
0: Gegrüßet seist du, Maria, voller Gnade, der Herr ist mit dir. Du bist gebenedeit unter den Frauen, und gebenedeit ist die Frucht deines Leibes, Jesus, den du, Jungfrau, im Tempel wieder gefunden hast.
1: Heilige Maria, Mutter Gottes, bitte für uns Sünder, jetzt und in der Stunde unseres Todes. Amen.
0: Gegrüßet seist du, Maria, voller Gnade, der Herr ist mit dir. Du bist gebenedeit unter den Frauen, und gebenedeit ist die Frucht deines Leibes, Jesus, den du, Jungfrau, im Tempel wieder gefunden hast.
1: Heilige Maria, Mutter Gottes, bitte für uns Sünder, jetzt und in der Stunde unseres Todes. Amen.
0: Gegrüßet seist du, Maria, voller Gnade, der Herr ist mit dir. Du bist gebenedeit unter den Frauen, und gebenedeit ist die Frucht deines Leibes, Jesus, den du, Jungfrau, im Tempel wieder gefunden hast.
1: Heilige Maria, Mutter Gottes, bitte für uns Sünder, jetzt und in der Stunde unseres Todes. Amen.
0: Gegrüßet seist du, Maria, voller Gnade, der Herr ist mit dir. Du bist gebenedeit unter den Frauen, und gebenedeit ist die Frucht deines Leibes, Jesus, den du, Jungfrau, im Tempel wieder gefunden hast.
1: Heilige Maria, Mutter Gottes, bitte für uns Sünder, jetzt und in der Stunde unseres Todes. Amen.
0: Gegrüßet seist du, Maria, voller Gnade, der Herr ist mit dir. Du bist gebenedeit unter den Frauen, und gebenedeit ist die Frucht deines Leibes, Jesus, den du, Jungfrau, im Tempel wieder gefunden hast.
1: Heilige Maria, Mutter Gottes, bitte für uns Sünder, jetzt und in der Stunde unseres Todes. Amen.
0: Gegrüßet seist du, Maria, voller Gnade, der Herr ist mit dir. Du bist gebenedeit unter den Frauen, und gebenedeit ist die Frucht deines Leibes, Jesus, den du, Jungfrau, im Tempel wieder gefunden hast.
1: Heilige Maria, Mutter Gottes, bitte für uns Sünder, jetzt und in der Stunde unseres Todes. Amen.
0: Gegrüßet seist du, Maria, voller Gnade, der Herr ist mit dir. Du bist gebenedeit unter den Frauen, und gebenedeit ist die Frucht deines Leibes, Jesus, den du, Jungfrau, im Tempel wieder gefunden hast.
1: Heilige Maria, Mutter Gottes, bitte für uns Sünder, jetzt und in der Stunde unseres Todes. Amen.
0: Gegrüßet seist du, Maria, voller Gnade, der Herr ist mit dir. Du bist gebenedeit unter den Frauen, und gebenedeit ist die Frucht deines Leibes, Jesus, den du, Jungfrau, im Tempel wieder gefunden hast.
1: Heilige Maria, Mutter Gottes, bitte für uns Sünder, jetzt und in der Stunde unseres Todes. Amen.
0: Gegrüßet seist du, Maria, voller Gnade, der Herr ist mit dir. Du bist gebenedeit unter den Frauen, und gebenedeit ist die Frucht deines Leibes, Jesus, den du, Jungfrau, im Tempel wieder gefunden hast.
1: Heilige Maria, Mutter Gottes, bitte für uns Sünder, jetzt und in der Stunde unseres Todes. Amen.
0: Gegrüßet seist du, Maria, voller Gnade, der Herr ist mit dir. Du bist gebenedeit unter den Frauen, und gebenedeit ist die Frucht deines Leibes, Jesus, den du, Jungfrau, im Tempel wieder gefunden hast.
1: Heilige Maria, Mutter Gottes, bitte für uns Sünder, jetzt und in der Stunde unseres Todes. Amen.
0: Ehre sei dem Vater und dem Sohn und dem Heiligen Geist.
1: Wie es war am Anfang, so auch jetzt und alle Zeit und in Ewigkeit. Amen. O mein Jesus, verzeih uns unsere Sünden, bewahre uns vor dem Feuer der Hölle, für alle Seelen den Himmel, besonders jene, die deine Barmherzigkeit am meisten bedürfen. Amen.
0: Beten wir noch in den Anliegen des Heiligen Vaters und für alle Verstorbenen. Vater unser im Himmel, geheiligt werde dein Name, dein Reich komme, dein Wille geschehe, wie im Himmel, so auf Erden.
1: Unser tägliches Brot gib uns heute und vergib uns unsere Schuld, wie auch wir vergeben unseren Schuldigern. Und führe uns nicht in Versuchung, sondern erlöse uns von dem bösen. Amen.
0: Gegrüßet seist du, Maria, voller Gnade, der Herr ist mit dir. Du bist gebenedeit unter den Frauen, und gebenedeit ist die Frucht deines Leibes, Jesus.
1: Heilige Maria, Mutter Gottes, bitte für uns Sünder, jetzt und in der Stunde unseres Todes. Amen.
0: Ehre sei dem Vater und dem Sohn und dem Heiligen Geist.
1: Wie es war am Anfang, so auch jetzt und alle Zeit und in Ewigkeit. Amen.

Mit den Worten von Johannes Paul II. Vertrauen wir Maria unser Radio und den heutigen Tag an. Maria, lenke die Entscheidungen unseres Lebens, stärke uns in den Stunden der Prüfung, damit wir in Treue zu Gott und zu den Menschen vertrauensvoll und mutig die geheimnisvollen Wege des Himmels beschreiten. So können wir dem Verstand und dem Herzen jedes Menschen die frohe Botschaft von Christus, dem Erlöser der Welt, bringen. Maria, Stern der Evangelisation, sei mit uns. Leite Radio Maria und sei sein Schutz. Im Namen des Vaters und des Sohnes und des Heiligen Geistes. Amen.

Vater im Himmel, Lob und Dank sei dir für die Ruhe der Nacht. Lob und Dank sei dir für den neuen Tag. Lob und Dank sei dir für all deine Liebe und Güte und Treue in meinem Leben. Du hast mir viel Gutes erwiesen. Lass mich auch das Schwere aus deiner Hand annehmen. Du wirst mir aber nicht mehr auferlegen, als ich tragen kann. Du lässt deinen Kindern alle Dinge zum Besten dienen. Ohne Vorbehalt und ohne Sorgen lege ich meinen Tag in deine Hand. Sei mein Heute, sei mein gläubig Morgen, sei mein Gestern, das ich überwand. Frag mich nicht nach meinen Sehnsuchtswegen, bin in deinem Mosaik ein Stein. Wirst mich an die rechte Stelle legen, deinen Händen bette ich mich ein. Atme in mir, du Heiliger Geist, dass ich Heiliges denke. Treibe mich, du Heiliger Geist, dass ich Heiliges tue. Locke mich, du Heiliger Geist, dass ich Heiliges liebe. Stärke mich, du Heiliger Geist, dass ich Heiliges hüte. Hüte mich, du Heiliger Geist, dass ich das Heilige nimmer verliere. Amen. O meine Gebieterin, o meine Mutter, dir bringe ich mich ganz dar, und um dir meine Hingabe zu bezeigen, weihe ich dir heute meine Augen, meine Ohren, meinen Mund, mein Herz, mich selber ganz und gar. Weil ich also dir gehöre, o gute Mutter, bewahre mich, beschütze mich als dein Gut und Eigentum. Amen. Engel Gottes, mein Beschützer, des höchsten Vatergüte hat mich dir anvertraut. Erleuchte, beschütze, regiere und leite mich. Amen. Heiliger Josef, Nährvater Jesu Christi und wahrer Bräutigam der seligsten Jungfrau Maria, bitte für uns und für die Sterbenden dieses Tages. Heiliger Josef, du Hoffnung der Kranken und Patron unseres Radios, bitte für uns. Heiliger Charles de Foucault, unser Jahresheiliger, bitte für uns. Im Namen des Vaters und des Sohnes und des Heiligen Geistes.

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1: Die Lesung hören Sie aus dem Buch Kohelet, Kapitel 11, die Verse 9 bis 12. Und das Heilige Evangelium nach Lukas, Kapitel 9, die Verse 43b bis 45.

Lesung aus dem Buch Kohelet. Freu dich, junger Mann, in deiner Jugend. Sei heiteren Herzens in deinen frühen Jahren. Geh auf den Wegen, die dein Herz dir sagt, zu dem, was deine Augen vor sich sehen. Und sei dir bewusst, dass Gott über all dies mit dir ins Gericht gehen wird. Halte deinen Sinn von Ärger frei. Und schütz deinen Leib vor Krankheit, denn die Jugend und das dunkle Haar sind Windhauch. Denk an deinen Schöpfer in deinen frühen Jahren, ehe die Tage der Krankheit kommen und die Jahre dich erreichen, von denen du sagen wirst, ich mag sie nicht. Ehe Sonne und Licht und Mond und Sterne erlöschen, und auch nach dem Regen wieder Wolken aufziehen. Am Tag, da die Wächter des Hauses zittern, die starken Männer sich krümmen, die Müllerinnen ihre Arbeit einstellen, weil sie zu wenige sind. Es dunkel wird bei den Frauen, die aus den Fenstern blicken und das Tor zur Straße verschlossen wird. Wenn das Geräusch der Mühle verstummt, steht man auf beim Zwitschern der Vögel. Doch alle Töchter des Liedes ducken sich. Selbst vor der Anhöhe fürchtet man sich und vor den Schrecken am Weg. Der Mandelbaum blüht. Die Heuschrecke schleppt sich dahin. Die Frucht der Kapper platzt. Doch ein Mensch geht zu seinem ewigen Haus. Und die Klagenden ziehen durch die Straßen. Ja, ehe die silberne Schnur zerreißt, die goldene Schale bricht, der Krug an der Quelle zerschmettert wird, das Rad zerbrochen in die Grube fällt, der Staub auf die Erde zurückfällt als das, was er war, und der Atem zu Gott zurückkehrt, der ihn gegeben hat. Windhauch, Windhauch, sagte Kohelet, das ist alles Windhauch. Hören wir aus dem Antwortpsalm 90. Herr, du bist uns Wohnung alle Zeit. Zum Staub zurückkehren lässt du den Menschen. Du sprichst, ihr Menschenkinder, kehrt zurück, denn 1000 Jahre sind in deinen Augen wie der Tag, der gestern vergangen ist, wie eine Wache in der Nacht. Du raffst sie dahin, sie werden wie Schlafende, sie gleichen dem Gras, das am Morgen wächst. Am Morgen blüht es auf und wächst empor. Am Abend wird es welk und verdorrt. Unsere Tage zu zählen lehre uns. Dann gewinnen wir ein weises Herz. Kehre doch um, Herr, wie lange noch? Um deiner Knechte willen lass es dich reuen. Sättige uns am Morgen mit deiner Huld, dann wollen wir jubeln und uns freuen all unsere Tage. Güte und Schönheit des Herrn, unseres Gottes, sei über uns. Lass gedeihen das Werk unserer Hände. Ja, das Werk unserer Hände lass gedeihen. Herr, du bist uns Wohnung alle Zeit.

Aus dem Heiligen Evangelium nach Lukas. In jener Zeit staunten alle Leute über das, was Jesus tat. Er aber sagte zu seinen Jüngern: Behaltet diese Worte in euren Ohren. Der Menschensohn wird nämlich in die Hände von Menschen ausgeliefert werden. Doch die Jünger verstanden den Sinn seiner Worte nicht. Er blieb ihnen verborgen, so dass sie ihn nicht begriffen. Aber sie scheuten sich, Jesus zu fragen, was er damit sagen wollte.

Guten Morgen, liebe Hörer von Radio Maria. Mein Name ist Pater Philipp Maria Karasch aus dem Oratorium des heiligen Philipp Neri in Wien, St. Rochus. Der heutige Samstag ist wie jeder Samstag, nehmen wir vielleicht mal den Karsamstag ein bisschen aus, ein ganz deutlicher Hinweis und ein Ehrentag der Jungfrau Maria. Es ist der Tag, der dem Sonntag vorausgeht. Es ist wie die große Vorbereitung auf das Auferstehungsfest, das wir jeden Sonntag feiern. Maria, sie führt immer zu Christus hin, wie der Samstag unweigerlich zu einem Sonntag führt. Wir möchten dementsprechend auch den heutigen Tag wieder unter dieses besondere Motto stellen, dass alles durch Maria zu Jesus geführt werde, dass wir Christus durch Maria erhalten haben, nachdem sie ja ihr großes Fiat gesprochen hat, mir geschehe nach deinem Wort, und dass wir dementsprechend sie wirklich als unsere Mutter anrufen. Maria, die das erste Wunder fast erzwingt bei der Hochzeit zu Kana. Maria, die uns stets ein Beispiel gewesen ist im Vertrauen, in der Hoffnung, in der Liebe, im Glauben an Gott. Maria, die so ein großes Mitgefühl hat mit den Menschen und die nichts anderes will, als dass alle ihren Sohn erkennen. Diese Frau, die neue Eva, die Mutter unseres Herrn, sie ist wirklich unsere Mutter. Maria, die Christus sich am Kreuze noch gewissermaßen vom Herzen reißt, sich ganz entäußert, nichts mehr hat, er hängt nicht nur nackt und verlassen, dort am Kreuz. Nein, er reißt sich auch Maria vom Herzen und gibt sie uns in seinem Testament, vertreten durch Johannes den Apostel, wenn er ihm sagt, siehe deine Mutter. Ein wahrlich schlechter Tausch, den Maria da macht, aber es ist der Wille Jesu, dass dies so sei. Und dementsprechend möchten wir dieses Testament mit großer Ehrfurcht bewahren, eine große Dankbarkeit

Maria. In dem Sinne segne Sie und alle Ihre Lieben auf die Fürsprache Mariens, der allmächtige und dreifaltige Gott, der Vater, der Sohn und der Heilige Geist. Amen. Auf Wiedersehen.

0: Liebe Hörer von Radio Maria, wir beten jetzt um 7 Uhr wie gewohnt die Laudes, das Morgenlob der Kirche. Die Texte finden Sie im großen grünen Stundenbuch vom Jahreskreis, heute vom Samstag der ersten Woche ab der Seite 307 und folgende. Wenn Sie in der Bibel mitbeten möchten, wir beten den Psalm 119 ab 145. Vers, Kantikum aus Exodus, Kapitel 15 und dem Psalm 117. Sie können auch mit der Stundenbuch-App mitbeten. Am Telefon begrüße ich Albert Schmitz aus Trier. Schönen guten Morgen, Albert.
1: Einen guten Morgen auch allen Hörerinnen und Hörern.
0: O Gott, komm mir zu Hilfe.
1: Herr, eile mir zu helfen.
0: Ehre sei dem Vater und dem Sohn und dem Heiligen Geist.
1: Wie im Anfang, so auch jetzt und alle Zeit und in Ewigkeit. Amen. Halleluja.
0: Die Nacht ist vergangen. Wir schauen erwartend den steigenden Tag und grüßen dich, Christus.
1: Schon lockt uns die Taube. Wir horchen, verlangen zu folgen dem Ruf unseres Herrn und Christus.
0: Die Nebel entweichen im Glanze der strahlenden Klarheit und Kraft des kommenden Christus.
1: Wir loben den Vater und preisen im Geiste die Sonne des Heils, den herrlichen Christus.
0: Schon beim Morgengrauen komme ich zu dir, Herr. Ich warte auf dein Wort.
1: Schon beim Morgengrauen komme ich zu dir. Herr, ich warte auf dein Wort.
0: Erhöre mich, Herr. Ich rufe von ganzem Herzen. Deine Gesetze will ich halten.
1: Ich rufe zu dir. Errette mich. Dann will ich deinen Vorschriften folgen.
0: Schon beim Morgengrauen komme ich und flehe. Ich warte auf dein Wort.
1: Meine Augen eilen den Nachtwachen voraus, denn ich sinne nach über deine Verheißung.
0: Höre auf meine Stimme in deiner Huld.

0: Belebe mich, Herr, durch deine Entscheide.
1: Mir nähern sich tückische Verfolger. Sie haben sich weit von deiner Weisung entfernt.
0: Doch du bist nahe, Herr, und alle deine Gebote sind Wahrheit.
1: Aus deinen Vorschriften weiß ich seit langem, dass du sie für ewig bestimmt hast.
0: Ehre sei dem Vater und dem Sohn und dem Heiligen Geist.
1: Wie im Anfang, so auch jetzt und alle Zeit und in Ewigkeit. Amen. Schon beim Morgengrauen komme ich zu dir. Herr, ich warte auf dein Wort.
0: Meine Stärke und mein Lied ist der Herr. Er ist mein Retter.
1: Meine Stärke und mein Lied ist der Herr. Er ist mein Retter.
0: Ich singe dem Herrn ein Lied, denn er ist hoch und erhaben. Rosse und Wagen warf er ins Meer.
1: Meine Stärke und mein Lied ist der Herr. Er ist für mich zum Retter geworden.
0: Er ist mein Gott, ihn will ich preisen. Den Gott meines Vaters will ich rühmen.
1: Der Herr ist ein Krieger. Jahwe ist sein Name. Pharaos Wagen und seine Streitmacht warf er ins Meer.
0: Du schnaubtest vor Zorn, da türmte sich Wasser, da standen Wogen als Wal. Fluten erstarrten im Herzen des Meeres.
1: Da sagte der Feind, ich jage nach, hole ein. Ich teile die Beute, ich stille die Gier. Ich zücke mein Schwert, meine Hand jagt sie davon.
0: Da staubtest du Sturm, das Meer deckte sie zu. Sie sanken wie Blei ins tosende Wasser.
1: Wer ist wie du unter den Göttern, o Herr? Wer ist wie du, gewaltig und heilig? Gepriesen als furchtbar, wundervollbringend.
0: Du strecktest deine Rechte aus, da verschlang sie die Erde.
1: Du lenktest in deiner Güte das Volk, das du erlöst hast. Du führtest sie machtvoll zu deiner heiligen Wohnung.
0: Du brachtest sie hin und pflanztest sie ein, auf dem Berg deines Erbes.
1: Einen Ort, wo du thronst, Herr, hast du gemacht. Ein Heiligtum, Herr, haben deine Hände gegründet.
0: Der Herr ist König, für immer und ewig.
1: Ehre sei dem Vater und dem Sohn und dem Heiligen Geist.
0: Wie im Anfang, so auch jetzt und alle Zeit und in Ewigkeit. Amen.
1: Meine Stärke und mein Lied ist der Herr. Er ist mein Retter.
0: Ihr Völker der Erde, lobet den Herrn.
1: Ihr Völker der Erde, lobet den Herrn.
0: Lobet den Herrn, alle Völker. Preist ihn, alle Nationen.
1: Denn mächtig waltet über uns seine Huld. Die Treue des Herrn währt in Ewigkeit.
0: Ehre sei dem Vater und dem Sohn und dem Heiligen Geist.
1: Wie im Anfang, so auch jetzt und alle Zeit und in Ewigkeit. Amen. Ihr Völker der Erde, lobet den Herrn. Lesung aus dem 2. Petrusbrief. Meine Brüder, bemüht euch noch mehr darum, dass eure Berufung und Erwählung Bestand hat. Wenn ihr das tut, werdet ihr niemals scheitern. Dann wird euch in reichem Maß gewährt, in das ewige Reich unseres Herrn und Retters, Jesus Christus, einzutreten.

0: Ich rufe zu dir. Ich sage, du bist meine Zuflucht.
1: Herr, ich rufe zu dir. Ich sage, du bist meine Zuflucht.
0: Du bist mein Anteil im Lande der Lebenden.
1: Ich sage, du bist meine Zuflucht.
0: Ehre sei dem Vater und dem Sohn und dem Heiligen Geist.
1: Herr, ich rufe zu dir. Ich sage, du bist meine Zuflucht.
0: Licht aus der Höhe, leuchte allen, die in Finsternis sind und im Schatten des Todes.
1: Licht aus der Höhe, leuchte allen, die in Finsternis sind und im Schatten des Todes.
0: Gepriesen sei der Herr, der Gott Israels, denn er hat sein Volk besucht und ihm Erlösung geschaffen.
1: Er hat uns einen starken Retter erweckt, im Hause seines Knechtes David.
0: So hat er verheißen von alters her, durch den Mund seiner heiligen Propheten.
1: Er hat uns errettet vor unseren Feinden und aus der Hand aller, die uns hassen.
0: Er hat das Erbarmen mit den Vätern an uns vollendet und an seinen heiligen Bund gedacht, an den Eid, den er unserem Vater Abraham geschworen hat.
1: Er hat uns geschenkt, dass wir, aus Feindeshand befreit, ihm furchtlos dienen in Heiligkeit und Gerechtigkeit, vor seinem Angesicht all unsere Tage.
0: Und du, Kind, wirst Prophet des Höchsten heißen, denn du wirst dem Herrn vorangehen und ihm den Weg bereiten.
1: Du wirst sein Volk mit der Erfahrung des Heils beschenken, in der Vergebung der Sünden.
0: Durch die barmherzige Liebe unseres Gottes wird uns besuchen das aufstrahlende Licht aus der Höhe.
1: Um allen zu leuchten, die in Finsternis sitzen und im Schatten des Todes, und unsere Schritte zu lenken auf den Weg des Friedens.
0: Ehre sei dem Vater und dem Sohn und dem Heiligen Geist.
1: Wie im Anfang, so auch jetzt und alle Zeit und in Ewigkeit. Amen. Licht aus der Höhe, leuchte allen, die in Finsternis sind und im Schatten des Todes.
0: Gepriesen sei Christus, unser Fürsprecher beim Vater. Zu ihm lasst uns beten.
1: Christus, höre uns.
0: In der Taufe bist du unser Licht geworden. Führe uns durch diesen Tag.
1: Christus, höre uns.
0: Du bist uns nahe, alle Stunden dieses Tages. Hilf uns in Geduld ertragen, was uns heute widerfährt.
1: Christus, höre uns.
0: Maria, deine Mutter, bewahrte dein Wort in ihrem Herzen. Hilf uns, dein Wort zu hören und zu befolgen.
1: Christus, höre uns.
0: Lass uns in dieser vergänglichen Welt das Unvergängliche erwarten und im Glauben erhoffen, was uns verheißen ist.
1: Christus, höre uns.
0: Kyrie eleison.
1: Christe eleison.
0: Kyrie eleison. Vater unser im Himmel, geheiligt werde dein Name, dein Reich komme, dein Wille geschehe, wie im Himmel, so auf Erden.
1: Unser tägliches Brot gib uns heute und vergib uns unsere Schuld, wie auch wir vergeben unseren Schuldigern. Und führe uns nicht in Versuchung, sondern erlöse uns von dem Bösen. Amen.
0: Heiliger Gott, mache unser Herz hell durch den Glanz der Auferstehung deines Sohnes, damit das Dunkel des Todes uns nicht befalle und wir zum ewigen Licht gelangen. Darum bitten wir, durch Jesus Christus, deinen Sohn, unseren Herrn und Gott, der in der Einheit des Heiligen Geistes mit dir lebt und herrscht in alle Ewigkeit.
1: Amen.
0: Der Herr segne uns, er bewahre uns vor Unheil und führe uns zum ewigen Leben.
1: Amen.

Aus dem Buch Geistliche Reden auf alle Sonntage des Jahres von Sigismund von Storchenau. Der Name Christ. Welch eine wunderbare Veränderung der Dinge, seitdem das ewige Wort, der eingeborene Sohn Gottes, Jesus Christus, im Fleische erschienen ist es unsere unumgängliche Pflicht, ihm nachzufolgen. So zwar, dass wir widrigenfalls weder den Namen eines Christi tragen, noch den Lohn eines Christen mit Grund hoffen dürfen. Der Mensch, sagen die Väter, wird nur deswegen ein Christ genannt, weil er Jesus Christus nachahmt. In der heiligen Taufe, wo er zuerst dieser Benennung teilhaftig wird, verbindet er sich mit Christus öffentlich und auf feierliche Art. Da ist es, wo er vor Himmel und Erde, vor allen heiligen Engeln und in der Gegenwart des dreieinigen Gottes, den dabei der Diener der Kirche ausdrücklich anruft, der Hölle und ihren Werken, der Welt und ihrer Pracht feierlich abschwört und Jesus anzuhangen feierlich verspricht. Da ist es, wo mit der Kraft des geweihten Wassers der alte Adam getötet und der neue lebendig gemacht wird. Wir wurden mit ihm begraben durch die Taufe auf den Tod, schreibt Paulus. Wenn nun aber so etwas geschieht, schließt der Apostel, dann muss sich der Getaufte in den Werken Christi so üben, dass er mit denselben gleichsam wie mit einem Kleide angetan wird. Ihr alle, die ihr auf Christus getauft seid, habt Christus als Gewand angelegt. Wie wir nach dem Bild des Irdischen gestaltet wurden, so werden wir auch nach dem Bild des Himmlischen gestaltet werden, damit das Leben Jesu an unserem Fleisch offenbar wird. Mein Apostel, wie viel forderst du von uns, um den Namen eines Christen mit Recht zu tragen? Es soll aus unserem Leben das Leben Christi hervorleuchten. Es sollen alle unsere Gedanken, Gebärden und Handlungen Jesu Christi Gedanken, Reden und Handlungen sein. Das ist freilich viel. Aber nachdem der heilige Paulus aus dem Geiste Gottes geredet hat, lässt sich dagegen nichts einwenden. Und lernen wir es vielleicht nicht vom göttlichen Heiland selbst? Dass er eine so geraume Zeit unter den Menschen wandelte, wo doch wenige Augenblicke genügt hätten zur Erlösung der Welt. Dass er nicht mit Worten lehrte, was er nicht selbst vorher in der Tat ausgeübt hatte. Wie es Johannes bezeugt, dass er nicht nur unser Wegweiser sein, sondern der Weg selbst werden wollte. Ich bin der Weg. Dass er so manche ausdrücklich zur Nachfolge einlud, folge mir nach. Und dass er endlich den allgemeinen Ausspruch tat, wer nicht sein Kreuz auf sich nimmt und mir nachfolgt, ist meiner nicht würdig. Was bedeutet das anderes, als dass er Schüler verlangt, die in seine Fußstapfen genau eintreten und seinen Beispielen genau folgen? Nun aber sind wir Christen diese Schüler. Denn es ist ein und dasselbe Ding, ein Christ und ein Schüler Christi zu sein. Man verdient den Namen Christ nicht, wenn man ihm nicht nachfolgt, und eben deshalb kann man dann auch den Lohn eines Christen mit Grund nicht erhoffen, die ewige Seligkeit.

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Am Mikrofon Edeltraud Korner.

Bibelfitness kompakt. Herzlich willkommen bei Bibelfitness kompakt. Mein Name ist Magdalena Meierl und ich bin Physiotherapeutin. Und meine Freude ist es, Bewegung mit dem Wort Gottes zu verbinden. Wir werden uns nun einem Bibelvers widmen und dazu verschiedene Bewegungen machen. Somit können wir in unserer Gesamtheit aus Leib, Seele und Geist beten. Es geht um ein leichtes, freudvolles Mitmachen, so wie sie sind. Alle Übungen können Sie zu Hause, im Büro oder wo auch immer Sie sind, ganz leicht in Ihren Alltag einfließen lassen. Lassen Sie uns beginnen. Heute geht es um Atmung und Entspannung auf der Matte oder in Ihrem Bett, auf der Couch, wo Sie möchten. Begeben Sie sich am besten in eine liegende Position. Es geht auch im Stehen oder Sitzen, aber im Liegen ist es am entspannendsten. In einer liegenden Position auf dem Rücken. Und wer mag, kann sich ein kleines Handtuch oder eine Rolle unter die Knie legen für die Entspannung und die Augen geschlossen halten. Atmen Sie ganz ruhig, tief ein und aus, um sich zu entspannen und in die Ruhe von Gottes liebender Gegenwart einzutauchen. Du selbst hast mein Innerstes geschaffen, hast mich gewoben im Schoß meiner Mutter. Ich danke dir, dass ich so staunenswert und wunderbar gestaltet bin. Ich weiß es genau. Wunderbar sind deine Werke. Psalm 139, Verse 13 und 14. Ich lade Sie ein, jetzt Ihren ganzen Körper zu entspannen. Atmen Sie dabei ruhig weiter. Beginnen Sie beim Kopf und entspannen Sie Ihre Stirn. Dann Ihre Augen. Und dann weiter zum Kiefer und lassen Sie ihn los. Entspannen Sie Ihren Nacken. Lassen Sie Ihre Schultern los. Und lassen Sie jetzt Ihre Oberarme in die Matte sinken. Und dann Ihre Unterarme. Und Ihre Hände. Atmen Sie tief ein und aus, sodass sich Ihr Brustkorb langsam und entspannt hebt und senkt. Und entspannen Sie Ihren Bauch und lassen Sie ihn nach innen fallen. Lassen Sie Ihren oberen und unteren Rücken noch ein Stück entspannter in die Matte sinken und lassen Sie Ihr Becken los. Entspannen Sie Ihre Oberschenkel, Ihre Unterschenkel und lassen Sie Ihre Füße locker. Atmen Sie tief ein und aus, während sich Ihr ganzer Körper in der Ruhe badet. Ich lade Sie ein, die Verse noch einmal zu hören und in sich aufzunehmen. Du selbst hast mein Innerstes geschaffen, hast mich gewoben im Schoß meiner Mutter. Ich danke dir, dass ich so staunenswert und wunderbar gestaltet bin. Ich weiß es genau, wunderbar sind deine Werke. Wer mag, kann noch die Hände auf den Bauch legen und die Atmung noch einmal vertieft spüren. Also beim Einatmen wölbt sich der Bauch ein bisschen gegen die Hände und beim Ausatmen sinkt er wieder rein. Beim Einatmen wölbt er sich gegen die Hände, beim Ausatmen sinkt er wieder hinein. Atmen Sie noch ein paar Mal in Ihrem eigenen Tempo weiter, während ich Ihnen noch einmal die Verse sage. Du selbst hast mein Innerstes geschaffen, hast mich gewoben im Schoß meiner Mutter.
Ich danke dir, dass ich so staunenswert und wunderbar gestaltet bin. Ich weiß es genau. Wunderbar sind deine Werke. Jetzt noch einmal tief ein- und ausatmen. Und wenn sie dann soweit sind, ihre Arme und Beine lockern und aus ihrer Position herauskommen. Herzlichen Dank fürs Mitmachen. Seien Sie gesegnet und behütet.

Heute, am 26. September, gedenkt die Kirche folgender Heiliger und Seliger: der heiligen Cosmas und Damian, der heiligen Eugenia, Äbtissin Odilienberg, verstorben 1753, des seligen Kaspars Dangassinger und der heiligen Marie-Victoire Thérèse Couderque, Mitbegründerin der Schwestern unserer lieben Frau vom Cenaculum, verstorben 1885.

Hören wir nun mehr über die Heiligen Kosmas und Damian. Der Überlieferung nach waren sie Zwillingsbrüder aus Syrien und beide von Beruf Arzt. Über ihr Leben existieren zwar keine gesicherten Quellen, dafür aber umso eindrucksvollere Legenden. Der Tradition nach waren Kosmas und Damian Kinder einer christlichen Mutter namens Theodora. Sie selbst soll auch heilkundig gewesen sein. Es wird berichtet, dass Kosmas und Damian als Ärzte umherzogen und dass sie viele Kranke erfolgreich und auch kostenlos behandelt haben. Ihr unentgeltlicher Einsatz für zahlreiche Kranken soll zu vielen Übertritten zum Christentum geführt haben. Wegen ihrer besonderen Freigebigkeit zählt die orthodoxe Tradition Kosmas und Damian zu der Gruppe der heiligen Geldverächter. In Kilikien, der heutigen Türkei, sollen sie mit besonders spektakulären Operationen Aufsehen erregt haben. Das führte zu Neid unter heidnischen Heilern, die sie als Christen angezeigt haben. Es wird überliefert, dass Kosmas und Damian unter Kaiser Diokletian den Märtyrertod erlitten haben. Die Verehrung der beiden heiligen Ärzte breitete sich über den Nahen Osten bis nach Europa aus. So brachte Bischof Altfried von Hildesheim ihre Reliquien Mitte des 9. Jahrhunderts nach Essen. Noch heute sind Kosmas und Damian die Stadtpatrone von Essen in Deutschland. Sie werden in der ganzen Christenheit verehrt und täglich im Messkanon angerufen.

Hören wir nun über den seligen Kaspar Stangassinger. Sein Leben war ebenso kurz wie unauffällig. Es dauerte nur 29 Jahre und verlief ohne äußere Sensation. Er war wirklich einer wie wir, ein Seliger, der uns Mut machen kann. Dieser stille Mann ging den Weg der täglichen Pflichterfüllung. Kaspar Stangassinger wurde 1871 in Berchtesgaden in Bayern als zweites von insgesamt 16 Kindern geboren. Sein Vater war ein angesehener Bauer, Steinbruchbesitzer und wirkte auch als Kommunalpolitiker. Kaspar hatte schon früh den Wunsch, Priester zu werden. Mit 10 Jahren ging Kaspar Stangassinger nach Freising an das dortige Gymnasium. Er tat sich anfangs sehr schwer mit dem Lernen, sodass sein Vater drohte, ihn wieder heimzuholen, wenn er die Examina nicht bestehen würde. Mit eisernem Willen und dem Vertrauen auf das Gebet schaffte er das Klassenziel. Kaspar Stangassinger bestand auch die Prüfungen der nächsten Klassen und schloss 1890 die Schule mit der Reifeprüfung ab. Danach trat er in das Priesterseminar zu Freising ein und begann das Theologiestudium. Anlässlich seines Besuches bei den Redemptoristen erkannte er deutlich, dass Gott ihn in diese Ordensgemeinschaft beruft. Gegen den heftigen Widerstand seines Vaters trat Kaspar Stangassinger dort ins Noviziat ein. 1895 wurde er in Regensburg zum Priester geweiht. Der junge Ordensmann hatte den Wunsch, Missionar zu werden. Er ersuchte um die Teilnahme an der ersten Expedition der deutschen Redemptoristen nach Brasilien. Sein Wunsch wurde abgelehnt. Stattdessen sollte Kaspar Stangassinger als Erzieher im Internat die zukünftigen Missionare heranbilden. Treu seinem Gelübde entsprach er bedingungslos dem Willen seiner Vorgesetzten. Als Präfekt im Ordensseminar in Dürnberg bei Hallein oblag ihm die Aufsicht über die Studenten. Er war den ganzen Tag für die Buben da und unterrichtete sie in verschiedenen Fächern. Darüber hinaus übernahm Kaspar Stangassinger sehr gern in verschiedenen Pfarren die Sonntagsaushilfen. Die Arbeitsbelastung war groß, aber der junge Pater Kaspar blieb stets freundlich und strahlte eine gottverbundene Freude aus. In seiner Aufgabe als Erzieher wuchs er über sich selbst hinaus. Von seinem Arbeitsbereich, Priester und Redemptoristen ausbilden zu dürfen, war er regelrecht begeistert. Er begegnete den jungen Menschen auf Augenhöhe und sah sich als ein Wegbegleiter. Er lehnte den damals üblichen autoritären Stil ab. Er würde sogar sein Leben für seine Schützlinge geben. 1899 zog die Schule um nach Gars am Inn in Bayern. Kaspar Stangassinger wurde mit 28 Jahren dort zum Direktor ernannt. Wenige Tage nach seiner Ernennung starb er unerwartet an einem Blinddarmdurchbruch. Sofort begann man ihn zu verehren. Am 28. April 1988 wurde Kaspar Stangassinger von Papst Johannes Paul II. Seliggesprochen.

Wenden wir uns nun noch der heiligen Marie-Victoire Thérèse zu. Marie-Victoire Couderc wurde am 1. Februar 1805 als viertes von 12 Kindern in einer bäuerlichen Familie in ländlicher Abgeschiedenheit in Sablires in Frankreich geboren. Sie wird als französische römisch-katholische Nonne, Mystikerin und Ordensgründerin in der katholischen Kirche als Heilige verehrt. Marie-Victoire Couderc, die den Ordensnamen Thérèse annahm, wurde 1827 Mitbegründerin der Kongregation der Schwestern vom Heiligen Cenaculum. Die Ordensgemeinschaft widmete sich unter dem Symbol des Abendmahlsaales dem Chorgebet, der Verehrung der Eucharistie und der christlichen Bildung von Frauen. Marie-Victoire Thérèse wurde 1951 vom Papst Pius XII. Selig und 1970 von Papst Paul VI. Heilig gesprochen. Ihre mystischen Visionen kreisten um die Begriffe sich zum Opfer hingeben, loslassen und Selbstaufgabe. Dabei stand Thérèse Couderc immer die übergroße Liebe Gottes vor Augen. Ihr Lebensprinzip lautete: Herr, gib mir die Gnade, gern verachtet zu werden, damit ich dir ein bisschen ähnlich werde. Am 26. September 1885 verstarb Thérèse Couderc in Lyon.

Soweit die Heiligen des heutigen Tages. Im Namen von Radio Maria wünsche ich allen, die heute ihren Namenstag oder einen anderen Festtag feiern, alles Gute und gottesreichen Segen. Mögen Ihnen die Tagesheiligen Cosmas und Damian, der selige Kaspar Stangassinger und die heilige Marie-Victoire Coudergue Fürsprecher sein.

0: Guten Morgen, liebe Hörerinnen und Hörer von Radio Maria Österreich und Radio Maria Südtirol. Heute sind uns auch die Hörer von Radio Horeb zugeschaltet. Seien Sie alle herzlich willkommen zur Übertragung der Heiligen Messe aus Schönau im Mühlkreis in Oberösterreich. Eine gesegnete Mitfeier der Heiligen Messe wünscht Ihnen Edeltraud Körner aus Amstetten. Und ich begrüße vor Ort unser Mobilteam Josef und Christine Bauer. Schönen guten Morgen.
1: Grüß dich, liebe Edeltraud. Guten Morgen, liebe Hörerinnen und Hörer von Radio Horeb und von Radio Maria Österreich und Südtirol. Heute verehren wir die beiden Heiligen Cosmas und Damian. Ihnen zur Ehre wollen wir heute die Heilige Messe in Schönau im Mühlkreis in Oberösterreich feiern.

Kobus geweiht. Pfarrer Magister Martin Trutenberger, er ist ein begnadeter Wallfahrtsleiter, wird für uns diesen morgendlichen Gottesdienst zelebrieren und wir freuen uns, dass Herr Walter Nimmerfall mit seiner Gitarre den Volksgesang begleiten wird. Die Pfarre Schönau hat auch einen YouTube-Kanal installiert und ist dadurch in den modernen Medien präsent. Liebe Mitfeiernde, wir laden Sie ein, falls Sie die Möglichkeit haben, folgende Gotteslob-Lieder mitzusingen. Zum Eingang singen wir Kommt herbei, singt dem Herrn, die Nummer 140, erste und vierte Strophe. Als Zwischengesang Vater, ich will dich preisen, Nummer 919. Zur Gabenbereitung, dass du mich einstimmen lässt, die Nummer 389. Das Heilig mit der Nummer 769. Als Danklied, nun danket alle Gott, Nummer 405, erste und dritte Strophe. Und als Schlusslied, mehr Stern ich die Grüße, 524, die erste, vierte und siebte Strophe. Liebe Gottesdienstgemeinschaft, freuen wir uns auf eine tiefe Begegnung mit unserem Herrn und legen wir geistig all unsere Sorgen, Probleme und Bitten, aber auch unseren Dank auf den Altar.

0: Im Namen des Vaters und des Sohnes und des Heiligen Geistes.
1: Amen.
0: Die Gnade Jesu Christi, die Liebe Gottes des Vaters, die Gemeinschaft des Heiligen Geistes sei mit euch.
1: Und mit deinem Geist.
0: Geschätzte Gläubige hier in der Kirche in Schönau, liebe Mitfeiernden an den Radiogeräten, Radio Maria und Radio Horeb freuen uns, dass wir auch hier verbunden sind. Liebe Mitfeiernde, ihr Treuen auf unserem YouTube-Kanal. Wir feiern heute die Gedenkmesse der heiligen Cosmas und Damianus. Sie waren Märtyrer, Zwillingsbrüder. Gelebt haben sie zur Zeit des Kaisers Diokletian in der letzten großen Christenverfolgung im Römischen Reich. Sie sind dadurch bekannt geworden, dass sie unentgeltlich die Kranken behandelt hatten. Beide waren Ärzte. Und so haben sie sich einen Namen gemacht im irdischen Leben. Sie sind heilig geworden, dass sie den Glauben an Gott bezeugt haben. Mit ihrem Blutszeugnis sind enthauptet worden. Sie kommen auch vor im römischen Messkanon, Cosmas und Damianus. Nehmen wir sie heute als Fürsprecher, heute am Mariensamstag.

wollen auch wir bitten um einen Glauben, der heilvoll ist im Umgang mit unseren Mitmenschen und der wahrhaftig ist im Zeugnis für unseren Gott. So wollen wir unser Herz bereiten, um ihm, dem Heiland unserer Seele, zu begegnen. Herr Jesus Christus, du bist der Heiland der Menschen.

0: Der allmächtige Gott, der erbarme sich unser. Erlasse uns alle schuldig gebliebene Liebe nach und führe uns zum göttlichen Leben.
1: Amen.
0: Lasset uns beten. Erhabener Gott, am Gedenktag der heiligen Märtyrer Kosmas und Damian preisen wir deine Macht und Güte. Du hast ihnen ewigen Ruhm geschenkt, uns aber gewähre immer neu deine Hilfe. Darum bitten wir durch Jesus Christus, deinen Sohn, unseren Herrn und Gott, der in der Einheit des Heiligen Geistes mit dir lebt und herrscht in alle Ewigkeit.
1: Amen.
2: Lesung aus dem Buch der Weisheit. Die Seelen der Gerechten sind in Gottes Hand und keine Qual kann sie berühren. In den Augen der Toren sind sie gestorben. Ihr Heimgang gilt als Unglück. Ihr Scheiden von uns als Vernichtung. Sie aber sind in Frieden. In den Augen der Menschen wurden sie gestraft. Doch ihre Hoffnung ist voll Unsterblichkeit. Ein wenig nur werden sie gezüchtigt, doch sie empfangen große Wohltat. Denn Gott hat sie geprüft und fand sie seiner würdig. Wie Gold im Schmelzofen hat er sie erprobt und sie angenommen als ein vollgültiges Opfer. Beim Endgericht werden sie aufleuchten, wie Funken, die durch ein Stoppelfeld sprühen. Sie werden Völker richten und über Nationen herrschen, und der Herr wird ihr König sein in Ewigkeit. Alle, die auf ihn vertrauen, werden die Wahrheit erkennen, und die Treuen werden bei ihm bleiben in Liebe. Denn Gnade und Erbarmen wird seinen Erwählten zuteil. Wort des lebendigen Gottes.
1: Dank sei

Unser Retter Jesus Christus hat dem Tod die Macht genommen und uns das Licht des Lebens gebracht durch das Evangelium.

0: Der Herr sei mit euch.
1: Und mit deinem Geist.
0: Aus dem Heiligen Evangelium nach Lukas.
1: Ehre sei dir, o Herr.
0: In jener Zeit staunten alle Leute über das, was Jesus tat. Er aber sagte zu seinen Jüngern: Merkt euch genau, was ich jetzt sage. Der Menschensohn wird den Menschen ausgeliefert werden. Doch die Jünger verstanden den Sinn seiner Worte nicht. Er blieb ihnen verborgen, sodass sie ihn nicht begriffen. Aber sie scheuten sich, Jesus zu fragen, was er damit sagen wollte. Evangelium, frohe Botschaft unseres Herrn Jesus Christus.
1: Lob sei dir, Christus.

Halleluja! Liebe Gläubige hier in der Kirche und ihr von zu Hause aus mit uns mitfeiert, heute der Mariensamstag, es ist schönes Wetter in schöner, herrlicher Herbstsonne, die uns schon begrüßt bei erfrischenden 2 Grad plus. Wir feiern diesen Mariensamstag im Blick auf das, was im heurigen Sommer sich alles getan hat. Das ist schon ein bisschen eine Tradition geworden jetzt mit unserer Radio Maria Messe hier in Schönau, dass ich euch immer ein bisschen Zeugnis geben kann von der jungen Kirche, was in diesem Sommer wieder an Zurüstung geschehen ist. Und im Mittelpunkt steht heuer der heilige Franziskus. Wir nähern uns ja seinem Fest am 4. Oktober. 800 Jahre ist es her, dass er in die Herrlichkeit, in das Glück des Himmels aufgenommen wurde in seinem Sterben. Und wir dürften eine Pilgerreise dorthin unternehmen. Wir waren zuerst in Laverna. Das kennt ihr vielleicht vom Namen. Und wer das Glück hatte, schon dort gewesen zu sein, mitten in den Bergen oben. Nur diese eine Klosteranlage der Franziskaner. Ein Graf hat dem Franziskus, weil er so beeindruckt war von seinen Predigten über die Liebe Gottes, diesen Berg geschenkt. Und dort haben sie ihre Wüstenzeiten verbracht. 40 Tage, dreimal im Jahr, ganz zurückgezogen, ganz im Schweigen, in der Stille. Und 2 Jahre vor seinem Sterben, als in seinem Kloster, in seinen Ordensgemeinschaften schon viel Streit aufgekommen ist, viel Uneinigkeit, und Franziskus eigentlich alles zurückgelegt hat, der ging ja auch diesen Weg der Verwerfung mit Jesus mit. Franziskus wird der alte Christus genannt, der zweite Christus, weil er so Jesus ähnlich geworden ist in der Demut, in der Liebe. Hat sich da zurückgezogen und hat dann 2 Jahre vor seinem Sterben dort die Wundmale bekommen, als Zeichen, dass sein Weg, seine Art, Christus nachzufolgen, ganz Christus entsprochen hat. Also er war übrigens der Erste, wo überliefert wird, dass diese überirdische Zeichen der Wundmale gegeben wurde. Vor kurzem ein Pater Pio gefeiert, der das ja in unserer Zeit auch als Zeichen uns gezeigt hat und hatte. Nun, und bei diesem Laverna haben wir eine sehr schöne Begegnung gehabt mit einer Clarissin, einer deutschen Clarissin, die uns in die Spiritualität von Franziskus eingeführt hat und uns verraten hat, sein innerstes Geheimnis war diese Begegnung mit Christus, dem Gekreuzigten, schon mit diesem so bekannten Kreuz von Assisi, diese orthodoxe Darstellung Jesus am Kreuz, aber schon mit geöffneten Augen, schon der Auferstandene, weil dieses Kreuz ist nicht oben gehangen, sodass man ihn aufschauen musste, weit weg. Dieses Kreuz stand direkt vor dem Altar auf Augenhöhe. Und das hat den Franziskus so berührt, dieser Anblick Jesu, des Lebendigen, aber vom Kreuz her, mit seinen Erlöserleiden, das er hier machte. Und er hat eines verstanden, so groß ist die Liebe Gottes zu uns, so groß, dass er bis zum Äußersten sich hingibt, damit er um unsere Liebe wirbt und damit er um unser Vertrauen wirbt. Damit wir in allen Leiderfahrungen, die auch wir in dieser gottabgewandten Welt haben, in unserer menschlichen Freiheitsgeschichte, passiert ja viel, wo einer dem anderen lieblos behandelt und damit seelisches Leid, ja seelische Wunden auch verpasst, dass in dieser Welt in uns dieses Urvertrauen wiederhergestellt wird. Hinter allem ist der liebende Gott. Und der uns diese Liebe bis zum Äußersten auch offenbart und gezeigt hat. Und das trifft sich ganz gut, dass wir am heutigen Gedenktag diese beiden Momente auch drinnen haben. Zum einen diese Ärzte, wo es ja um die Heilung geht. Und im christlichen Glauben geht es auch um körperliche Heilung. Wir dürfen darum bitten und in unserer Zeit, ich weiß nicht, ob ihr das kennt, auch das war ein Highlight dieses Sommers, ein Heilungsexerzitien, von Priestern, 40 Priester waren wir da in Marienfried in Deutschland und wo man ein Konzept hat, Blästexerzitien heißt das, wo man lernt, sich von allen Wunden so heilen zu lassen, dass man dann voll in den Segen Gottes hineinkommt, dass man lernt, ständig in dieser Vaterliebe Gottes, wie Jesus es war, zu leben.
Es geht um unsere innere Heilung, hauptsächlich im körperlichen, im christlichen Glauben. Wir werden auch körperliche Heilung geschenkt, das Zeichen, aber hauptsächlich um die innere Heilung. Und die Heilung kommt über den Gekreuzigten. Und das haben wir heute im Evangelium gehört. Unglaublich spannend. Es heißt, alle staunten über das, was er tat. Zuvor hat er einen geheilt, einen Jungen, den ein Ungeist ihm ins Feuer geworfen hatte. Er kam gerade vom Berg der Verklärung herunter. Das war am Höhepunkt eigentlich seines Wirkens, seiner Wirkmacht. Und alle staunen über seine Zeichen und Wunder. Und er sagt aber jetzt zu den Jüngern, denn nur die Jünger werden es begreifen, also wir, die wir ihm nachfolgen, wir Gläubigen. Jetzt merkt euch gut, das, worüber ihr wirklich staunen könnt, das sind nicht meine äußeren Wundertaten, sondern das ist die Liebe, die ich euch zeigen werde, im mich hingeben, mich hineinbegeben in die Lieblosigkeit der Welt, um sie zu wandeln. Ja, es ist die zweite Leidensankündigung, die wir heute gehört haben. Gestern das Messiasbekenntnis, die Frage, wisst ihr schon, ihr meine Jünger, wer ich bin? Ja, du bist der gesamte verheißene Heiland der Welt, der messianische Friedenskönig, der den Shalom-Frieden bringen wird. Umfassende Fülle des Lebens. Und da sagt Jesus das erste Mal, aber ich werde leiden müssen. Verworfen von allen religiösen Autoritäten seiner Zeit. Und heute sagt er, ich werde leiden müssen, mich dem Menschen ausliefern und dem Menschen zeigen, was in ihrem Innersten steckt. Nämlich ein Urmisstrauen, das der Erlösung bedarf. Ein Urmisstrauen, das den Menschen in den Egoismus bringt. Und das gehört geheilt. Denn da hat man keine Zukunft, so kommen wir nicht in den Himmel. Und Jesus geht bis zum Äußersten, ohne uns zu zwingen. Darum geht er ja diesen Erlösungsweg der gewaltlosen Liebe am Kreuz. Geht bis zum Äußersten, aber um uns in diese Berührung zu bringen, schau her, Mensch, so sehr bist du geliebt. Übrigens, diese Lebenshingabe am Kreuz ist ein Liebestod für uns. Und dafür sollen uns die Augen aufgehen. Soll uns nicht so gehen wie den Jüngern heute, was heißt, sie verstanden nicht, was er sagte. Und sie trauten sich nicht einmal fragen. Für uns soll gelten, wir wollen alles erfragen von Jesus. Alles, was er getan hat, alle seine Worte wollen wir verstehen. Sie deuten alle darauf hin, auf eine einzige Botschaft. Geschöpf Gottes, du bist unendlich von Gott geliebt. Egal, wo du auch Irrwege gegangen bist und was du selbst auch Liebloses getan hast, du bist bedingungslos geliebt. Komm nur in meine Arme zurück. Wir haben heuer ein schönes Jahresmotto, auf der Osterkerze ist es drauf. Jesus, zeig uns das liebende Vaterherz Gottes. Zeig uns Gott, zeig uns sein liebendes Vaterherz. Ihr kennt die Stelle. Und eben auch diese Stelle, Gott offenbart sich als der barmherzige Vater. So eine Kirche dürfen wir werden. Eine Kirche, die alle Abgeirrten, ob sie jetzt sich getrennt haben von Gott oder ob sie treu noch in der Kirche sind, aber hartherzig und auch nicht verstanden haben, was die Liebe ist, für alle gilt, komm in die Umarmung des liebenden Vaters. Es ist kein Zufall, dass der Jesus am Kreuz seine Arme festgenagelt hat, seine ausgebreiteten Arme. Es ist kein Boxer, hat der Leo Masberg vor kurzem hier bei uns einmal gesagt. Er ist der, der die Welt gesund liebt, weil er uns in die Arme des liebenden Vaters führt. Wir hatten gestern Pfarrgemeinderatsklausur und wir bemühen uns schon seit 5 Jahren, eine Kirche zu werden, wo die Menschen diesen barmherzig liebenden Vater in uns auch schon erleben. Und da ist noch ein schöner Moment, nämlich wir wissen selber alle, dass wir noch nicht so perfekt sind in der Gottausrichtung. Aber wenn wir uns wieder einen Schritt aufmachen auf ihn zu, dann hören wir immer keine Verurteilung, keine Vorwürfe, sondern nur, schön, dass du jetzt in meine Umarmung kommst. Das ist die Frohbotschaft, die wir für alle Menschen haben, egal wo sie sich verirrt haben. Der Vater wartet, bis wir uns ihm zuwenden, Schritt auf ihn machen, dann läuft er schon wieder los. Und in seiner Umarmung heilt alles aus, was an Verwundung der Lieblosigkeit in unserem Herzen da ist.
Zum Abschluss, ich mache gerade die Encounter-Ausbildung, wird in Radio Maria immer wieder auch beworben. Wir hatten einen schönen Kongress in Wien im Frühjahr, und wo es auch geht um diese Heilung der ganzen Lebensgeschichte, wo man die Leute hinführt, die Menschen in eine Begegnung mit diesem liebenden Gott. Und alle lieblosen Erfahrungen kommen an die Oberfläche, und dann geht man mit Gott noch einmal hinein. Und dann sieht man die Wahrheit Gottes, dass man doch geliebt ist und dass alles gut werden wird in der ewigen Glückseligkeit. Und das heilt uns dann aus. Da können wir dann vergeben, können wir loslassen. Ein schöner Heilungsprozess, der momentan in der Kirche bei uns aufbricht. Weltweit, aber auch jetzt im deutschsprachigen Raum. Nehmen wir uns das heutige Wort mit, es führt uns genau da hinein. Und der heilige Franziskus, den wir jetzt in Kürze feiern werden und den wir das ganze Jubeljahr lang feiern, sagt es uns auch. Erkennt im Gekreuzigten, jetzt in der Messe erleben wir es wieder mit, erkennt die ausgebreiteten Arme des liebenden Vaters. Kommt zur Quelle, so hat es beim Jugendfestival heuer geheißen, zur Quelle der Liebe, die uns ewiges Leben bringt und schon jetzt den Geschmack davon erleben lässt. Amen. Lasst uns kurz Stille halten und hineinhören, welches Wort der frohen Botschaft uns persönlich anspricht, auch in unseren Leiterfahrungen. Alle Leute staunten über das, was Jesus tat. Kommen wir mit den Fürbitten vor Gott.

0: Zu Gott, dem barmherzigen Vater, der uns Menschen ruft, bitten wir.
1: Wir bitten für die Priester, die Dienst tun in den Spitälern und an den Krankenbetten.
0: Gott, unser Vater, wir bitten dich, erhöre uns.
1: Für die Ärzte, die sich um die Heilung der Kranken mühen.
0: Gott, unser Vater, wir bitten dich, erhöre uns.
1: Für Schwestern und Pfleger, die sich in Geduld der Patienten annehmen.
0: Gott, unser Vater, wir bitten dich, erhöre uns.
1: Für die Kranken, die ihre Hoffnung auf dich setzen.
0: Gott, unser Vater, wir bitten dich, erhöre uns. Wollen auch unsere heutige Messintention in die Fürbitten einschließen für unseren verstorbenen Altpfarrer Josef Zauner. Gott, unser Vater, wir bitten dich, erhöre uns. Wir wollen auch unsere ganz persönliche Bitten vor Gott bringen, was wir uns am meisten wünschen an Heilung heute. Gott, unser Vater,
2: wir bitten dich, erhöre uns.
0: Vater im Himmel, du hast uns deinen Sohn gesandt, der bis zum Äußersten geht, um unsere Umkehr zu dir hin zu bewirken. Dafür danken wir dir und preisen dich heute alle Tage bis in Ewigkeit.
2: Amen.
0: Den Altar Gottes, damit sich seine Liebe mit allem vereint und wir Heil erfahren.

0: Bete, Schwestern und Brüder, dass mein und euer Opfer Gott, dem allmächtigen Vater, gefalle.
1: Der Herr nehme das Opfer an, aus seinen Händen, zum Lob und Ruhm seines Namens, zum Segen für uns und seine ganze heilige Kirche.
0: Allmächtiger Gott, um den Martertod der heiligen Kosmas und Damian zu ehren, feiern wir das Opfer deines Sohnes und bekennen, dass jedes Martyrium seinen Ursprung hat in diesem einen Opfer Jesu Christi, der mit dir lebt und herrscht in alle Ewigkeit.
1: Amen.
0: Der Herr sei mit euch.
1: Und mit deinem Geiste.
0: Erhebet die Herzen.
1: Wir erwarten sie an dir.
0: Lasst uns danken dem Herrn und zum Gott.
1: Das ist würdig und recht.
0: In Wahrheit ist es würdig und recht, dir, allmächtiger Vater, zu danken und in den Heiligen deine Größe zu rühmen. Martyrium des heiligen Kosmos und Damian, offenbarst du das Wunder deiner Gnade, denn in der menschlichen Schwachheit bringst du deine göttliche Kraft zur Vollendung. Sie sind Christus nachgefolgt auf dem Weg des Leidens und haben ihr Blut vergossen als Zeugen des Glaubens. Darum preisen wir dich in deiner Kirche und vereinen uns mit den Engeln und Heiligen zum Hochgesang von deiner göttlichen Herrlichkeit. 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

Dich, gütiger Vater, bitten wir durch deinen Sohn, unseren Herrn Jesus Christus, nimm diese heiligen, makellosen Opfergaben an und segne sie. Wir bringen sie da, vor allem für deine heilige katholische Kirche, in Gemeinschaft mit deinem Diener, unserem Papst Leo, mit unserem Bischof Manfred, Altbischof Ludwig und mit allen, die Sorge tragen für den rechten, katholischen und apostolischen Glauben. Schenke deiner Kirche Frieden und Einheit, behüte und leite sie auf der ganzen Erde. Gedenke deiner Diener und Dienerinnen, für die wir heute besonders beten und alle, die hier versammelt sind. Herr, du kennst ihren Glauben und ihre Hingabe. Für sie bringen wir dieses Opfer des Lobes dar und sie selber weihen es dir. Für sich und für alle, die ihnen verbunden sind, für ihre Erlösung und für ihre Hoffnung auf das unverlierbare Heil. Vor dich, den ewigen, lebendigen und wahren Gott, bringen sie ihre Gebete und Gaben. In Gemeinschaft mit der ganzen Kirche gedenken wir deiner Heiligen. Wir ehren vor allem Maria, die glorreiche, allzeit jungfräuliche Mutter unseres Herrn und Gottes Jesus Christus. Wir ehren ihren Bräutigam, den heiligen Josef, deine heiligen Apostel und Märtyrer, Petrus und Paulus, Andreas, Jakobus, Johannes, Thomas, Jakobus, Philippus, Bartholomäus, Matthäus, Simon und Thaddäus, Linus, Kletus, Clemens, Xystus, Cornelius, Cyprianus, Laurentius, Chrysogonus, Johannes und Paulus, Cosmas und Damianus, und alle deine Heiligen. Blicke auf ihr heiliges Leben und Sterben und gewähre uns auf ihre Fürsprache in allem deine Hilfe und deinen Schutz. Nimm gnädig an, o Gott, diese Gaben deiner Diener und deiner ganzen Gemeinde. Ordne unsere Tage in deinem Frieden. Rette uns vor dem ewigen Verderben und nimm uns auf in die Schar deiner Erwählten. So schenke, o Gott, diesen Gaben Segen in Fülle und nimm sie zu eigen an. Mach sie uns zum wahren Opfer im Geiste, das dir wohlgefällt, zum Leib und Blut deines geliebten Sohnes, unseres Herrn Jesus Christus. Am Abend vor seinem Leiden nahm er das Brot in seine heiligen und ehrwürdigen Hände, erhob die Augen zum Himmel, zu dir, seinem Vater, dem allmächtigen Gott, sagte dir Lob und Dank, brach das Brot, reichte es seinen Jüngern und sprach: Nehmet und esset alle davon, das ist mein Leib, der für euch hingegeben wird.

Ebenso nahm er nach dem Mahl diesen erhabenen Kelch in seine heiligen und ehrwürdigen Hände, sagte dir Lob und Dank, reichte den Kelch seinen Jüngern und sprach: Nehmet und trinket alle daraus. Das ist der Kelch des neuen und ewigen Bundes, mein Blut, das für euch und für alle vergossen wird, zur Vergebung der Sünden. Tut dies zu meinem Gedächtnis.

0: Geheimnis des Glaubens. Deinen Tod, o Herr, verkünden wir.
1: Und deine Auferstehung preisen wir, bis du kommst in der Herrlichkeit.
0: Darum, gütiger Vater, feiern wir deine Diener und dein heiliges Volk, das Gedächtnis deines Sohnes, unseres Herrn Jesus Christus. Wir verkünden sein heilbringendes Leiden, seine Auferstehung von den Toten und seine glorreiche Himmelfahrt. So bringen wir aus den Gaben, die du uns geschenkt hast, dir, dem erhabenen Gott, die reine, heilige und makellose Opfergabe dar, das Brot des Lebens und den Kelch des ewigen Heiles. Blicke versöhnt und gütig darauf nieder und nimm sie an, wie einst die Gaben deines gerechten Dieners Abel, wie das Opfer unseres Vaters Abraham, wie die heilige Gabe, das reine Opfer deines hohen Priesters Melchisedek. Wir bitten dich, allmächtiger Gott, dein heiliger Engel, trage diese Opfergabe auf deinen himmlischen Altar vor deine göttliche Herrlichkeit. Und wenn wir durch unsere Teilnahme am Altar den heiligen Leib und das Blut deines Sohnes empfangen, erfülle uns mit aller Gnade und allem Segen des Himmels. Gedenke auch deiner Diener und Dienerinnen, die uns vorangegangen sind, bezeichnet mit dem Siegel des Glaubens und die nun ruhen in Frieden. Wir bitten dich, führe sie und alle, die in Christus entschlafen sind, in das Land der Verheißung, des Lichtes und des Friedens. Auch uns, deinen sündigen Dienern, die auf deine reiche Barmherzigkeit hoffen, gib Anteil und Gemeinschaft mit deinen heiligen Aposteln und Märtyrern, Johannes, Stephanus, Matthias, Barnabas, Agnes, Cäcilia, Anastasia und mit allen deinen Heiligen. Wege nicht unser Verdienst, sondern schenke gnädig Verzeihung und gib uns mit ihnen das Erbe des Himmels. Darum bitten wir dich durch unseren Herrn Jesus Christus, denn durch ihn erschaffst du immerfort all diese guten Gaben, gibst ihnen Leben und Weihe, und spendest sie uns. Durch ihn und mit ihm und in ihm ist dir Gott, allmächtiger Vater, in der Einheit des Heiligen Geistes, alle

0: Wir haben den Geist empfangen, der uns zu wahren Kindern Gottes macht. So lasst uns beten, wie es Jesus uns gelehrt hat. Lasst uns Gott Vater nennen. Vater unser im Himmel,
1: geheiligt werde dein Name, dein Reich komme, dein Wille geschehe, wie im Himmel so auf Erden. Unser tägliches Brot gib uns heute und vergib uns unsere Schuld, wie auch wir vergeben unseren Schuldigen. Und führe uns nicht in Versuchung, sondern erlöse uns von dem Bösen.
0: Erlöse uns, Herr unser Gott, von allem Bösen. Gib Frieden in unseren Tagen. Komm uns zu Hilfe mit deiner barmherzigen, verzeihenden und heilenden Liebe, die wir in deinem menschgewordenen, gekreuzigten und auferstandenen Sohn schauen und erfahren. Und bewahre uns vor Verwirrung und Sünde, damit wir voll Zuversicht das Kommen unseres Erlösers, Jesus Christus, erwarten. Denn dein ist das Reich und die Kraft und die Herrlichkeit in Ewigkeit. Amen. Der auferstandene Christus trat in die Mitte seiner Jünger mit geheilten Wunden und sprach den Friedensgruß. So bitten wir ihn, der jetzt mitten unter uns ist, im Heiligen Sakrament. Herr Jesus Christus, starker Gott, Friedensfürst, schau nicht auf unsere Sünden, Ich-Bezogenheiten, die uns trennen, sondern auf unser Glauben, Hoffen und Lieben, das uns verbindet, und schenk uns nach deinem Willen Einheit und Frieden. Dieser Friede des Herrn, unseren Herz, unseren Familien, unseren Pfarren, unserer Welt. Der Friede Jesu Christi sei alle Zeit mit euch.
1: Und mit deinem Geiste.
0: Geben wir einander das Zeichen des Auferstandenen, Frieden und Versöhnung. Friede sei mit dir.

0: Gottes, du nimmst hinweg die Sünde der Welt. Erbarme dich unser. Lamm Gottes, du nimmst hinweg die Sünde der Welt. Erbarme dich unser. Lamm Gottes, du nimmst hinweg die Sünde der Welt. Gib uns deinen Frieden. Seht das Lamm Gottes, das hinwegnimmt die Sünde der Welt.
1: Herr, ich bin nicht würdig, dass du eingehst unter mein Dach, aber sprich mein Wort, so wird meine Seele gesund.
0: Und alle staunten, was der Herr am Kreuz für uns getan. Der Leib und das Blut Christi schenke uns ewiges Leben.
2: Liebe Hörerfamilie, da Sie jetzt zu Hause nicht die Möglichkeit haben, den Leib des Herrn zu empfangen, so darf ich Sie nun einladen, mit mir das Gebet um die geistige Kommunion zu beten. Mein Jesus, ich glaube, dass du im allerheiligsten Sakrament des Altares zugegen bist. Ich liebe dich über alles und meine Seele sehnt sich nach dir. Da ich dich jetzt im Sakrament nicht empfangen kann, so komme geistigerweise zu mir. Ich umfange dich und vereinige mich mit dir. Lass nicht zu, dass ich mich je von dir trenne. Amen.

0: beten. Herr unser Gott, am Gedenktag der heiligen Märtyrer Kosmas und Damian hast du uns in diesem Mahl den Reichtum deiner Gnade geschenkt. Gib, dass wir in der Kraft dieser Gaben dir in Treu anhangen und von dir Heil und Frieden empfangen. Darum bitten wir durch Christus, unseren Herrn.
1: Amen.
0: Kurzes Danke für alle Mitfeiern hier in der Kirche und zu Hause. Nehmen wir uns mit in diesen Tag. Wir wollen staunen über die unendlich große Liebe Gottes, die in der Lebenshingabe Jesu am Kreuz uns offenbart ist und daraus alle positiven Wirkungen erziehen. Da bitten wir den Segen Gottes, wir grüßen dann noch die Mutter Gottes. Und wenn die Zeit geschenkt ist, der möge dann noch verweilen, während wir die sieben Vaterunser zu den sieben Schmerzen und sieben Freuden Mariens beten. Ich wünsche euch einen sehr gnadenvollen, lichtreichen Tag. Der Herr sei mit euch.
1: Und mit deinem Geist.
0: Gott, der allmächtige Vater, segne euch. Er schenke gedeihliches Wetter. Er halte Blitz, Hagel und jedes Unheil von euch fern.
1: Amen.
0: Er segne die Felder, die Gärten und den Wald und schenke euch die Früchte der Erde.
1: Amen.
0: Er begleite eure Arbeit, damit ihr in Dankbarkeit und Freude gebraucht, was durch die Kräfte der Natur und die Mühe des Menschen geerntet werden kann.
1: Amen.
0: Das gewähre euch und euren Familien, allen, die euch anvertraut sind, allen, denen ihr begegnet, alle, für die ihr betet und euch einsetzt, der uns so sehr liebende dreieinige Gott, der Vater und der Sohn und der Heilige Geist.
1: Amen.
0: Geht, ihr seid gesendet als Boten des Glaubens. Geht in Freude und Frieden.
1: Dank sei Gott dem Herrn.

0: Danke, liebe Hörerinnen und Hörer, dass Sie bei unserer Übertragung der Heiligen Messe aus der Pfarre Schönau im Mühlkreis in Oberösterreich dabei waren. Vielen Dank sagen wir dem Herrn Pfarrer Magister Martin Trutenberger, dass er für uns und für seine Pfarrgemeinde diesen Gottesdienst zelebriert hat. Ein großer Dank gilt Herrn Walter Nimmerfall für die einfühlsame musikalische Begleitung des Volksgesanges. Liebe Mitfeiernde, wir wünschen Ihnen noch einen gesegneten Tag, einen schönen Herbstbeginn und genießen Sie die kühlen, erholsamen und länger werdenden Nächte. Sie geben uns die Möglichkeit, mehr zu beten und mehr zu meditieren und so im Glauben zu wachsen. Mit großer Dankbarkeit für die tiefe Verbundenheit von Radio Horeb und Radio Maria im Dienste der Verkündigung der frohen Botschaft verabschieden wir uns nun aus der Pfarre Schönau im Mühlkreis und geben zurück nach Amstetten zu dir, liebe Edeltraud.
1: Ja, vielen Dank euch, Josef und Christine Bauer, dass ihr uns diese Übertragung ermöglicht habt. Morgen, Sonntag, übertragen wir um 9 Uhr die Heilige Messe aus der Heiliggeistkirche des Missionshauses des Steyler Missionare St. Gabriel in Maria Enzersdorf in Niederösterreich.

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Am Mikrofon verabschiedet sich nun Edeltraud Korner.

0: Einen schönen Vormittag und herzlich willkommen, liebe Zuhörer von Radio Maria, zur Sendung Vertiefungskurs des Glaubens. Sie hören einen Vortrag mit Professor Dr. Katharina Westerhorstmann, den sie am 4. September 2026 in der Kartause Gamming gehalten hat. Im Rahmen der 6. Konferenz zur Wahrheit der Liebe unter dem Motto Entwürfe zur Theologie der Heilung. Dr. Katharina Westerhorstmann ist Moraltheologin und Professorin an der Franciscan University of Steubenville für den Campus in Gamming. In diesem Vortrag spricht sie zum Thema Der Mensch in seiner Einsamkeit. Ich wünsche Ihnen viel Gewinn beim Hören Ihrer Ausführungen.
1: Einige Fakten. Seit Jahren steigt der Anteil derer in westlichen Gesellschaften, die unter Einsamkeit und Isolation leiden. Insbesondere ältere, alleinlebende Menschen leiden unter Isolation und fühlen sich immer häufiger von der technologisch geprägten Gesellschaft abgehängt. Ein Phänomen, das in den Jahren seit der Covid-Pandemie vermehrt zugenommen hat, ist die Einsamkeit unter jungen Menschen. Laut der Bertelsmann-Studie Einsamkeit junger Menschen 2024 im europäischen Vergleich fühlen sich zum Beispiel in Deutschland 51% der jungen Erwachsenen zwischen 18 und 35 mindestens häufiger einsam. 12% berichten sogar von starker Einsamkeit. Das bedeutet, dass sie sich fast immer einsam fühlen. Im europäischen Vergleich sieht es sogar noch schlechter aus. Da liegt der allgemeine Anteil bei 57%, vor allem hinsichtlich emotionaler Einsamkeit. Diese liegt vor, wenn enge, vertrauensvolle Beziehungen fehlen. Zitat, wie man sie zum Beispiel in einer Partnerschaft oder in engen Freundschaften finden kann. Immer häufiger gibt es zudem die Einsamkeit auch innerhalb von Liebesbeziehungen, dass sich in einer Ehe ein Partner einsam fühlt. Dies geht oft einher mit einem sich nicht gesehen fühlen, sich nicht verstanden fühlen, sich vom Partner nicht angenommen fühlen oder sich bei ihm nicht zu Hause zu fühlen. Edward Schree, ein amerikanischer Autor, beschreibt dieses Phänomen als Mangel an emotionaler Intimität. Einsamkeit ist zumeist ungewolltes Alleinsein, das einhergeht mit dem Eindruck des Alleingelassenwordenseins und sich unverstanden fühlens. Äußere Isolation kann eine Rolle spielen, muss aber nicht. Martin Buber beschreibt noch tiefer, was in dieser Einsamkeit geschieht. Zitat,

Im Eis der Einsamkeit wird sich der Mensch am unerbittlichsten zur Frage. Und eben daher, da die Frage grausam sein Heimlichstes aufruft, wird er sich zur Erfahrung. Hier sehen wir zweierlei. Der Mensch beginnt in der Einsamkeitserfahrung über sich hinaus zu fragen, nach seinem Wesen und seinem Sinn und kann sich selbst nicht mehr ausweichen. Gleichzeitig erlebt er eine Unbehaustheit, hier kein letztes Zuhause zu haben. Er fühlt sich konfrontiert, Zitat, allein mit einer ihm fremd und unheimlich gewordenen Welt. Auch in der Masse fühlen sich Menschen oft einsam, weil ihnen Heimat fehlt. Das ist übrigens ein schönes deutsches Wort, Heimat. Ein Zuhause, wo sie hingehören und wo sie ankommen und ausruhen können, wo sie gekannt und geliebt sind. Unerträglich wird Einsamkeit, wenn Isolation hinzukommt. Einzelhaft im Gefängnis ist zum Beispiel eine Verschärfung der Strafe und bringt Menschen oft an den Rand dessen, was sie ertragen können. Eine außerordentlich schwierige Situation, auf kleinem Raum ganz allein aushalten zu müssen, bringt auch psychisch gesunde Menschen in einen Ausnahmezustand. Dies wird verstärkt durch die Erfahrung der Einsamkeit in Schuld und durch eigene Schuld. Häftlinge erfahren dies im Gefängnis als quälend. Das erzwungene Alleinsein mit sich selbst, indem man sich selbst und den eigenen Gedanken und Vorwürfen nicht entfliehen kann. Und die eingeschränkte Bewegungsmöglichkeit auf kleinstem Raum kommt noch dazu. Häftlinge berichten bereits nach kurzer Zeit in der Einzelhaft von Angstzuständen, Depressionen und sogar Halluzinationen. Aus diesem Grund vergleichen die Vereinten Nationen mit den Nelson-Mandela-Regeln von 2015 Solitary Confinement, Einzelhaft, von mehr als 15 Tagen mit Folter. Dies offenbart, wie sehr wir von zwischenmenschlichen Beziehungen abhängig sind, insbesondere von Vertrauensbeziehungen, in denen man selbst sein kann. Einsamkeit kann aber auch nützlich sein, wenn sie Menschen dazu drängt, sich vermehrt nach Kontakten umzusehen und sich persönlich in neue Freundschaften zu investieren. Grundsätzlich betrifft Einsamkeit als Leiden laut der aktuellen Studie mehr Frauen als Männer. Wohl auch, weil Frauen sich in Beziehungen grundsätzlich eher nach emotionaler Nähe sehnen. Interessanterweise sind Menschen mit einem hohen Bildungsgrad grundsätzlich weniger einsam. In Europa gibt es immer mehr Initiativen, die versuchen, dieses Problem konkret anzugehen, wie das britische Ministerium für Einsamkeit oder der niederländische Pakt gegen Einsamkeit zeigen. Eine Studie zum Einfluss sozialer Medien konnte zeigen, dass zum Beispiel viele Kontakte auf Instagram nicht bedeuten, dass Menschen die Erfahrung von Vertrauen und Verlässlichkeit machen. Ein Zitat aus einem Interview einer Forscherin, die in diesem Bereich gearbeitet hat. Ich habe über 400 Kontakte auf meinem Handy, sagte ein 16-Jähriger, und mehr als 10.000 Follower auf Insta. Aber wenn es mir schlecht geht, gibt es niemanden, den ich anrufen würde. Ein Interview in der Tagespost. Hinzu kommt, dass junge Menschen Einsamkeit als Scheitern erleben. Und als ein Urteil über sie selbst als Person. Sie fragen sich, bin ich überhaupt geliebt? Ein wesentlicher gesellschaftlicher Ansatz ist daher, ähnlich wie beim Thema Depression, die Stigmatisierung zu überwinden. Sich als einsam zu bekennen, kostet noch immer viel Mut, aber kann auch befreien. Wenn wir die Erfahrung der Einsamkeit phänomenologisch betrachten möchten, gleicht es einem Gefühl wie im freien Fall. Es gibt keinen Halt, keinen Ort, wo man hingehört und niemanden, zu dem man gehört. Ein Loch öffnet sich und es offenbart sich ein Abgrund, in den man hineinschaut.
Die periodische oder sogar permanente Einsamkeitserfahrung ist sehr schmerzlich und treibt manche Menschen in eine Depression oder Verzweiflung. Wenn wir das Konferenzprogramm anschauen, dann geht es heute Nachmittag um die Gebrochenheit des Menschen, den Schmerz des Lebens und die Wunde, die in dieser Welt nicht ganz verheilen kann. Einsamkeit gehört zu diesen fundamentalen Wunden, die wir als Menschen erfahren. Die Heilige Schrift und die Theologie lehrt uns, dass wir einsam sind, weil wir unter den Folgen der Erbsünde leiden. Entsprechend tief reicht diese Wunde, die Josef Ratzinger in seiner Einführung in das Christentum ausmacht. Er behandelt die Frage nach der menschlichen Einsamkeit im Kontext des Glaubenssatzes hinabgestiegen in das Reich des Todes. Und er spricht von der existenziellen Einsamkeit des Menschen als Menschen, als Mensch. Daher ist es nicht übertrieben, wenn der deutsch-schweizerische Dichter Hermann Hesse in dramatischen Worten schreibt, Zitat, seltsam im Nebel zu wandern. Leben ist Einsamkeit. Kein Mensch kennt den anderen, jeder ist allein. Diese Grundeinsamkeit des Menschen ist letztlich immer ein Vorausahnen der Einsamkeit des Todes. Im Tod sind wir allein, den letzten Weg kann niemand für uns gehen, noch werden wir jemanden an unserer Seite haben. Auch wenn viele von uns hoffen, im Sterben begleitet zu werden. Ähnlich war es für Jesus am Kreuz. In seinem Kreuzeswort drückt sich dieser Schrei der Menschheit aus, die ganze Verlassenheit und der Schmerz darüber. Mein Gott, warum hast du mich verlassen? Der Herr empfindet die Einsamkeit des Sterbens in radikaler Weise, obwohl er weiß, dass der Vater ihn nie verlassen würde. Ratzinger erwähnt das Beispiel eines Kindes, das in der Dunkelheit umherläuft und sich fürchtet, sogar dann, wenn ihm jemand versichert, dass es nichts zu fürchten gibt. Wir vernehmen den Todesschrei jedes einzelnen Menschen und der ganzen Menschheit in diesem Wort Jesu am Kreuz, das einem durch Mark und Bein geht. Warum hast du mich verlassen? Und wir können ergänzen, als ich dich am meisten brauchte. Ratzinger, der sich hier von Hans-Urs von Balthasar hat inspirieren lassen, schreibt, dass der physische Schmerz den Herrn zu diesem Schrei, dass nicht der physische Schmerz den Herrn zu diesem Schrei trieb, vielmehr bricht hier der tiefste und eigentlichste Schmerz der Passion Jesu durch, Zitat, die radikale Einsamkeit, die vollständige Verlassenheit. Und er fährt fort, darin kommt schließlich einfach der Abgrund der Einsamkeit des Menschen überhaupt zum Vorschein, der im Innersten allein ist. Im Leben tritt diese radikale Erfahrung eher seltener zutage, weil wir umgeben sind von Menschen, in Beziehungen leben, einen beruflichen Alltag haben, sind wir dem eher selten ausgeliefert. Dennoch, so Ratzinger, zeigt sich in der Einsamkeit, Zitat, die wahre Situation des Menschen. Die moderne Erfahrung der Einsamkeit führt dem Menschen daher unausweichlich das wirkliche Drama menschlicher Existenz vor Augen, dass wir im Letzten allein sind, und gleichzeitig erkennt Ratzinger darin, Zitat, den tiefsten Widerspruch zum Wesen des Menschen, der nicht allein sein kann, sondern das Mitsein braucht. Gerade deshalb macht das Einsamsein Angst. Der Mensch fühlt sich ausgesetzt und erfährt sich vor allem dort, wo er in die letzte Einsamkeit gerät, der Dunkelheit ausgeliefert. Der Philosoph Martin Heidegger beschreibt den Menschen als, Zitat, geworfen in diese Welt und somit auf sich selbst zurückgeworfen. Obwohl Heidegger ein grundsätzliches Mitsein mit anderen annimmt.
Dennoch sieht auch er die radikale Einsamkeit in Bezug auf den Tod. Sich der Tatsache der eigenen Sterblichkeit zu stellen, bedeutet für Heidegger, Verantwortung als Mensch zu übernehmen und führt den Menschen zur Eigentlichkeit und radikaler Authentizität. Dennoch bietet er keine Heilung an für die tiefe Verlassenheit, die sich in der Einsamkeit bahnbricht. Josef Ratzinger geht so weit zu sagen, dass die innere Todeswunde radikalen Alleinseins die Unterwelt beschreibt. Zitat: Jede Einsamkeit aber, in die die Liebe nicht vordringen kann, ist die Hölle. Jede Einsamkeit aber, in die die Liebe nicht vordringen kann, ist Hölle. Die Nacht der Verlassenheit, die der Tod mit sich bringt, offenbart eine letzte Einsamkeit, die durch die Erbsünde entstand. So können wir hier sagen, dass das, was Heidegger die Erfahrung der Geworfenheit des Menschen in die Welt nennt, eine Folge der Abkehr des Menschen von Gott ist. Denn am Anfang war es nicht so. Theologisch betrachtet trifft dies daher den Kern der Wurzel unserer Einsamkeit. Herausgerissen aus der innigen Gemeinschaft mit Gott erfährt sich der Mensch verloren und einsam, weil er sich in der Sünde in sich selbst verschlossen hat. Wie Gott in sich selbst Liebe und Beziehung ist, hatte er auch den Menschen gewollt, intrinsisch relational und auf den anderen hingeordnet, für Gemeinschaft geschaffen. Aus diesem Grund erfährt sich der Mensch im ungewollten Alleinsein, vor allem wenn das Gefühl der Verlassenheit hinzukommt, als schmerzlich einsam. Auch der katholische Philosoph Ferdinand Ebner war davon überzeugt, dass die Existenzform der Einsamkeit, Zitat, Folge der Sünde ist. Noch einmal Zitat: Erst der Abfall von Gott als dem ewigen Du, dem Ursprung und Gegenüber seiner Existenz, sowie die Abkehr von seinem eigentlichen Wesen im Sinne einer Innerlichkeit ohne Gott, in der man auf sich selbst zurückgeworfen ist, führen den Menschen heraus aus der Relation und hinein in die Einsamkeit des Seins. Durch den falschen Gebrauch der Freiheit gerät der Mensch in eine existenzielle Einsamkeit, die ihm Angst macht. Die Furcht in der Einsamkeit ist häufig unbestimmt und jede tiefe Furcht, die nicht Furcht vor etwas Bestimmtem ist, ist Furcht davor, im Tod alleine zu sein. Furcht vergeht erst dann, wenn ein Du da ist. Vor allem, wenn es ein Du ist, das Halt und Leben schenken kann. Dies bedeutet nicht, dass einsame Menschen aufgrund ihrer Sünde einsam sind. Das ist natürlich ein wichtiger Punkt. Mein nächster Punkt, die Einsamkeit im Leiden. Besonders intensiv wird Einsamkeit im Leiden erfahren. In der Arbeitshilfe der Deutschen Bischofskonferenz zur Begleitung im Sterben heißt es, Zitat: Schwerkranke Menschen haben Furcht vor Einsamkeit, eingeschränkter Lebensqualität und wachsender Abhängigkeit sowie die Sorge, anderen zur Last zu fallen. Ende Zitat. Und sie wünschen sich fast immer am Lebensende nicht allein zu sein. Jemand soll da sein, nicht weggehen, sondern bleiben. In dem Dokument wird ein Vers aus der Heiligen Schrift leitend: Bleibet hier und wachet. Sterbebegleitung lässt den Menschen in den letzten Momenten nicht allein. Einsamkeit im Leiden oder Sterben wird als zusätzliche Wunde erfahren und verstärkt das Leiden. Es gibt aber auch die Einsamkeit als das Leiden selbst. Die Erfahrung des Allein- und Verlassenseins, das bereits am Anfang zur Sprache kam. Ein Grund des Leidens ist die Bürde, keine Hilfe auf dem Lebensweg zu finden.
niemanden, der mitgeht und weiß, wie es sich anfühlt. Daher hat authentisches Mitleiden das Potenzial, die Einsamkeit des anderen zu lindern. So kommen wir zum nächsten Punkt. Vielleicht atmen Sie auf die Perspektive der Heilung. Die Sehnsucht nach dem Du. Die Frage nach der Heilung umfasst die Frage danach, ob es irgendeinen Trost gibt, eine Zuflucht. Oder, wie der Psalmist betet, ich schaue auf zu den Bergen, woher kommt mir Hilfe? Heideggers Begriff des Geworfenseins des Menschen erweckt den Eindruck der blanken Faktizität, der wir nicht entrinnen können. Und obwohl wir hier auf der Welt keine Heimat haben, kennt der biblische Glaube die Begegnung mit dem ewigen Du. Zitat: Von Geburt an bin ich geworfen auf dich. Wir können ergänzen: Mein Gott. Psalm 22, 11. Zwar macht der Mensch die Erfahrung der Verlorenheit in dieser Welt, dennoch hat sein Leben einen Sinn und ein Ziel, das gleichzeitig seine Einsamkeit umfängt. Denn dieses Ziel ist personal. Es ist die Begegnung mit dem Du, in der Einsamkeit erfüllt wird mit Gegenwart. Und gleichzeitig überwunden werden kann. Bei Ferdinand Ebner besteht die Ich-Einsamkeit des Menschen in radikaler Weise so lange, bis ein Du auftaucht. Beim Du kann ich zu Hause sein. Dies gilt bereits auf zwischenmenschlicher Ebene. In einer echten Begegnung ist die Einsamkeit überwunden. Zumindest für den Moment der Begegnung. Edith Stein beschreibt dies als einen Akt, der eine Entscheidung erfordert. Es ist möglich, dass das Aufeinandertreffen von zwei Personen eine Begegnung vor den Toren bleibt. Es kann aber auch, Zitat, eine Begegnung im Innern werden. Dann erhält das Ich das Geschenk der Präsenz des anderen und die Einsamkeit entschwindet. Bei einer Begegnung im Innern findet das Ich Trost im Du. In der Begegnung mit Gott geschieht dies auf noch fundamentalere Weise. Der französische Philosoph Emmanuel Levinas bringt es auf den Punkt, wenn er schreibt, das Einbrechen Gottes in die Zeit bedeutet auch in meine Zeit. Das Einbrechen Gottes in die Zeit bedeutet auch in meine Zeit. In der Erfahrung der liebenden Präsenz seines Schöpfers findet der Mensch so sehr zu sich selbst und findet sein Ziel und das Warum seines Daseins, dass die Einsamkeit in der Begegnung verwandelt wird in die Einsamkeit vor Gott. Johannes Paul II. Hat tief über dieses Geheimnis reflektiert, wie der ursprüngliche Mensch als Abbild Gottes in so dichter Gemeinschaft mit Gott und doch vor ihm alleine war, ohne einsam zu sein. Im Englischen gibt es dafür den Begriff der Solitude, ein von Gegenwart erfülltes Allein und bei sich sein. Da wir uns hier in einer ehemaligen Kartause befinden, möchten wir von den Kartäusern lernen, für die die Einsamkeit ein Privileg war, heute noch ist, und die vorzügliche Weise, um Gott im Gebet zu suchen. Wie die Propheten des Alten Testamentes und auch Jesus selbst immer wieder die Einsamkeit zum Gebet gesucht haben, ist sie sehr nützlich, um zu lernen, die Stimme Gottes zu hören. Gestern hörten wir im Evangelium, dass Jesus auch seinen Jüngern vorschlägt, kommt mit an einen einsamen Ort und ruht ein wenig aus. Henry Nouwen erklärt,
das Zitat, der Dienst Jesu aus dem einsamen Ort entspringt, an dem er in vertrauter Nähe zum Vater weilt. Und er erläutert, dass das vertraute Sein mit Gott, das Herz zu Herz, das wir suchen, auch anderen zur Nähe werden kann. Das ist vor allem dann der Fall, wenn es die Begegnung des durchbohrten Herzens unseres Herrn mit einem gebrochenen menschlichen Herzen ist. Auch dann geschieht cor ad cor loquitur, das Herz spricht zum Herzen. Das durchbohrte Herz zum gebrochenen menschlichen Herzen. Das mag der Grund sein, warum die Klöster als Orte für den Rückzug zu Exerzitien und zum Schweigen immer beliebter werden. Auch hier in Österreich gibt es eine Übersicht solcher Orte mit dem schönen Titel Klösterreich. Ich fand das immer toll, Klösterreich. Und dennoch sind die meisten von uns gerufen, gerade in der Welt zu leben, die gegenwärtig von einem Paradox geprägt zu sein scheint. Auf der einen Seite erleben wir, was Bischof Erik Warden Hyperkonnektivität, eine übertriebene Vernetzung, nennt, die aber offenbar nicht oder kaum zu echter Begegnung, geschweige denn zu Vertrauensbeziehungen führt. Es ist offensichtlich, dass bloßer Kontakt, zum Beispiel über Social Media, das Bedürfnis des Menschen nach Gemeinschaft nicht erfüllt. Denn Menschen sind heute einsamer, als es noch vor der digitalen Revolution war. Wie gut, wenn sich immer mehr ein Bedürfnis der Menschen zeigt, sich dem normalen Wahnsinn des Alltags zumindest für eine Zeit zu entziehen, um die Einsamkeit zu suchen. Wieder bei den Mönchen verliert der Begriff dabei das Quälende, das wir normalerweise mit Einsamkeit verbinden. Da sie Einsamkeit vor Gott und mit Gott ist. Seine Präsenz füllt die Lücke oder das innere Loch, das in den Abgrund weist. Weil er da ist, ist der Mensch zwar für sich, aber nicht mehr allein. Die Erfahrung von Gottes Gegenwart verändert und bringt auf diese Weise Heilung. In der Wunde der Einsamkeit liegt daher bereits das Potenzial zur Heilung. Die Erfahrung der Einsamkeit in dieser Welt, wenn alles Oberflächliche keine Erfüllung mehr zu geben vermag, kann zu dem hinführen, der das Ziel unseres Lebens ist. Dann ist sie nicht mehr zerstörerisch und qualvoll, sondern erfüllt und hat einen Sinn. Noch einmal Josef Ratzinger, hier aus einer anderen Schrift, Spirituelle Auszeit in der Wüste, aus einer Schriftensammlung, kleiner. Zitat, die Einsamkeit ist eine der wesentlichsten Wurzeln, aus denen die Begegnung des Menschen mit Gott aufgestiegen ist. Wo der Mensch sein Alleinsein erfährt, erfährt er zugleich, wie sehr seine ganze Existenz ein Schrei nach dem Du ist. Ende des Zitats. Dies ist vor allem dann der Fall, wenn die Einsamkeit und das Schweigen das innere Ohr für die Stimme Gottes öffnet. Nur wenn wir Gott im Zitat Schweigen erfahren haben, dürfen wir hoffen, auch sein Reden zu vernehmen, das im Schweigen ergeht. Ende des Zitats. Diese Haltung muss man einüben und dann vermag sie das Leben in der Welt von innen her zu verwandeln. Die Gegenwart Gottes ist real erfahrbar und begegnet dem Menschen in seiner existenziellen Einsamkeit. Am Kreuz hat der Herr unsere Einsamkeit auf sich genommen und in seinen Wunden geborgen. Im Hochgebet zum Herz-Jesu-Freitag heißt es, das Herz des Erlösers steht offen für alle. Das Gedächtnis an sein Leiden für uns überwindet die Verlassenheit. In seinen Wunden finden wir ihn heute
und erfüllt unsere Einsamkeit mit seiner Gegenwart. Daher ist die Eucharistie, die aus seiner Lebenshingabe und seinen Wunden hervorging, letztlich die Überwindung unserer Einsamkeit. Er ist mit uns und geht mit uns. Interessant ist, dass die Kirche das Sterbesakrament, den Empfang der letzten Kommunion, das Viaticum nennt. Viaticum. Er geht mit auf dem letzten Weg. So ist der Mensch im Sterben doch letztlich nicht allein. Wenn er den Herrn in der Eucharistie für den letzten Weg empfangen hat. Mit diesen Worten der Hoffnung möchte ich schließen. Herzlichen Dank.

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In jener Zeit, als sich eine große Volksmenge versammelte und Menschen aus allen Städten zu Jesus kamen, sprach er zu ihnen in einem Gleichnis. Ein Seemann ging hinaus, um seinen Samen auszusehen. Als er säte, fiel ein Teil auf den Weg und wurde zertreten. Und die Vögel des Himmels fraßen es. Ein anderer Teil fiel auf Felsen. Und als die Saat aufging, verdorrte sie, weil es ihr an Feuchtigkeit fehlte. Ein anderer Teil fiel mitten in die Dornen. Und die Dornen wuchsen zusammen mit der Saat hoch und erstickten sie. Und ein anderer Teil fiel auf guten Boden, ging auf und brachte hundertfach Frucht. Als Jesus das gesagt hatte, rief er: Wer Ohren hat zum Hören, der höre. Seine Jünger fragten ihn, was das Gleichnis bedeute. Da sagte er: Euch ist es gegeben, die Geheimnisse des Reiches Gottes zu verstehen. Zu den anderen aber wird in Gleichnissen geredet, denn sie sollen sehen und doch nicht sehen, hören und doch nicht verstehen. Das bedeutet das Gleichnis. Der Samen ist das Wort Gottes. Auf den Weg ist der Samen bei denen gefallen, die das Wort hören, dann kommt der Teufel und nimmt das Wort aus ihren Herzen, damit sie nicht glauben und nicht gerettet werden. Auf den Felsen ist der Samen bei denen gefallen, die das Wort freudig aufnehmen, wenn sie es hören, aber sie haben keine Wurzeln. Eine Zeit lang glauben sie, doch in der Zeit der Prüfung werden sie abtrünnig. Unter die Dornen ist der Samen bei denen gefallen, die das Wort Gottes hören, dann aber hingehen und in Sorgen und Reichtum und Genüssen des Lebens ersticken und so keine Frucht bringen. Auf guten Boden ist der Samen bei denen gefallen, die das Wort mit gutem und aufrichtigem Herzen hören, daran festhalten und Frucht bringen in Geduld.

0: Liebe Hörerinnen und Hörer von Radio Maria, liebe Festgemeinde hier in Mariatafel, lieber Albin, unser Präsident mit seiner Frau Michaela, liebe Priester im priesterlichen Dienst und liebe Diakone, schön, dass ihr da seid. Und wir haben die Texte des heutigen Tages, die uns hinführen zum Aussehen. Es war oft im Korintherbrief, aber auch im Evangelium von der Aussaat, vom Samenkorn, die Rede. Und als ich mich so vorbereitet habe auf die Predigt, habe ich den Gedanken bekommen, ja, ich habe ja auch mal ausgesät. Mit den Erstkommunionkindern habe ich nämlich jedes Jahr in der Fastenzeit so Ostergräber gebaut, so ein Auferstehungsgrab. Da haben wir Erde in ein kleines Gefäß gefüllt und haben so ein leeres Grab gebaut und einen Grabstein davor gestellt und haben dann den Grassamen ausgesät. Und das durften die Kinder mit nach Hause nehmen. Und dann zu Ostern ist dann das Gras auch schon gewachsen gewesen und es sah sehr grün aus. Nach 2-3 Wochen, wo wir das gemacht hatten, kam ein Junge und die Kinder haben mir schon erzählt, bei ihnen wächst schon was, ist schon grün zu sehen. Und ein Junge kam und sagte mir, Bruder Peter, bei mir ist aber alles noch braun. Nee, was hast du gemacht? Wo hast du es hingestellt? Ja, ich habe es auf die Fensterbank gestellt. Hast du es auch gegossen? Schaut er mich mit großen Augen an. Was? Das muss ich auch machen. Und da habe ich gemerkt, ja, damit das Wort Gottes, von dem wir heute die Rede war, auch bei uns auf guten Boden fällt, müssen wir auch etwas tun. Es ist nicht einfach nur so, sondern wir sind eingeladen, etwas zu tun. Und deshalb auch heute das Wort, was Jesus uns sagt, wer Ohren hat zum Hören, der höre. Also es gibt ein Hören, wo man doch nicht hört. Man kann jetzt auch in der Kirche sitzen, die Predigt hören, aber nicht zuhören. Geht auch. Man kann auch auf verschiedene Weisen die Predigten hören. Ist sie sehr theologisch? Ist sie eher praktisch? Und man kann sie aber auch hören mit Begeisterung. Oder man hört vielleicht gerne einem Priester oder einem Referenten zu bei Radio Maria und weiß, wenn der redet, dann werde ich angesprochen und dann fängt mein Herz mit Begeisterung wieder an zu brennen für den Glauben an Jesus Christus. Wer Ohren hat zum Hören, der höre. Und Maria ist so eine Frau, die bereit war zu hören. Als der Engel Gabriel zu ihr kam, da hat sie einfach mal hingehört. Was hat mir der Engel jetzt zu sagen? Sie hat dann auch nachgefragt, was hat das alles zu bedeuten, was du sagst? Und sie hat dann das Wort, was der Engel gesagt hat, auch noch in ihrem Herzen bewahrt und weiter darüber nachgedacht. Und so dürfen auch wir das Wort im Herzen bewahren und dann darüber nachdenken. Was ist das für ein Wort, was Gott zu uns hier spricht? Es ist das Wort des lebendigen Gottes. Und deshalb schreibt auch der heilige Jakobus uns, wir sollen nicht nur das Wort Gottes hören, sondern wir sollen das Wort Gottes auch tun. Und er sagt es so schön, wir sollen Täter des Wortes Gottes sein, es in die Tat umsetzen. Der heilige Paulus schreibt auch schon, der Glaube kommt vom Hören. Und deshalb habe ich euch auch was mitgebracht, damit ihr wisst, wer Ohren hat, der höre. Ich war noch shoppen. Wer Ohren hat, der höre. Radio Maria. Ist doch schön, oder? Und da können wir das Wort Gottes hören, wenn wir den richtigen Sender eingeschaltet haben, Radio Maria, hören wir das Wort Gottes, hören wir Vorträge und unser Glaube fängt wieder an zu brennen, fängt an begeistert zu sein. Und deshalb, ein Wort Gottes wird verkündet, wird gesprochen in ein Mikrofon, wie ich jetzt hier, und dann geht es in das Radiogerät. Vom Radiogerät geht es beim Hörer wieder in das Ohr. Vom Ohr geht es in das Herz und vom Herzen wird es in das ganze Leben verwandelt, wenn der Hörer es mit aufrichtigen Herzen hört. Kann das Wort Gottes Leben verändern, Leben verwandeln. Deshalb höre, wer Ohren hat, der höre Radio Maria. Damit das Wort, was wir gehört haben, auch reiche Frucht bringt, wir haben es ja im Evangelium gehört, dass auf 4 verschiedene Böden das Wort Gottes gefallen ist, aber nur einmal ist es auf guten Boden gefallen. Und dass es bei uns auf guten Boden fällt, sollen wir aktiv werden. Und da habe ich euch wieder was mitgebracht. Das könnt ihr übrigens dann alles in unserem Shop auch erwerben. Und zwar haben wir hier so schöne Hefte. Und in diesen Heften steht eigentlich gar nichts drin. Aber damit das Wort Gottes, das wir, oder auch die Vorträge, die wir in Radio Maria verkünden, damit das nicht einfach verloren geht, gibt es ja einen Spruch, wer schreibt, der bleibt. Und wenn wir das Wort aufschreiben, dann können wir auch immer wieder darüber nachdenken. Und wir verknüpfen auch, was hat der Referent damals gesagt zu diesem Wort? Was habe ich mir vielleicht mitgenommen aus diesem Vortrag oder was wollte ich in den Alltag jetzt umsetzen? Und wenn du das wieder liest, dann erinnerst du dich wieder daran und der Glaube wächst. Du kommst immer tiefer in diese Beziehung zu Jesus hinein. Denn der Prophet Jesaja hat schon gesagt, so ist es auch mit dem Wort. Es kehrt nicht leer zu mir zurück, sondern es bewirkt, was ich will und bewirkt, wozu ich es ausgesandt habe. Und es soll wirklich in unserem Leben reiche Frucht bringen. Und deshalb hat auch der Diakon, bevor er das Wort Gottes verkündet hat, mich noch um den Segen gebeten. Habt ihr das vielleicht gehört? Ich habe gebetet für ihn. Der Herr sei in deinem Herzen und auf deinen Lippen, damit du sein heiliges Evangelium würdig verkündigst. Und so ist es auch wichtig, dass wir, bevor wir vielleicht das Radio einschalten oder das Evangelium hören, darum bitten, Herr, reinige mein Herz, reinige meine Ohren, damit ich es jetzt mit aufrichtigem Herzen hören kann und du mich ansprechen kannst. Denn es ist ja dein lebendiges Wort Gottes, das ich jetzt höre, dass ich wie Maria werde, deshalb auch die Radios so schön in dieser Muttergottesform, die uns erinnern an Maria, die mit aufrichtigen Herzen das Wort Gottes gehört hat. Und deshalb haben wir eine sehr schöne Sendung, damit man sich immer auf das Sonntagsevangelium vorbereitet. Sprich nur ein Wort, immer am Freitag um 16.30 Uhr, damit man vorbereitet ist, wenn man in die Heilige Messe geht und der Herr dann zu uns spricht, damit wir angesprochen werden durch dieses Wort, was uns verkündet wird und mit Begeisterung dieses Wort aufnehmen. Wir hören das Wort und wir wollen es hören, wie es Maria gehört hat, mit Erwartung. Was will Gott mir sagen? Was hat er mir zu sagen heute? Sprich zu mir. Ich höre auf dein Wort. Und wenn wir in Radio Maria das Wort Gottes verkünden, passieren Wunder. Und ein schönes Wunder ist in Belgien geschehen, dass eine Politikerin Radio Maria auf einmal während der Autofahrt in ihr Auto reinbekommen hat. Der Sender hatte sich verstellt und sie hat zurückgedreht auf ihren weltlichen Sender. Doch nach kurzer Zeit war wieder in ihrem Autoradio Radio Maria. Sie hat natürlich wieder weggedreht und dann kommt zum dritten Mal Radio Maria in ihr Autoradio. Und dann sagt sie sich, wahrscheinlich hat Gott eine Botschaft für mich. Gibt es ihn doch? Und so hat sie sich bei Radio Maria gemeldet und hat dieses Wunder erzählt, das ihr im Auto passiert ist. Gott will sein Wort aussenden und er will es auch durch unsere und mit unserer Mithilfe aussenden, jeden von uns und zu jedem von uns, damit sein Wort Frucht bringt und viele Menschen zum Glauben kommen. Denn das ist einfach auch unser großer Auftrag, den uns Jesus gegeben hat, hinauszugehen in die ganze Welt und allen das Evangelium zu verkünden. Und da braucht es auch euer Gebet. Denn der Paulus sagt es so schön: Betet für mich, dass ich das Wort Gottes so verkünde, dass es auf guten Boden fällt. Und deshalb betet für die Priester, bevor sie anfangen zu predigen, dass sie das sagen, was euch anspricht oder mit ihr angesprochen werdet. Und betet für die Referenten, betet für die Diakone, betet für die Priester, für die Bischöfe, dass sie fruchtbar verkünden. Und betet auch für mich, dass meine Verkündigung auch fruchtbar wird und viele Menschen zu Jesus Christus finden durch das Wort Gottes, das wir als Priester verkünden, Tag für Tag. Und als drittes, liebe Brüder und Schwestern, habe ich noch etwas mitgebracht. Die Tasche. Und die Tasche hat eine Botschaft. Ich bin gespannt, was Gott noch mit mir vorhat. Denn davon war heute im also in der Lesung aus dem Korintherbrief die Rede, wenn der Paulus schreibt: Was gesät wird, ist armselig, was auferweckt wird, ist herrlich. Was gesät wird, ist schwach, aber was auferweckt wird, ist stark. Da können wir doch nur gespannt sein, was Gott noch mit uns vorhat. Denn wir alle brauchen Tag für Tag die Hilfe Gottes. Ohne ihn können wir nichts vollbringen. Und deshalb schreibt auch uns der heilige Paulus im Korintherbrief, dass wir eine Neuschöpfung geworden sind. Er schreibt vom Adam, von dem alten Menschen und von Jesus Christus, den wir angezogen haben als neuen Menschen. Und wir sind, in uns ist dieses Bild des neuen Menschen eingeprägt worden, eingepflanzt. Und wir, auch wenn wir manchmal das Wort vielleicht von jemand hören, ja, ich bin halt so, du musst mich nehmen, wie ich bin ja auch nur ein Mensch. Aber Jesus Christus hat aus dir eine Neuschöpfung gemacht und er will, dass du neu wirst. Und dass du seine Herrlichkeit, die er auch in dich hineingelegt hat, durch Glaube, durch die Taufe, durch die Firmung, durch die Eucharistie, dass du auch dieser neue Mensch bist und sein kannst. Und dass Wunder passieren und dass auch Zeichen geschehen, wo Menschen neu geworden sind, das sehen wir immer und immer wieder durch die Zeugnisse von den Hörern in Radio Maria. Und unser Jahresheiliger, der Charles de Foucault, hat am 30. Oktober 1886 ein Bekehrungserlebnis. Er, der eigentlich ein ausschweifendes Leben geführt hat, in ihm wird der neue Mensch eingeprägt, Jesus Christus, der auf einmal arm und einfach gelebt hat. Er, der ungläubig war, der sich als Atheist bezeichnet hat, wird auf einmal zu einem tiefgläubigen Mann. Er, Charles de Foucault, der eigentlich immer für sich gelebt hat und ein Egoist war, wird auf einmal zum Bruder von allen Menschen. So hat er sich bezeichnet. Und so sehen wir, was das bedeutet, wenn in ein Mensch dieser neue Adam, Jesus Christus, eingeprägt ist und zur Vollendung geführt wird. Also, wir sind nicht etwas Altes und wir brauchen uns nicht auf unsere Schwächen zu berufen, sondern wir dürfen uns auf Jesus Christus berufen, der uns immer wieder neu macht und uns neues Leben schenkt. Wir sind eine Neuschöpfung geworden. Und deshalb wir ziehen auch nicht Jesus einfach an, wie ein Gewand oder eine Jacke oder ein Messgewand, sondern es ist etwas Innerliches. Es ist wie ein Samen, der in dich hineingesät wird. Der Samen, von dem Paulus spricht, ist ja nicht einfach nur eine kleine Pflanze, die man reinsetzt und dann größer wird, sondern ein Samen ist etwas ganz anderes als das, was dann später rauskommt. Und so ist es auch in diesem Leben mit Jesus, dass wir durch ihn neu werden, aber innerlich. Es ist eine innere Umwandlung, die geschieht, wenn wir Jesus Christus durch sein Wort annehmen und wenn wir uns verwandeln lassen, auch durch die Sakramente und durch das Hören des Wortes Gottes. Und deshalb ist Radio Maria so wichtig, weil es jeden von Anfang des Lebens bis zum Ende, bis zum letzten Atemzug begleitet und diese Umwandlung vollzieht. Denn der Glaube kommt vom Hören und Menschen werden durch das Wort berührt und lassen sich durch das Wort prägen und verwandeln, begleiten und begeistern. Also es ist Jesus Christus, der in dich, in dein Leben eingeprägt wird. Es ist der auferstandene Herr, der in dir lebt. Und da hat mir ein Priester erzählt, er lag im Krankenhaus und war schwer krank. Oder er war krank, sagen wir es mal so. Und dann kam der Arzt zu ihm und sagte, wenn sich diese Diagnose, die wir vermuten, bewahrheitet, dann haben Sie nur noch 6 Monate zu leben. Und da hat er seine Augen geschlossen und hat gesagt, Jesus, ich gehöre dir und nicht der Krankheit. Jesus, ich gehöre dir, dem auferstandenen Herrn. Und am nächsten Tag kam der Arzt wieder zu ihm. Er hat ihm gesagt, ich muss mich bei Ihnen entschuldigen. Wir haben eine Fehldiagnose gestellt. Sie sind gesund und können in den nächsten Tagen entlassen werden. Aber eine Frage habe ich noch. Sie sind so ruhig geblieben, als ich Ihnen das gesagt habe. Und da hat er von Jesus erzählt. Ich bin Priester und ich lebe mit Jesus. Und das ist diese Auferstehungskraft, die in uns hineingelegt ist, durch diesen Samen des Wortes Gottes, durch die Gegenwart Jesu Christi. Und deshalb können wir als Christen anders handeln und können Frucht bringen, weil wir wissen, unser Leben ist mit Jesus Christus verbunden. Und das wünsche ich euch, dass ihr das neu erfahrt, dass wir auch durch Radio Maria allen Menschen dieses Wort der Erlösung, diesen Erlöser Jesus Christus bringen können und dass wir fruchtbar wirken können durch unser Lebenszeugnis, aber auch durch die vielen Sendungen und Gebete, die wir Tag für Tag durch Radio Maria zu den Menschen, zu dir nach Hause bringen, der du jetzt mit uns verbunden bist. Und wir danken ganz besonders auch Maria, dass sie ihr Ja gesagt hat und uns dieses schöne Radio geschenkt hat, wo wir Tag für Tag ermutigt und gestärkt werden. Amen.
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0: Lebenshilfe. Es begrüßt Sie dazu recht herzlich Maria Kotzis. Rund um den Welt-Alzheimer-Tag, der am 21. September begangen wird, finden vielerorts Veranstaltungen zum Thema Demenz statt. Auf Radio Maria war zum Beginn der Woche der Demenz Hildegard Knees bei uns zu Gast. Sie ist auf die Situation von Menschen mit intellektueller Behinderung und demenziellen Erkrankungen eingegangen. Heute wollen wir uns mit einer weiteren Sendung einklinken in diese Aktionswoche, die heuer unter dem Motto steht: Demenz, keine Frage des Alters. Elvira Raffinger ist als Lehrerin für Validation seit vielen Jahren regelmäßig mit Sendungen rund um diesen Themenbereich bei uns auf Sendung. Validation ist eine einfühlsame, spezielle Kommunikations- und Umgangsform, die auf einer wertschätzenden Geisteshaltung dem Alzheimer-Kranken gegenüber basiert. Liebe Frau Raffinger, die Welt steht Kopf, so haben Sie diese Sendung betitelt und nehmen uns nun mit in einen Tag im Leben mit Demenz. Schön, dass Sie bei uns sind. Herzlich willkommen im Studio.
1: Grüß Gott, liebe Hörerinnen und Hörer. Ich freue mich, wieder mal bei Ihnen sein zu dürfen. Und ich bin hierher gefahren mit der U-Bahn. Die Sonne hat geschienen. Es war alles so wie immer. Die Leute sind ein- und ausgestiegen. Und es war diese Vertrautheit, ein normaler Tag beginnt. Das gibt Sicherheit und Vertrauen. Bei Menschen mit Desorientierung kann der Tag bereits in der Nacht beginnen. Oft gibt es eine sogenannte Tag-Nacht-Umkehr, das heißt, in der Nacht werden Menschen unruhig oder müssen etwas erledigen. Ich erinnere mich an eine Dame, die um 2 in der Früh aufstand, sich angezogen hat und einkaufen gehen wollte. Sie ist bis zum Geschäft gegangen, das war in einer kleinen Ortschaft, und war ganz verwundert, dass alles geschlossen war. Dann ist sie zu ihrer Tochter, hat sie aufgeweckt und hat gesagt: Stell dir vor, es ist alles zu, ich muss ja Fleisch heute kaufen, ich habe ja vor, dass ich etwas koche. Und das sind Situationen, die können passieren. Und was ich Ihnen heute erzählen möchte, ist exemplarisch. Das kann auftreten, es muss nicht sein. Aber es gibt bei Menschen mit Desorientierung eine Vielfalt an Zeichen oder an Symptomen, nennen wir es so, die aus der Rolle fallen, die nicht alltäglich sein können. Das, was ich Ihnen jetzt erzählt habe, ist eine davon. Und ich möchte gleich so überlegen, was kann in so einer Situation helfen? Was kann die Tochter zur Mutter sagen? Eines der wichtigsten Punkte wäre, dass man ruhig bleibt. Also Ruhe bewahren. Helfen kann ein paar Mal durchatmen, nicht gleich den ersten Impuls folgen, sondern überlegen und Ruhe bewahren. Und diese Situation der alten Frau, dass sie jetzt einkaufen gehen muss, ist für die Dame ganz logisch. Das heißt, für sie ist das ganz, ganz normal. Und folglich hat es wenig Sinn, ihr das auszureden oder zu sagen: Schau, es ist ja 2 in der Früh, die sperren ja erst viel später auf. Sinnvoll kann sein, dass man Ruhe bewahrt, dass man sie vielleicht an der Hand nimmt und dass man sagt: Trink mal vorher einen Tee, und ich finde es schön, dass du dich so sorgst oder dass du dich so kümmerst und das machen möchtest. Und es geht wirklich dann die Luft raus, also diese hohe Emotion geht raus und die Dame lässt sich in den

ich habe das sehr häufig erlebt, gut ablenken. Wenn sie sehr unruhig ist, kann man auch mit ihr in der Wohnung, im Haus herumgehen, damit sie auch diesen Stress, den sie hat, körperlich abarbeiten kann. Und wenn das möglich ist, natürlich. Wenn ich versuche zu erklären, schau, das ist 2 in der Früh, du kannst doch nicht, dann kann es zu Angst, zu Aggression oder zu Abwehr kommen und es ist uns beiden nicht geholfen damit. Also ich sehe, du möchtest einkaufen gehen, lass uns einen Tee trinken oder etwas essen, bevor wir losgehen. Dieser Satz kann schon viel entschärfen. Unruhe in der Nacht kann natürlich auch körperliche Bedürfnisse haben. Auf die Toilette gehen, Hunger, Durst ist sehr oft auch ein Thema, Schmerzen natürlich. Und auch an das sollte man denken, ob sozusagen körperlich, ob sich die Dame wohlfühlt, ob sie etwas braucht, ob sie etwas möchte. Man kann fragen und es kommen Antworten. Manchmal muss man ein bisschen abwarten. Es dauert oft, bis sie zu einer Antwort kommen, aber diese Geduld lohnt sich aufzubringen. Den Tatendrang, der oft da ist, wenn so Situationen entstehen, den kann man kann etwas gemeinsam tun, zum Beispiel Handtücher zusammenlegen oder hilfst du mir kurz, den Tisch zu decken, wenn das möglich ist. Alles, was möglich ist, kann man versuchen, aber nicht darauf aufmerksam machen, was da jetzt für ein Blödsinn passiert. Es ist für sie real. Wichtig ist auch, dass Menschen mit Desorientierung oft einen Drang haben in einer gewissen Phase der Desorientierung, wo sie hinaus müssen. Entweder müssen sie nach Hause gehen, obwohl sie auch zu Hause sein können, das ist ganz egal. Zu Hause kann bedeuten, ich bin in mir nicht mehr zu Hause. So, ich kenne mich oft nicht. Ich habe kein Zuhause mehr, keinen Ort der Sicherheit. Das kann auch bedeuten, ich bin hier nicht zu Hause. Viele Angehörige sagen dann oft, ja, sie will ja, wenn die Dame zum Beispiel im Pflegeheim ist, ja, sie will ja so gern nach Hause. Und dieses Zuhause ist oft ein Ort, den es vielleicht gar nicht mehr gibt, sondern das ist ein Zuhause. Ich fühle mich nicht mehr in mir zu Hause. Desorientierung ist sehr verwirrend. Ja, und wenn Sie sozusagen schon darauf achten, dass Sie oft nicht unbemerkt die Wohnung verlassen, denn das passiert immer wieder, dass dann die Polizei geholt werden muss und dass dann noch mehr Aufregung entsteht. Und darum empfehlen wir auch bei Menschen, die diese Weglauftendenz haben, dass man irgendwo in der Kleidung die Adresse einnäht oder irgendwelche Telefonnummer, dann kann sie wieder zurückgebracht werden ohne größere Aufregung. Ich habe auch erlebt, dass es, also in Wien gibt's das, dass die Polizei geschult wird, dass es eigene Beamte gibt, die lernen, mit desorientierten Menschen umzugehen, die diese ruhig bleiben, nicht versuchen zu erklären, also sie zu begleiten, das alles, diese Kontaktbeamte, die gibt es und ich habe sie sehr engagiert erlebt und sehr bemüht. Wir dürfen nicht vergessen, wir sind in einer Gesellschaft, die älter wird und das ist gut so. Unsere Medizin ist schon weit, wirklich weit voraus und Gott sei Dank haben wir hier in Österreich ein gutes Gesundheitssystem und können gut alt werden. Und wir alle begegnen Menschen, die sich vielleicht so ein bisschen außerhalb der Norm verhalten. Und da ist es immer gut zu wissen, wie kann ich denn diese Situation
abmildern? Wie kann ich mit jemandem reden, sodass nicht das Gefühl entsteht, ich bin ein Feind oder ich möchte Böses? Und also es hilft auch im Alltag. Und ich wohne in der Stadt und da gibt es ein Kaufhaus. Und wenn da kommt ein Mann immer ins Kaufhaus und holt sich sein Bier. Und er vergisst einfach zu bezahlen oder bezahlt nicht. Aber die Damen an der Kasse wissen das schon und die Angehörige kommt einmal in der Woche vorbei und es ist sozusagen erlaubt, dass er sich sein Bier holt und sie bezahlt das dann. Also man kann das erklären und man findet wirklich immer Menschen, die gut darauf eingehen können und damit umgehen können. Wir waren jetzt sozusagen am Morgen. Der Morgen kann unterschiedlich beginnen. Was sehr oft passiert, bevor man oft frühstückt, ist die Körperpflege. Und auch hier kann sein, dass manche Dinge anders sind. Also was ich sehr oft verfolgen konnte, ist, dass dann Angehörige es absolut immer gut meinen und sagen, jetzt geh dich waschen oder wir gehen uns waschen. Diese Überbegriffe waschen besteht aus einer Reihe von einzelnen Handlungen. Das heißt, ich putze die Zähne, ich wasche das Gesicht, ich wasche den Oberkörper, ich muss das abtrocknen, ich verwende vielleicht Seife. Das sind viele einzelne Vorgänge. Und es hilft im Umgang mit desorientierten Menschen, eines nach dem anderen, kostet vielleicht ein bisschen Zeit, eine klare Anleitung zu geben. Putz dir jetzt die Zähne und ich gebe der Person die Zahnbürste in die Hand. Oder wenn es eine Zahnprothese ist, zum Reinigen der Zahnprothese. Dann wird ausgespült, dann ist dieses abgeschlossen. Und so gehe ich Schritt für Schritt weiter. Kurze, klare Sätze, einfach erklärt, also keine langen Ausführungen. Je kürzer, wasch dir bitte mit dem Waschlappen das Gesicht. Das wird verstanden. Desorientierte Menschen brauchen oft etwas, um es zu verarbeiten, zu verstehen. Diese Zeit muss man lassen. Sehr sinnvoll ist es, wenn jemand, der desorientiert ist und zu Hause betreut wird, wenn das nicht eine Person übernimmt. Eine Person ist überfordert, indem sie Tag und Nacht für ihre Angehörige da ist. Gut ist, wenn man das aufteilt, entweder in der Familie, im Freundeskreis gibt es auch oft viel Bereitschaft, oder Professionisten, also die Hauskrankenpflege, die Körperpflege in der Früh macht. Wenn so etwas ist, wenn sie die Möglichkeit haben, dann ist es wichtig, dass man so die Pflöcke genauso einschätzt, also dass man es genauso erklärt, wie man es macht. Und bitte kein Perfektionismus, aber dass das Grundlegende gleich bleibt. Dass nicht einer bei den Füßen beginnt, ich sage jetzt ein Beispiel, und die anderen beim Gesicht. Also sozusagen, dann sollte der Ablauf in etwa gleich sein. Er kann ruhig abweichen. Und Perfektionismus ist im Umgang mit Menschen mit Desorientierung kein guter Ratgeber. Also pflegende Angehörige sind eine wichtige Ressource, die wir haben. Und wir brauchen Unterstützung in der Versorgung unserer desorientierten Menschen. Es betrifft ja nicht nur desorientierte Menschen, auch in der Pflege kranker Menschen. Wenn jemand einen Schlaganfall hat,
ist es wichtig, dass man Entlastung erfährt, dass nicht alles an einer Person hängen bleibt. Wir wissen aus Studien, dass sehr häufig oder zu 84% Frauen pflegen und da oft die Ehefrauen oder die Töchter, also enge Angehörige. Und die brauchen dringend Unterstützung und Hilfe. Jetzt haben wir die Körperpflege beendet. Ich muss ja nicht jedes Detail erwähnen. Und wir kommen dann zum Vormittag. Und da kann man ruhig Aktivitäten einplanen. Eine davon ist Musik. Und die wollen wir jetzt Ihnen zu Gehöre bringen.

0: Du bleibst bei mir, eine Komposition von Alexander Bayer anlässlich des Welt-Alzheimer-Tags. Das Stück thematisiert das Abschiednehmen und das Festhalten an der Verbundenheit bei einer Alzheimer-Erkrankung. 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Unser Thema heute: Die Welt steht Kopf. Ein Tag im Leben mit Demenz. Bei uns im Studio ist Elvira Raffinger. Sie ist Lehrerin für Validation, hat viele Jahre Erfahrung mit diesem Thema und ist auch schon seit vielen Jahren damit bei uns hier auf Sendung. Wir gehen jetzt in einen zweiten Teil hinein und ich darf Sie, liebe Zuhörer, jetzt schon einladen, sich auch Ihre Fragen zu notieren, denn wir öffnen dann in circa einer Viertelstunde auch die Telefonleitungen. Da können Sie dann mitsprechen, auch Ihre Erfahrungen zum Thema mit uns teilen. Liebe Frau Raffinger, das Wort ist wieder bei Ihnen.
1: Ja, danke. Wir haben jetzt die Körperpflege erledigt. Ich steige gleich ins Thema ein. Und nun kommen, also das Frühstück wäre so auch noch ein wichtiges Thema, oder das bezieht sich auf jedes Essen, also auch Mittag und Abendessen. Wenn möglich, wir alle lieben Gesellschaft und Gemeinschaft. Einmal mehr, manchmal wollen wir auch allein sein, alles in Ordnung. Es wäre sehr sinnvoll, wenn man gemeinsam Mahlzeiten nach Möglichkeit einnimmt. Es entstehen oft so angenehme Situationen auch dadurch. Also wenn, dann sollte man schauen, dass man das gemeinsam einnimmt. Das kann auch eine mit einer Professionistin sein oder einer Hauskrankenschwester. Das kann man organisieren. Und natürlich immer ein nett gedeckter Tisch und das Essen appetitlich angerichtet. Ich frage immer, was Menschen essen wollen, weil auch desorientierte Menschen Vorlieben haben, so wie wir alle. Und ich lehne das eigentlich ab, dass man automatisch etwas hinstellt und die Person soll das jetzt essen. Und Menschen mit Desorientierung können Schluckstörungen haben. Also im Alter werden alle Muskeln schwächer, auch unsere Kaumuskeln. Und umso wichtiger ist es, und das sage ich jetzt wirklich eindringlich, dass jemand, der schon eine schwer schlucken kann oder schwerer schlucken kann, gerade aufrecht auf einen Sessel mit Armlehne nach Möglichkeit sitzt, mit aufrechten Oberkörper, dann kann der Bissen leichter in die Speiseröhre gehen. Und die Gefahr ist beim Essen, bei desorientierten Menschen, dass Essensteile in die Luftröhre kommen und dadurch dann böse Lungenentzündungen entstehen oder Infekte. Und das ist immer, das wirft kranke Menschen immer zurück, wenn mit jeder Erkrankung. Also diese, man spricht von Aspirationspneumonie, ist eine Gefahr bei allen Erkrankungen, die mit Schluckstörungen einhergehen. Durch aufrechtes Sitzen kann man gut vorbeugen. Langsam essen lassen, also runterschlucken, schauen, dass das sieht man äußerlich, dass die Person diesen Bissen schluckt. Kleine Häppchen vorbereiten und auch wenn es gut gemeint ist, nicht zu viel. Nachgeben kann man immer, aber nicht, dass der Teller übergeht, sondern wirklich schön in kleinen Häppchen und auch fragen. Was man weiß, ist, dass Nahrung, die ich beißen kann, ist zugleich eine Vorbereitung für den Schluckakt. Also die Nahrung wird eingespeichelt und kann dann langsam nach hinten Richtung Speiseröhre wandern und dann kann sie leichter geschluckt werden. Das heißt, feste Nahrung, die gebissen wird, also zum Beispiel ein Stück Brot, es muss ja nicht hart sein, sondern ein Stück Brot und da kann ich einen Belag drauf geben, je nach gewünscht und das kann gut gegessen werden. Und wichtig ist auch trinken, trinken, trinken, trinken. Menschen werden oft desorientiert, nur weil sie zu wenig Flüssigkeit haben. Und auch da schauen, wenn jemand Schluckstörungen hat, dann gibt es ein Eindickungsmittel, das ist ein Pulver, das ist geschmacklos und das kann man zum Beispiel in den Kaffee, in den Tee, in das Wasser und dann kann es gut geschluckt werden. Das war mir noch ganz wichtig, weil das sehr oft nicht so genau beachtet wird und dann entstehen Komplikationen. Gemeinsam frühstücken, während des Essens nicht unbedingt sprechen, dass die Person antworten muss, sondern warten, bis geschluckt ist und dann kann man sprechen. Und auch hier ist es wichtig, sozusagen den Menschen die Würde zu lassen. Ich lehne dieses, es gibt, ich komme manchmal in ein Haus oder in ein Pflegeheim und die Bewohnerinnen haben das ganze, den ganzen Tag das Lätzchen oben. Und das ist kein Anblick, der jetzt mit Würde vonstatten geht. Das heißt, ich kann auch ein Tuch nehmen, zu den Mahlzeiten es umbinden und dann wieder wegnehmen. Das hat mit Würde zu tun. Sehr oft wird auch gesprochen mit desorientierten Menschen ein bisschen wie so kleinkindhaft. Und ich bemühe mich sehr, in ganzen kurzen Sätzen zu sprechen und auch nicht automatisch du zu sagen. Das sind so kleine Dinge, die aber wirklich auch eine andere Haltung bei den Menschen erzeugen. Sowohl bei den Gepflegten als auch bei mir. Das ist ein Mensch. Ich lerne diese Dame kennen und ich spreche sie mit sie an. Und wenn ich du sage, habe ich nicht mehr Nähe oder nicht mehr Vertrauen, ganz im Gegenteil. Gerade alten Menschen ist nicht geläufig, dass man untereinander mit du spricht. Ja, jetzt sind wir am Vormittag. Das Frühstück ist gut vonstatten gegangen, dann kann man auch gemeinsam wegräumen. Alles, was möglich ist, selbstständig tun lassen. Kostet mehr Zeit, ist aber in jedem Fall für alle lohnend, auch für die betreuenden Personen. Und wenn sich das eingespielt hat, geht das auch schneller. Jetzt ist Vormittag. Die alten Menschen haben oft am Vormittag noch Energiereserven. Die haben noch Kraft. Und dann kann man zum Beispiel hinausgehen in die Natur. Man kann etwas mit ihnen gemeinsam machen, wenn es nicht schön ist. Wenn Sie in eine Bibliothek gehen, gibt es viele, viele Anleitungen, zum Beispiel zum Gedächtnistraining. Ist gut, dass man etwas wieder hervorholt, was im Gehirn ja da ist und da war. Aber es sollte keine Prüfung stattfinden. Das habe ich auch erlebt, dass ich muss lächeln, weil gut gemeint, aber eine Betreuerin, die hat das wirklich wie eine Prüfung abgehalten. Und das macht keinen Spaß. Aber man kann zum Beispiel Begriffe sagen und die desorientierte Person kann sagen, was sie darunter versteht oder in Erinnerungen kramen. Wie war das, wie die Kinder klein waren? Ist für Frauen immer ein ganz wichtiges Thema. Viele sagen, es war die schönste Zeit, wie die Kinder klein waren. Also diese anknüpfen an Erfahrungen, die jemand schon gemacht hat. Oder auch die erste Liebe. Ich habe oft erlebt in Gruppen, es gibt sogenannte Desorientierungsgruppen oder Demenzgruppen, sagt man, wo die Leute untereinander sich austauschen können. Sie glauben nicht, wie lohnend diese Gruppen sind. Also wie es entsteht eine Gemeinschaft, es entsteht gemeinsam Energie. Man kann gemeinsame Erlebnisse austauschen. Es ist wirklich wunderbar. Also der Vormittag mit Aktivität sich etwas überlegen, was könnte ich noch tun? Und wenn nichts mehr geht, Musik hören. Aber Musik, die desorientierte Dame, der desorientierte Herr immer gemocht hat und nicht, ich sage jetzt ein Beispiel, Ö3 aufdrehen. Nichts gegen Ö3, aber das ist nicht die Musik, die heute 70-, 80-jährigen Menschen, 90-jährigen gehört haben. Also Rücksicht nehmen, was manche haben Klassik geliebt und dann kann man, also es geht ja heute alles zum Nachhören. Und das ist, Musik ist wirklich ein Heilmittel, würde ich sagen. Ja, und dann kommt das Mittagessen, über das rede ich jetzt nicht mehr, weil das ist ähnlich wie beim Frühstück. Aber es entsteht oft eine Müdigkeit. Desorientierte Menschen haben ein hohes Ruhebedürfnis. Und es ist eine gute Gelegenheit, nach dem Mittagessen zum Beispiel in einem bequemen Sessel die Füße hochlagern und zudecken und so ein bisschen dösen, sage ich. Also schon. Einen Schlaf, ein Powernapping, sagt man. Und auch da auf die Struktur ein bisschen achten, dass es nicht zu lange wird, weil sonst ist in der Nacht wieder große Unruhe. Also Struktur gibt Sicherheit. Alles, was wir gewohnt sind, wenn Sie selbst nachdenken, dann ist die Gewohnheit etwas, das uns sehr lieb geworden ist im Laufe der Zeit. Und es gibt uns Sicherheit, wir wissen, was zu tun ist, wir wissen, jetzt ist Mittag, jetzt ist Essenszeit. Ich sehe dann, wenn ich auf der Straße gehe, alle zum Essen gehen, entweder ins Gasthaus oder nach Hause. Oder jemand hat was mit und setzt sich in die Sonne mit dem Essen. Also es ist ganz, ganz wichtig, Struktur zu geben und Struktur auch einzuhalten. Ja, ich habe noch viel zum Thema. Wir haben jetzt das Mittagessen und jetzt kommt der Nachmittag. Dazu möchte ich nur noch einen Punkt erwähnen, bevor wir dann die Hörerinnen einladen. Und zwar, ich habe erlebt, wenn jemand zum Beispiel in einer Ortschaft oder auch in einem Grätzl, Wien besteht auch aus Grätzln, und man trifft sich Jahrzehnte immer wieder und man plaudert immer wieder und man kennt sich. Und wenn dann jemand desorientiert wird, dann fragen die Leute und sagen, wie geht's hier, was ist los mit dir? Und dann haben viele Hemmungen, jemand zu besuchen, wo feststeht, die Frau, der Herr ist dement. Und da möchte ich ein bisschen die Scheu nehmen. Erstens kann man erklären, dass er sich oder sie sich sehr freuen würde über Besuch. Und dass sie vielleicht nicht mehr weiß, wie die Person heißt. Aber dass sie spürt, das ist eine vertraute Person. Und man kann sich einfach hinsetzen, man kann Freunde anleiten, sagen, setz dich einfach hin, schau mal, was kommt, schau sie an, berühre ihre Hand, Berührung hilft, also ist immer ein guter Orientierungspunkt und schau mal, was einfällt. Und man kann beim Fenster rausschauen und sagen, schau, da ist ein Vogel am Fenster. Oder schau, wie schön grün die Bäume sind. Ganz einfache Dinge. Und schon entsteht etwas. Abwarten, was kommt. Und man muss auch gar nichts sprechen. Wichtig ist, dass jemand da ist, dass sich jemand sorgt, dass sich jemand kümmert um mich. Und sie werden merken, die Scheu ist dann schnell weg und es ist schön, wenn Leute auch zu Besuch kommen. Ich würde jetzt, glaube ich, einladen, Frau Kotzis, wäre das möglich?
0: Das machen wir. Es ist, denke ich, an der Zeit, die Leitungen zu öffnen, dass auch Sie, liebe Zuhörer, gerne mitsprechen können heute zu unserem Thema Die Welt steht Kopf, ein Tag im Leben mit Demenz. Die Telefonnummer ins Studio lautet 0720 578 578. Wenn Sie von außerhalb Österreichs anrufen, dann bitte mit der Vorwahl 0043 720 578 578. Hier bei uns ist heute Elvira Raffinger, sie ist Lehrerin für Validation.

0: Das Interesse ist da an diesem Thema. Es sind alle drei Telefonleitungen jetzt bereits gefüllt. So gehen wir in die erste Runde. Den Beginn macht Traude aus Niederösterreich. Grüß Gott.
1: Ja, grüß Gott.
2: Grüß Gott, Traude.
1: Ich habe auch das Problem mit meinem Mann und ich vor 3 Jahren circa war mein Urlaub in Italien und da habe ich dann gemerkt, er hat immer 2 Bücher gelesen bei einer Woche und dann war ein dünnes Buch mit dem und dann am Nachkassel sind keine Bücher mehr oder Zeitung. Jetzt zum Beispiel schaut er sich echt was durch oder wie, aber kein Interesse mehr dran. Also in der Früh kann er sich den Kaffee, das macht er sich selber, ja? Und das lasse ich ihm auch.
2: Sehr gut.
1: Und zum Mittag, dann sage ich, ja, du kannst schon die Teller hingeben und dann sitzt er sich oft hinter und er hat einen Löffel. Dann sage ich, die andere brauchen wir auch noch. Oder die Untertasse, dass ich was hinstellen kann und so. Oder dann sage ich, du, schau her, die Gurken kannst du noch schälen. Dann lass ihn die Gurken schälen, dann koste ich. Und dann lasse ich es ihm schneiden mit den Hobeln. Also das funktioniert. Früher hat er natürlich einen Gurkensalat abmachen können. Das kann er sicher nicht mehr. Und wenn ich ihm etwas erzähle, manche sagen ihm, wie geht's ihm denn? Und dann sage ich, ja, wenn ihr so einen schönen Gruß sagt, der weiß nicht, wer du bist. Mhm. Und gestern war es eigentlich, wäre ich munter so um 2:45 und schau, ist das Bett leer, die Tuchung ist zurückgeschlagen, der Pyjama hängt dort, ist natürlich aus dem Bett raus und geschaut, wo er ist. Ist er im Keller gewesen, er wollte einheizen gehen. Mhm. Ich sage, nein, das brauchst du jetzt nicht. Jetzt ist er noch finster, du kannst schlafen gehen. Und ich weiß, irgendwas muss er geträumt haben und meine Tochter hat gemeint, das ist wahrscheinlich der Vollmond auch vielleicht.
2: Ja, das ist hell.
1: Irgendwas, da waren zu viele Leute für ihn da, muss er irgendwie geträumt haben. Mhm. Und ich habe dann gesagt, ich bin dann so weit braucht, dass ein bisschen. Ich habe gesagt, im Wohnzimmer, nein, du hast mir schon alles weggenommen, also im Wohnzimmer zum Zudecken, hat er behauptet, da muss er da schon gelegen sein. Dann sage ich, nein, leg dich da auf die Ofenbank, da ist der Kachelofen, ist warm und so weiter. Und dann hat er halt geschlafen. Ich bin dann ins Bett gegangen und habe zum Betten angefangen. Mhm. Weil sonst regst du ja nur auf und denkst, dass ich jetzt zum Schlafen komme. Mhm. Und in der Früh, nein.
2: Aber Frau Traude kann Ihnen helfen, wenn Sie sozusagen dieses Ruhe bewahren, durchatmen und sagen, komm, geh mal wieder hinauf, es ist alles warm, es ist eingeheizt, zum Beispiel. Also, ja. Dass man, weil es kostet ja auch Ihnen Energie.
1: Ja, mir kostet es viel. Mir wird es momentan so, also Zeit, jetzt gestern war bei den Ärzten, ich brauche es für morgen, wir haben und so, ich kann auch nicht essen. Also, ich bin geschafft, bin ich.
2: Ja, ich glaube es Ihnen.
1: Ja. Ja. Oder wenn die Enkelkinder dann sagt, nein, das will ich nicht. Ich bin jetzt herausgeblieben, weil der da drin war oder irgendwie. Ne? Mhm. Also das will er nicht. Mhm. Ja, irgendwie.
2: Das mit dem Kennen, es kann sein, also sehr oft vergessen Menschen mit Desorientierung die Namen. Aber er spürt, das ist jemand nicht. Also ich vermute, die Enkelkinder spüren da ja auch. Wichtig ist, dass die sich Zeit nehmen. Es geht oft bei uns alles so schnell, dass man sich einfach einmal zu ihm setzt, ihn berührt. Versuchen Sie es. Dann kann er auch ruhiger werden und dass er keine Leistung bringen muss. Wer ist das jetzt? Wie heißt der? Was soll ich mit dem tun? Sondern einfach es zulassen. Aber die Nähe ist ganz was Wichtiges. Und Sie können ja, wenn jemand zu Besuch kommt, erklären, er weiß vielleicht deinen Namen nicht, aber er spürt, er kennt dich. Setz dich einfach hin.
1: Aber jetzt schon vor einiger Zeit war er da mit seiner Cousine und die sind aber länger nicht da. Mhm. Und dann hat er gesagt, wer war denn das? Habe ich gesagt, nein, dein Bruder und deine Cousine. Mhm. Nein, hat er gesagt, das hat mir nicht gefallen.
2: Ja, es kommt.
1: Die Kinder haben dann mit der Musik aufgespielt ein bisschen. Und er will, glaube ich, keinen Wirbel haben. Oder in die Kirche, da lasse ich ihn allein gehen.
2: Ja.
1: Und ich muss mit dem Auto fahren, weil ich muss meinen Schwager führen.
2: Okay.
1: Und dann kommt aber zum Türl her und da hilft der Schwager aussteigen.
2: Ja.
1: Und dann lasse ich lasse ihn absichtlich gehen, weil damit er den Weg nicht verdient.
2: Sehr gut, ja.
1: Ja, also das schon. Nicht? In der Kirche kann er manches, er hat wunderschön früher gesungen und das kann er überhaupt nicht mehr, weil er hört schlecht oder Hörgerät, also nimmt nur eins rein. Und mit der Musik ist ganz schrecklich.
2: Ja. Aber er hört sie vielleicht, das Wasser noch hört. Also in der Kirche ist es ja auch ruhig. Das ist oft ein guter Ort, dass er zur Ruhe kommen kann. Ja.
1: Und heute wollte er schon, hat er gesagt, wann gehen wir denn? Habe ich gesagt, na, heute gehen wir noch nicht, morgen gehen wir in die Kirche.
2: Da fühlt er sich wohl.
1: Heute ist Samstag. Ja, also weil es mir ein großes Anliegen ist, dass er einfach weiß, dass Sonntag ist und dass man da in die Kirche geht einfach. Nicht?
2: Mhm.
1: Ja. Was er mitnimmt, oder? Ich glaube, von der Predigt kriegt er gar nichts mit. Und von Evangelium wahrscheinlich auch nicht. Das ist dann vielleicht Lieder, die ihm bekannt sind. Da kann er mitsingen, aber.
2: Ja.
1: Ja, es ist wirklich ein schwerer Weg. Also, lieber Gott, gib mir die Kraft, dass ich das durchstehe.
2: Frau Traude, holen Sie sich Unterstützung. Machen Sie es nicht alleine. Das ist das, was ich Ihnen noch mitgeben kann, weil die anderen Damen warten schon und wir müssen langsam zum Ende kommen.
1: Ja, danke. Ja.
2: Ich sage danke vielmals für
1: danke vielmals. Alles Gute.
2: Auch Ihnen alles Gute.
1: Wiederhören. Danke.
2: Wiederhören.
0: Eine Frage kommt nun von Martha aus Tirol.
3: Grüß Gott.
2: Grüß Gott, Frau Martha.
3: Danke vielmals für Ihre interessanten Ausführungen. Ich habe Validation nach Naomi gelernt bei der Klinikbrücke in Innsbruck.
2: Ja.
3: Und es war für mich ganz schön, dann wie ehrenamtlich manche Menschen zu begleiten. Ich bin dann gerufen worden, wenn sowas war.
2: Ja.
3: Und dieses, wenn man dann durchdringt und von Herz zu Herz eine Verbindung hergestellt ist, ein großes Geschenk für mich.
2: Mhm.
3: Aber ich habe dann in der Landespflegeklinik fast zwei Jahre Besuchsdienst gemacht und bin also ganz gescheitert. Wenn Menschen mit schweren Antidepressiva oder anderen Psychopharmaka, da kommt man nicht mehr zum Herz.
2: Ja.
3: Das ist ganz schrecklich. Ich habe dann so auch Supervision bekommen, aber da konnte ich dann nicht mehr. Da bin ich irgendwie gescheitert, wenn man nicht durchkommt.
2: Mhm. Verstehe ich gut. Ich kann das
3: Kennen
2: gut.
3: Sie das?
2: Ja, natürlich, natürlich. Ich denke mir, also man muss auch die andere Situation verstehen. Es sind die Betreuungspersonen im Pflegeheim oft massiv überfordert. Aber das Mittel der Wahl kann doch nicht sein, dass ich die Leute so sediere, dass sie quasi nur mehr schlafen, dämmern. Das ist natürlich eine ganz, ich denke mal, da müsste die Leitung andere Maßstäbe setzen. Das ist
3: ja. Ich habe halt erlebt ganz gewaltige Aggressionsausbrüche, wo die Menschen dann gefährlich geworden sind. Und das ist für das Pflegepersonal sehr schwer.
2: Ja. Ja. Also da geht es dann oft nur mehr um schauen, dass Ruhe da ist. Also da geht es nur mehr oft um die ganz einfache Basis. Und ich finde auch, dass das keine menschenwürdige Betreuung ist. Sowohl medizinisch, wenn so viele Medikamente verabreicht werden. Ja? Also Demenzmedikamente sind sehr sinnvoll, aber die gehören in die Hände von versierten Medizinern und Medizinerinnen, die sozusagen das gut handeln können, aber nicht diese vielen Schlafmittel, Beruhigungsmittel. Das ist wirklich, das nimmt den Menschen Zeit weg, die sie im Leben haben können, ja. Ich gebe Ihnen da nur recht.
3: Ich wollte nur sagen, ich bin halt gescheitert. Ich verstehe nicht so viel davon. Ich habe es versucht, aber ich musste es dann aufgeben.
2: Ja. Ist auch gut
3: so. Ich danke Ihnen vielmals.
2: Ja, ich danke Ihnen auch.
3: Weil Naomi Pfeil, das Validation ist was ganz Schönes. Ja.
2: Absolut lohnend. Ja, danke vielmals.
3: Danke vielmals.
2: Auf Wiederhören. Alles Gute.
3: Auf Wiederhören. Danke.
0: Mit dem nächsten Beitrag bleiben wir in Tirol. Grüß Gott nun Anna aus Alpbach.
4: Die Anna.
2: Grüß Gott, Frau Anna, wir kennen uns.
4: Also, ganz herzlichen Dank. Also, ich könnte dir stundenlang reden, gell? Ich bin auch schon 90 Jahre, habe ein Haus und kann man alles selber machen.
2: Super.
4: Das heißt, versorgen. Und unsere Mutter, also ich lebe aus der Dankbarkeit für meine Vorfahren und für meinen Beruf und dass ich dankbar zurückschaue, dass ich immer mich um alte Leute gekümmert habe und besucht habe und so weiter. Auf jeden Fall, unsere Mutter ist 90 Jahre geworden und mit 90 Jahren haben wir noch gefeiert und 6 Wochen nachher ist schön gestorben.
2: Ja.
4: Und ich habe vor 53 Jahre mit meiner Schwester zusammen neben einem Elternhaus ein Haus gebaut. Ne?
2: Ja.
4: Und habe dann, meine Mutter dann so verloren, weil meine Mutter war, ich habe so gläubige Eltern und ich sage aber so, ich denke an den großen Dankbarkeit, ich habe das geerbt, diese Aktivität, hätte ich bald gesagt, für andere
2: Gesundheit.
4: Menschen da sein.
2: Ja.
4: Und dann ist unsere Mutter auf einmal, die hat viel gebetet, ich mache es jetzt auch, die hat viel gebetet und auf einmal hat es nicht mehr beten können. Hat sie gesagt, nein, wenn ich heim kam, wenn ich heim finde, die gang heim, na Mutter, wir sind nicht daheim. Und so, okay. Und dann habe ich geschaut, dass meine Schwester heim kam, also immer habe ich alles gemanagt und mit ihr geschimpft, dass ich so geschafft bin. Mhm. Und dann ist die Mutter nicht daheim allein gewesen und dann habe ich durch das, was in Zerfelden war, so, die Medikamente mit dem Doktor besprochen.
2: Ja.
4: Die meisten Medikamente weg, weil sie hat fürs Herz gebraucht, dann Wasser, dann ist operiert, dann Kopf operiert, dann gesagt, Tabletten, dann kriegst du nur Tabletten, dann kriegst du nur Tabletten.
2: Ja.
4: Und dann haben wir mit Aussprache mit dem Doktor alles weggelassen, was nicht sein muss. Und ich muss sagen, von der Aua, Apotheke, Tropfen. Und die Mutter ist wieder normal geworden. Die hat wieder beten können, 5, 6 Jahre noch und 3 Tage vor dem Sterben. Bis dahin hat sie beten können.
2: Ich sehr schön, ihnen. Ja.
4: Ich sage ihnen, und ich selber immer sagen, ich darf beten, ich bestürme den Himmel, den Heiligen Josef, alles in mir begleitet. Aber was ich auch sagen möchte, ich bin so dankbar für die Vergangenheit, weil manchmal der Heiligen Schrift steht eh alles drin, gell, dass man manchmal dazu nicht die Trauer backt. Aber mehr durch die Heilige Schrift und Radio Maria und die Herr nichts anderes.
2: Wunderbar.
4: Nichts anderes.
2: Frau
4: das,
2: Anna.
4: Das gibt mir Kraft, immer
2: ja.
4: Echt so.
2: Ja. Frau Anna, ich freue mich immer, wenn ich Sie höre und ich wünsche Ihnen alles Gute. Bleiben Sie so, so fröhlich und so energievoll und wir hören uns sicher wieder. Alles Liebe nach Alpbach.
0: Ja, schöne Grüße nach Tirol, liebe Anna. Ich habe in der Zwischenzeit mit einer Hörerin aus Oberösterreich gesprochen. Ich darf das weitergeben. Eine Frage, vielleicht können Sie dazu etwas sagen. Ihre Mutter war oder ist schizophren und im Endstadium. Mhm. Und durch ein Beruhigungsmittel, das sie bekommt, regelmäßig wird sie immer müder. Mhm. Und es scheint schwierig sein, irgendwie mit den Ärzten klar zu machen oder darum zu bitten, ob man das absetzen könnte oder reduzieren könnte. Mhm. Haben Sie mit so etwas auch Erfahrung oder irgendwelche Situationen, die Sie da kennen?
2: Ja, ich habe heute auch als wichtigen Punkt, dass man mit Ärzten und Ärztinnen reden muss, dass sie einfach auch die Pflicht haben, einem aufzuklären. Und ich denke mir, suchen Sie mit dieser Ärztin, mit diesem Arzt das Gespräch und sagen Sie, Sie möchten wissen, ob das möglich ist, dass sie nicht so stark sediert wird. Und bleiben Sie hartnäckig. Ich kann Sie nur ermutigen, dran zu bleiben und wirklich eine kompetente Auskunft von Ärzten zu bekommen. Man muss sie manchmal ein bisschen zwingen. Nicht zwischen Tür und Angel. Die müssen sich ein paar Minuten Zeit nehmen. Das steht Ihnen zu und Ihrer Mutter auch. Ich kann sie nur motivieren. Ich weiß, dass die Medikamente sind bei psychiatrischen Erkrankungen oft wirklich sehr, sehr hoch dosiert. Manchmal ist es notwendig, aber dann muss er erklären, warum und ob man das nicht nur zeitweise nehmen, also in dieser hohen Dosis und langsam wieder reduzieren kann. Sie wissen auch, Sie haben die meiste Erfahrung im Umgang mit Ihrer Mutter, dass es ja oft nur so Phasen gibt, die länger oder kürzer dauern können. Und da dazwischen kann man sehr wohl, dass der Mensch wieder ansprechbar ist, ein bisschen Energie kriegt und auch an der Umwelt teilnehmen kann. Hat viel mit Würde zu tun. Mhm. Und ich ermutige Sie, trauen Sie sich, reden Sie, weisen Sie die Ärzte darauf hin, dass Sie das Recht haben, Informationen zu bekommen.
0: Danke für diese Ermutigung. Wir haben noch Zeit, gönnen wir uns ein paar Takte Musik und während des Liedes können Sie gerne wieder anrufen und mitsprechen hier in unserer Sendung Lebenshilfe auf Radio Maria. Die Welt steht Kopf, ein Tag im Leben mit Demenz, unser Thema heute. Bei uns im Studio ist Elvira Raffinger. Die Nummer 0720 578 578. Von außerhalb Österreichs 0043 720 578 578.

0: Ich begrüße unsere nächste Anruferin aus Oberösterreich, ist Gerti am Telefon. Bitte schön.
1: Ja, grüß Gott.
2: Grüß Gott, Frau Gerti.
1: Ich habe in jungen Jahren eine Großtante im Haus gehabt von meinem Mann. Und ja, da hat man noch gar keine so Ahnung gehabt. Ich kann mich nur erinnern, dass sie immer im Fenster angezogen in der Nacht draußen im Hof gestanden ist.
2: Also, Wahnsinn, ja.
1: Ja, das ist ungefähr 2 Jahre sogar.
2: Mhm.
1: Aber
2: Wahnsinn.
1: Ich habe keine Zeit gehabt zum Nachdenken, es war einfach so. Aber was ich noch hinwende, ich habe 11 Jahre auch in meinem Heim gearbeitet und da haben wir einmal eine Schulung gehabt über Demenz. Und da habe ich ein Buch, ich bin schon 7 Jahre jetzt in der Pension, es war sehr gut, das Herz wird nicht dement.
2: Ja, kenne ich.
1: Erkennend.
2: Den und Herrn Bär habe ich auch gehört, persönlich. Also das ist ein gutes Buch, denke ich, über das Thema.
1: Ja, gutes Buch. Das kann ich nur weiterempfehlen.
2: Das ist ein guter Tipp, danke. Und der Titel ist so passend. Das Gefühl bleibt bis zum Schluss.
1: Genau. Und das war auch meine Erfahrung. Also die sind sehr gefühlvoll. Es gibt ja ganz liebe und einfach ganz unterschiedliche Menschen.
2: Aber die Emotion, also wenn man eine, Frau Anna hat das auch so schön gesagt, eine Herzbeziehung findet, dann ist es wunderbar. Und die Leute, gerade desorientierte Menschen, die sich nicht mehr so sehr auf ihr Gehirn verlassen können, aber das Gefühl sagt, der meint es gut mit mir und wirklich.
1: Genau. Und die spüren auch das als Pflegeperson, die spüren das, wie man zu einer ist, sie spüren das wirklich ganz intensiv.
2: Absolut, ja. Ich gebe Ihnen voll, also wirklich, das haben Sie gut erkannt. Ja. Und da kann man noch viel arbeiten zu dem Thema. Ja. Und es betrifft uns ja irgendwann alle. Jeder kennt jemanden. Und also ich denke mir, es ist wirklich ein Thema, das in der Gesellschaft vertreten sein muss, weil es das gibt. Und die Leute dürfen auch anders sein.
1: Genau.
2: Das darf auch sein. Das halten wir alle gut aus und können gut damit umgehen.
1: Genau.
2: Ich sage herzlichen Dank, Frau Gerti. Das war ein ganz wichtiger Tipp. Danke vielmals.
1: Wiederhören.
2: Auf Wiederhören.
1: Danke.

0: ein Tag im Leben mit Demenz. Wir sind vorhin am Nachmittag stehen geblieben, glaube ich, bei der Besuchszeit. Der Tag ist noch nicht zu Ende und wir haben noch ein wenig Zeit. Momentan keine weiteren Anrufer in der Leitung. So darf ich Sie bitten, Frau Raffinger, dass wir noch fortfahren.
1: Also ich denke mal, was kann ich noch sagen? Der Abend ist etwas, wo man zur Ruhe kommen muss und wo es sinnvoll ist, einmal alles vorzubereiten für die Nacht. Schauen, braucht die Person, die ich betreue, noch irgendetwas? Also, dass man auch hier wieder in der Struktur bleibt, dass es so ist, wie es jeden Tag in etwa abläuft. Und was man natürlich weiß, ist, dass alte Menschen oft weniger Schlaf in einem Stück brauchen. Also, ich fange jetzt mit dem nicht so netten an, dass im Pflegeheim sehr oft um 5 schon alle im Bett liegen. Ist oft der Struktur geschuldet, dass dann Dienstübergabe ist und so weiter und so fort. Aber von 5 Nachmittag bis um 6, 6:30 in der Früh ist zu lange. So lang können wir nicht durchschlafen oder nicht alle. Viele, die Beruhigungsmittel oder Schlafmittel kriegen schon, aber das wollen wir ja nicht in diesem Ausmaß. Und daher wäre es gut, etwas später, also 7,

wird besser und wir können besser denken. Gute Gespräche passieren oft beim Gehen. Und ich möchte noch kurz so zusammenfassen, auch wenn ich unsere Hörerinnen, die Erfahrungen der Hörerinnen nehme, dann es ist wichtig, dass man sich, wenn man Angehörige pflegt, egal welche Erkrankung, dass man auch die Möglichkeit hat, mit Ärztinnen, mit Ärzten, mit behandelten Teams darüber zu reden, dass man sich wirklich, ich ermutige sie, sagt, ich hätte gern ein Gespräch, das kann der Hausarzt sein. Ich habe sehr gute Erfahrungen mit Hausärzten, die sich dann wirklich Zeit nehmen. Man muss sich einen Termin ausmachen, das ist klar. Aber die sind auch bereit zu erklären, welche Medikamente sind wichtig, was ist sinnvoll, wie soll man das überhaupt handhaben, wie nimmt man die Medikamente. Es gibt sogenannte Pflaster, wie trage ich das auf, in welchen Abständen, alles dürfen sie fragen. Es gibt, wie gesagt, keine dummen Fragen, man muss nur den Mut haben, es zu tun. Und die Ärzte müssen sich auch und Ärztinnen müssen sich Zeit nehmen. Auch das Pflegepersonal. Genauso. Gewohnheiten beibehalten, also nicht verändern, sondern schauen. Auch das Treffen mit Freunden. Ich ermutige sie, dass auch Menschen zu Besuch kommen, dass es Abwechslung gibt. Wenn Sie betreuen, Sie brauchen Hilfe. Also die Dame, die heute gesagt hat, 3 Jahre pflegt sie, die Frau Traude, bitte und holen Sie sich Unterstützung. Es gibt Hauskrankenpflegevereine, die Bezahlung läuft über das Pflegegeld und ist gefördert. Es ist möglich, sich das zu leisten. Und die können Ihnen auch wertvolle Tipps geben, wie Sie umgehen und Sie können sich mit ihnen einigen und sie können schauen, dass der Tagesablauf funktioniert. Akzeptieren ist besser als korrigieren. Also ich akzeptiere, dass der desorientierte Mensch jetzt in dieser Situation ist. Und ich werde nicht sagen, du, das ist ein Blödsinn, sondern ich werde versuchen, zu ihm hinüberzugehen und sagen, du möchtest alles gut und richtig machen. Solche Sätze sind zum Beispiel das sind Türöffner. Und wenn eine Situation sich zuspitzt, ablenken ein bisschen, sagen, gehen wir mal eine Runde, setzen wir uns hin, trinken wir einen Kaffee, einen Tee. Sowas kann helfen. Ruhig und gelassen bleiben. Orientierung geben, also wirklich schauen, dass ich die Struktur einhalte. Man kann auch, wenn jemand noch lesen kann, es ist ganz unterschiedlich, ob jemand lesen kann oder nicht, in verschiedenen Stadien der Desorientierung, dann kann man auch etwas beschriften, die Tür, hier ist das die Toilette und so weiter. Bleiben Sie in Kontakt mit Ihren desorientierten Menschen. Berühren Sie sie. Lächeln, liebevolle Berührung, geben Sie Sicherheit. Das löst so viel, also das ist dann diese Herzebene, wenn Sie spüren, die nimmt mich wahr, die spürt das auch. Und dann kann es viel besser weitergehen. Sprechen Sie über die Vergangenheit. Ich habe mit einem Herrn stundenlang Alben angesehen über seine Urlaubsreisen. Und das kann auch traurig, es kann sein, ich weiß, ich komme dort nicht mehr hin. Das ist wirklich ein Verlust. Aber die Erinnerung ist so eine Fülle von Freude, von Erlebnissen. Und das können Sie alles erzählen. Und last but not least, denken Sie an sich selbst. Auch Sie brauchen Erholphasen. Es gibt Kurzzeitpflege, da kann man jemanden über 3 bis 4 Wochen ins Pflegeheim geben. Und das kann man alles vorbereiten, besprechen. Wir holen dich dann wieder nach Hause. Alles gut. Aber Sie brauchen Unterstützung. Ohne Unterstützung
ist eine Betreuung massivst überfordert, und wenn sie dann nicht mehr können, ist es noch viel

0: viel, viel schlimmer, als wenn man sich bei Zeiten kümmert, wer könnte noch betreuen. Auch in der Familie, also wirklich auch einfordern, dass jemand einen Nachmittag kommt, dass sie Luft haben, hinaus können. Und es ist belastend und sie brauchen auch Unterstützung. So, in diesem Sinne würde ich das dann für heute sein lassen. Aber ich hoffe, es war was dabei für alle, die zugehört haben. Und ich wünsche Ihnen alles Liebe, alles Gute und wir werden uns sicher wieder einmal hören.
1: Das hoffe ich und das denke ich wird so sein. Vielen Dank fürs Kommen heute, dass Sie uns mitgenommen haben in einen Tag im Leben mit Demenz, angefangen vom Frühstück bis zum Schlafengehen. Ich denke, da war viel Wertvolles dabei. Alles Gute für Sie auch und
0: danke,
1: bis zum nächsten
0: Frau
1: Mal.
0: Danke, Frau Kotzis, für die wunderbare Betreuung. Wiederhören.
1: Liebe Zuhörer, das war die Sendung Lebenshilfe. Die Welt steht Kopf, ein Tag im Leben mit Demenz. Mit Elvira Raffinger, sie ist Lehrerin für Validation. Die Sendung finden Sie in Kürze auf unserer Radiothek auf radiomaria.at in der Rubrik Lebenshilfe zum Nachhören und Herunterladen. Die Wiederholung strahlen wir heute um 22 Uhr aus. Am Mikrofon Maria Kotzis.

Gott begleitet unsere Lebensreise. Radio Maria begleitet Sie, liebe Hörer, durch diesen Samstagvormittag. Am Mikrofon ist für Sie Maria Kotzis. Zeit für die Hörergrüße, Zeit für Ihre Liedwünsche, Ihre Grüße. Gerne können Sie anrufen hier im Studio unter folgender Telefonnummer 0720 578 578. Von außerhalb Österreichs 0043 720 578 578. Heute ist der 26. September. Der Monat September neigt sich langsam dem Ende zu. Ich möchte Ihnen zu Beginn noch einmal ein Lied unserer CD des Monats September mitgeben. Das Album heißt Arise, Shine. Es ist das Vaterunser, der Lord's Prayer mit dem Chapel Choir auf Pembroke College, Cambridge unter der Leitung von Anna Lapwood.

The Lord's Prayer war das aus dem Album Arise, Shine, CD des Monats bei uns hier auf Radio Maria. Ich habe jetzt mit Maria aus Tirol telefoniert. Sie wünscht sich das nächste Lied, nämlich Wohin soll ich mich wenden, aus der Deutschen Messe von Schubert. Das Eingangsstück mit einem Bläserensemble hören wir es gleich. Und sie wünschte sich im Gedenken an ihren verstorbenen Mann.

0: Wohin soll ich mich wenden? Mit dem Chor Ad Libitum und dem Bläserensemble I Fiati und anderen. Gewünscht von Maria aus Tirol im Gedenken an ihren verstorbenen Mann. Jetzt begrüße ich Peter aus Wien in der Leitung. Grüß Gott.
1: Ja, grüß Gott, grüß dich. Und ich bin jetzt ein Mitglied bei der Landsmannschaft der Niederösterreicher in Wien. Und den Verein gibt es seit 1906. Also sind wir heuer 120 Jahre. Und da haben wir sich gedacht, alle verstorbenen Mitglieder bekommt dann, wer glaubt, ist nie allein. Das Lied.
0: Ein schönes Lied für den Zusammenhalt in der großen Gemeinschaft des Vereins und auch im Glauben. Viel Freude mit dem Stück, Peter, lieben Gruß zu Ihnen und allen jetzigen Mitgliedern. Und wir denken besonders an alle, die bereits vorausgegangen sind. Auf Wiederhören.
1: Danke. Ein Dankeschön, wieder.

0: Der Chor St. Anton und das Blechbläserkonsort Regensburg mit Wer glaubt, ist nie allein. Ein Liedwunsch von Peter aus Wien. Sie feiern in der Landsmannschaft der Niederösterreicher in Wien heuer 120 Jahre. Und für alle ehemaligen Mitglieder hat er sich dieses Lied gewünscht. 11:30 ist es an diesem Samstagvormittag auf Radio Maria Österreich. Weiter geht es in unserer Hörergrußsendung mit Leopoldine. Sie meldet sich aus Kärnten und möchte auch jemand Besonderen dieses Lied widmen. Grüß Gott.
1: Ja, grüß Gott. Ich möchte grüßen meine zwei lieben Schwägerinnen, Rosi und Leni, schön grüßen. Und das Lied wünsche ich mir für alle von Peter Eichmann, für alle, die schon von uns gegangen sind, unsere Lieben.
0: Die zwei Schwägerinnen, wenn ich es richtig verstanden habe, weil die Verbindung war ein bisschen schlecht, aber ich glaube, ich habe es verstanden. Ja. Für alle, die gegangen sind, heißt das Lied von Peter Eichmann, das wir jetzt gleich hören werden.
1: Ja, bitte.
0: Lieben Gruß nach Kärnten und einen gesegneten Tag wünsche ich Ihnen.
1: Danke, das wünsche ich Ihnen auch.

Ja, für alle, die gegangen sind, war dieses Lied gewünscht von Leopoldine aus Kärnten. Besonders denkt sie an ihre zwei Schwägerinnen. 11.36 Uhr, wir haben noch etwa 10 Minuten Zeit. Gerne können Sie anrufen, sich ein Lied wünschen, einen Gruß durchschicken unter der Nummer 0720 578 578. In der Zwischenzeit hören wir ein Lied der Nachfolge, das auch gut zu den heutigen beiden Tagesheiligen passt, den Ärzten und Märtyrern Cosmas und Damian, die Christus nachgefolgt sind in ihrem Leben. Wir hören von Stimmwerk interpretiert: Mir nach spricht Christus.

0: Stimmwerk mit Mir nach spricht Christus. Ich begrüße nun Annemarie aus Innsbruck. Gute Mittagszeit wünsche ich Ihnen, schönen Vormittag. Hören Sie mich, Annemarie, sind Sie noch da?
1: Ja, ich höre Sie.
0: Ja, da sind Sie. Bitte schön, Sie haben den nächsten Liedwunsch und möchten auch einen Gruß damit verbinden.
1: Mein nächster Liedwunsch ist Danke für diesen guten Morgen, weil wir heute auch in Innsbruck ein leichtes Erdbeben haben. Und das ist, glaube ich, gut gegangen. Hier spricht Annemarie aus Innsbruck. Ich möchte alle Teilnehmer des Betriebsseminars der katholischen Arbeiterjugend in Linz herzlich grüßen und besonders den Jahrgang 1966. Alles Gute und liebe Grüße von der Annemarie. Ich habe vielen von euch die Haare schneiden dürfen. Danke.
0: Das sind bestimmt schöne Erinnerungen an die Zeit damals, den Jahrgang 1966. Wir hören jetzt von Dieter Kreidler gespielt eine Instrumentalfassung von Danke für diesen guten Morgen. Lieben Gruß nach Innsbruck.
1: Dankeschön.

Danke für diesen guten Morgen. Wir sind am Ende der heutigen Hörergrußzeit angekommen. Schön, dass Sie sich beteiligt haben. Maria aus Tirol, Peter aus Wien, Leopoldine aus Kärnten und Annemarie aus Innsbruck. Ein Segenslied möchte ich Ihnen zum Schluss mitgeben von Reinhard Börner. Gott sei mit dir. Bei uns geht es dann weiter um 11.50 Uhr mit dem Mittagsgebet und um 12 Uhr beten wir dann den Angelus.

0: Jetzt um 10:50 ist Zeit für das Mittagsgebet. Wir beten die Sext aus dem großen Stundenbuch. Sie finden den Hymnus auf der Seite 145 und die Psalmen vom Samstag der ersten Woche ab Seite 311. Wir beten den Psalm 119, beginnend bei Vers 33 und danach den Psalm 34 in zwei Abschnitten. Mit uns verbunden ist Pfarrer Walter Sommerer aus Amstetten.
1: Grüß Gott, liebe Hörerinnen und Hörer. O Gott, komm mir zu Hilfe.
0: Herr, eile mir zu helfen.
1: Ehre sei dem Vater und dem Sohn und dem Heiligen Geist.
0: Wie im Anfang, so auch jetzt und alle Zeit und in Ewigkeit. Amen. Halleluja.
1: O Gott, du lenkst mit starker Hand den wechselvollen Lauf der Welt. Magst, dass den Morgen mildes Licht, den Mittag voller Glanz erhellt.
0: Lösch aus die Glut der Leidenschaft und tilge allen Hass und Streit. Erhalte Geist und Leib gesund. Schenk Frieden uns und Einigkeit.
1: Du Gott des Lichts, auf dessen Reich der helle Schein der Sonne weist. Dich loben wir aus Herzensgrund, Gott Vater, Sohn und Heiliger Geist.
0: Amen. Amen.
1: Führe mich, Herr, auf dem Pfad deiner Gebote.
0: Führe mich, Herr, auf dem Pfad deiner Gebote.
1: Herr, weise mir den Weg deiner Gesetze. Ich will ihn einhalten bis ans Ende.
0: Gib mir Einsicht, damit ich deiner Weisung folge und mich an sie halte aus ganzem Herzen.
1: Führe mich auf dem Pfad deiner Gebote. Ich habe an ihm gefallen.
0: Deinen Vorschriften neige mein Herz zu, doch nicht der Habgier.
1: Wende meine Augen ab von eitlen Dingen. Durch dein Wort belebe mich.
0: Erfülle deinem Knecht die Verheißung, die allen gilt, die dich fürchten und ehren.
1: Wende die Schande ab, vor der mir graut, denn deine Entscheide sind gut.
0: Nach deinen Befehlen habe ich Verlangen. Gib mir neue Kraft durch deine Gerechtigkeit.
1: Ehre sei dem Vater und dem Sohn und dem Heiligen Geist.
0: Wie im Anfang, so auch jetzt und alle Zeit und in Ewigkeit. Amen. Führe mich, Herr, auf dem Pfad deiner Gebote.
1: Wer den Herrn fürchtet, leidet keinen Mangel.
0: Wer den Herrn fürchtet, leidet keinen Mangel.
1: Ich will den Herrn allezeit preisen. Immer sei es ein Lob in meinem Mund.
0: Meine Seele rühme sich des Herrn. Die Armen sollen es hören und sich freuen.
1: Verherrlicht mit mir den Herrn. Lasst uns gemeinsam seinen Namen rühmen.
0: Ich suchte den Herrn und er hat mich erhört. Er hat mich all meinen Ängsten entrissen.
1: Blickt auf zu ihm, so wird euer Gesicht leuchten und ihr braucht nicht zu erröten.
0: Da ist ein Armer, er rief und der Herr erhörte ihn. Er half ihm aus all seinen Nöten.
1: Der Engel des Herrn umschirmt alle, die ihn fürchten und ehren. Und er befreit sie.
0: Kostet und seht, wie gütig der Herr ist. Wohl dem, der zu ihm sich flüchtet.
1: Fürchtet den Herrn, ihr seine Heiligen. Denn wer ihn fürchtet, leidet keinen Mangel.
0: Reiche müssen darben und hungern. Wer aber den Herrn sucht, braucht kein Gut zu entbehren.
1: Ehre sei dem Vater und dem Sohn und dem Heiligen Geist.
0: Wie im Anfang, so auch jetzt und alle Zeit und in Ewigkeit. Amen. Wer den Herrn fürchtet, leidet keinen Mangel.
1: Suche Frieden und jage ihm nach.
0: Suche Frieden und jage ihm nach.
1: Kommt, ihr Kinder, hört mir zu. Ich will euch in der Furcht des Herrn unterweisen.
0: Wer ist der Mensch, der das Leben liebt und gute Tage zu sehen wünscht?
1: Bewahre deine Zunge vor Bösem und deine Lippen vor falscher Rede.
0: Meide das Böse und tu das Gute. Suche Frieden und jage ihm nach.
1: Die Augen des Herrn blicken auf die Gerechten, seine Ohren hören ihr Schreien.
0: Das Antlitz des Herrn richtet sich gegen die Bösen, um ihr Andenken von der Erde zu tilgen.
1: Schreien die Gerechten, so hört sie der Herr. Er entreißt sie all ihren Ängsten.
0: Nahe ist der Herr den zerbrochenen Herzen. Er hilft denen auf, die zerknirscht sind.
1: Der Gerechte muss viel leiden, doch allem wird der Herr ihn entreißen.
0: Er behütet all seine Glieder. Nicht eines von ihnen wird zerbrochen.
1: Den Frevler wird seine Bosheit töten. Wer den Gerechten hasst, muss es büßen.
0: Der Herr erlöst seine Knechte. Straflos bleibt, wer zu ihm sich flüchtet.
1: Ehre sei dem Vater und dem Sohn und dem Heiligen Geist.
0: Wie im Anfang, so auch jetzt und alle Zeit und in Ewigkeit. Amen. Suche Frieden und jage ihm nach. Aus dem Buch Jeremia. Arglistig, ohnegleichen ist das Herz und unverbesserlich. Wer kann es ergründen? Ich, der Herr, erforsche das Herz und prüfe die Nieren, um jedem zu vergelten, wie es sein Verhalten verdient.

0: reinige mich von verborgener Schuld.
1: Behüte deinen Knecht vor vermessenen Menschen.
0: Lasset uns beten. Herr, du Feuer ewiger Liebe, entzünde unser Herz mit deiner Glut, damit wir dich über alles lieben und aus Liebe zu dir auch unsere Brüder und Schwestern. Darum bitten wir durch Christus, unseren Herrn.
1: Amen.
0: Singet Lob und Preis.
1: Dank sei Gott, dem Herrn.

0: und gebenedeit ist die Frucht deines Leibes, Jesus.
1: Heilige Maria, Mutter Gottes, bitte für uns Sünder, jetzt und in der Stunde unseres Todes. Amen.
0: Und das Wort ist Fleisch geworden
1: und hat unter uns gewohnt.
0: Gegrüßet seist du, Maria, voll der Gnade, der Herr ist mit dir. Du bist gebenedeit unter den Frauen und gebenedeit ist die Frucht deines Leibes, Jesus.
1: Heilige Maria, Mutter Gottes, bitte für uns Sünder, jetzt und in der Stunde unseres Todes. Amen.
0: Bitte für uns, heilige Gottesmutter,
1: auf dass wir würdig werden der Verheißungen Christi.
0: Lasset uns beten. Allmächtiger Gott, gieße deine Gnade in unsere Herzen ein. Durch die Botschaft des Engels haben wir die Menschwerdung Christi, deines Sohnes, erkannt. Lass uns durch sein Leiden und Kreuz zur Herrlichkeit der Auferstehung gelangen. Darum bitten wir durch Christus, unseren Herrn.
1: Amen.
0: Ehre sei dem Vater und dem Sohn und dem Heiligen Geist.
1: Wie im Anfang, so auch jetzt und alle Zeit und in Ewigkeit. Amen.
0: Herr, gib allen Verstorbenen die ewige Ruhe.
1: Und das ewige Licht leuchte ihnen.
0: Herr, lass sie ruhen in Frieden.
1: Amen. Im Geburtstagsmonat von Radio Maria Österreich, unserem Radio, beten wir für die weltweite Mission von Radio Maria. Das Gebet, das wir gleich beten werden, finden Sie in unserem aktuellen Programmheft auf Seite 36 und auf unserer Website in der Rubrik Beten, aktuelles Mittagsgebet.
0: Dreifaltiger Gott, Schöpfer des Universums, du hast die Völker der Erde in Christus erwählt, teilzuhaben an den himmlischen Gütern. In der Menschwerdung des Gottessohnes aus Maria schenkst du uns ein untrügliches Zeichen der Hoffnung. In Radio Maria hast du ein Instrument des Evangeliums gestiftet, die Botschaft vom Heil den Menschen aller Kontinente zu verkünden.
1: Segne unsere Bemühungen in diesen Tagen, das Radio aufzubauen und an der Gründung neuer Stationen mitzuwirken. Öffne die Herzen all derer, die jetzt schon Radio Maria in der weiten Welt hören. Gib ihnen den Großmut des Herzens, der Gottesmutter Maria zu helfen, uns Menschen zu helfen, durch Christus, unseren Herrn. Amen.
0: Der Herr sei mit euch.
1: Und mit deinem Geiste.
0: Auf die Fürsprache der Gottesmutter Maria und alle Engel und Heiligen segne und behüte euch der allmächtige Gott, der Vater und der Sohn und der Heilige Geist.
1: Amen.
0: Gelobt sei Jesus Christus.
1: In Ewigkeit. Amen.

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Ein kleiner Ausblick auf unser Tagesprogramm heute noch an diesem Samstag. Weiter geht es gleich im Anschluss mit dem klassischen Intermezzo. Sehnsucht nach Gott und Bruder Klausengebet. Sie hören Ausschnitte aus der Kantate Dorothea zu Ehren des Niklaus von Flüe von Joël von Moos. 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Werfen wir einen Blick auf das Abendprogramm bei Radio Maria. 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Und ab 22 Uhr hören Sie dann Wiederholungen aus unserem Tagesprogramm. Bleiben Sie dran, es geht gleich dann weiter mit dem klassischen Intermezzo.

Zum klassischen Intermezzo begrüßt Sie Maria Kotzis. Heute hören Sie Ausschnitte aus einem musikalischen Werk mit dem Titel Dorothea, Kantate zu Ehren des Niklaus von Flüe. Der Gedenktag von Bruder Klaus, wie er auch genannt wird, ist der 25. September. Die Kantate komponierte der Schweizer Musiker Joël von Moos. Und zwar für das Jahr 2017, zum 600-Jahr-Jubiläum des Heiligen. Dorothea erzählt die Geschichte des Mystikers Niklaus von Flüe, der im Oktober 1467 seine Frau Dorothea und seine 10 Kinder verlassen hatte, um dem Ruf Gottes zu folgen. Die Kantate handelt vom Abschied der beiden Eheleute, von ihren Konflikten, Ängsten und Dorotheas Einverständnis, Niklaus ziehen zu lassen. Die Besetzung vereint zwei Musikwelten, Klassik und Jodeln. Mit Nadja Ress als Dorothea, dem Herrenensemble der Luzerner Sängerknaben, dem Orchester Santa Maria und Wolfgang Sieber an der Orgel stehen renommierte Musikerinnen und Musiker aus beiden Sparten gemeinsam auf der Bühne. Dem Chorleiter und Dirigenten Eberhard Rex obliegt die musikalische Leitung. Wir hören nun zwei ausgewählte Stücke aus dem Werk, zunächst Sehnsucht nach Gott und im Anschluss Bruder Klausen Gebet.

klassischen Intermezzo hörten Sie zwei Ausschnitte aus dem Werk Dorothea, Kantate zu Ehren des Niklaus von Flüe. Zunächst Sehnsucht nach Gott und danach Bruder Klausengebet. Mit der Solo-Jodlerin Nadja Ress als Dorothea, dem Herrenensemble der Luzerner Sängerknaben, dem Orchester Santa Maria und Wolfgang Sieber an der Orgel, unter der musikalischen Leitung von Eberhard Rex. Der Schweizer Musiker Joël von Moos hat die Kantate für das Jahr 2017 zum 600-Jahr-Jubiläum des Heiligen komponiert. Als Hörtipp möchte ich Ihnen an dieser Stelle auch die Sendung Classic Hour vom 2. November 2025 ans Herz legen. Meine Kollegin Barbara Mutsam war mit Joël von Moos im Gespräch über sein schweizerdeutsches Requiem Tote Mess auf unserer Radiothek in der Rubrik Classic Hour zu finden. So wünsche ich Ihnen für heute einen angenehmen Tag. Radio Maria begleitet Sie. Am Mikrofon Maria Kotzis.

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0: Und zu dieser neuen Sendung des ABC der Heiligen begrüßt Sie herzlich Alexia de Lorlaval. In Liebe hingeben, so lautet heute die Sendung des ABC der Heiligen, wo wir uns das Leben einer seligen, jungen Frau anschauen, nämlich der seligen Cecilia Euseppi. Eine Italienerin, und aus diesem Grund haben wir heute wieder zu Gast im Studio eine ebenfalls italienisch sprechende junge Frau, nämlich Giulia De Matteis, die auch schon für uns ein ABC der Heiligen gemacht hat. Und ich freue mich, dich heute wieder hier begrüßen zu dürfen.
1: Danke dir, Alexia, für diese Möglichkeit, über das Leben der seligen Cecilia Euseppi zu recherchieren und es weiter zu erzählen. Wir haben soeben das Intro der Sendung gehört. Die Heiligen marschieren in den Himmel. Ich möchte zu ihnen zählen. Wie gelingt es aber einem, zu diesen seligen Scharen zu gehören? Was macht eine Heilige? Was macht einen Heiligen aus? Alle sind zur Heiligkeit berufen, aber dieses Wort erschreckt, weil wir denken, dass dafür große Taten notwendig sind. Das stimmt aber nicht. Und die selige Cecilia Euseppi beweist uns das mit ihrem Leben. Mit ihrem ganz banalen Leben, wo gleichzeitig eine außergewöhnliche Heiligkeit zu erkennen ist. So beschreibt es nämlich Monsignor Romano Rossi, der aktuell emeritierte Bischof der Diözese von Civita Castellana, die Heimatdiözese von Cecilia. Cecilia Euseppi war Terziarin des Servitenordens. Sie erkannte schon mit 7 Jahren, dass Gott sie berufen hatte, ihm ganz zu gehören, und wollte Nonne und vor allem Missionarin werden, um Jesus dort bekannt zu machen, wo ihn niemand kennt. Sie ist aber schon mit 18 Jahren an Tuberkulose gestorben, bevor sie ihren Traum erfüllen konnte, in die Mission zu gehen. In ihren letzten 2 Lebensjahren hat sie ein Tagebuch geführt, dem sie den Titel Geschichte eines Clowns gegeben hat. In diesem Werk hat sie ihr Leben und ihre Gedanken über Gott und den Glauben niedergeschrieben. Und dank dieser Schrift haben wir viele Informationen über sie und ihre Beziehung zu Gott zur Verfügung. Cecilia Euseppi kommt 1910 auf die Welt in Mittelitalien in einer Stadt namens Monte Romano, in der Provinz Viterbo, die nördlich von Rom liegt. Sie ist das letzte von 11 Kindern. Als sie 2 oder 4 Monate alt ist, da habe ich widersprüchliche Informationen in meinen Quellen gefunden, aber auf jeden Fall sehr früh stirbt ihr Vater. Deswegen zieht die Familie von der Stadt Monte Romano nach Nepi, wo der Onkel mütterlicherseits arbeitet. Der Onkel von Cecilia, Filippo Mannucci, ist Verwalter des landwirtschaftlichen Betriebs La Massa in Nepi in Viterbo für die Herzöge Lante della Rovere aus Rom. Als der Erste Weltkrieg ausbricht und ihr Bruder Vincenzo an die Front zieht, zieht Cecilia 1915 zusammen mit ihrer Mutter Paulina auf den Bauernhof, auf dem ihr Onkel Filippo als Verwalter tätig ist. Sie besucht die Grundschule im Kloster der Zisterzienserinnen in Nepi, wo sie auch die Sakramente der Erstkommunion und der Firmung empfängt. Mit 12 tritt sie dem Orden der Diener Mariens als Terziarin bei, mit dem Namen von Angela Maria. Sie wird außerdem Mitglied der katholischen Bewegung Azione Cattolica. Von den Nonnen bekommt sie das Tagebuch der heiligen Therese von Lisieux in italienischer Sprache. Dieses Buch beeindruckt die kleine Cecilia sehr. In ihrem eigenen Tagebuch schreibt sie, dass sie alles in einem Zug gelesen hat und sehr berührt war. Die heilige Therese von Lisieux ist für sie ein Vorbild, und diese Lektüre überzeugt sie, den berühmten kleinen Weg von Therese zu gehen. Mit 13 Jahren möchte sie als Kandidatin in die Kongregation der verhüllten Schwestern, Dienerinnen Mariens von Pistoia, aufgenommen werden. Die Mutter und der Onkel sind zuerst dagegen, aber Cecilia bekommt das Erlaubnis vom Bischof und so kann sie nach Zara in Dalmatien ziehen. das damals zu Italien gehörte, um ihre Ausbildung zu starten. Anschließend setzte sie die Ausbildung in Pistoia, also in der Toskana, fort. Mit 16 erkrankt sie aber an Tuberkulose und wird nach Hause geschickt, um gesund zu werden. In diesen 2 Jahren kämpft Cecilia gegen diese aggressive Krankheit, wird von Mitgliedern des Servitenordens und der Azione Cattolica besucht und vor allem von Padre Gabriele Ruschini, ihrem Beichtvater, der ihr die Kommunion bringt, weil sie zu schwach geworden ist, um das Haus zu verlassen. Er bemerkt ihre spirituelle Reife und ermutigt sie, ein Tagebuch zu führen. Außerdem erlaubt er ihr, eine private Profess abzulegen. Cecilia überlebt diese Krankheit nicht. Sie stirbt 1928 mit nur 18 Jahren, genau am Gedenktag der heiligen Therese von Lisieux, der auch ihr Gedenktag geworden ist, und zwar am 1. Oktober. Cecilia lebt und stirbt im Ruf der Heiligkeit. Die Mitbrüder des Servitenorden reden über sie und loben ihre innere Haltung von Demut und des Sich-Verbergens, sowie ihren tiefen Glauben und ihr festes Vertrauen in Gott. Nichten und Neffen wird erzählt, wie gut und fromm die Tante Cecilia war, und sie mögen zu ihr beten, damit ihre Bitten von Gott erhört werden. Die Bewohner von Nepi erzählen der jungen Generation weiter, wie Cecilia zur Kirche von Santo Lomeo gegangen ist und dabei immer die weniger frequentierten Wege genommen hat, um sich nicht zu sehr zu zeigen. Und wie sie ihre Krankheit angenommen hat, wie sie ihre Schmerzen für die armen Seelen aufgeopfert hat. Tuberkulose ist eine sehr qualvolle Krankheit, macht einen extrem schwach und der Körper zehrt sich quasi selbst auf. Aber Cecilia erkennt, dass die Freude auch mitten im Schmerzen zu finden ist. Sie schreibt in ihrem Tagebuch: Dieses Leben ist nicht traurig. Man muss nur das Geheimnis kennen, wie man alle Enttäuschungen in Freude verwandeln kann. Dieser Ruf der Heiligkeit veranlasst den Bischof von Nepi im Jahr 1939, den Untersuchungsprozess einzuleiten. Im Jahr 1946 werden ihr Tagebuch und andere Texte von Theologen überprüft und freigegeben. Und am 1. Juni 1987 erklärt sie Johannes Paul II. Als ehrwürdig. Für die Seligsprechung fehlt nun noch ein Wunder. Und das Wunder kommt. Nach ihrem Tod begannen kleine Bilder von ihr zu zirkulieren mit Gebeten um ihre Seligsprechung. Eines Tages, am 4. August 1959, fuhr Adriano de Guidi, der Vater einer Nichte von Cecilia, in seinem LKW auf einem engen Feldweg auf dem Land von Monte Romano. Er ist Landwirt und transportiert Säcke mit Getreide. Einige Leute schrien, um ihn vorzuwarnen, dass ein Junge da liegt und schläft. Adriano hört aber die Schreie nicht, weil der LKW und die Traktoren so laut sind. Er glaubt dann, einen Stein getroffen zu haben, aber nein, er hatte den Jungen getroffen, namens Tommaso Ricci. Das vordere Rad lag genau auf der Niere des Jungen. Adriano erschrak und fürchtete, wegen Mord festgenommen zu werden. Er fürchtete, dass seine Familie leiden werde. Da nahm er also aus seiner Geldbörse das kleine Bild von Cecilia und betete mit seinem ganzen Glauben: Hilf mir, ich gehe zugrunde mit meiner ganzen Familie, hilf mir. Der Junge wurde ins Spital gebracht, wurde untersucht und man stellte fest, er hat keine Verletzungen. Die Familie versuchte, diese Geschichte zur Kongregation für die Selig- und Heiligsprechungsprozesse zu bringen. Dort verlangte man aber Beweise. Man fragte nach dem Zulassungsschein des LKWs, dem Gewicht, der Breite der Räder und so weiter. Also die Ingenieure brauchten Daten, um zu kalkulieren, ob ein menschlicher Körper so einen Unfall überleben kann, ohne verletzt werden. ob das überhaupt medizinisch erklärbar ist. Jahre waren aber inzwischen vergangen. Der LKW war nicht mehr im Besitz der Familie. Die Dokumente waren nicht mehr zu finden. Wie durch ein zweites Wunder und eine Bekanntschaft im Amt schafft aber die Familie, diese Dokumentation zu besorgen. Der Seligsprechung stand also nichts mehr im Wege. Sie fand am 17. Juni 2012 in Nepi, Italien statt, zu Zeiten von Papst Benedikt dem 16. Ihr Grab liegt heute in der Kirche Sant'Olomeo in Nepi, neben der Statue von Maria, Mutter der Schmerzen, wie Cecilia es sich gewünscht hatte. Man kann sie dort besuchen.

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1: Nell'umiltà cercasti la tua gloria. Nel quotidiano la vera grandezza. Nell'obbedienza semplice e sincera trovasti la tua vera libertà. Das ist die dritte Strophe der Hymne für Cecilia Euseppi, komponiert von Marco Frisina anlässlich der Seligsprechung in Nepi. Dieses Lied fasst ihre Spiritualität zusammen. Die Strophe besagt: In der Demut hast du deinen Ruhm gesucht, im Alltäglichen die wahre Größe, im einfachen und aufrichtigen Gehorsam hast du deine wahre Freiheit gefunden. Die Spiritualität von Cecilia wird vom Kontakt mit den Zisterzienserinnen geprägt, aber vor allem und ganz stark vom Servitenorden, den sie später entdeckt und von dem sie sich angezogen fühlt. Ganz im Geiste der Serviten hat Cecilia besonders die Gottesmutter verehrt und vor allem Maria, Mutter der Schmerzen. Aber ihr größtes Vorbild ist die heilige Therese von Lisieux und ihr kleiner Weg der Demut und des Vertrauens an Gott. Ich werde über einen kleinen, kurzen, sehr kurzen Weg zu Jesus gelangen, den mir die kleine Teresa gewiesen hat. Hier ist er. Demut, Hingabe, Liebe. So schreibt Cecilia, die auch, wie Therese, die kleine Cecilia genannt wird. Cecilia fühlt sich aber unwürdig, sich mit ihrer großen Schwester Therese zu vergleichen. Deswegen, wenn es darum geht, ihrem Tagebuch einen Titel zu geben, wählt sie Geschichte eines Clowns. Geschichte einer Seele ist der Titel von Thereses Tagebuch. Aber Cecilia meint, sie sei im Vergleich zu ihr wie ein Clown, der zu nichts taugt. Cecilia erfährt die Gegenwart Gottes speziell durch den Weg der Musik. Sie schreibt in ihrem Tagebuch: Meine Leidenschaft ist es, die Liebe zu besingen. Sie haltet das Gebet für ein Gesang, ein Singen in Ehrfurcht vor der Schönheit der Schöpfung. Sie kennt vor allem die Lieder der Serviten, viele Marienlieder. Sie war keine Musikerin, hat keine Lieder komponiert, aber sie hat gerne gesungen. Und sogar im Sterben sang sie ein Lied, das sie von ihrer Erstkommunion kannte. Morir d'amor, aus Liebe sterben. Wie schön ist es zu wissen, dass wir mit Freude und Vertrauen zu Gott singen können, dass wir aufrichtig und persönlich mit Jesus sprechen dürfen, dass unsere kleineren oder größeren Schmerzen, wenn wir sie aufopfern, uns näher zur Heiligkeit bringen, ohne große Taten zu vollbringen. Cecilia ist ganz jung gestorben. Sie hatte viele Träume, auch ganz konkrete Pläne, aber konkrete Taten erscheinen in den Erzählungen nicht. Sie war sie selbst. Sie war von der Familie, der Umgebung, des Zeitalters beeinflusst, so wie wir alle. Sie hat Jesus mit ganzem Herzen geliebt und die Mutter Gottes. Und heute ist sie ein Vorbild für viele. Die selige Cecilia Euseppi hat noch keinen offiziellen Titel als Patronin einer bestimmten Kategorie, weil sie noch nicht heilig gesprochen wurde. Die Gläubigen bitten aber vor allem um ihre Fürsprache, wenn es darum geht, Jugendliche zu schützen und ihnen zu helfen, den Sinn ihres Lebens und ihre Berufung zu finden. Außerdem bei Krankheiten, vor allem wenn unheilbar oder junge Menschen betroffen sind. Sie wird angerufen, um die Kraft zu bekommen, Schmerz nicht als Strafe zu sehen, sondern mit Liebe und Gelassenheit zu ertragen. Genauso wie sie es tat, indem sie ihre Leiden mit den Leiden Christi vereinte. Außerdem wenden sich die Gläubigen an sie, um die Gnade der Demut zu bekommen und der Hingabe an den Willen Gottes. Oder von jenen, die sich spirituell klein fühlen und den kleinen Weg gehen möchten. Ich finde es großartig, eine Fürsprecherin im Himmel zu haben, die uns hilft, heilig zu werden obwohl wir uns klein fühlen, obwohl wir klein sind. Möge uns die selige Cecilia Useppi auf dem kleinen Weg begleiten und uns ein Vorbild sein. So wie das offizielle Gebet für ihre Heiligsprechung und die persönliche Gnade beschreibt. O Jesus, der du im jungfräulichen Herzen von Cecilia Useppi das brennende Verlangen erweckt hast, eins zu sein mit dir und mit der Jungfrau, deiner Mutter, die voller Schmerz am Fuße des Kreuzes stand. Schenke uns die Gnade, dass wir ihre Hingabe an deinen Willen, ihren demütigen und beständigen Glauben, ihre Bereitschaft zum Opfer und das Anvertrauen unseres ganzen Lebens an dich nachahmen. Wir bitten dich, ihr die Verherrlichung auf Erden zu gewähren und uns die besondere Gnade zu schenken, um die wir anflehen. Amen.
0: Ich danke dir, liebe Julia, dass du wieder gekommen bist und uns erneut das Leben eines Seligen vorgestellt hast, beziehungsweise einer Person, die ein heiligmäßiges Leben geführt hat. Und es freut mich auch, dass du uns dieses Zeugnis dieser jungen Italienerin mitgeben konntest, erzählen konntest und dass wir jetzt eine neue Fürsprecherin im Himmel gewonnen haben. Und so konnten auch Sie, liebe Zuhörer, Ihr Heiligenrepertoire vergrößern und ich hoffe, dass Sie auch Ihren Freunden und Ihren Familien von diesen großartigen Leben erzählen, die doch ganz einfach und, wie Julia auch gesagt hat, zum Teil einfach ganz banal waren, aber genau in dieser Banalität, in diesem normalen Alltagsleben das Göttliche zum Vorschein kommen kann und das Leben ganz mit Gott gelebt werden kann. Ob einem das einfach fällt oder schwer, mit seiner Gnade kann der Weg der Heiligkeit gegangen werden. Und genau dafür ist das ABC der Heiligen da, dass es uns daran erinnert, dass schon viele diesen Weg gegangen sind und auf deren Fürsprache wir hoffen dürfen und bitten dürfen, dass auch uns dieser Weg der Heiligkeit gelingen möge. Sie können in Kürze diese Sendung auch in unserer Radiothek nachhören und auch herunterladen und an Freunde und Familienmitglieder weiterleiten. Am Mikrofon war für Sie Alexia de Lorlaval.

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1: Angenehmen Mittag oder Frühnachmittag, ganz gleich, wie das jeder interpretiert. Der Marvin Edler freut sich, dass er am Samstag bei der Heimatklang-Sendung wieder mal Platz nehmen hat dürfen. Heute habe ich keinen Gast bei mir im Studio. Und wer sich erinnern kann, habe ich vor einiger Zeit einmal eine Heimatklang-Sendung gestaltet. Da habe ich alle Gruppen und Musikanten vorgestellt, die was ich im Jahr 2025 einmal interviewt habe oder bei mir zu Gast gehabt habe. So möchte ich weiter tun mit der sogenannten Volksmusik Potpourri. Alle, die

auftakt. Der Afelder Dreigesang macht jetzt den Anfang mit dem Stickel Wander hollabliert. Und die vier Kleemusi, die hängt sich da dann noch dran mit dem Vergiss-mich-nicht-Landler.

Die vier Kleemuse mit dem Vergissminnetlandler ist es gewesen. Wie vorher schon angekündigt, befinden sich nur zwei weitere Gruppen bei der CD mit drauf. Die Oberauer Weißenbläser sind da auch noch mit dabei. Von derer Gruppen habe ich aber leider keine passende Weiß für die Jahreszeit gefunden. Ich möchte aber gern trotzdem ein Weiß spülen, ein Bläserweiß, und drum spülen uns jetzt die Zillertaler Weißenbläser. Ein schöner Bläserweiß. Und der Oberauer Viergesang, der singt uns dran nur ein Jagerlied drauf. Burma, heute müssen wir birschen gehen.

Der Oberauer Viergesang ist es jetzt gewesen, der was da auch noch mit drauf ist bei der CD vom Afelder Dreigesang. Am 28. Februar habe ich bei der Heimatklang-Sendung die Trachtenmusiker Böhn Rauris von Salzburg näher vorstellen dürfen. Im Gespräch bin ich damals mit dem Kapellmeister Norbert Bacher und seiner Gattin gewesen. Die Musikerböhn ist die älteste Kapellen im Pinzgau, ist vor mehr als 200 Jahren gegründet worden. Sie ist im Salzburger Land tief verwurzelt und prägt das kulturelle Leben in Rauris. Deshalb, darf ich sagen, horchen wir uns von derer Kapellen auch ein Musikbeispiel an. Und zwar den Pinzgauer Bauernmarsch.

Blasmusik darf bei so einer Sendung natürlich auch nie fehlen. Weiter geht's mit der Volksmusik Potpourri und einer weiteren Gruppe, die ich am 14. März 2026 vorstellen hab dürfen. Die Gruppen Anieder Anor habe ich an dem Tag vorgestellt. Da sind wir ein wenig von der traditionellen Volksmusik abgewichen und es hat eine neue Volksmusik gegeben. Mehr als 40 Jahre gingen die beiden Musiker Andreas Safer und Wolfgang Molz ihren unverwechselbaren Weg, beeinflussen und bereichern das weite Feld von der neuen Volksmusik in Österreich und über die Grenzen hinaus. Jetzt lassen wir auch ein Lied von derer Gruppen erklingen und das nennt sie Heim zu.

Horn zu hat jetzt der Titel von der Gruppe Anira an Noir geheißen. Das war ein Beispiel von einer neuen Volksmusik. Dann am 28. März habe ich eine kroatische Folkloregruppe, genauer gesagt die kroatische Folkloregruppe Poljanci aus Vulka Brodersdorf vorgestellt. Die Gruppe besteht seit dem Jahr 1970, wo sie auf Anregung von der Angelika Kornfeind ca. 30 Jugendliche zum gemeinsamen Volkstanz getroffen haben. Die Gruppe hat einen wichtigen Stellenwert eingenommen im burgenländischen Volkstanz und in der Volksmusik. Hören wir uns von derer Gruppe jetzt den Titel Okomoje Plavo Igaravo an. Das habe ich jetzt sicher nicht ganz richtig ausgesprochen, weil das ist nicht ganz meine Sprache. Aber horchen wir es uns jetzt trotzdem an.

Die kroatische Folkloregruppe Polijanci ist es jetzt gewesen. Jetzt sind wir mit den zwei Gruppen an ihrer Nahe und mit der Folkloregruppe ein wenig von der traditionellen Volksmusik abgewichen. Aber jetzt gehen wir wieder zurück zu der echten Volksmusik und machen in Tirol Halt. Genau gesagt gibt's jetzt Hafenmusik. Die Solistin Ursula Neuhauser war am 25. April meine Gesprächspartnerin. Sie hat bereits im Alter von 4 Jahren das Hafenspielen von ihrem Papa erlernt. Und jetzt freuen wir uns auf ein wenig ruhigeres Stickel. Es wird der Dankbarkeitslandler erklingen.

den Dankbarkeitslandler von der Ursula Neuhauser auf der Hafen gespielt, haben wir da jetzt gehört. Das ist die Heimatklang-Sendung von Radio Maria. Beim Mikrofon hat der Marvin Edler aus Oberösterreich Platz genommen. Heute habe ich keinen Gast bei mir im Studio. Diesmal gibt's wieder einen Rückblick von den Musikgruppen, die was ich im Jahr 2026 alle vorstellen habe dürfen. Wir sind beim 9. Mai 2026 angekommen. Da habe ich die Gruppenschnaps-Idee vorstellen dürfen. Die Gruppen stellt sich aus 6 Musikanten aus dem Übstal und aus der Steiermark zusammen, die alpenländische Volksmusik mit böhmischer Polka, Oberkrainer Stil und modernen Elementen verbindet. Bekannt ist die Gruppen für die energiegeladenen Auftritte und Eigenkompositionen. So horchen wir uns jetzt auch gleich eine Eigenkomposition an, arrangiert von Martin Eckmann. Der Marsch nennt sich GS 1801. Das ist ein Autokennzeichen aus Deutschland.

Am 30. Mai war wieder mal Blasmusik an der Reihe bei der Heimatklang-Sendung von Radio Maria. Die Bürgermusikkapelle Mondsee war im Porträt. Im Gespräch bin ich gewesen mit Obmann Markus Niederbrucker und Kapellmeister Daniel Lagander. Die Bürgermusikkapelle Mondsee zählt zu den traditionsreichen Klangkörpern im Salzkammergut. Gegründet ist sie vor vielen Jahrzehnten worden und ist seither fixer Bestandteil des kulturellen Lebens im Mondsee. Natürlich habe ich auch von der Kapelle ein Stückel ausgesucht. Erklingen wird heute die schöne Serenade.

So schön kann Blasmusik klingen. Das war jetzt ein Beispiel von der Bürgermusikkapelle Mondsee. Weiter geht's jetzt aber wieder im Programm mit der Volksmusik Potpourri oder besser gesagt beim Rückblick von den Gruppen, die ich 2026 vorstellen habe dürfen. Wir sind bereits beim 27. Juni und bei den Alpenlandler Musikanten angekommen. Das ist eine siebenköpfige junge Volksmusik- und Tanzelmusikgruppe aus dem alpenländischen Raum. 2012 ist die Gruppe spontan bei einem Auftritt in Wals bei Salzburg gegründet worden. Sie verbindet traditionelle alpenländische Volksmusik mit eigenen Kompositionen und einem modernen, frischen Klang. Weil ja mein Nachname Edler ist, hätte ich jetzt gesagt, horchen wir uns von der Musikgruppe den Edlerei-Landler an. Ich wünsche dabei viel Vergnügen.

Die Alpenlandler Musikanten sind es jetzt gewesen mit dem Edler Rheinlandler. Musikgruppe Nummer 9 ist jetzt an der Reihe und das ist die Stratlmusi aus der Oststeiermark, die ich am 11. Juli 2026 vorgestellt habe. 5 Musikanten und eine Musikantin haben sich zusammengefunden, um die Bühnen und Tanzböden Österreichs und darüber hinaus mit schwungvoller Tanzlmusik zu bereichern. Mit Wurzeln in verschiedenen Musikvereinen der Region verbindet die Gruppen Altes mit Neuem. Handkreierte Arrangements und eigene Kompositionen sorgen für ganz eigene musikalische Noten. Die Gruppen spielt uns jetzt ein Stickel auf, das was von den Verstbänkler bekannt ist. Und das nennt sich Unsere Reise.

Unsere Reise von der Stratlmusi aus der Oststeiermark gespielt wurde sie jetzt. Am 25. Juli habe ich eine Musikgruppe aus dem Mühlviertel, also in Oberösterreich, näher vorstellen dürfen. Die Rede ist von der Mühlviertler Tanzlmusi. Bei der Homepage von derer Gruppe steht wortwörtlich geschrieben: Wir, die Mühlviertler Tanzlmusi, sind ein Kollektiv 8 oberösterreichischer Musiker und Musikerinnen mit Wurzeln im Mühlviertel. Jetzt erklingt von Erna de Stickel das Flügelhorn im Rucksack.

Eine Gruppe aus Oberösterreich ist es jetzt gewesen. Am 8. August war ich im Gespräch mit dem Albin Wiesenhofer von der Gruppe Fuchs Battle Panda. Die Gruppe hat im Jahr 2026 ihr 40-jähriges Bestandesjubiläum gefeiert. Wie die Gruppe gegründet worden ist, bis zum 1991 Jahr, hat die Gruppe in Trio-Besetzung gespielt. Danach haben sie sich entschlossen, einen vierten Mann dazu zu nehmen. Und seither treten sie im Quartett auf. Die Gruppen habe ich schon einige Male selber live spielen gehört und ich bin da im Publikum drin gesessen. Die Gruppen spielt so flott auf, da kannst gar nicht ruhig im Publikum drin sitzen bleiben. Einige Stücke vom Edler Trio haben es auch im Repertoire. Und drum erklingt jetzt das Stück Die Edler Klänge.

Die Fuchsbartl-Panda war es jetzt mit einem bekannten Edlerstücke mit die Edlerklänge. Für zwei Stückchen haben wir nur leicht Platz in der Heimatklangsendung. Die Trachtenmusiker bei Rauris haben wir heute schon mal gehört. Da gibt's ja einige Ensemblegruppen von dem Musikverein aus. So spielt uns jetzt das Waisenbläserquartett den Glückwunsch Jodler zur Hochzeit.

mit den schönen Jodler, gespielt vom Waisengläserquartett von der Trachtenmusikerbühne Rauris, ist schon wieder Zeit zum Pfiat Gottsong für heute. Der Marvin Edler verabschiedet sich vom Studio von Radio Maria. Von Jänner bis August 2026 habe ich ein Volksmusik-Potpourri erstellt mit allen Gruppen, die was bei mir mal zu Gast waren, beziehungsweise die, was ich vorgestellt habe. Ganz egal, was an dem Wochenende noch alles ansteht bei euch, ich wünsche euch dazu alles Gute. Aufhören tun wir heute mit der Turnix-Musi und mit dem Schafei-Bohrischen. In dem Sinn, pfiat euch!

Einen schönen Nachmittag, liebe Hörerfamilie von Radio Maria. Am Mikrofon ist Melanie Dollinger und ich freue mich, Sie durch das weitere Programm begleiten zu dürfen. Ja, schön, dass wir diese Zeit gleich mit einem gemeinsamen Gebet beginnen können. Wir beten den Rosenkranz, den lichtreichen Rosenkranz für Ehepaare und Familien und in ihren ganz besonderen persönlichen Anliegen, die ich gerne mit einschließen möchte. Wenn Sie eingesetzt mitbeten möchten, dann können Sie jetzt im Studio anrufen unter der Nummer 0720 578 578. Wenn Sie nicht in Österreich sind, dann wählen Sie bitte 0043 720 578 578.

0: Glaube an den Heiligen Geist, die heilige katholische Kirche, Gemeinschaft der Heiligen, Vergebung der Sünden, Auferstehung der Toten, das ewige Leben. Amen.
1: Vater unser im Himmel, geheiligt werde dein Name, dein Reich komme, dein Wille geschehe, wie im Himmel, so auf Erden.
0: Unser tägliches Brot gib uns heute und vergib uns unsere Schuld, wie auch wir vergeben unseren Schuldigern. Führe uns nicht in Versuchung, sondern erlöse uns von dem Bösen. Amen.
1: Gegrüßet seist du, Maria, voll der Gnade, der Herr ist mit dir. Du bist gebenedeit unter den Frauen, und gebenedeit ist die Frucht deines Leibes, Jesus, der in uns den Glauben vermehre.
0: Heilige Maria, Mutter Gottes, bitte für uns Sünder, jetzt und in der Stunde unseres Todes. Amen.
1: Gegrüßet seist du, Maria, voll der Gnade, der Herr ist mit dir. Du bist gebenedeit unter den Frauen, und gebenedeit ist die Frucht deines Leibes, Jesus, der in uns die Hoffnung stärke.
0: Heilige Maria, Mutter Gottes, bitte für uns Sünder, jetzt und in der Stunde unseres Todes. Amen.
1: Gegrüßet seist du, Maria, voll der Gnade, der Herr ist mit dir. Du bist gebenedeit unter den Frauen, und gebenedeit ist die Frucht deines Leibes, Jesus, der in uns die Liebe entzünde.
0: Heilige Maria, Mutter Gottes, bitte für uns Sünder, jetzt und in der Stunde unseres Todes. Amen.
1: Ehre sei dem Vater und dem Sohn und dem Heiligen Geist.
0: Wie im Anfang, so auch jetzt und alle Zeit und in Ewigkeit. Amen. Mein Jesus, verzeih uns unsere Sünden, bewahre uns vor dem Feuer der Hölle, führe alle Seelen in den Himmel, besonders jene, die deiner Barmherzigkeit am meisten bedürfen. Amen.

0: Vor jedem Gesetzchen hören wir ein Zitat aus dem Tagebuch der heiligen Schwester Maria Kowalska zu den lichtreichen Geheimnissen. Das erste Geheimnis lautet: Jesus, der von Johannes getauft worden ist. Groß und unbegreiflich ist seine Herrlichkeit. Dass er sich aber so gütig zu uns herabneigt, ist der Abgrund seiner Barmherzigkeit. Vater unser im Himmel, geheiligt werde dein Name, dein Reich komme, dein Wille geschehe, wie im Himmel so auf Erden.
1: Unser tägliches Brot gib uns heute und vergib uns unsere Schuld, wie auch wir vergeben unseren Schuldigern. Führe uns nicht in Versuchung, sondern erlöse uns von dem Bösen. Amen.
0: Gegrüßet seist du, Maria, voll der Gnade, der Herr ist mit dir. Du bist gebenedeit unter den Frauen, und gebenedeit ist die Frucht deines Leibes, Jesus, der von Johannes getauft worden ist.
1: Heilige Maria, Mutter Gottes, bitte für uns Sünder, jetzt und in der Stunde unseres Todes. Amen.
0: Gegrüßet seist du, Maria, voll der Gnade, der Herr ist mit dir. Du bist gebenedeit unter den Frauen, und gebenedeit ist die Frucht deines Leibes, Jesus, der von Johannes getauft worden ist.
1: Heilige Maria, Mutter Gottes, bitte für uns Sünder, jetzt und in der Stunde unseres Todes. Amen.
0: Gegrüßet seist du, Maria, voll der Gnade, der Herr ist mit dir. Du bist gebenedeit unter den Frauen, und gebenedeit ist die Frucht deines Leibes, Jesus, der von Johannes getauft worden ist.
1: Heilige Maria, Mutter Gottes, bitte für uns Sünder, jetzt und in der Stunde unseres Todes. Amen.
0: Gegrüßet seist du, Maria, voll der Gnade, der Herr ist mit dir. Du bist gebenedeit unter den Frauen, und gebenedeit ist die Frucht deines Leibes, Jesus, der von Johannes getauft worden ist.
1: Heilige Maria, Mutter Gottes, bitte für uns Sünder,

0: jetzt und in der Stunde unseres Todes. Amen.
1: Gegrüßet seist du, Maria, voll der Gnade, der Herr ist mit dir. Du bist gebenedeit unter den Frauen, und gebenedeit ist die Frucht deines Leibes, Jesus, der von Johannes getauft worden ist.
0: Heilige Maria, Mutter Gottes, bitte für uns Sünder, jetzt und in der Stunde unseres Todes. Amen.
1: Gegrüßet seist du, Maria, voll der Gnade, der Herr ist mit dir. Du bist gebenedeit unter den Frauen, und gebenedeit ist die Frucht deines Leibes, Jesus, der von Johannes getauft worden ist.
0: Heilige Maria, Mutter Gottes, bitte für uns Sünder, jetzt und in der Stunde unseres Todes. Amen.
1: Gegrüßet seist du, Maria, voll der Gnade, der Herr ist mit dir. Du bist gebenedeit unter den Frauen, und gebenedeit ist die Frucht deines Leibes, Jesus, der von Johannes getauft worden ist.
0: Heilige Maria, Mutter Gottes, bitte für uns Sünder, jetzt und in der Stunde unseres Todes. Amen.
1: Gegrüßet seist du, Maria, voll der Gnade, der Herr ist mit dir. Du bist gebenedeit unter den Frauen, und gebenedeit ist die Frucht deines Leibes, Jesus, der von Johannes getauft worden ist.
0: Heilige Maria, Mutter Gottes, bitte für uns Sünder, jetzt und in der Stunde unseres Todes. Amen.
1: Gegrüßet seist du, Maria, voll der Gnade, der Herr ist mit dir. Du bist gebenedeit unter den Frauen, und gebenedeit ist die Frucht deines Leibes, Jesus, der von Johannes getauft worden ist.
0: Heilige Maria, Mutter Gottes, bitte für uns Sünder, jetzt und in der Stunde unseres Todes. Amen.
1: Gegrüßet seist du, Maria, voll der Gnade, der Herr ist mit dir. Du bist gebenedeit unter den Frauen, und gebenedeit ist die Frucht deines Leibes, Jesus, der von Johannes getauft worden ist.
0: Heilige Maria, Mutter Gottes, bitte für uns Sünder, jetzt und in der Stunde unseres Todes. Amen.
1: Ehre sei dem Vater und dem Sohn und dem Heiligen Geist.
0: Wie im Anfang, so auch jetzt und alle Zeit und in Ewigkeit. Amen. O mein Jesus, verzeih uns unsere Sünden, bewahre uns vor dem Feuer der Hölle, führe alle Seelen in den Himmel, besonders jene, die am meisten deiner Barmherzigkeit bedürfen. Amen.

0: Das zweite Gesetz lautet Jesus, der sich bei der Hochzeit in Kana offenbart hat. Und aus dem Tagebuch der heiligen Schwester Maria Faustina Kowalska. Sie schreibt, wenn hier auf Erden eine Seele wahrhaftig glücklich ist, dann kann das nur eine aufrichtig demütige Seele sein.
1: Vater unser im Himmel, geheiligt werde dein Name, dein Reich komme, dein Wille geschehe, wie im Himmel so auf Erden.
0: Unser tägliches Brot gib uns heute und vergib uns unsere Schuld, wie auch wir vergeben unseren Schuldigern. Und führe uns nicht in Versuchung, sondern erlöse uns von dem Bösen. Amen.
1: Gegrüßet seist du, Maria, voller Gnade, der Herr ist mit dir. Du bist gebenedeit unter den Frauen. Und gebenedeit ist die Frucht deines Leibes, Jesus, denn du, Jungfrau,
0: der sich bei der Hochzeit
1: in Kana offenbart hat.
0: Heilige Maria, Mutter Gottes, bitte für uns Sünder, jetzt und in der Stunde unseres Todes. Amen.
1: Gegrüßet seist du, Maria, voller Gnade, der Herr ist mit dir. Du bist gebenedeit unter den Frauen. Und gebenedeit ist die Frucht deines Leibes, Jesus, der sich bei der Hochzeit zu Kana offenbart hat.
0: Heilige Maria, Mutter Gottes, bitte für uns Sünder, jetzt und in der Stunde unseres Todes. Amen.
1: Gegrüßet seist du, Maria, voller Gnade, der Herr ist mit dir. Du bist gebenedeit unter den Frauen, und gebenedeit ist die Frucht deines Leibes, Jesus, der sich bei der Hochzeit zu Kana offenbart hat.
0: Heilige Maria, Mutter Gottes, bitte für uns Sünder, jetzt und in der Stunde unseres Todes. Amen.
1: Gegrüßet seist du, Maria, voller Gnade, der Herr ist mit dir. Du bist gebenedeit unter den Frauen, und gebenedeit ist die Frucht deines Leibes, Jesus, der sich bei der Hochzeit zu Kana offenbart hat.
0: Heilige Maria, Mutter Gottes, bitte für uns Sünder, jetzt und in der Stunde unseres Todes. Amen.
1: Gegrüßet seist du, Maria, voller Gnade, der Herr ist mit dir. Du bist gebenedeit unter den Frauen, und gebenedeit ist die Frucht deines Leibes, Jesus, der sich bei der Hochzeit zu Kana offenbart hat.
0: Heilige Maria, Mutter Gottes, bitte für uns Sünder, jetzt und in der Stunde unseres Todes. Amen.
1: Gegrüßet seist du, Maria, voller Gnade, der Herr ist mit dir. Du bist gebenedeit unter den Frauen, und gebenedeit ist die Frucht deines Leibes, Jesus, der sich bei der Hochzeit zu Kana offenbart hat.
0: Heilige Maria, Mutter Gottes, bitte für uns Sünder, jetzt und in der Stunde unseres Todes. Amen.
1: Gegrüßet seist du, Maria, voller Gnade, der Herr ist mit dir. Du bist gebenedeit unter den Frauen, und gebenedeit ist die Frucht deines Leibes, Jesus, der sich bei der Hochzeit zu Kana offenbart hat.
0: Heilige Maria, Mutter Gottes, bitte für uns Sünder, jetzt und in der Stunde unseres Todes. Amen.
1: Gegrüßet seist du, Maria, voller Gnade, der Herr ist mit dir. Du bist gebenedeit unter den Frauen, und gebenedeit ist die Frucht deines Leibes, Jesus, der sich bei der Hochzeit zu Kana offenbart hat.
0: Heilige Maria, Mutter Gottes, bitte für uns Sünder, jetzt und in der Stunde unseres Todes. Amen.
1: Gegrüßet seist du, Maria, voller Gnade, der Herr ist mit dir. Du bist gebenedeit unter den Frauen, und gebenedeit ist die Frucht deines Leibes, Jesus, der sich bei der Hochzeit zu Kana offenbart hat.
0: Heilige Maria, Mutter Gottes, bitte für uns Sünder, jetzt und in der Stunde unseres Todes. Amen.
1: Gegrüßet seist du, Maria, voller Gnade, der Herr ist mit dir. Du bist gebenedeit unter den Frauen, und gebenedeit ist die Frucht deines Leibes, Jesus, der sich bei der Hochzeit zu Kana offenbart hat.
0: Heilige Maria, Mutter Gottes, bitte für uns Sünder, jetzt und in der Stunde unseres Todes. Amen.
1: Ehre sei dem Vater, dem Sohn und dem Heiligen Geist.
0: Wie im Anfang, so auch jetzt und alle Zeit und in Ewigkeit. Amen.
1: O mein Jesus, verzeih uns unsere Sünden, bewahre uns vor dem Feuer der Hölle, für alle Seelen in den Himmel, besonders jene, die am meisten deiner Barmherzigkeit bedürfen. Amen.

0: Mögen alle meine Vorlieben, und seien sie auch die heiligsten und edelsten, immer an letzter Stelle sein und an erster Stelle dein heiliger Wille, o Gott. Vater unser im Himmel, geheiligt werde dein Name, dein Reich komme, dein Wille geschehe, wie im Himmel, so auf Erden.
1: Unser tägliches Brot gib uns heute und vergib uns unsere Schuld, wie auch wir vergeben unseren Schuldigern, und führe uns nicht in Versuchung, sondern erlöse uns von dem bösen. Amen.
0: Gegrüßet seist du, Maria, voll der Gnade, der Herr ist mit dir. Du bist gebenedeit unter den Frauen, und gebenedeit ist die Frucht deines Leibes, Jesus, der uns das Reich Gottes verkündet hat.
1: Heilige Maria, Mutter Gottes, bete für uns Sünder, jetzt und in der Stunde unseres Todes. Amen.
0: Gegrüßet seist du, Maria, voll der Gnade, der Herr ist mit dir. Du bist gebenedeit unter den Frauen, und gebenedeit ist die Frucht deines Leibes, Jesus, der uns das Reich Gottes verkündet hat.
1: Heilige Maria, Mutter Gottes, bete für uns Sünder, jetzt und in der Stunde unseres Todes. Amen.
0: Gegrüßet seist du, Maria, voll der Gnade, der Herr ist mit dir. Du bist gebenedeit unter den Frauen, und gebenedeit ist die Frucht deines Leibes, Jesus, der uns das Reich Gottes verkündet hat.
1: Heilige Maria, Mutter Gottes, bete für uns Sünder, jetzt und in der Stunde unseres Todes. Amen.
0: Gegrüßet seist du, Maria, voll der Gnade, der Herr ist mit dir. Du bist gebenedeit unter den Frauen, und gebenedeit ist die Frucht deines Leibes, Jesus, der uns das Reich Gottes verkündet hat.
1: Heilige Maria, Mutter Gottes, bitte für uns Sünder, jetzt und in der Stunde unseres Todes. Amen.
0: Gegrüßet seist du, Maria, voll der Gnade, der Herr ist mit dir. Du bist gebenedeit unter den Frauen, und gebenedeit ist die Frucht deines Leibes, Jesus, der uns das Reich Gottes verkündet hat.
1: Heilige Maria, Mutter Gottes, bitte für uns Sünder, jetzt und in der Stunde unseres Todes. Amen.
0: Gegrüßet seist du, Maria, voll der Gnade, der Herr ist mit dir. Du bist gebenedeit unter den Frauen, und gebenedeit ist die Frucht deines Leibes, Jesus, der uns das Reich Gottes verkündet hat.
1: Heilige Maria, Mutter Gottes, bitte für uns Sünder, jetzt und in der Stunde unseres Todes. Amen.
0: Gegrüßet seist du, Maria, voll der Gnade, der Herr ist mit dir. Du bist gebenedeit unter den Frauen, und gebenedeit ist die Frucht deines Leibes, Jesus, der uns das Reich Gottes verkündet hat.
1: Heilige Maria, Mutter Gottes, bitte für uns Sünder, jetzt und in der Stunde unseres Todes. Amen.
0: Gegrüßet seist du, Maria, voll der Gnade, der Herr ist mit dir. Du bist gebenedeit unter den Frauen, und gebenedeit ist die Frucht deines Leibes, Jesus, der uns das Reich Gottes verkündet hat.
1: Heilige Maria, Mutter Gottes, bitte für uns Sünder, jetzt und in der Stunde unseres Todes. Amen.
0: Gegrüßet seist du, Maria, voll der Gnade, der Herr ist mit dir. Du bist gebenedeit unter den Frauen, und gebenedeit ist die Frucht deines Leibes, Jesus, der uns das Reich Gottes verkündet hat.
1: Heilige Maria, Mutter Gottes, bitte für uns Sünder, jetzt und in der Stunde unseres Todes. Amen.
0: Gegrüßet seist du, Maria, voll der Gnade, der Herr ist mit dir. Du bist gebenedeit unter den Frauen, und gebenedeit ist die Frucht deines Leibes, Jesus, der uns das Reich Gottes verkündet hat.
1: Heilige Maria, Mutter Gottes, bitte für uns Sünder, jetzt und in der Stunde unseres Todes. Amen.
0: Ehre sei dem Vater und dem Sohn und dem Heiligen Geist.
1: Wie im Anfang, so auch jetzt und alle Zeit und in Ewigkeit. Amen. Amen, Jesus. Verzeih uns unsere Sünden, bewahre uns vor dem Feuer der Hölle, führe alle Seelen in den Himmel, besonders jene, die deiner Barmherzigkeit am meisten bedürfen. Amen.

0: Wir hören wieder ein Zitat der heiligen Schwester Maria Faustina Kowalska. Meine glücklichsten Stunden sind die, in denen ich mit meinem Herrn allein bin. Vater unser im Himmel, geheiligt werde dein Name, dein Reich komme, dein Wille geschehe, wie im Himmel so auf Erden.
1: Unser tägliches Brot gib uns heute und vergib uns unsere Schuld, wie auch wir vergeben unseren Schuldigern. Und führe uns nicht in Versuchung, sondern erlöse uns von dem Bösen. Amen.
0: Gegrüßet seist du, Maria, voll der Gnade, der Herr ist mit dir. Du bist gebenedeit unter den Frauen, und gebenedeit ist die Frucht deines Leibes, Jesus, der auf dem Berg verklärt worden ist.
1: Heilige Maria, Mutter Gottes, bitte für uns Sünder, jetzt und in der Stunde unseres Todes. Amen.
0: Gegrüßet seist du, Maria, voll der Gnade, der Herr ist mit dir. Du bist gebenedeit unter den Frauen, und gebenedeit ist die Frucht deines Leibes, Jesus, der auf dem Berg verklärt worden ist.
1: Heilige Maria, Mutter Gottes, bitte für uns Sünder, jetzt und in der Stunde unseres Todes. Amen.
0: Gegrüßet seist du, Maria, voll der Gnade, der Herr ist mit dir. Du bist gebenedeit unter den Frauen, und gebenedeit ist die Frucht deines Leibes, Jesus, der auf dem Berg verklärt worden ist.
1: Heilige Maria, Mutter Gottes, bitte für uns Sünder, jetzt und in der Stunde unseres Todes. Amen.
0: Gegrüßet seist du, Maria, voll der Gnade, der Herr ist mit dir. Du bist gebenedeit unter den Frauen, und gebenedeit ist die Frucht deines Leibes, Jesus, der auf dem Berg verklärt worden ist.
1: Heilige Maria, Mutter Gottes, bitte für uns Sünder, jetzt und in der Stunde unseres Todes. Amen.
0: Gegrüßet seist du, Maria, voll der Gnade, der Herr ist mit dir. Du bist gebenedeit unter den Frauen, und gebenedeit ist die Frucht deines Leibes, Jesus, der auf dem Berg verklärt worden ist.
1: Heilige Maria, Mutter Gottes, bitte für uns Sünder, jetzt und in der Stunde unseres Todes. Amen.
0: Gegrüßet seist du, Maria, voll der Gnade, der Herr ist mit dir. Du bist gebenedeit unter den Frauen, und gebenedeit ist die Frucht deines Leibes, Jesus, der auf dem Berg verklärt worden ist.
1: Heilige Maria, Mutter Gottes, bitte für uns Sünder, jetzt und in der Stunde unseres Todes. Amen.
0: Gegrüßet seist du, Maria, voll der Gnade, der Herr ist mit dir. Du bist gebenedeit unter den Frauen, und gebenedeit ist die Frucht deines Leibes, Jesus, der auf dem Berg verklärt worden ist.
1: Heilige Maria, Mutter Gottes, bitte für uns Sünder, jetzt und in der Stunde unseres Todes. Amen.
0: Gegrüßet seist du, Maria, voll der Gnade, der Herr ist mit dir. Du bist gebenedeit unter den Frauen, und gebenedeit ist die Frucht deines Leibes, Jesus, der auf dem Berg verklärt worden ist.
1: Heilige Maria, Mutter Gottes, bitte für uns Sünder, jetzt und in der Stunde unseres Todes. Amen.
0: Gegrüßet seist du, Maria, voll der Gnade, der Herr ist mit dir. Du bist gebenedeit unter den Frauen, und gebenedeit ist die Frucht deines Leibes, Jesus, der auf dem Berg verklärt worden ist.
1: Heilige Maria, Mutter Gottes, bitte für uns Sünder, jetzt und in der Stunde unseres Todes. Amen.
0: Gegrüßet seist du, Maria, voll der Gnade, der Herr ist mit dir. Du bist gebenedeit unter den Frauen, und gebenedeit ist die Frucht deines Leibes, Jesus, der auf dem Berg verklärt worden ist.
1: Heilige Maria, Mutter Gottes, bitte für uns Sünder, jetzt und in der Stunde unseres Todes. Amen.
0: Ehre sei dem Vater und dem Sohn und dem Heiligen Geist.
1: Wie im Anfang, so auch jetzt und alle Zeit und in Ewigkeit. Amen. O mein Jesus, verzeih uns unsere Sünden, bewahre uns vor dem Feuer der Hölle, führe alle Seelen in den Himmel, besonders jene, die deiner Barmherzigkeit am meisten bedürfen. Amen.

0: Alles, was in mir an Gutem ist, hat die Heilige Kommunion bewirkt. Alles verdanke ich ihr. Ohne die Heilige Kommunion käme ich unentwegt zu Fall. Aus dem Tabernakel hole ich Stärke, Kraft, Mut und Erleuchtung.
1: Vater unser im Himmel, geheiligt werde dein Name, dein Reich komme, dein Wille geschehe wie im Himmel, so auf Erden.
0: Unser tägliches Brot gib uns heute und vergib uns unsere Schuld, wie auch wir vergeben unseren Schuldigern. Und führe uns nicht in Versuchung, sondern erlöse uns von dem Bösen. Amen.
1: Gegrüßet seist du, Maria, voll der Gnade, der Herr ist mit dir. Du bist gebenedeit unter den Frauen und gebenedeit ist die Frucht deines Leibes, Jesus, der uns die heilige Eucharistie geschenkt hat.
0: Heilige Maria, Mutter Gottes, bitte für uns Sünder, jetzt und in der Stunde unseres Todes. Amen.
1: Gegrüßet seist du, Maria, voll der Gnade, der Herr ist mit dir. Du bist gebenedeit unter den Frauen und gebenedeit ist die Frucht deines Leibes, Jesus, der uns die heilige Eucharistie geschenkt hat.
0: Heilige Maria, Mutter Gottes, bitte für uns Sünder, jetzt und in der Stunde unseres Todes. Amen.
1: Gegrüßet seist du, Maria, voll der Gnade, der Herr ist mit dir. Du bist gebenedeit unter den Frauen und gebenedeit ist die Frucht deines Leibes, Jesus, der uns die heilige Eucharistie geschenkt hat.
0: Heilige Maria, Mutter Gottes, bitte für uns Sünder, jetzt und in der Stunde unseres Todes. Amen.
1: Gegrüßet seist du, Maria, voll der Gnade. Der Herr ist mit dir. Du bist gebenedeit unter den Frauen und gebenedeit ist die Frucht deines Leibes, Jesus, der uns die heilige Eucharistie geschenkt hat.
0: Heilige Maria, Mutter Gottes, bitte für uns Sünder, jetzt und in der Stunde unseres Todes. Amen.
1: Gegrüßet seist du, Maria, voll der Gnade, der Herr ist mit dir. Du bist gebenedeit unter den Frauen und gebenedeit ist die Frucht deines Leibes, Jesus, der uns die heilige Eucharistie geschenkt hat.
0: Heilige Maria, Mutter Gottes, bitte für uns Sünder, jetzt und in der Stunde unseres Todes. Amen.
1: Gegrüßet seist du, Maria, voll der Gnade, der Herr ist mit dir. Du bist gebenedeit unter den Frauen und gebenedeit ist die Frucht deines Leibes, Jesus, der uns die heilige Eucharistie geschenkt hat.
0: Heilige Maria, Mutter Gottes, bitte für uns Sünder, jetzt und in der Stunde unseres Todes. Amen.
1: Gegrüßet seist du, Maria, voll der Gnade, der Herr ist mit dir. Du bist gebenedeit unter den Frauen und gebenedeit ist die Frucht deines Leibes, Jesus, der uns die heilige Eucharistie geschenkt hat.
0: Heilige Maria, Mutter Gottes, bitte für uns Sünder, jetzt und in der Stunde unseres Todes. Amen.
1: Gegrüßet seist du, Maria, voll der Gnade, der Herr ist mit dir. Du bist gebenedeit unter den Frauen und gebenedeit ist die Frucht deines Leibes, Jesus, der uns die heilige Eucharistie geschenkt hat.
0: Heilige Maria, Mutter Gottes, bitte für uns Sünder, jetzt und in der Stunde unseres Todes. Amen.
1: Gegrüßet seist du, Maria, voll der Gnade, der Herr ist mit dir. Du bist gebenedeit unter den Frauen und gebenedeit ist die Frucht deines Leibes, Jesus, der uns die heilige Eucharistie geschenkt hat.
0: Heilige Maria, Mutter Gottes, bitte für uns Sünder, jetzt und in der Stunde unseres Todes. Amen.
1: Gegrüßet seist du, Maria, voll der Gnade, der Herr ist mit dir. Du bist gebenedeit unter den Frauen und gebenedeit ist die Frucht deines Leibes, Jesus, der uns die heilige Eucharistie geschenkt hat.
0: Heilige Maria, Mutter Gottes, bitte für uns Sünder, jetzt und in der Stunde unseres Todes. Amen.
1: Gegrüßet seist du, Maria, voll der Gnade, der Herr ist mit dir. Du bist gebenedeit unter den Frauen und gebenedeit ist die Frucht deines Leibes, Jesus, der uns die heilige Eucharistie geschenkt hat.
0: Heilige Maria, Mutter Gottes, bitte für uns Sünder, jetzt und in der Stunde unseres Todes. Amen.
1: Gegrüßet seist du, Maria, voll der Gnade, der Herr ist mit dir. Du bist gebenedeit unter den Frauen, und gebenedeit ist die Frucht deines Leibes, Jesus, der uns die heilige Eucharistie geschenkt hat.
0: Heilige Maria, Mutter Gottes, bitte für uns Sünder, jetzt und in der Stunde unseres Todes. Amen. Ehre sei dem Vater und dem Sohn und dem Heiligen Geist.
1: Wie im Anfang, so auch jetzt und alle Zeit und in Ewigkeit. Amen. O mein Jesus, verzeih uns unsere Sünden, bewahre uns vor dem Feuer der Hölle, führe alle Seelen in den Himmel, besonders jene, die deiner Barmherzigkeit am meisten bedürfen. Amen.
0: Wir beten in der Meinung des Heiligen Vaters und für alle Verstorbenen. Unter deinen Schutz und Schirm fliehen wir, o heilige Gottesgebärerin. Verschmähe nicht unser Gebet in unseren Nöten, sondern erlöse uns jederzeit aus allen Gefahren. O du glorreiche und gebenedeite Jungfrau, unsere Frau, unsere Mittlerin, unsere Fürsprecherin, versöhne uns mit deinem Sohne, empfiehl uns deinem Sohne, stelle uns vor deinem Sohne.
1: Amen.
0: Im Namen des Vaters und des Sohnes und des Heiligen Geistes.
1: Amen.
0: Gelobt sei Jesus Christus.
1: In Ewigkeit. Amen.
0: Maria mit dem Kinde lieb.
1: Uns allen deinen Segen gib.
0: Amen.
1: Amen.

Hören Sie aus dem Buch Der Pfarrer der Welt, Johannes der 23. von Wilhelm Hühnermann. Erster Teil, Aufstieg zum Altar. Es liest für Sie Katja Edenhatter.

Sie hören die Fortsetzung des Kapitels Totengeläut und Freudenglocken. Im Juli 1904, einem glühend heißen Sommertag, promovierte er zum Doktor der Theologie. Beim schriftlichen Examen fungierte ein junger Assistent, der seine Blicke immer wieder auf sich zog, ein schlanker, hochgewachsener Priester von wahrhaft aristokratischer Erscheinung mit dunklen Augen in dem durchgeistigten Gesicht, beherrscht und zuchtvoll in Haltung und Bewegung. Sein Name war Eugenio Pacelli, Spross einer angesehenen römischen Juristenfamilie. »Was für ein plumper Bauernbursch bin ich neben ihm«, ging es dem Doktoranden durch den Kopf, während er seine Arbeit niederschrieb. »Aber gut, er ist ein echter Römer, und ich bin der Sohn eines armen Pächters aus Sotto il Monte. Dabei soll's bleiben. Weg also mit den Flausen, Angelo. Bleib bescheiden und konzentriere dich endlich auf deine Arbeit.« Es ging besser, als er befürchtet hatte. Der Doktorhut, mit dem man ihn am 13. Juli schmückte, war redlich verdient. Und abermals ging es in die Stille. Im Kloster der Passionisten von San Giovanni e Paolo am Monte Celio machte er die letzten Exerzitien vor der Priesterweihe. Aufmerksam folgte er den Vorträgen, doch machte vielleicht einen noch tieferen Eindruck auf ihn ein schlichter Laienbruder, der sein Zimmer ausfegte und ihn bei Tisch bediente. Bruder Tommaso, ein Spanier, groß und schlank, in schwarzem Habit. Mit solcher Demut und doch wieder mit so viel Würde verrichtete er schweigend seinen Dienst, dass der Diakon zu ihm voll heimlicher Ehrfurcht aufblickte. »Ach, Bruder Tommaso«, schrieb er in sein Tagebuch, »wie viel vermagst du mich zu lehren? Wie viele arme Laienbrüder, wie viele unbekannte Ordensleute werden eines Tages im Reich Gottes in himmlischer Glorie erstrahlen? Und warum werde ich es nicht erlangen? O Jesus, gib mir den Geist der Buße, der Opferbereitschaft und Demut.« Und wieder ringt Angelo mit aller Kraft um die Gleichförmigkeit mit dem Willen Gottes. Was wird aus mir werden? Ein tüchtiger Theologe? Ein gewandter Jurist? Ein Landpfarrer? Ein schlichter armer Priester? Was kümmert mich das alles? Mein Gott ist alles. Wenn ich von Zeit zu Zeit ehrgeizigen Vorstellungen nachhänge, dann sorgt der Herr schon dafür, dass solche Träume in Rauch verfliegen. Mein Wirken und Reden wollen ist nichts als Eigenliebe. Wenn ich ihr nachgebe, werde ich schuften und schwitzen und dann, ja dann, Wind. Nichts als Wind. O beata simplicitas, selige Einfalt. Die Feder sank ihm aus der Hand, der Sturm übermächtiger Empfindungen zwang ihn auf die Kniebank. Nun nicht mehr schreiben. Nicht mehr grübeln, nicht mehr als die Hände falten und das Herz öffnen für Gnadenwehen des Heiligen Geistes. Am Morgen des Laurentiustages, dem 10. August 1904, holte ihn der Vizerektor des römischen Seminars, Domenicos Polferini, im Konvent ab. Schweigend schritten sie durch die Straßen Roms zur Piazza del Popolo, betraten die Kirche Santa Maria in Monte Santo. Unter 10 Diakonen aus verschiedenen Ländern warf sich Angelo auf sein Antlitz nieder und flehte den Himmel mit all seinen Heiligen um Beistand an. Der Titularpatriarch von Konstantinopel, Monsignore Cepitelli, spendete den Weihekandidaten das große heilige Sakrament. Als Angelo am Schluss der feierlichen Handlung vor dem Bischof niederkniete und in seine Hände das Treuegelöbnis ablegte, hob er den Blick zum Altargemälde empor. »Die heilige Jungfrau«, schrieb er später in sein Tagebuch, »lächelte mir zu und schenkte mir ein Gefühl von milder und innerer Ruhe, ein Empfinden von Großmut und Sicherheit, als wollte sie mir sagen, dass sie zufrieden sei und mich immer beschützt habe. Kurzum, sie erfüllte meinen Geist mit innigem Frieden, den ich nie vergessen werde.« Als er an der Seite des Vizerektors ins Seminar zurückkehrte,
fand er alles leer. Die Alumnen weilten in ihrem Ferienheim zu Rocantica, aber die Stille tat dem Neugeweihten wohl. Er schrieb einen Brief an seinen Bischof in Bergamo, Monsignore Guindani, und gelobte ihm Gehorsam und Ehrfurcht, wie er es in die Hände des Titularpatriarchen geschworen hatte. Dann schrieb er an seine Eltern und teilte ihnen das große Glück seines Herzens mit. Am Nachmittag blieb er allein, allein mit seinem Gott, der ihn so hoch erhoben hatte. Seine erste heilige Messe feierte er überströmend vor Dank und Freude in der Krypta von St. Peter im Kreis einiger priesterlicher Freunde. Nach dem Primizopfer kniete er am Grab des heiligen Petrus nieder und stammelte immer wieder die gleichen Worte, die der erste der Apostel einst gesprochen hatte. Herr, du weißt alles. Du weißt, dass ich dich liebe. Als er ins Seminar zurückkehrte, erwartete ihn eine große Überraschung und Freude. Der Vizerektor eröffnete ihm, er habe ihm eine Audienz beim Heiligen Vater erwirkt. Wie im Traum ging er an der Seite Spolferinis zum Vatikan, immer noch fassungslos vor Glück. Als er zum Heiligen Vater geführt wurde, warf er sich in kindlicher Ehrfurcht zu seinen Füßen auf die Knie nieder, antwortete zitternd vor Freude auf seine Fragen, gelobte ihm und der Kirche treue Gefolgschaft bis zu seinem letzten Atemzug. »Gut, mein Sohn«, antwortete Pius X. lächelnd, »so gefällt es mir. Ich werde den Herrn bitten, dass er deine Vorsätze in besonderer Weise segne, damit du ein Priester nach seinem Herzen werdest. Ich will auch all deine sonstigen Anliegen segnen und alle, die sich in diesen Tagen mit dir freuen.« Und nach einer Weile schweigenden Sinnens, »Wann wirst du daheim dein erstes heiliges Opfer feiern?« »Am Fest Maria Himmelfahrt, dem Patronatsfest unserer Gemeinde in Sotto il Monte.« Abermals ging ein Lächeln über das gütige Antlitz des Papstes. »Was wird das ein Fest werden, dort droben in dem kleinen Dorf inmitten der schönen Landschaft von Bergamo? Welch ein Jubel! Welch festliches Geläute! Ach, die Glocken im Bergamaskischen, wie sie läuten, wie sie läuten!« Der Papst hatte recht. Es wurde ein Fest des Jubels und der Freude. Das Dorf hatte einen schönen Schmuck angelegt. Die Colombera prangte in der Pracht unzähliger Blumenkränze. Alle Glocken dröhnten, die kleinen der Pfarrkirche, die große von St. Giovanni, die vom Franziskanerkloster, das neue wunderbare Geläut von Carvico, alle Glocken von nah und fern jubelten dem Primizianten entgegen, der im Kreis seiner großen Familie zur Kirche schritt, sein Erstlingsopfer daheim darzubringen. Alle segnete er nach der heiligen Feier, seine Eltern und Geschwister, seinen Großvater, den Großonkel, seinen alten Lehrer Donizetti, all die Verwandten von nah und fern, seine Jugendfreunde und Schulkameraden, allen teilte er mit von der großen Gnade, die ihm zuteil geworden war. Für jeden Einzelnen flehte er zu Gott, erfüllt von tiefer Dankbarkeit und heiliger Freude. Der Weg zum Heiligtum, der mit so viel Dornen und Beschwerden, so viel Kümmernissen und Nöten begonnen hatte, war zu Ende. Angelo Roncalli hatte das Ziel erreicht, nachdem er sich gesehnt hatte, solange er zurückdenken konnte. Als man endlich wieder daheim war, kniete der Primiziant vor seinen Eltern nieder und bat sie um ihren Segen. Des Vaters schwielige Hand ruhte auf seinem Haupt, die Mutter zeichnete weinend ein Kreuz auf seine Stirn. Der Großvater trat herzu und endlich segnete ihn auch der greise Onkel Zaverio, dem er so viel verdankte. »Der Tag ist die Erfüllung meines ganzen langen Lebens«, sagte dieser aufs Tiefste bewegt. »Der Herr hat mit seiner Gnade unser Haus heimgesucht. Nun mag er mich in Frieden aus dieser Welt scheiden lassen.«

Sie hörten aus dem Buch Der Pfarrer der Welt, Johannes der 23. von Wilhelm Hühnermann. Gelesen hat für Sie Katja Edenhatter. Das Buch ist im Tyrolia Verlag erschienen und derzeit nur antiquarisch erhältlich.

Liebe Hörerfamilie von Radio Maria, zur Übertragung der Heiligen Messe mit Papst Leo XIV. Von der Place de la Concorde und den Champs-Élysées in Paris in Frankreich schalten wir nun zu Radio Vatikan und bedanken uns für die Möglichkeit der Übernahme.

Laudetur Jesus Christus. Hier ist Radio Vatikan, hier sind die Vatikan-Medien. Von der Place de la Concorde, dem Platz der Eintracht in Paris, der Hauptstadt von Frankreich, übertragen wir jetzt live mit Kommentar in deutscher Sprache eine Messfeier mit Papst Leo dem 14. Am Mikrofon begrüßt Sie dazu sehr herzlich Stefan von Kempis von Radio Vatikan. Ich grüße sehr herzlich alle, die über Radio und Fernsehen zugeschaltet sind, vor allen Dingen über unsere Freunde von EWTN TV und KTV, Radio Horeb, Radio Maria, Nova Radio, Domradio. Ich hoffe, ich habe keinen in der Aufzählung vergessen und natürlich unsere Freundinnen und Freunde, die über einen der Ausspielkanäle von Radio Vatikan und Vatican News dem Geschehen folgen. Gestern ist Papst Leo in Frankreich eingetroffen, in der Hauptstadt Paris, und hat schon ein ziemlich rasantes Programm hingelegt. Unter anderem war er als erster Papst zu Besuch in der wiedereröffneten und neu geweihten Kathedrale Notre-Dame de Paris, die, ja, Sie erinnern sich, 2019 teilweise abgebrannt war und in nur 5 Jahren wiederhergestellt werden konnte. Heute, die Messfeier hier auf der Place de la Concorde, wird der Höhepunkt dieses zweiten Besuchstages von Papst Leo in Frankreich. Nach der Messfeier reist er weiter in den südfranzösischen Marienwallfahrtsort Lourdes, wo er am Abend an der Erscheinungsgrotte von Massabielle beten wird. Damit die Welt das Leben habe, das ist das Motto der Papstreise. Die Place de la Concorde liegt wirklich im Herzen von Paris, eine wichtige Verkehrs- und auch Blickachse zwischen dem Louvre, dem früheren Schloss der französischen Könige und danach Napoleons, und dem Triumphbogen, der an die französische Revolution erinnert. Genau dazwischen liegt jetzt der Papstaltar auf der Place de la Concorde. Der Platz wurde unter Ludwig dem 14. gestaltet, also auf der Hochzeit des französischen Königtums. Hier stand allerdings auch während der Terrorzeit der französischen Revolution die berüchtigte Guillotine. Hier wurden Hunderte von Menschen hingerichtet, darunter König Ludwig der 16. und seine Familie.

In der Mitte der Place de la Concorde hinter dem aufgebauten Papstaltar ein 23 Meter hoher Obelisk, der aus dem heutigen Luxor stammt, dem damaligen Theben, dem Tempel des Ramses. Er kam 1830 nach Paris. Von hier aus, von der Place de la Concorde aus, ziehen sich die berühmten Champs-Élysées, eine Prachtstraße, zum Arc de Triomphe, dem Triumphbogen. Hinter dem Papstaltar der Tuileriengarten und noch weiter dahinter der Louvre, heute eines der berühmtesten Kunstmuseen der Welt.

Die liturgische Prozession beginnt auf dem Platz. Die Menschen erheben sich zur Messfeier. Votivmesse, Maria, Quelle des Heils.

Eröffnungsvers. Die Wasser eines Stromes erquicken die Gottesstadt des höchsten heilige Wohnung. Gott ist in ihrer Mitte, darum wird sie niemals wanken.

die Mitra auf dem Haupt, den Hirtenstab in der Hand, zieht Papst Leo zusammen mit den konzelebrierenden Priestern und Bischöfen ein. Frankreichs Präsident Emmanuel Macron ist einer laizistischen Tradition gehorchend nicht zu diesem Papstgottesdienst erschienen, aber ich sehe unter den Teilnehmenden den früheren republikanischen französischen Staatspräsidenten Nicolas Sarkozy. Außerdem dabei auf dem Platz der Regierungschef Sébastien Lecornu.

0: Tagesgebet.
1: Prions le Seigneur. Seigneur Père Saint.
0: Herr, heiliger Vater, voll Freude feiern wir das Gedächtnis der seligen Jungfrau Maria. Durch sie hast du uns die Quelle des Heils erschlossen, Jesus Christus, deinen Sohn. Lass uns immer aus dieser Quelle des Lebens schöpfen und reiche Früchte des Heiligen Geistes bringen. Darum bitten wir durch ihn, Jesus Christus, deinen Sohn, unseren Herrn und Gott.
1: Jesus Christus, dein Fils, notre Seigneur, qui vit et règne avec toi dans l'unité du Saint-Esprit, Dieu pour les siècles des siècles.
2: Amen.
0: Die erste Lesung entstammt dem alttestamentlichen Buch Ezechiel.

0: 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En ces jours-là, au cours d'une vision reçue du Seigneur, l'homme me fit revenir à l'entrée de la maison.
1: Der Mann, der mich begleitete, führte mich zum Eingang des Tempels, und ich sah, wie unter der Tempelschwelle Wasser hervorströmte und nach Osten floss. Denn die vordere Seite des Tempels schaute nach Osten. Das Wasser floss unterhalb der rechten Seite des Tempels herab, südlich vom Altar. Dann führte er mich durch das Nordtor hinaus und ließ mich außen herum zum äußeren Osttor gehen. Und ich sah das Wasser an der Südseite hervorrieseln. Er sagte zu mir, dieses Wasser fließt in den östlichen Bezirk. Es strömt in die Araba hinab und läuft in das Meer mit dem salzigen Wasser. So wird das salzige Wasser gesund. Wohin der Fluss gelangt, da werden alle Lebewesen, alles, was sich regt, leben können, und sehr viele Fische wird es geben. Weil dieses Wasser dorthin kommt, werden die Fluten gesund. Wohin der Fluss kommt, dort bleibt alles am Leben. An beiden Ufern des Flusses wachsen alle Arten von Obstbäumen. Ihr Laub wird nicht welken, sie werden nie ohne Frucht sein. Jeden Monat tragen sie frische Früchte, denn das Wasser des Flusses kommt aus dem Heiligtum. Die Früchte werden als Speise und die Blätter als Heilmittel dienen.
0: Sur les deux rives, toutes sortes d'arbres fruitiers pousseront. 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Les fruits seront une nourriture et les feuilles un remède. Parole du Seigneur.

Gott ist meine Rettung, ihm will ich vertrauen und niemals verzagen. Denn meine Stärke und mein Lied ist der Herr, er ist für mich zum Retter geworden. Dank dem Herrn ruft seinen Namen an, macht seine Taten unter den Völkern bekannt, verkündet, sein Name ist groß und erhaben. Preist den Herrn, denn herrliche Taten hat er vollbracht, auf der ganzen Erde soll man es wissen. Jauchzt und jubelt, ihr Bewohner von Zion, denn groß ist in eurer Mitte der Heilige Israels.

Halleluja, Halleluja! Selig bist du, Jungfrau Maria, die du geglaubt hast, denn der Mächtige hat Großes an dir getan. Halleluja!

0: Aus dem Heiligen Evangelium nach Johannes.
1: Au jour solennel où se terminait la fête des tentes.
0: Am letzten Tag des Festes, dem großen Tag, stellte sich Jesus hin und rief: Wer Durst hat, komme zu mir und es trinke, wer an mich glaubt. Wie die Schrift sagt, aus seinem Inneren werden Ströme von lebendigem Wasser fließen. Damit meinte er den Geist, den alle empfangen sollten, die an ihn glauben.
1: En disant cela, il parlait de l'Esprit Saint qu'allaient recevoir ceux qui croiraient en lui.

Der Papst segnet mit dem Evangelienbuch die anwesenden Gläubigen. Und jetzt folgt seine Predigt in französischer Sprache, die ich Ihnen ins Deutsche übersetzen werde.

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1: Liebe Brüder und Schwestern, ich danke Gott für die Gnade, die er mir geschenkt hat, hier auf diesem Platz der Eintracht zu sein, um die Eucharistie zu feiern. Ja, wie schön und wie gut ist es für Brüder und Schwestern, sich zusammenzufinden, um die Größe Gottes zu preisen. Möge meine Anwesenheit hier euren Glauben stärken und euch ermutigen, das Leben, den Frieden und die Liebe unseres geliebten Herrn Jesus Christus unaufhörlich auszustrahlen und weiterzugeben. Wer Durst hat, komme zu mir und trinke. Brüder und Schwestern, unsere dürstende Gemeinschaft streckt sich nach Christus aus, der Quelle des lebendigen Wassers. Des Wassers, das den Durst stillt und das Leben erblühen lässt. Des Wassers der Liebe Gottes, die durch den Heiligen Geist, der uns gegeben ist, in unsere Herzen ausgegossen wurde. Die Sehnsucht nach Gott wohnt im Innersten unseres Herzens. Wir rufen mit dem Psalmisten: Meine Seele dürstet nach Gott, nach dem lebendigen Gott. Das ist der Ruf eines Menschen, demütig und leidenschaftlich, dessen innerster und tiefster Durst immer weiter wächst. Nun ist es Jesus Christus, der durch seine Menschwerdung jedem Menschen in seiner Lebensgeschichte entgegenkommt und sich ihm als die wahre Quelle lebendigen Wassers offenbart, die seinen Durst stillen kann. Es handelt sich dabei nicht so sehr um einen materiellen Durst, sondern vielmehr um einen Durst nach Sinn, nach Wahrheit, nach Erfüllung, der dem Herzen eines jeden Menschen innewohnt. Jesus antwortet auf dieses tiefe Verlangen nach Beziehung, nach Gemeinschaft mit Gott, in der das Leben seine ewige Erfüllung findet. In der ersten Lesung sieht der Prophet Ezechiel, wie Wasser aus dem Tempel fließt und sich in der Wüste ausdehnt, um alles zu reinigen und fruchtbar zu machen. Später wird der heilige Johannes sehen, wie Wasser aus der durchbohrten Seite Jesu fließt, der seinen Geist übergab. Alle können sich nun an dieser Quelle laben, um wiedergeboren zu werden und die Gabe des Heiligen Geistes zu empfangen, um Kinder Gottes und neue Schöpfung zu werden. Brüder und Schwestern, man muss anerkennen, dass uns hier auf Erden nichts jemals voll und ganz zufriedenstellen kann. Wenn wir glauben, unsere Aufgabe sei endlich erfüllt und unsere Anstrengungen hätten sich gelohnt, taucht sehr oft die innere Leere wieder auf, und zwar noch tiefgreifender. Um diese Leere zu füllen, kann es dann vorkommen, dass wir nach neuen Freuden suchen, dass wir neue Dinge besitzen wollen, dass wir alles tun, um Spaß zu haben, nur um dieses innere Unbehagen nicht zu spüren.
0: 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La liturgie de la parole, de ce
1: Die heutige Liturgie des Wortes lädt uns ein, unser Herz zu ergründen. Was ist unser tiefster Durst? Was suchen wir wirklich im Leben? Wir alle sehnen uns nach Glück, nach Liebe, nach Selbstverwirklichung, aber an welcher Quelle versuchen wir, unseren Durst zu stillen? Begnügen wir uns mit materiellen Gütern, mit sofortiger Befriedigung, mit den vielen kleinen Götzen, die uns das Blaue vom Himmel versprechen, unser Herz aber leer lassen? Mit der Taufe haben wir das lebendige Wasser empfangen, von dem das Evangelium spricht. Aber sind wir Christus wirklich persönlich begegnet? Der Mensch ist im Grunde ein sich sehnendes Wesen. Und nur Gott kann diese innere Leere füllen.
0: Mais avons-nous vraiment rencontré le Christ personnellement? 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
1: Ja, Brüder und Schwestern, Jesus Christus, der gute Hirt, führt uns, wie ein Hirte seine Schafe führt, zur Quelle des Glücks und des Friedens. Er kennt jeden und jede von uns mit Namen. Nichts von unseren Geheimnissen, Absichten, Schwächen bleibt ihm verborgen. Er blickt in die Tiefen unseres Herzens. Er hat sein Leben für uns hingegeben und gibt es durch die Sakramente immer weiter für uns hin. Er trägt die müden oder verletzten Schafe auf seinen Schultern und bringt die, die sich verirrt haben, behutsam zurück. Jesus offenbart uns die bedingungslose Liebe Gottes zu uns. In seinen Augen ist keiner von uns eine Nummer auf einem Personalausweis oder ein Identifikationscode, sondern ein Mensch, eine einzigartige, unersetzliche Person.
0: Aucun de nous n'est un numéro sur une carte d'identité, ni un matricule, mais une personne unique et irremplaçable.
1: Da ich euch nun hier versammelt sehe, Brüder und Schwestern, Erben einer langen, schönen Geschichte des Glaubens in Frankreich, sage ich euch, trinkt auch ihr aus dieser Quelle, die das durchbohrte Herz Jesu ist. Ja, ihr dürstet nach Gott, nach Leben, Wahrheit, Einheit, Frieden, Gemeinschaft, Glück. Ihr strebt danach, wieder eine lichtvolle Zukunftsperspektive zu entdecken und nach einer Erneuerung der Nation aus ihren vom Glauben durchdrungenen Wurzeln. Behaltet den Glauben an Jesus Christus nicht nur für euch selbst, sondern lasst ihn überfließen, um den Durst der Menschen zu stillen, denen ihr begegnet, und um ihnen Erfüllung zu schenken. Es ist eure Aufgabe, Hoffnung dorthin zu bringen, wo Entmutigung und geistliche Trockenheit herrschen.
0: Il vous revient d'apporter l'espérance là où règne le découragement et la sécheresse spirituelle. 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
1: Denn erst wenn wir bereit sind, in der Wahrheit unter dem Blick Jesu zu leben, können wir authentisch sein und klar auf unser Leben blicken. Es ist zerbrechlich, verletzlich, auf den Tod ausgerichtet, aber es ist auch herrlich, voller Wunder, fähig, sich in seinen Beziehungen zu erneuern und sich der wahren Liebe zu öffnen.
0: Miraculeux, capable de se renouveler dans les relations et de s'ouvrir au véritable amour.
1: Es trinke, wer an mich glaubt, wie die Schrift sagt, aus seinem Inneren werden Ströme von lebendigem Wasser fließen. Indem wir aus jener Quelle trinken, die das Herz Christi ist, werden wir selbst, wie Origenes schrieb, zu Brunnen, Quellen und Strömen für andere. Denn der Gläubige, der daraus trinkt, wird dank seiner lebendigen Verbindung mit Christus seinerseits zu einer Quelle des Lebens und gibt dieses Leben an seine Nächsten weiter. Liebe Brüder und Schwestern, das lebendige Wasser des Heiligen Geistes wurde in Fülle ausgegossen und bringt in der Kirche durch die Missionare und Zeugen in allen Kulturen und unter allen Völkern weiter seine Früchte. Es befruchtet alles, was sich von ihm berühren und verwandeln lässt, um Frucht hervorzubringen, nämlich die Heiligkeit derer, die den wahren Gott anbeten und ihren Brüdern und Schwestern mit großzügiger Liebe dienen. In diesem wunderschönen Land Frankreich haben im Lauf der Jahrhunderte viele ihren Durst an diesem lebendigen Wasser gestillt und ihr Leben ganz dem Guten geweiht. Die ersten Märtyrer, Blandina, Potinus, Irenäus, die heiligen Ordensgründer und Ordensgründerinnen, die heiligen Bischöfe wie Martin und Franz von Sales, Männer und Frauen, deren Herz sensibel für die Nöte ihrer Mitmenschen war, wie Vinzenz von Paul, Frédéric Ozanam, Jeanne Jugon und viele andere. Auch heute noch gibt es in unserer Gesellschaft, in unseren Pfarreien und bei unseren verschiedenen Aktivitäten unzählige Menschen, die sich weiter für das Leben, die Familie, die Wahrheit, den Frieden, die Geschwisterlichkeit und die Gerechtigkeit engagieren.
0: 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De cette belle ville de Paris,
1: Von dieser schönen Stadt Paris aus bete ich inständig dafür, dass sich das lebendige Wasser des Heiligen Geistes über ganz Frankreich ausbreitet. Ich denke an euch, liebe Familien, die ihr trotz der vielen Schwierigkeiten täglich mutig in eurer Sendung weitermacht. Ich danke euch von ganzem Herzen für alles Gute, das durch euch geschieht. Möge die konkrete Gegenwart Jesu in euch niemals schwinden. Ich denke an euch, liebe junge Menschen, ihr seid die Kirche von heute. Wie schön ist es, eure Begeisterung, eure Tatkraft, euer Engagement und eure Freude in den christlichen Gemeinschaften zu sehen. Ich denke auch an euch, liebe Katechumenen und Neugetaufte, die ihr den Weg des Glaubens, der Bekehrung und der christlichen Initiation beschreitet. Die Gabe des Heiligen Geistes mache euch zu Zeugen, die bereit sind, in ihrem Umfeld die Kultur der Liebe zu verbreiten.
0: 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Frères et sœurs,
1: Brüder und Schwestern, wenden wir uns an die Mutter Gottes, Quelle des Heils, die uns zu ihrem Sohn führt, dem Urheber aller Gnade. Durch ihr freies, vertrauensvolles Ja ist sie zu dem demütigen und gottgewollten Schrein geworden, in dem die Liebe des Vaters Fleisch geworden ist, um sich der Welt zu schenken. Rufen wir sie voll Vertrauen an, damit auf ihre Fürsprache hin im Innern des Volkes Gottes Quellen lebendigen Wassers entspringen und überall in Frankreich die Knospen des Glaubens, der Hoffnung und der Liebe blühen.
0: Des germes de foi, d'espérance et de charité. Amen.

0: Ein Moment des Schweigens und des Nachdenkens nach der Rede des Papstes, in der er betont hat, dass die Sehnsucht nach Gott im Innersten des Herzens eines jeden Menschen wohnt. Er hat den Psalm 42 zitiert: Meine Seele dürstet nach Gott, nach dem lebendigen Gott. Das sei der Ruf jeder Menschen. Was suchen wir wirklich im Leben, hat der Papst gefragt. An welcher Quelle versuchen wir, unseren Durst zu stillen? Mit der Taufe haben wir lebendiges Wasser empfangen, aber sind wir Christus wirklich persönlich begegnet? Der Mensch ist im Grunde ein sich sehnendes Wesen. Eine schöne Definition.
1: Élargissons notre supplication à la mesure de la charité du Christ et présentons au Père les intentions de tous nos frères.
0: Die Fürbitten.
2: Pour le peuple des baptisés, afin que, comblé du don de l'Esprit,
0: für alle Getauften,
2: la nouveauté de la vie en Christ et encourage les catéchumènes à persévérer sur le chemin qui mène au sacrement. 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

Papst Leo kommuniziert. Und jetzt beginnt hier auf der Place de la Concorde von Paris die Kommunionausteilung.

Nach Angaben des französischen Fernsehens sind es ungefähr 600.000 Menschen, die auf der Place de la Concorde oder in den Straßen drumherum an dieser Eucharistiefeier teilnehmen.

Brüder und Schwestern, man muss anerkennen, dass uns hier auf Erden nichts jemals voll und ganz zufriedenstellen kann, hat Papst Leo in seiner Predigt gesagt. Wenn wir glauben, unsere Aufgabe sei endlich erfüllt und unsere Anstrengungen hätten sich gelohnt, taucht sehr oft die innere Leere wieder auf, und zwar noch tiefgreifender. Die heutige Liturgie lädt uns ein, unser Herz zu ergründen. Was ist unser tiefster Durst? Was suchen wir wirklich im Leben? Wir alle sehnen uns nach Glück, nach Liebe, nach Selbstverwirklichung. Aber an welcher Quelle versuchen wir, unseren Durst zu stillen? Begnügen wir uns mit materiellen Gütern, mit sofortiger Befriedigung, mit den vielen kleinen Götzen, die uns das Blaue vom Himmel versprechen, unser Herz aber leer zurücklassen? Mit der Taufe haben wir das lebendige Wasser empfangen, von dem das Evangelium spricht, aber sind wir Christus wirklich persönlich begegnet? Der Mensch ist im Grunde ein sich sehnendes Wesen, und nur Gott kann diese innere Leere füllen.

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Über Partnersender in Radio und Fernsehen übertragen wir live von der Place de la Concorde in Paris die Messfeier mit Papst Leo dem 14. am zweiten Tag seiner Frankreich-Reise. Soeben endet auf den Champs-Élysées und der Place de la Concorde die Kommunionausteilung. Gleich wird der Heilige Vater noch seinen apostolischen Segen erteilen. Heute Abend reist Leo dann weiter in den südfranzösischen Marienwallfahrtsort Lourdes.

Ein Moment der Stille und des Gebets zum Abschluss der Kommunionausteilung im Zentrum von Paris.

0: So spricht der Herr, wer Durst hat, komme zu mir, und es trinke, wer an mich glaubt. Schlussgebet. Herr, unser Gott, als Teilnehmer am heiligen Mahl haben wir voll Freude Wasser geschöpft aus den Quellen des Erlösers. Gewähre uns beim Gedenken an die selige Jungfrau Maria, dass die heilige Kommunion uns zu einer Quelle wird, aus der uns ewiges Leben fließt.
1: Amen.
0: Jetzt folgt eine Grußansprache des Erzbischofs von Paris, Laurent Ulrich.
2: Très saint Père, nous vous remercions très profondément.
0: Heiliger Vater, wir danken Ihnen zutiefst und herzlich. Viele Menschen aus dem ganzen Land sind gestern wie heute gekommen, um mit Ihnen zu beten und Ihnen Ihre Dankbarkeit zu bezeugen. Sie haben die Menschen gegrüßt und die Kinder gesegnet. Sie waren sehr herzlich willkommen, auch in Notre Dame, bei den Priestern, Diakonen, den Frauen der Diakonen, den Ordensleuten, den Gottgeweihten und den Seminaristen. Alle bedanken sich bei Ihnen. Das war gestern der Termin in Notre Dame. Sie waren herzlich willkommen bei den jungen Leuten, die gestern Nacht das Stade de France in Saint-Denis gefüllt haben, zu einer Begegnung, die allen im Gedächtnis bleiben wird.
2: Vous étiez attendu. Vous étiez attendu par les jeunes et ils ont rempli le Stade de France. Pour une soirée qui restera dans leur mémoire. Les équipes responsables de l'accueil de vous-même et des foules qui sont accourues de partout
0: et les 14 Organisateure und so viele freiwillige Helfer, 12.000, die ihre Kräfte zur Verfügung gestellt haben, mit so viel Großzügigkeit und Diskretion, danken Ihnen für unvergessliche Stunden.
2: Rende grâce pour ces heures inoubliables. Par votre présence et votre parole,
0: durch ihre Anwesenheit und ihr Wort fühlen sich die Glaubenden bestärkt in ihrer Botschaft, das Evangelium zu verkünden. Und die Männer und Frauen guten Willens, die nicht den Glauben teilen, können sich doch jetzt angehört, verstanden, geliebt und gestärkt fühlen auf dem Weg ihres Lebens. Die Katechumenen, Neophyten, Taufbewerber und ihre Begleiter waren beeindruckt von ihrer Aufmerksamkeit für sie.
2: Et vous-même,
0: Ihnen selbst lag sehr am Herzen das neu aufgebaute Notre Dame von Paris als ein Pilger der Hoffnung zu betreten. Notre Dame ist Notre Dame überall in jedem Herzen. Sie ist unsere Mutter, sie ist die Königin des Friedens und die Tür des Himmels. So ist sie repräsentiert in unserer gotischen Kathedrale, aber auch in dem Baldachin hier über unseren Häuptern, der mit Sternen gesäumt ist, und auch durch den Dachreiter von Notre Dame, der am 15. April 2019 eingestürzt ist. Während dieses Brands ging das Bild um die Welt, wie der Dachreiter vom Feuer zerstört wurde. Gott sei Dank konnte er treu rekonstruiert werden. Wir haben ihn wieder oben anbringen können. Und wir haben ein identisches Exemplar, das ich Ihnen jetzt anbieten kann im Namen des Bistums Paris und der anderen 8 Diözesen dieser Kirchenprovinz.
2: Saint-Père, merci de tout.
0: Heiliger Vater, danke für alles. Und wir werden Ihnen jetzt nach Lourdes und nach Metz folgen.

Jetzt folgt der apostolische Segen des Papstes.

Und damit endet unsere Übertragung der Messfeier von Papst Leo XIV. Auf der Place de la Concorde in Paris, der französischen Hauptstadt. Vielen Dank, dass Sie mit dabei waren, sagt Stefan von Kempis von Radio Vatikan und Vatican News. Bleiben Sie uns erhalten. Herzliche Grüße an unsere Partnersender in Radio und Fernsehen. Und noch der kleine Hinweis, dass wir auch die folgenden Stationen dieser viertägigen Papstreise durch Frankreich live auf Deutsch für Sie übertragen. Der nächste Termin ist, wenn ich das richtig sehe, heute Abend um 19.40 Uhr, ein Gebet des Papstes in der Erscheinungsgrotte von Massabielle im südfranzösischen Marienwallfahrtsort Lourdes. Am Mikrofon verabschiedet sich sehr herzlich Stefan von Kempis. Machen Sie es gut. 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

0: Einen schönen Samstagnachmittag wünsche ich Ihnen, liebe Zuhörer von Radio Maria Österreich und auch Radio Maria Südtirol. Zur heutigen Sendung Bibelschule begrüßt Sie wieder herzlich Eileen Schwarzort. Manchmal beginnt eine archäologische Spur mit einem Fund, der mehr Fragen aufwirft, als er Antworten gibt. Josef, der junge Mann, der von seinen Brüdern verkauft wird, nach Ägypten gelangt und dort vom Sklaven zum mächtigen Mann am Hof des Pharaos aufsteigt. Seine Geschichte gehört zu den eindrucksvollsten Erzählungen des Buches Genesis. Doch wie viel davon lässt sich historisch nachvollziehen? Gibt es tatsächlich archäologische Spuren, die uns in die Welt des biblischen Josef führen? Und genau darum wird es heute in dieser Sendung gehen. Nach unserer letzten Sendung über Abrahams Reise schlagen wir heute das nächste Kapitel in Dr. Michael Hesemanns Buch »Die Bibel hat Recht, Archäologen auf den Spuren des Alten Testaments« auf. Und zwar der Palast Josefs. Genauer gesagt wollen wir heute gemeinsam mit dem Autor selbst auf eine Reise nach Ägypten gehen, zu den archäologischen Ausgrabungen von Avaris und zu den Spuren einer längst vergangenen Welt. Dabei interessiert uns natürlich auch die entscheidende Frage, was ist tatsächlich archäologisch belegt und wo beginnt die Interpretation im Licht der biblischen Überlieferung? Dr. Michael Hesemann ist heute wieder mit uns verbunden und wird uns in dieses spannende Kapitel seines Buchs einführen. Lieber Michael, wir sind schon sehr gespannt auf deinen heutigen Vortrag. Ein herzliches Grüß Gott.
1: Ja, vielen Dank und Grüß Gott an die Hörer und Hörerinnen von Radio Maria. Grüß Gott, lieber Aline. In der Tat haben wir hier eine der spannendsten Forschungen der vergangenen Jahre und wir verdanken so viel, was wir heute sagen können über Josef und seine Brüder, einem Wiener, einem der größten Archäologen unserer Zeit, Professor Manfred Biertak. Professor Biertak hat im Auftrag der Universität Wien, des Österreichischen Archäologischen Institutes, in Ägypten, im Norden von Ägypten, in Avaris gegraben und hat da Funde gemacht, die wir uns vorher in unseren kühnsten Träumen nicht hätten vorstellen können, weil, seien wir mal ehrlich, die Geschichte von Josef klingt ja doch sehr legendär. Von der Art und Weise, wie er nach Ägypten kam, dass seine Brüder ihn aus Eifersucht dann in die Sklaverei verkauft haben, dass er dort Karriere machte, dass er ein großer Traumdeuter wurde, dass er den Pharao warnte vor den 7 mageren Jahren, die auf 7 fette Jahre folgen würden und dann seinen Brüdern wieder begegnete und damit die Zeit der Israeliten in Ägypten begann, die irgendwo zwischen in der Septuaginta steht, 215 Jahre, in unserer Bibel steht 430 Jahre. Septuaginta war ja die griechische Bibelübersetzung, die im Auftrag von König Ptolemäus für die Bibliothek von Alexandria angefertigt wurde. Und wir haben eigentlich in der Septuaginta eine frühere Überlieferung, weil die Bibel, die wir verwenden, die Bibelversion, die wir verwenden, die masoretische, erst um das Jahr 1000 entstand im Milieu von ja wieder im Heiligen Land sich angesiedelten Juden, die ihre Überlieferung sammeln wollten. Aber in den 1300 Jahren, die dazwischen liegen, hat sich der eine oder andere Schreibfehler auch gerade bei numerischen Angaben eingeschlichen. Wie auch immer, 215 Jahre sind bestimmt realistisch und so lange dauert der Aufenthalt der Israeliten in Ägypten. Und im Buche Genesis steht eben, und dann auch im Exodus, sie hätten also für den Pharao die Städte Pithom und Ramses gebaut. Und darum hat man dann, ich greife etwas vor nun, das Thema werden wir in der nächsten Sendung ausführlich behandeln, aber darum hat man den Exodus dann in die Zeit vom Pharao Ramses datiert. In Wirklichkeit muss man sagen, das war viel zu spät. Also alle Funde, die wir haben von der Landnahme in Jerich und so weiter, sagen, dass die Landnahme schon im 15. Jahrhundert und nicht im 12. Jahrhundert oder 13. Jahrhundert vor Christus war. Aber darum kann auch der Name Ramses in der Form nicht stimmen. Und so sagt man heute in der bibelarchäologischen Forschung, die haben einfach nur, als sie die Bibel schrieben, den aktuellen Namen der Stadt verwendet. Wenn wir über die Gründung von New York schreiben, dann schreiben wir auch nicht unbedingt New Amsterdam, obwohl es der ursprüngliche Name von New York war, sondern wir schreiben, New York wurde dann und dann gegründet. Insofern die Stadt, die später neu gegründet wurde vom Pharao Ramses und dort den Namen Ramses bekommen hat nach ihm, hatte ursprünglich den Namen Avaris. Und diese Stadt Avaris wurde interessanterweise genau in dem Zeitraum gegründet, in dem die Geschichte von Josef spielt, nämlich in der 12. Dynastie im 18. Jahrhundert vor Christus. Und seit 1966 haben dort die Österreicher unter Leitung von Professor Birtak gegraben. Im äußersten Nordosten des Nildeltas, wenn wir uns das mal vorstellen können, in einer Region, die heute den Namen Fakus trägt, aber auf altägyptisch Gesem, was wiederum dem biblischen Land Gosen, den Begriff finden wir für die Ansiedlung der Israeliten in Ägypten, in der Septuaginta auch Gesem Arabias genannt. In dieser Region liegt also die Stadt Avaris und ist sogar die Hauptstadt dieser Region. Und als er dort grub, hat Professor Birtak eine ganz interessante Reihe, Aufeinanderfolge von Siedlungsspuren gefunden. Einmal war dort gegen 1900 vor Christus eine Festung, einfach nur Haus des Keti genannt, die die asiatische Einwanderung kontrollieren soll. Es gab damals einen starken Klimawandel, der nicht von Autofahrern und Fleischessern bewirkt war, sondern ganz normal in der Natur gab es immer Klimawandel, Hitzeperioden, Trockenperioden, Kälteperioden und so weiter. Und wir können nachweisen, dass es eben in dem Zeitraum zwischen 2000 und 1500 vor Christus sehr extreme Klimaschwankungen gab. Und davon waren natürlich die Bewohner der trockenen Regionen, der Wüstenregionen, auch eben im Heiligen Land, auch in Arabien, in Syrien und so weiter und so fort betroffen und flohen dann oft nach Ägypten, weil Ägypten mit dem Nil, und die Ägypter haben ja vom Nil überall hin in die Wüste Kanäle gelegt, das Land war unheimlich fruchtbar. Ägypten war später die Kornkammer für das gesamte römische Imperium, natürlich 2000 Jahre später. Aber Ägypten war durch die gute Bewässerung und den Nil unheimlich fruchtbar. Und wenn in den Nachbarländern eine Trockenheit war und eine Hungersnot drohte, dann flohen die eben dorthin. Und die Ägypter hatten eben auch schon ihre Probleme mit der Einwanderung und haben diese Einwanderung kontrollieren wollen. Und so haben wir dann um 1800 den archäologischen Befund, dass der Pharao Amenemhet I. dort ein Königsgut baute. Und das war gegen 1800 vor Christus, in der Zeit, in der wir Abraham datieren. Die letzte Sendung war ja über Abraham. Und wir sehen dort, wie er den Pharao trifft, wie der Pharao sich verliebt hat in seine Frau Sarah. Und wie dann Abraham alles versuchte, um seine Frau wiederzubekommen, am Ende auch wieder bekam. Aber diese ganze Episode deutet ja schon an, dass eben ganz nah an dem Grenzgebiet, wo Abraham auch wegen einer derartigen Dürreperiode nach Ägypten wollte, schon der Pharao residierte. Und genau darauf deutet diese Auffindung von einem Königsgut von Pharao Amenemhet I. durch Professor Birtak hin. Dann haben wir um 1700 vor Christus, und nun wird es interessant für die Geschichte von Josef, auf einmal die Spuren einer Ansiedlung von Birtak redet von syro-palästinensischen Einwanderern, die von den Ägyptern aber Aramu genannt wurden, Aramu, Aramäer. Und in der Tat, mein Vater war ein heimatloser Aramäer, finden wir in der Bibel, haben sich damals die Israeliten von der Volksherkunft her als Aramäer verstanden. Und die wurden dort also mit ihren Herden in dieser Grenzregion vom Pharao Amenemhet, der offenbar eine sehr liberale Einwanderungspolitik betrieb, auf jeden Fall denen gegenüber, diesen syro-palästinensischen Einwanderern gegenüber, dort wurden wir angesiedelt, haben dort eine kleine Stadt dann praktisch begründet und wir haben dann 20 Jahre später mittendrin einen sehr prachtvollen Verwaltungspalast mit einem großen Garten und darin 12 Gräber. Da kommen wir noch später darauf. Und dann haben wir ein halbes Jahrhundert später auf einmal eine andere Situation. Da ist offenbar eine Seuche oder irgendwas ausgebrochen. Auf jeden Fall Massengräber, viele tote Kinder, mehr Frauen als Männer. Häuser wurden zerstört und die Bevölkerung vertrieben. Was wiederum mit dem Bericht des biblischen Exodus in Verbindung stehen konnte. Später wurde dann Avaris die Hauptstadt der Hyksos. Das waren kanaanitische Einwanderer, die aber kriegerisch waren, die den Norden von Ägypten erobert haben, die dann gegen 1530 vor Christus vertrieben wurden. Dann hat man irgendwann die Stadt Avaris ganz aufgegeben und dann hat Ramses die eben neu begründet. Diesen Befund hat Professor Bietak bei seinen Grabungen in Avaris diagnostiziert praktisch und hat ihn belegen können. Das ist die Geschichte von Avaris und wir werden hier mal etwas mehr noch in die Details gehen. Wir haben nämlich bei den ägyptischen Darstellungen dieser Aramu, dieser syro-palästinensischen Einwanderungen etwas Hochinteressantes. Die werden immer in sehr bunter Kleidung dargestellt, sowohl auf ägyptischen Fresken, die man in Gräbern gefunden hat, wie auch auf Statuen. Und das wiederum wird spannend in Verbindung mit Josef, dessen vielfarbiger Mantel ja als Statussymbol genannt wird in der Bibel. Später hat dann Andrew Lloyd Webber daraus auch das Musical gemacht, Joseph and his Technicolor Dreamcoat, also der bunte, vielfarbige Mantel. Und wir finden, wie gesagt, das war die typische Tracht dieser Aramu, der syro-palästinensischen Einwanderer, die auch auf ägyptischen Grabfresken immer wieder dargestellt werden, wie sie nach Ägypten kommen, entweder in guten Zeiten Waren bringen oder eben auch in schlechten Zeiten Flüchtlinge sind. Noch ein interessanter Punkt, was das Buch Josef oder das Buch Genesis mit der Geschichte von Josef betrifft, da steht drin, seine Brüder hätten ihn für 20 Schekel als Sklaven verkauft. Und Kitchener, ein bekannter amerikanischer Altorientalist, hat also nachgewiesen, dass die Sklavenpreise über die Jahrhunderte hinweg immer höher wurden. Also man kann die Geschichte datieren aufgrund dieser Summe für einen Sklaven. Also der Preis für einen Sklaven war gegen 1700 vor Christus bei in der Tat 20 Schekel, wie es in der Bibel steht. Bei 1900 vor Christus war er bei 8 bis 10 Schekel, während er dann im 16. Jahrhundert gegen 1500 vor Christus auf 15 bis 30 Schekel anstieg und um 1000 vor Christus auf 50 Schekel und zur persischen Periode, also im 5. Jahrhundert vor Christus bei 90 bis 120 Schekel lag. Also der Sklavenpreis stieg ständig, der war auch schon Inflation damals und wenn der bei 20 Schekel lag, dann kann sich die Geschichte nur gegen 1700 vor Christus zugetragen haben, genau wie wir sie heute datieren. Also das ist historisch belegt und genauso historisch belegt sind die starken Klimaschwankungen. Es gab drei große Dürreperioden in dem fraglichen Zeitraum, eine um 1850 vor Christus, das war wohl die abrahamitische. Dann gegen 1800, in der Tat erwähnt das Buch Genesis auch wie Isaak vor einer Dürre nach Ägypten ging und dann eine um 1700 vor Christus, eben die offenbar unter Josef. Der Auslöser war natürlich weder, dass die Menschen Fleisch gegessen haben, noch dass sie Auto fuhren oder Öl verbrannt haben, sondern es war ja eine Wanderung des Magnetpols der Erde, wie wir ihn heute auch haben. Und das brachte Äthiopien einen tropischen Monsumregen, während die Nordwanderung des Monsums die Westwinde der Mittelregion schwächte, die der Levante, also dem Gebiet von Kanaan den meisten Regen bringen. Und gleichzeitig wanderte das heiße, trockene Klima der arabischen Halbinsel nach Norden und hat Kanaan praktisch unter eine Hitzeglocke gestellt. Und das satte Weideland im Bergland von Juda und am Nordrand der Negev wurde eine Wüste. Ebenfalls können die Klimaforscher feststellen, dass im dritten Jahr vom Pharao Amenemhet III. Der Nil extrem anschwoll und dem Land Ägypten 17 Jahre lang Rekordernten bescherte. Erst im 20. Jahr war das Hochwasser so extrem, dass alles ertränkt wurde und Ernten vernichtete, und das dauerte 12 Jahre lang. Ägypten wäre damals unweigerlich Opfer einer gigantischen Hungersnot geworden, wenn dieser Pharao Amenemhet III. Nicht klug vorgesorgt hätte. Und genau da haben wir die Verbindung zur biblischen Geschichte. Warum hat Amenemhet III. So klug vorgesorgt, wie wir gleich noch feststellen werden? Da kommt die Geschichte von Josef ins Spiel, und da können wir schon den Pharao von Josef mit dem Pharao Amenemhet III. Gleichsetzen. Was hat er gemacht? Er hat offenbar kluge Berater gehabt und hat die mächtigen Gaufürsten, die das Land vorher unter sich aufgeteilt haben, enteignet und eine Zentralverwaltung eingeführt, eine Behörde für die Gaben des Volkes, hat dann die Abgaben der Bauern, die Bauern mussten ja immer einen Teil ihrer Ernte an den Pharao abgeben, und die Erträge aus den staatlichen Ländereien dann eingesammelt und in gigantischen Getreidelagern und Kornsilos untergebracht. Und so konnten die erwirtschafteten Überschüsse der 17 fetten Jahre, es waren also 17 und nicht 7, wie die Bibel schrieb, aber nun gut, da ist im Laufe der Jahrhunderte in der mündlichen Überlieferung eine reale Zahl mit einer symbolischen ersetzt worden. Die konnten dann eben in den darauf folgenden 12 statt 7 mageren Jahren verteilt werden. Der Pharao Amenemhet III. Hat auch einen 300 Kilometer langen Kanal bauen lassen, der von Assiut in Oberägypten Wasser vom Nil ableitete und in ein großes Becken, was die angelegt haben, das heutige Fayum-Becken geleitet hat, wo er einen Stausee hat anlegen lassen. Und dort war das sogenannte Labyrinth, ein gigantisches Zentrallager für die Kornvorräte, und das sogenannte Regionalbüro, was Hatwaret auf Ägyptisch genannt wurde. Ein zweites Regionalbüro entstand im Norden, um den Seehandel und den Handel mit Kanaan zu kontrollieren, das besagte Avaris. Und noch heute wird dieser Kanal von den Ägyptern Bar Yusef, also der Kanal von Josef, genannt. Und wenn wir die Chroniken vom Pharao Amenemhet III. Lesen, dann finden wir heraus, er hat einen Visier gehabt und Berater mit dem Namen Anshu, der als Aramu, also Aramäer und Asiate bezeichnet wurde. Er hat also einen aramäischen, sprich, den Begriff verwendete man damals ja noch nicht, israelitischen Visier und Berater gehabt, der für die ganze Sache verantwortlich war. In der Bibel wird nun Josef auf Ägyptisch in Zaphenat Paneach umbenannt, was die hebräische Umschreibung von Zat en Af i Panshu ist. Der genannt wird, der lebt. Und genau das sagt die Bibel, bedeutet der ägyptische Name von Josef, der lebt, weil eben man gedacht hat, er wäre tot und dann eben doch praktisch wiederentdeckt wurde. Also haben wir Josef in den ägyptischen Chroniken identifiziert. Sein vollständiger Name, der in den Chroniken nicht genannt wird, da wird nur Anshu gesagt, war aber Zatenafpi Anshu. Und dieser Anshu hat auch in den ägyptischen Chroniken zwei Söhne gehabt, die ihm im Amt folgten, genau wie Josef in der Bibel. Und damit können wir schon mal sagen, die fetten und die dürren Jahre gab es in der Realität, das gewaltige Vorsorgeprogramm von Josef gab es in der Realität. Ja, es gab sogar Josef in der Realität mit genau dem Namen, den wir in der Bibel finden. Und darum ist wohl sehr wahrscheinlich, dass wir es bei dem Visier von Amenemhet III. Anshu mit dem biblischen Josef zu tun haben. Nun kommen wir zu den Funden von BIRTAG, weil, wie gesagt, eines der beiden Regionalbüros war dort, Verwaltungsbüros war dort, wo die ganze biblische Geschichte spielt, nämlich in Avaris, in der Stadt, die BIRTAG ausgegraben hat. Und dort lag in der Tat ab Mitte des 17. Jahrhunderts, also der Periode von Pharao Amenemhet III., wurde ein großer Verwaltungspalast gebaut. Vorher aber war dort ein großes Mittelsaalhaus, wird es genannt von den Archäologen, im nordsyrischen Stil, was offenbar von einem Patriarchen einer Sippe, einer bedeutenden Sippe bewohnt wurde. Und da fragen wir, könnte es das Haus von Jakob gewesen sein, der ja 17 Jahre nach seiner Ankunft in Ägypten verstarb und der dann, wo der Leichnam nach Hebron gebracht wurde und wo er dann in Hebron im ägyptischen Ritus bestattet wurde. Also dieser Patriarchenpalast, der lässt uns schon nachdenklich werden. Aber an der Stelle entstand dann danach ein prachtvoller ägyptischer Verwaltungspalast, wo man nicht nur das größte in Ägypten gefundene Bett gefunden hat. Und Josef hatte ja seine Träume im Schlaf und da werden sie alle dafür gesorgt haben, dass auch gut gebettet wird und tief schläft, sondern auch zwei identische Einliegerwohnungen für die beiden Söhne offenbar und ein Portiko mit 12 Säulen. 12 waren seine Brüder, die die 12 Stämme von Israel begründet haben. Und interessanterweise wurde wenige Jahrzehnte später das frühere Schlafzimmer von diesem Palast als Schrein umgestaltet, wurde ein Schrein, da hat man also offenbar jemanden verehrt. Im Garten dieses Verwaltungspalastes fand BIRTAG und sein Team 1987 die Überreste von 12 Gräbern. Die Grabbeigaben deuteten darauf hin, dass hier Aramu und keine Ägypter, also Aramäer und keine Ägypter bestattet wurden. Syrische Langhaarschafe und Esel dienten als Opfertiere. Nur eines der Gräber hob sich ab. Es war eine kleine Pyramide. Pyramiden durften eigentlich nur Mitglieder der königlichen Familie bauen. Aber diese Pyramide stand dort, also offenbar jemand, der in allerhöchstem Ansehen stand. Doch das Grab war leer. Der Leichnam war entfernt worden, bevor andere etwas später das Grab geschändet haben und die überlebensgroße Statue des Toten, die da drin stand, in 1000 Stücke zerschmettert hat. Nun denken wir daran, laut dem Buche Exodus wurde der Leichnam von Josef, von Moses mitgenommen beim Exodus und dann später im Kanaan beigesetzt. Und allein das ist schon wieder ein spannender Hinweis. Aber auch wenn wir uns die Statue anschauen, von der man Überreste gefunden hat, da sieht man einen typischen Aramu, also einen typischen Bewohner von Kanaan mit einem bunten Ärmelrock mit roten Haaren, einer hellen Haut. Und die Kunsthistorikerin Dorothea Arnold vom Britischen Museum hat diese Statue als Produkt der königlichen Bildhauerwerkstätten von Anemhet III. In Hawara identifiziert. Also der hatte auch noch eine Statue, die vom Pharao praktisch gestiftet wurde, in den Bildhauerwerkstätten des Pharaos in Hawara, was er viel weiter entfernt lag, am Fayum-Becken lag, also offenbar vom Pharao sogar dorthin gebracht, um jemanden, dem er viel zu verdanken hatte, zu ehren. Und insofern kann man sagen, alles stimmt eigentlich überein mit dem, was wir haben. Und wir werden gleich noch ein paar Funde, nach der Pause noch ein paar Funde aufführen, die die ganze Sache noch spannender machen und die noch mehr belegen, dass eben die Identifikation von diesem hochgeehrten Aramu-Verwalter, Wesir am Hofe von Pharao Amenemhet III. Mit dem biblischen Josef wirklich Hand und Fuß hat und dass wir hier das leere Grab von Josef gefunden haben.

0: 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Wir sind heute auf den Spuren Josefs unterwegs und damit mitten hinein in die faszinierende Welt des alten Ägypten. Die biblische Überlieferung erzählt von Josef, der als Sklave nach Ägypten kommt und dort einen erstaunlichen Aufstieg erlebt. Doch bei der Suche nach historischen Spuren stellt sich eine entscheidende Frage. Gibt es archäologische Funde, die uns tatsächlich in die Zeit und die Umgebung führen können, in der diese Geschichte angesiedelt ist? Dr. Michael Hesemann, Autor des Buchs »Die Bibel hat Recht, Archäologen auf den Spuren des Alten Testaments«, hat in seinem Kapitel »Der Palast Josefs« einige bemerkenswerte Funde und Zusammenhänge zusammengetragen. Wir schauen dabei auf die archäologischen Zeugnisse dieser längst vergangenen Welt und auf die Zusammenhänge, die Dr. Michael Hesemann zwischen den Funden und der biblischen Überlieferung beschreibt. Und so darf ich dir, lieber Michael, wieder das Wort übergeben.
1: Ja, ich habe vor der Pause darüber gesprochen, wie der große österreichische Archäologe Professor Manfred Birtak die Stadt Abares im Nordosten von Ägypten im Nildelta freigelegt hat und nachweisen konnte, dass dort eine Ansiedlung von, wie er sagen würde, syropalästinensischen Flüchtlingen stattgefunden hat, von denen einer aber offenbar hochgeehrt war, einen Palast dorthin gestellt bekam und nach seinem Tod eine Pyramide gebaut bekam, die eigentlich nur Mitglieder der Pharaonenfamilie haben durften. Die Pyramide war das ultimative Statussymbol im antiken Ägypten und da drin stand eine Statue, die Josef oder die auf jeden Fall diesen Aramu, der dort wohnte, Aramu Aramäer, Einwanderer aus Kanaan, in einem vielfarbigen Mantel zeigt, genauso wie die Bibel ja immer von Josef in seinem vielfarbigen Mantel spricht. Und diese Statue wurde in den Werkstätten der Bildhauer des Pharaos angefertigt, war also offenbar gestiftet vom Pharao. Und da ist schon, ich will mal sagen, die Spekulation, wir könnten hier den biblischen Josef dargestellt haben, sehr realistisch. Aber es gibt noch eine bessere Beweisführung dafür. Birtak fand nämlich in den Ruinen einmal ein Siegel mit der Inschrift Jakob Har, also auf gut Deutsch Jakob, der Vater von Josef, der ja mit seinen 11 Söhnen nach Ägypten kam und dort angesiedelt wurde, dessen Wohnhaus im typischen Stil von einem nordsyrischen Landgut dort stand und an dessen Stelle dann eben dieser, nach seinem Tod offenbar, dieser Palast für Josef gebaut wurde. Also wir haben ein Siegel mit dem Namen von Jakob. Und wir haben ein weiteres Siegel dort gefunden in den Palastruinen mit 12 Symbolen. Und diese 12 Symbole sind identisch mit den Symbolen der 12 Stämme von Israel. Also der Brüder von Josef, Josef selber mit dem Stier wird dargestellt, Reuben mit dem brodelnden Wasser wird dargestellt, Levi mit einem Raubvogel, Juda der Löwe, Benjamin, El über den Bergen, Gerizim und Ebal mit Sichem in der Mitte, Dan als Schlange, Simeon, die Mauern von Sichem, Ascher, der Ölbaum, Naphtali, die Hirschkuh, Zebulon und Issachar mit einem Schiff mit 2 Seeleuten und Gad eben mit dem Pilz, der für, damals schon für Glück stand. Und die Stadt Sichem, die Stadt, die ja eine so große Rolle gespielt hat, die ja auch die Residenzstadt ursprünglich war, von Jakob, die wird genauso dargestellt auf dem Siegel, die Stadtmauer, wie sie von Archäologen rekonstruiert wird, mit den beiden Bergen, die sie überragen, dem Berg Gerizim und dem Berg Ebal im Hintergrund. Also wir haben eine ganz präzise Darstellung dieser Stadt, aus der die Familie der Israeliten stammt, auf dem Siegel gefunden. Ein Siegel mit dem Symbol der 12 Stämme, den Symbolen der 12 Stämme also, und ein Siegel mit einer Darstellung von Sichem. In der Tat stammen aus der gleichen Zeit oder der Zeit ein paar Jahrzehnte nach Josef ein enorm bedeutendes Dokument für die Anwesenheit von den Israeliten im Ägypten, nämlich der sogenannte Brooklyn Papyrus, der benannt wurde nach dem Museum, in dem er heute ausgestellt wird, in Brooklyn, New York. Der wurde 1881 in Luxor in Ägypten erworben und konnte datiert werden in die Zeit von Sobekhotep III., einem Pharao, der auf Amenemhat III. Folgte, um etwa 1650 vor Christus. Und dort wird der Erlass von Amenemhat III. An seinen Wesir Anshu, nämlich den biblischen Josef, wie wir vorhin festgestellt haben, zitiert, was einen Zusammenhang mit den von ihm angesiedelten Israeliten offenbar macht. Und auf der Vorderseite sind 80 Personen aufgelistet, die aus einem Arbeitercamp geflüchtet waren. Auf der Rückseite die Namen der überwiegend semitischen Sklaven einer Dame namens Senebtisi, die verkauft wurden. Also offenbar wurden diese ursprünglich angesiedelten Israeliten später versklavt. Und die Namen, die wir haben, drei Viertel der Namen, die

nicht aufgenommen wurden, sondern eben versklavt wurden. Also auch ein Papyrusfund, der deutlich bestätigt, was wir in der Bibel lesen. Und da muss man sagen, wenn man all diese Indizien addiert, dann ist ganz klar, die Geschichte, die wir in der Bibel finden, im Buche Genesis finden, kann nur wahr sein. Wir haben alle Elemente bestätigt bekommen. Wir haben die Elemente bestätigt bekommen, dass dort eine Dürre war, dass dort eine Hungersnot war, dass kanaanitische Flüchtlinge nach Ägypten kamen, dort angesiedelt wurden, ursprünglich frei und hoch geachtet waren, später dann versklavt wurden. Wir haben die Familie von Josef, sowohl den Patriarchen Jakob mit einem Siegel dort nachweisen können. Wir haben nachweisen können, er hatte ein Landgut im nordsyrischen Stil und die stammten ja ursprünglich aus Haran im Norden von Syrien, heute im Süden der Türkei, aber damals im Norden von Syrien. Und die Stadt Sichem mit ihrer großen Bedeutung konnte nachgewiesen werden, mit ihrer großen Bedeutung für die Israeliten. Alle Elemente kommen zusammen und bestätigen, dass der biblische Bericht stimmt, dass die Bibel doch recht hat und dass wir hier eine archäologische Entdeckung von Weltrang haben, die Professor Birtak gemacht hat. Eine Entdeckung, die im vollkommen neuen Licht erscheinen lassen, was man vorher für einen Mythos hielt, wird auf einmal wahr. Nun kommt aber der letzte spannende Effekt, nämlich dass unter Josef offenbar auch die hebräische Schrift und damit der Vorläufer aller Alphabete, die wir haben, auch unseres lateinischen Alphabets, den Anfang genommen hat. Man hat nämlich dann auf dem Sinai und auch in Ägypten, vor allen Dingen auch in Hawara, wo ja das andere Verwaltungslager war, aus der Zeit von Amenemhet III. Inschriften gefunden, die die Archäologen proto-sinaitisch, heute aber dank der Forschung von dem großen kanadischen Ägyptologen und Orientalisten Dr. Douglas Petrovich als proto-hebräisch bezeichnen können. Diese Inschriften konnten auch schon übersetzt werden zu einem großen Teil. Und da steht zum Beispiel, in einer Inschrift werden 6 Bewohner von Retschenu, Retschenu war der ägyptische Name für Kanaan, genannt. Und dann steht wörtlich Hebräer aus Bethel, dem Geliebten. Bethel, eine biblische Stadt. Dann wird in einer weiteren Inschrift der Oberaufseher der Minereien Achisamach genannt. Und in der Tat, im Buche Exodus wird ein Oholiab, der Sohn von Achisamach, vom Stamme Dan genannt, der im Auftrag von Moses die Bundeslade angefertigt hat. Also wenn der Vater ein Mineralienfachmann war, ein Fachmann war für Kupferabbau, dann konnte der Sohn vielleicht auch mit dem Kupfer und den anderen Materialien, Bronze und Gold, gut arbeiten. Und eine weitere Inschrift sagt dann, der Pharao sucht eine Gelegenheit, um unsere große Menge zu begrenzen und uns unfruchtbar werden zu lassen, unser Anwachsen durch eine Maßnahme zu verhindern. Die Fruchtbarkeit unserer Brüder wurde so abgrundtief verachtet, dass er mit Schreckensmaßnahmen dagegen vorging und ein Schrei des Wehklagens hervorbrachte. Also das ist offenbar der Befehl, dem ja auch beinahe Moses zum Opfer gefallen wäre. Der wurde ja dann noch gerettet, dass man eben die Kinder alle umbringt. Und die Inschrift sagt weiter, es ist eine Zeit der Hilflosigkeit. Also die Versklavung wird durch diese Inschriften, die offenbar von den Israeliten stammen, die in Ägypten erst als freie Arbeiter und frei dort angesiedelt, freie Menschen und später eben als Sklaven in dem Fall missbraucht wurden. Und da kann man sagen, dann macht aber auch Sinn, dass diese biblische Überlieferung so akkurat ist, weil offenbar, wenn die damals schon eine Schrift gehabt haben, die dann auch Moses gelernt hat, dann hat man die auch später im alten Israel gelernt und immer wieder die Überlieferungen, die offenbar sehr genauen Überlieferungen kopiert, weil man sie eben lesen konnte, weil die hebräische Schrift 4000 Jahre alt ist, aus der, oder 3700 Jahre alt ist, aus dieser Proto

0: sinaitische Schrift ging dann später die kanaanitische und die phönizische Schrift hervor, aus der phönizischen wiederum die griechische und aus der griechischen unsere lateinische Schrift. Also wir verdanken unsere Schrift im Endeffekt dem biblischen Josef, der als die Israeliten in Ägypten arbeiteten und Aufgaben übernahmen, sah, dass die Hieroglyphen, die ja nur von studierten Schreibern, die ihr Leben lang diese sehr komplizierte Hieroglyphenschrift gelernt haben, die Hieroglyphen, da muss man ja auch zeichnerisch begabt sein, wenn man die überhaupt vernünftig schreiben wollte. Und da hat er eben ein einfaches Verfahren entwickelt und hat, die Hieroglyphen haben drei verschiedene Typen. Es gibt ein Hieroglyphenalphabet, eine Silbenschrift und eine Piktogrammschrift. Und die alphabetische, das alphabetische Element der Hieroglyphen hat er dann in sehr viel einfachere Zeichen, die man einfacher schreiben konnte, umgewandelt und damit eben das Alphabet geschaffen. Also der biblische Josef war nicht nur einer der 12 Stämme, Begründer einer der 12 Stämme und eine der großen Gestalten der Bibel, sondern auch der Erfinder unserer Schrift. Und nun bin ich gerne offen für Fragen.
1: Danke, lieber Michael, für diesen spannenden Vortrag heute. Ich hätte jetzt sofort auch schon eine Frage. Und zwar, das ist für mich ein bisschen zu kurz gekommen. Du hast am Anfang das Grab, die 12 Gräber erwähnt. Genau. Könntest du da nochmal kurz drauf eingehen? Was weiß man wirklich vom Grab Josefs?
0: Also, da muss man erstmal unterscheiden, ob man vom Grab Josef nun sprechen will oder von den 12 Gräbern, die man dort gefunden hat. Die 12 Gräber waren normale ägyptische Gräber, würdevoll aus Stein, aber nicht besonders. Dieses Pyramidengrab, das stach hervor und deutete darauf hin, dass offenbar der dort bestattet wurde, dem Pharao sehr nahe stand, dass der Pharao ihn ehren wollte, indem er ihn wie nur Mitglieder der königlichen Familie in einer Pyramide bestatten ließ und dann noch diese große Statue, eine Monumentalstatue, wie sie eigentlich auch nur für Pharaonen erlaubt waren in Ägypten. Es durften normale Menschen gar nicht derart monumental dargestellt werden. Aber hier wurde jemand, dem der Pharao alles verdankte, geehrt und wie gesagt an der Haarfarbe, an der Hautfarbe und vor allen Dingen an dem bunten Mantel kann man klar sagen, das war kein Ägypter, das war ein Aramu, das war ein Einwanderer aus dem Heiligen Land, wie wir heute sagen würden. Aber dieses Grab, man hat nirgendwo seinen Leichnam gefunden. Irgendwann hat irgendjemand diesen Leichnam entfernt, während in all den anderen Gräbern die Leichen noch drin waren, mit Grabbeigaben wie syrischen Langhaarschafen und Esel, wo man sagen kann, die waren offenbar ursprünglich Nomaden und Viehzüchter, weil die Nomaden, die Beduinen praktisch in dieser Region in Kanaan haben eben diese typischen Langhaarschafe gehabt. Die haben eben auch ihre Esel als Reittiere gehabt und das waren dann auch die Opfertiere. Und dieses leere Grab, warum ist das Grab leer? Das lesen wir eben im Buche Exodus, dass eben bei der Auswanderung aus Ägypten Moses darauf bestand, dass der Leichnam von Josef mitgenommen wurde und dann wurde er 40 Jahre später von Joshua in Sichem, in dieser Heimat der israelitischen Sippe, die auch dargestellt wurde, auf dem Siegel beigesetzt. Heute noch gibt es das Grab von Josef in Sichem, was auch von Muslimen wie auch von Juden verehrt wird. Also der fehlende Leichnam passt wunderbar. Wenn man da irgendwie eine Mumie gefunden hätte, dann wäre klar, wir irren uns. Aber weil der Leichnam fehlt, kann man sagen, wir liegen genau richtig. Der darf gar nicht da sein, wenn die Bibel recht hat, weil die Bibel ganz klar sagt, der wurde entfernt und ins gelobte Land gebracht.
1: Du hast in deinem Buch auch erwähnt etwas von einer byzantinischen Überlieferung. Zwar, dass sozusagen damals der Josef-Sarkophag möglicherweise nach Konstantinopel gebracht worden ist. Inwiefern kann man davon ausgehen, dass das jetzt wahrer wäre, als dass das Grab in Sichem das eigentliche ist, wo jetzt der Leichnam vorhanden ist?
0: Nun, im Grab in Sichem findet man keinen Leichnam. Das wurde auch mehrfach wieder zerstört und wieder aufgebaut. In dem heutigen gibt es nur ein Kenotaph, also ein Scheingrab. Und die byzantinische Überlieferung sagt, dass eben die Byzantiner im 6. Jahrhundert, als das Heilige Land in die Hände der Muslime zu fallen drohte, viele, viele wichtige Reliquien entfernt haben, nach Konstantinopel gebracht haben und dabei eben auch der Leichnam von Josef war. Also es kann gut sein, dass seine Reliquien in Konstantinopel verehrt wurden und dann vielleicht auch irgendwo in den Westen gebracht werden. Da müsste man wirklich mal eine große Studie machen, ob es irgendwo Josefs Reliquien gibt. Mir sind momentan noch keine bekannt. Kann natürlich auch sein, dass die bei der Eroberung von Konstantinopel durch die Türken im Jahre 1453 verloren gingen oder die Türken den Schrein vernichtet haben. Da gibt es leider verschiedene Möglichkeiten, die wir nicht nachweisen können, weil darüber die Urkunden, Dokumente oder Berichte fehlen. Aber dass er von dort, von Sichem weiter wanderte, da besteht eine bestimmte, man kann sagen, auch hohe Wahrscheinlichkeit.
1: Und die anderen 11 Gräber, die du auch erwähnt hast, kann man davon ausgehen, dass da möglicherweise seine Brüder irgendwie begraben sind oder dass die Gräber eigentlich für seine Brüder gedacht waren?
0: Ja, also das genau in dem, im Garten von dem Palast, den wir eben als Palast von Josef und seinen Söhnen, zwei separate Wohnungen in dem Palast, neben der Hauptwohnung, kommt man also nachweisen, dass die 11 Gräber, ausgerechnet 11, warum nicht 9 oder 8 oder 13, genau 11 Gräber und das 12. die Pyramide, lässt uns schon nachdenken. Konnten auch keine 13 gewesen sein, weil eben der Jakob ja schon von Josef selber nach Hebron gebracht wurde und dort im Grab von Abraham beigesetzt wurde. Also ich halte das für keinen Zufall. Das sind offenbar, wir haben auch das Siegel gefunden, wo eben die Symbole der Stämme, die Wappentiere praktisch oder Wappenzeichen der Brüder von Josef dargestellt sind. Das ist in meinen Augen kein Zufall. Hier haben wir die Brüder, die Gräber der Brüder von Josef.
1: Und was zunächst wie das größte Unglück eigentlich in Josefs Leben erscheint, der Verkauf als Sklave nach Ägypten, wird am Ende zum Weg, durch den seine Familie vor dem Hungertod gerettet wird, hast du uns auch erzählt. Ist diese überraschende Wendung vielleicht sogar eine der zentralen Aussagen der Josefsgeschichte, dass sich im Rückblick ein vermeintliches Unglück als Teil einer größeren göttlichen Führung erweist? Was meinst du?
0: Auf jeden Fall. Wir sehen ja immer wieder in der Bibel derartige Wendungen, dass ein scheinbares Unglück auf einmal Sinn macht, weil es Teil von der göttlichen Vorsehung, Teil von einem Plan Gottes war. Und hier wurde der, man könnte das biblische Wort verwenden, der Baustein, der von den Baumeistern verworfen wurde, ist zum Eckstein geworden. Also der von den Brüdern, der praktisch weggeworfen wurde, den man am liebsten umgebracht hätte, den man dann in die Sklaverei verkaufte, der wurde auf einmal der, der alle gerettet hat. Und der dieses große Wunder in Ägypten vollbracht hat, dass er eben diesen Traum richtig deutete und dass er dem Pharao, dass der Pharao auch offen dafür war und er dem Pharao die Möglichkeiten in die Hand gab, um eben aus dieser großen katastrophalen Situation die nötige Vorsorgemaßnahmen zu kehren und Vorräte anzulegen, damit man in den mageren Jahren genug hatte, dass man es sogar teilen konnte mit Flüchtlingen aus den Dürregebieten. Also überall da sehen wir den göttlichen Plan. Und dann, dass die Israeliten nach Ägypten kamen, in Ägypten auch noch bestimmte Erfahrungen machen mussten, um dann zu einem Volk zusammengeschmolzen zu werden, das aus der Sklaverei in die Freiheit von Gott geführt wird und auch Träger der Gottesoffenbarung wurde, der mosaischen Offenbarung wurde, wovon wir in der nächsten Sendung reden werden. Aber überall, wenn wir es von heutiger Perspektive, quasi aus der Vogelperspektive betrachten, sehen wir den genauen Plan Gottes, und das, genau das spiegelt ja die Heilige Schrift auch wieder. Da wird Heilsgeschichte geschrieben, da werden historische Ereignisse gedeutet im Sinne des göttlichen Planes, der dahinter steckt, und man merkt, wie Gott wirkt durch Menschen, durch Situationen, durch sogenannte Zufälle, die in Wahrheit gar keine sind, sondern eben ein Werk der göttlichen Vorsehung.
1: Herzlichen Dank, lieber Michael. Die Zeit ist jetzt schon vorangeschritten, deswegen möchte ich dich noch um deine abschließenden Worte bitten.
0: Man hat lange die Geschichte von Josef und seinen Brüdern für eine schöne, nette Legende gehalten. Erst mit dem Spaten der Archäologen, vor allen Dingen der österreichischen Archäologen unter Professor Birtak, haben uns klar gemacht, dass diese Legende keine ist. Und auch wenn Birtak sich dringend bemüht, das nicht im religiösen Kontext zu deuten, sind wir aufgrund der Eindeutigkeit der Funde gezwungen, das zu tun. Natürlich in der wissenschaftlich-archäologischen Community wird man dann schief angeschaut, wenn man die Bibel belegt, und gilt dann auf einmal als religiöser Schwärmer und nicht mal als seriöser Wissenschaftler. Darum verstehe ich ja die Vorsicht von Professor Birtak, die ist auch gut begründet. Aber wenn wir mit offenen Augen diese bedeutenden Funde uns anschauen, müssen wir sagen, hier haben wir eindeutige Belege dafür, die Geschichte ist wahr, die Bibel hat doch recht. Und in der Tat hat Josef selber mit der Erfindung der Schrift seinem Volk, seinen Nachkommen, den Nachkommen seiner Brüder die Möglichkeit gegeben, diese Dinge auch festzuhalten, dass wir sie heute in einem ganz neuen Licht betrachten können.
1: Herzlichen Dank, lieber Michael, für diese Schlussworte und diesen spannenden Vortrag heute.
0: Dann danke, und danke allen Hörern, die Geduld gehabt haben, dieser doch spannenden Spurensuche zu folgen. Ich wünsche Ihnen allen gottesreichen Segen.
1: Vergelt's Gott, wünschen wir dir selbstverständlich auch. Liebe Hörerinnen und Hörer, wir haben heute einen faszinierenden Blick auf die Geschichte Josefs geworfen, auf seine Ankunft in Ägypten, seinen Aufstieg und auf die archäologischen Spuren, die uns in die Welt führen, in der diese Geschichte des Alten Testaments angesiedelt ist. Dabei ging es nicht nur um Paläste, Gräber und archäologische Funde, sondern vor allem auch um die Frage, wie eng sich biblische Überlieferung, Geschichte und Archäologie miteinander verbinden lassen. Und die Geschichte Josefs führt uns zugleich schon zum nächsten großen Abschnitt der Bibel. Denn aus der Familie Jakobs, die einst wegen der Hungersnot nach Ägypten kam, wird schließlich das Volk Israel. Und damit beginnt eine der großen Erzählungen des Alten Testaments. Die Geschichte von Sklaverei, Befreiung und dem Auszug aus Ägypten. In unserer nächsten Sendung zusammen mit Dr. Michael Hesermann am 31. Oktober wenden wir uns deshalb dem vierten Kapitel seines Buchs »Die Bibel hat Recht, Archäologen auf den Spuren des Alten Testaments« zu. Und zwar dem Rätsel des Exodus. Für heute bedanken wir uns aber herzlich bei unserem Gast Dr. Michael Hesermann für diesen spannenden Blick auf Josefs Spuren in Ägypten. Diese Sendung finden Sie auch in Kürze auf unserer Radiothek unter www.radiomaria.at zum Nachhören und Herunterladen. Am Mikrofon war für Sie Eileen Schwarzott.

0: Liebe Hörerfamilie von Radio Maria, wir beten nun die Vesper, das Abendlob der Kirche vom Samstag der zweiten Woche. Sie finden die Texte im großen grünen Stundenbuch. Wir beten ab der Seite 315. Die Psalmen können Sie auch in Ihrer Bibel mitbeten. Wir beten den Psalm 119 ab Vers 105, Psalm 16 und das Kantikum aus dem Philipperbrief, Kapitel 2, ab Vers 6. Das Magnificat, die Oration für das Magnificat, finden Sie im Stundenbuch auf der Seite 45a und die Oration auf der Seite 46. Sie können auch mit der Stundenbuch-App mitbeten. Mit uns betet heute Helga aus Alhardsburg in Niederösterreich.
1: Guten Abend.
0: O Gott, komm mir zu Hilfe.
1: Herr, eile mir zu helfen.
0: Ehre sei dem Vater und dem Sohn und dem Heiligen Geist.
1: Wie im Anfang, so auch jetzt und alle Zeit und in Ewigkeit. Amen. Halleluja.
0: Allmächtiger Schöpfer, Herr und Gott, der aller Dinge Ursprung ist, du hast die weite Welt erfüllt mit deiner Gaben Überfluss.
1: Und da das große Werk vollbracht, hast du geruht am siebten Tag und hast geboten, dass auch wir ausruhen von unserer Arbeit Last.
0: Herr, mach uns offen für dein Wort und wende unseren Geist zu dir. Hol uns in deinen Frieden heim, gib uns die Freude deines Heils.
1: Dies schenk uns Vater voller Macht und du sein Sohn und Ebenbild, die ihr in Einheit mit dem Geist die Schöpfung zur Vollendung führt. Amen.
0: Dein Wort ist meinem Fuß eine Leuchte, ein Licht für meine Pfade. Halleluja.
1: Dein Wort ist meinem Fuß eine Leuchte, ein Licht für meine Pfade. Halleluja.
0: Herr, dein Wort ist meinem Fuß eine Leuchte, ein Licht für meine Pfade.
1: Ich tat einen Schwur und ich will ihn halten. Ich will deinen gerechten Entscheidungen folgen.
0: Herr, ganz tief bin ich gebeugt. Durch dein Wort belebe mich.
1: Herr, nimm mein Lobopfer gnädig an und lehre mich deine Entscheide.
0: Mein Leben ist ständig in Gefahr. Doch ich vergesse nie deine Weisung.
1: Frevler legen mir Schlingen, aber ich irre nicht ab von deinen Befehlen.
0: Deine Vorschriften sind auf ewig mein Erbteil, denn sie sind die Freude meines Herzens.
1: Mein Herz ist bereit, dein Gesetz zu erfüllen, bis ans Ende und ewig.
0: Ehre sei dem Vater und dem Sohn und dem Heiligen Geist.
1: Wie im Anfang, so auch jetzt und alle Zeit und in Ewigkeit. Amen. Dein Wort ist meinem Fuß eine Leuchte, ein Licht für meine Pfade. Halleluja.
0: Dein Antlitz, Herr, wird mich mit Freude erfüllen. Halleluja.
1: Dein Antlitz, Herr, wird mich mit Freude erfüllen. Halleluja.
0: Behüte mich, Gott, denn ich vertraue dir. Ich sage zum Herrn, du bist mein Herr. Mein ganzes Glück bist du allein.
1: An den Heiligen im Lande, den Herrlichen, an ihnen nur hab ich mein Gefallen.
0: Viele Schmerzen leidet, wer fremden Göttern folgt. Ich will ihnen nicht opfern. Ich nehme ihre Namen nicht auf meine Lippen.
1: Du, Herr, gibst mir das Erbe und reichst mir den Becher. Du hältst mein Los in deinen Händen.
0: Auf schönem Land fiel mir mein Anteil zu. Ja, mein Erbe gefällt mir gut.
1: Ich preise den Herrn, der mich beraten hat. Auch mahnt mich mein Herz in der Nacht.
0: Ich habe den Herrn beständig vor Augen. Er steht mir zu Rechten, ich wanke nicht.
1: Darum freut sich mein Herz und frohlockt meine Seele. Auch mein Leib wird wohnen in Sicherheit.
0: denn du gibst mich nicht der Unterwelt preis. Du lässt deinen Frommen das Grab nicht schauen.
1: Du zeigst mir den Pfad zum Leben. Vor deinem Angesicht herrscht Freude in Fülle, zu deiner rechten Wonne für alle Zeit.
0: Ehre sei dem Vater und dem Sohn und dem Heiligen Geist.
1: Wie im Anfang, so auch jetzt und alle Zeit und in Ewigkeit. Amen. Dein Antlitz, Herr, wird mich mit Freude erfüllen. Halleluja.
0: Vor dem Namen Jesu soll jedes Knie sich beugen im Himmel und auf Erden. Halleluja.
1: Vor dem Namen Jesu soll jedes Knie sich beugen im Himmel und auf Erden. Halleluja.
0: Christus Jesus war Gott gleich, hielt aber nicht daran fest, wie Gott zu sein,
1: sondern er entäußerte sich und wurde wie ein Sklave und den Menschen gleich.
0: Sein Leben war das eines Menschen. Er erniedrigte sich und war gehorsam bis zum Tod. Bis zum Tod am Kreuze.
1: Darum hat ihn Gott über alle erhöht und ihm den Namen verliehen, der größer ist als alle Namen.
0: Damit alle im Himmel, auf der Erde und unter der Erde ihre Knie beugen vor dem Namen Jesu.
1: Und jeder Mund bekennt, Jesus Christus ist der Herr, zur Ehre Gottes des Vaters.
0: Ehre sei dem Vater und dem Sohn und dem Heiligen Geist.
1: Wie im Anfang, so auch jetzt und alle Zeit, in Ewigkeit. Amen. Vor dem Namen Jesus soll jedes Knie sich beugen, im Himmel und auf Erden. Halleluja. Lesung. Gnade sei mit euch und Friede von Gott, unserem Vater. Wir danken Gott, dem Vater Jesu Christi, unseres Herrn, jedes Mal, wenn wir für euch beten. Denn wir haben von eurem Glauben an Christus Jesus gehört und von der Liebe, die ihr zu allen Heiligen habt, weil im Himmel die Erfüllung eurer Hoffnung für euch bereit liegt. Schon früher habt ihr davon gehört, durch das wahre Wort des Evangeliums, das zu euch gelangt ist. Wie in der ganzen Welt, so trägt es auch bei euch Frucht und wächst seit dem Tag, an dem ihr den Ruf der göttlichen Gnade vernommen und in Wahrheit erkannt habt.

0: Der Name des Herrn sei gepriesen. Vom Aufgang der Sonne bis zu ihrem Untergang.
1: Der Name des Herrn sei gepriesen. Vom Aufgang der Sonne bis zu ihrem Untergang.
0: Seine Herrlichkeit überragt die Himmel.
1: Vom Aufgang der Sonne bis zu ihrem Untergang.
0: Ehre sei dem Vater und dem Sohn und dem Heiligen Geist.
1: Der Name des Herrn sei gepriesen, vom Aufgang der Sonne bis zu ihrem Untergang.
0: Wenn sich der Schuldige vom Unrecht abwendet und nach Recht und Gerechtigkeit handelt, wird er sein Leben bewahren.
1: Wenn sich der Schuldige vom Unrecht abwendet und nach Recht und Gerechtigkeit handelt, wird er sein Leben bewahren.
0: Meine Seele preist die Größe des Herrn. Und mein Geist jubelt über Gott, meinen Retter.
1: Denn auf die Niedrigkeit seiner Magd hat er geschaut. Siehe, von nun an preisen mich selig alle Geschlechter.
0: Denn der Mächtige hat Großes an mir getan, und sein Name ist heilig.
1: Er erbarmt sich von Geschlecht zu Geschlecht über alle, die ihn fürchten.
0: Er vollbringt mit seinem Arm machtvolle Taten. Er zerstreut, die im Herzen voll Hochmut sind.
1: Er stürzt die Mächtigen vom Thron und erhöht die Niedrigen.
0: Die Hungernden beschenkt er mit seinen Gaben und lässt die Reichen leer ausgehen.
1: Er nimmt sich seines Knechtes Israel an und denkt an sein Erbarmen,
0: dass er unseren Vätern verheißen hat, Abraham und seine Nachkommen auf ewig.
1: Ehre sei dem Vater und dem Sohn und dem Heiligen Geist.
0: Wie im Anfang, so auch jetzt und alle Zeit und in Ewigkeit. Amen.
1: Wenn sich der Schuldige vom Unrecht abwendet und nach Recht und Gerechtigkeit handelt, wird er sein Leben bewahren.
0: Lasst uns beten zu Gott, dem Herrn, der uns zu seinem Volk erwählt hat.
1: Herr, wir vertrauen auf dich.
0: Für unseren Papst Leo und unseren Bischof Josef, führe sie durch deinen Geist.
1: Herr, wir vertrauen auf dich.
0: Für die Kranken und Leidenden, lasse die Gemeinschaft mit unserem Herrn Jesus Christus erfahren.
1: Herr, wir vertrauen auf dich.
0: Für die Obdachlosen und Flüchtlinge, lass sie einen Ort finden, wo sie menschenwürdig leben können.
1: Herr, wir vertrauen auf dich.
0: Um das tägliche Brot, hilf, dass niemand zu hungern braucht.
1: Herr, wir vertrauen auf dich.
0: Für unser Volk, schenke ihm Einheit und Frieden.
1: Herr, wir vertrauen auf dich.
0: Für die Verstorbenen, nimm sie auf in deine ewige Wohnung.
1: Herr, wir vertrauen auf dich.
0: Kyrie eleison.
1: Christe eleison.
0: Kyrie eleison. Vater unser im Himmel, geheiligt werde dein Name, dein Reich komme, dein Wille geschehe, wie im Himmel, so auf Erden.
1: Unser tägliches Brot gib uns heute und vergib uns unsere Schuld, wie auch wir vergeben unseren Schuldigern. Und führe uns nicht in Versuchung, sondern erlöse uns von dem bösen Amen.
0: Großer Gott, du offenbarst deine Macht vor allem im Erbarmen und im Verschonen. Darum nimm uns in Gnaden auf, wenn uns auch Schuld belastet. Gib, dass wir unseren Lauf vollenden und zur Herrlichkeit des Himmels gelangen. Darum bitten wir durch Jesus Christus, deinen Sohn, unseren Herrn und Gott, der in der Einheit des Heiligen Geistes mit dir lebt und herrscht in alle Ewigkeit.
1: Amen.
0: Der Herr segne uns. Er bewahre uns vor Unheil und führe uns zum ewigen Leben.
1: Amen.

0: Der Engel des Herrn brachte Maria die Botschaft.
1: Und sie empfing vom Heiligen Geist.
0: Gegrüßet seist du, Maria, voll der Gnade, der Herr ist mit dir. Du bist gebenedeit unter den Frauen, und gebenedeit ist die Frucht deines Leibes, Jesus.
1: Heilige Maria, Mutter Gottes, bitte für uns Sünder, jetzt und in der Stunde unseres Todes. Amen.
0: Maria sprach, sieh, ich bin die Magd des Herrn.
1: Mir geschehe nach deinem Wort.
0: Gegrüßet seist du, Maria, voll der Gnade, der Herr ist mit dir. Du bist gebenedeit unter den Frauen, und gebenedeit ist die Frucht deines Leibes, Jesus.
1: Heilige Maria, Mutter Gottes, bitte für uns Sünder, jetzt und in der Stunde unseres Todes. Amen.
0: Und das Wort ist Fleisch geworden
1: und hat unter uns gewohnt.
0: Gegrüßet seist du, Maria, voll der Gnade, der Herr ist mit dir. Du bist gebenedeit unter den Frauen, und gebenedeit ist die Frucht deines Leibes, Jesus.
1: Heilige Maria, Mutter Gottes, bitte für uns Sünder, jetzt und in der Stunde unseres Todes. Amen.
0: Bitte für uns, heilige Gottesmutter,
1: auf dass wir würdig werden der Verheißungen Christi.
0: Lasset uns beten. Allmächtiger Gott, gieße deine Gnade in unsere Herzen ein. Durch die Botschaft des Engels haben wir die Menschwerdung Christi, deines Sohnes, erkannt. Lass uns durch sein Leiden und Kreuz zur Herrlichkeit der Auferstehung gelangen. Darum bitten wir durch Christus, unseren Herrn.
1: Amen.
0: Herr, gib allen Verstorbenen die ewige Ruhe.
1: Und das ewige Licht leuchte ihnen.
0: Herr, lass sie ruhen in Frieden.

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2: Zweiter Tag für Leo XIV. In Frankreich. Große Papstmesse auf der Place de la Concorde. Und der Papst trifft Taufbewerber und Flüchtlinge. Herzlich willkommen zu dieser Sondersendung zum zweiten Reisetag des Papstes in Frankreich, heißt sie Anne Preckel. Papst Leo hat an diesem Samstagnachmittag in Paris eine große Messe auf der Place de la Concorde gefeiert. Wer Durst hat, komme zu mir und trinke. Diese Worte Jesu aus dem Tagesevangelium waren das Leitmotiv der Feier, an der 700.000 Menschen teilnahmen. Nur Gott könne den spirituellen Durst der Menschen von heute wirklich löschen, so der Papst im Herzen von Paris.
3: Die Karten für die zentrale Messe des Papstes in Paris waren binnen kurzer Zeit vergriffen gewesen. Das starke Interesse an dem Ereignis hatte Veranstalter und Öffentlichkeit überrascht. Dementsprechend hatte man mehr Platz für Teilnehmende geschaffen als ursprünglich geplant und die Menschenschlange zog sich sogar die berühmten Champs-Élysées hinauf. Doch trotz des Andrangs, der Gottesdienst lief in festlich gesammelter Atmosphäre ab.
4: Le désir de Dieu habite notre cœur au plus profond.
3: Die Sehnsucht nach Gott wohnt im Innersten unseres Herzens, sagte Leo XIV. In seiner Predigt. Ein Durst nach Sinn, nach Wahrheit und nach Erfüllung sei das, der dem Herzen eines jeden Menschen innewohnt, eine innere Leere.
4: Pour le combler, il se peut que nous recherchions de nouveaux plaisirs.
3: Um diese Leere zu füllen, kann es vorkommen, dass wir nach neuen Freuden suchen, dass wir neue Dinge besitzen wollen, dass wir alles tun, um Spaß zu haben, nur um dieses innere Unbehagen nicht zu spüren. Doch die Liturgie von diesem Samstag lade in dieser Hinsicht zu einer Gewissenserforschung ein. Was ist unser tiefster Durst? Was suchen wir wirklich im Leben? Wir alle sehnen uns nach Glück, nach Liebe, nach Selbstverwirklichung. Aber an welcher Quelle versuchen wir, unseren Durst zu stillen? Klar sei doch, dass materielle Güter und sofortige Befriedigung die Lücke nicht stopfen können.
4: Baptisé, nous avons reçu l'eau vive dont parle l'Évangile.
3: Mit der Taufe haben wir das lebendige Wasser empfangen, von dem das Evangelium spricht. Aber sind wir Christus wirklich persönlich begegnet? Der Mensch ist im Grunde ein sich sehnendes Wesen und nur Gott kann diese innere Leere füllen. Jesus sei der gute Hirt, der uns zur Quelle des Glücks und des Friedens führt, fuhr der Papst fort. Er kennt jeden und jede von uns mit Namen. In seinen Augen ist keiner von uns eine Nummer auf einem Ausweis oder ein Identifikationscode, sondern ein Mensch, eine einzigartige und unersetzliche Person. Leo lud, ein bisschen Pathos darf ja auch mal sein, alle Erben einer langen und schönen Geschichte des Glaubens in Frankreich dazu ein, aus der Quelle Jesu zu trinken. Ihr strebt danach, wieder eine lichtvolle Zukunftsperspektive zu entdecken und nach einer Erneuerung der Nation aus ihren vom Glauben durchdrungenen Wurzeln. Behaltet den Glauben an Jesus Christus nicht nur für euch selbst, sondern lasst ihn überfließen, um den Durst der Menschen zu stillen, denen ihr begegnet, und um ihnen Erfüllung zu schenken.

0: ist als eines der Beispiele solcher Heiligkeit Jeanne Jougon, aber nicht die ungleich bekanntere kleine Therese von Lisieux.
1: De cette belle ville de Paris, je prie avec fervour pour que l'eau vive de l'Esprit Saint se répande sur toute la France.
0: Von dieser schönen Stadt Paris aus bete ich inständig dafür, dass sich das lebendige Wasser des Heiligen Geistes über ganz Frankreich ausbreitet. Mögen überall in Frankreich die Knospen des Glaubens, der Hoffnung und der Liebe zur Blüte gelangen.
1: Et fasse partout fleurir en France les germes de foi, d'espérance et de charité. Amen.
0: Präsident Emmanuel Macron war nicht zur Messe erschienen. Er nimmt an keinem der Gottesdienste bei dieser Papstreise teil. Das hatte vorab für ein wenig mediale Aufgeregtheit gesorgt, entspricht aber einfach nur einer Gepflogenheit im streng laizistischen Frankreich. In den Texten des Gottesdienstes gab es auch keinerlei Anspielung auf die traurige Geschichte der Place de la Concorde. Hier erhob sich in Zeiten der Französischen Revolution die berüchtigte Guillotine. Hier wurde auch König Ludwig XVI. Enthauptet. Traditionell orientierte Katholiken im Land bemühen sich, einen Seligsprechungsprozess für den König in Gang zu bringen. Ein Beitrag von Stefan Kempis für Radio Vatikan.
2: Leo XIV. Hat Frankreichs Kirche dazu ermutigt, Neugetaufte intensiv zu begleiten, vor wie nach dem Empfang des Sakramentes. Der Glaube von Erwachsenen, die sich taufen lassen, sei ein Schatz, der der Kirche Frankreichs und der Weltkirche geschenkt ist, formulierte der Papst am Samstag bei einer Begegnung mit Katechumenen, Neugetauften und Teilnehmern einer kirchlichen Provinzialversammlung in Paris.
3: Das Treffen fand in einem Hörsaal des Institut Catholique de Paris statt, einer Privatuniversität mit 6 Fakultäten, und umfasste auch die Erzählungen dreier Erwachsener, die sich auf ihre Taufe vorbereiten oder sie unlängst empfangen haben. In Frankreich stieg die Zahl der Erwachsenentaufen in den Jahren seit der Pandemie nach Angaben der Bischofskonferenz um rund 13.000. Auch die Zahl der Firmungen und der kirchlichen Trauungen ging nach oben. Dass diese Entwicklung in einem säkularisierten Land wie Frankreich überraschend kam, räumte auch Papst Leo ein.
4: Je suis émerveillé par le nombre de personnes.
3: Wie ihr und gemeinsam mit euch bin ich erstaunt über die Zahl der Menschen, die sich wieder neu für den Glauben interessieren, sagte das Kirchenoberhaupt in Paris. Die Kirche dürfe es jetzt aber nicht einfach bei der Freude über steigende Zahlen belassen. Leo forderte konkrete pastorale Antworten auf die neuen Entwicklungen. Das Staunen angesichts dessen, was so vielen unserer Brüder und Schwestern widerfährt, darf nicht dazu führen, dass wir bei einer seligen Naivität stehen bleiben. Im Gegenteil, wir müssen uns bemühen, suchen, uns Fragen stellen und konkrete pastorale Maßnahmen ergreifen. Die Kirche müsse ergründen, wohin der Geist sie führe, um Katechumenen, Neugetaufte und Menschen zu begleiten, die nach längerer Distanz zum Glauben zurückkehrten. Im Mittelpunkt dieser Begleitung steht für Leo die Zeit nach der Taufe. Neue Christen braucht noch dann Menschen, die ihnen zur Seite stünden. Zugleich könnten sie bestehende Gemeinden verändern. Die Chance liegt darin, dass dank ihnen auch die Gemeinschaft der Gläubigen ihren Glaubensweg erneuern und auf diese Weise die Freude des Evangeliums erleben kann. Die Aufgabe besteht darin, sich um sie zu kümmern und ihnen als Wegbegleiter zur Seite zu stehen, auch nachdem sie die Sakramente empfangen haben. Der Papst griff dabei eine Frage aus einem zuvor gehörten Zeugnis auf. Marielle, eine Frau im vorgerückten Alter, die nach ihrer 20-jährigen Tochter die Taufe empfing, wollte von Leo wissen, wie lässt sich die Leere nach der Taufe vermeiden. Der Papst schlug als wichtigste Säulen Nähe und Bildung vor. Dazu gehörten die Grundlagen des Glaubens und des Gebets, ebenso wie eine biblisch und theologisch fundierte Unterweisung. Auch Fragen des christlichen Handelns und namentlich die Einführung in die Liturgie zählte der Papst ausdrücklich dazu. Mit ihren Rhythmen, ihrer Sprache und ihren Riten ist die Liturgie Teil des Weges der Bekehrung und der Sakramentenvorbereitung. Besondere Anforderungen sieht Leo bei jenen, die Neugetaufte und Taufbewerber begleiten. Pastorale Mitarbeiter sollten neben theologischen und geistlichen Kenntnissen auch menschliche Qualifikationen mitbringen. Denn der Lebensweg der Menschen, die sich heute der Kirche zuwendet,

0: Sekten unterschieden sich stark. Manche kommen mit einem einfachen spirituellen Hunger, auf der Suche nach Sinn und angezogen vom Evangelium, während andere von schmerzhaften Erfahrungen, Einsamkeit und tiefen Verletzungen gezeichnet sind. Die Begleitung müsse deshalb Nähe mit den Anforderungen des Glaubens verbinden. Dabei müsse das persönliche Tempo jedes Einzelnen Beachtung finden. Leo sprach von einem Stil des gemeinsamen Gehens, an dem Priester und Laien, Paten und Katechumenen sowie Gruppenleiter und Neugetaufte beteiligt seien. Der Papst versteht die Neugetauften zugleich als aktive Mitglieder der Kirche. Sie sind nicht nur dazu bestimmt, etwas zu empfangen. Ihr Glauben ist ein Schatz, der der Kirche Frankreichs und der Weltkirche geschenkt ist. Als Beispiel nannte Leo den heiligen Augustinus, dessen Glauben bei seiner Taufe nur ein kleiner Samen gewesen sei und später große Wirkung entfaltet habe. Gudrun Seiler, Radio Vatikan.
1: Ein weiterer Programmpunkt war am Samstag der Besuch des Papstes in einem Sozialzentrum für Flüchtlinge in Paris. Dort hörte Leo XIV. Erfahrungsberichte an und warb für eine christliche Kultur der Begegnung und Fürsorge. Niemand ist so arm, dass er nichts zu geben hätte. Niemand ist so reich, dass er nichts zu empfangen hätte. So der Papst, der zum Einsatz für Menschen am Rande und für die Sklaven der Wirtschaft und Kultur aufrief, wie er das formulierte. Als die berühmte Basilika Notre Dame 2019 in Flammen aufging, erschütterte das nicht nur Frankreichs Katholiken, sondern die Welt. Der Wiederaufbau des historischen Bauwerkes steht für Hoffnung auf eine Gesellschaft, die Menschen zusammenführt, Ausgrenzung überwindet und Gastfreundschaft zur Lebensform macht. Dies sagte Papst Leo am Freitagabend beim Abendgebet in der geschichtsträchtigen Pariser Kathedrale. Papst Leo war in Notre Dame der erste Papst seit der Wiedereröffnung der Kathedrale vor 2 Jahren. In dem erneuerten, strahlend weißen Kirchenraum feierte er am Freitagabend mit fast 2500 Menschen und Kirchenvertretern aus ganz Frankreich.

0: In seiner Predigt erinnerte Leo an die dramatischen Stunden des Jahres 2019.
1: Nous avons pris conscience in cette heure dramatique que Notre-Dame est plus qu'un monument.
0: In dieser dramatischen Stunde wurde uns bewusst, dass Notre-Dame mehr ist als nur ein Denkmal, so der US-Amerikaner. In Notre-Dame schlage das Herz eines Volkes, umarmten sich Vergangenheit und Zukunft. Der Wiederaufbau sei der Anlass für eine Begegnung gewesen, die die Räume der Gastfreundschaft und Teilhabe über die Grenzen der kirchlichen Zugehörigkeit hinaus erweitert habe.
1: Soyez une église vivante, multiforme et proche.
0: Seid eine lebendige, facettenreiche und nahbare Kirche, ermutigte der Papst Frankreichs Kirchenvertreter. Setzt dabei voll Vertrauen auf die Sendung der Laien, die der lebendige Vorposten der Kirche an den Schnittstellen des Alltags sind, schärfte Leo Bischöfen, Priestern, Diakonen und Ordensleuten ein. Seine Ansprache nutzte der Papst auch für ein paar Worte zum Thema Liturgie. Leo XIV. Bat um liturgische Feiern in Würde und gebührender Weise, auch dort, wo sich kleinere Gemeinschaften versammeln. Gerade in einer Zeit, die von Unruhe, Überforderung und einer hypervernetzten und lauten Gesellschaft geprägt sei, könne die Liturgie zu einem Ort des Friedens werden, so Papst Leo in Notre-Dame de Paris. Ausgeklungen war der erste Tag des Staatsbesuches von Papst Leo in Frankreich am Freitagabend mit einer stimmungsvollen Gebetsvigil im Stade de France. Rund 80.000 junge Menschen waren angemeldet.
2: Bei der Jugendvigil mit Leo XIV. Im Stade de France bei Paris ging es um Fragen, die in unserer schnelllebigen und leistungsorientierten Welt viele junge Menschen umtreiben. Die Antwort von Papst Leo war ein Aufruf zur Geschwisterlichkeit, Verantwortung und Gottvertrauen. Zwei junge Franzosen konnten dem hohen Gast aus Rom dabei stellvertretend für ihre Altersgenossen Fragen stellen. Chloé, eine junge Pharmaziestudentin aus der Île-de-France, sprach über die Herausforderung, den christlichen Glauben in einer säkulären Gesellschaft zu bezeugen, ohne dabei Menschen anderer Überzeugungen auszugrenzen. François, ein Student aus Burgund, dagegen wollte von Papst Leo wissen, wie man angesichts von Zukunftsängsten und den vielen gesellschaftlichen Herausforderungen unserer Zeit Orientierung finden und seine Berufung erkennen könne. In seiner Antwort auf Französisch, die immer wieder von tosendem Applaus unterbrochen wurde, erinnerte der Papst an das Pauluswort.
3: Très bien, bienvenue. C'est pour moi.
2: Für mich ist Christus das Leben.
3: C'est le Christ.
2: Eine Botschaft, die nicht zur Abgrenzung führen dürfe. Wer das Evangelium verkünde, müsse immer wieder auch offen bleiben für andere, die unseren Glauben nicht teilten. Mission und Geschwisterlichkeit seien untrennbar miteinander verbunden, so Papst Leo.
3: Combien de personnes, malheureusement, se désintéressent de leur prochain?
2: Wie viele Menschen interessieren sich leider nicht für ihren Nächsten, führen ein egoistisches Leben oder verachten die Armen, indem sie ihren Reichtum für belanglose Dinge verschwenden? Wie viele lehnen einfache Menschen und Kranken ab in der Annahme, dass jeder nur durch das etwas wert ist, was er leistet? In Christus aber wüssten wir, dass Gott dem Menschen gegenüber niemals gleichgültig sei. Und so lade sein Evangelium nicht zu Konflikten, sondern zu Vergebung ein.
3: La rencontre avec le Christ ouvre au dialogue.
2: Die Begegnung mit Christus öffnet den Weg zum Dialog und bereitet auch seinen Frieden vor. Denn sie schenkt jedem Mann und jeder Frau das größte Versprechen, das alle Sehnsüchte erfüllt, das Versprechen des ewigen Lebens.
3: de la vie éternelle.
2: Zu Beginn der Vigil erzählten die jungen Menschen von einer beeindruckenden szenischen Darstellung von den heiligen Männern und Frauen, die die Geschichte Frankreichs geprägt haben, darunter die Jungfrau von Orléans, Theresa von Lisieux oder König Ludwig IX. Von Frankreich, der in Paris die prachtvolle Sainte-Chapelle als Reliquienschrein für die Dornenkrone erbauen ließ und den Ausbau der Kathedrale von Notre-Dame unterstützte. Für Radio Vatikan, Viola Olszewski.
0: Wie geht es diesen Samstag für den Papst weiter? Am Abend reist der Papst weiter zur berühmten Marienwallfahrtsstätte Lourdes im Südwesten Frankreichs. 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Damit verabschiedet sich nun von Ihnen sehr herzlich Anne Preckel. 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

Einen schönen Abend, liebe Hörerfamilie von Radio Maria Österreich und Radio Maria Südtirol. Ich freue mich, wenn wir uns nun wieder im Gebet vereinen und so dem Wunsch der Gottesmutter nachkommen, den sie gestern in der monatlichen Erscheinung in Medjugorje an uns richtete. Dort sagte sie: Liebe Kinder, möge diese Zeit eine Zeit des Gebetes für den Frieden sein. Ich rufe euch auf, in euren Familien das Rosenkranzgebet in meinen Anliegen zu erneuern, damit ich eure Gebete vermehren und für euch beim Allerhöchsten Fürsprache halten kann, damit er eure Gebete erhöht und euch den Frieden gibt. Ich bin bei euch und bete wie nie zuvor für euch und mit euch, meine lieben Kinder. Danke, dass ihr meinem Ruf gefolgt seid. Wenn Sie dem Ruf jetzt folgen möchten und live on air ein Gesetz mitbeten möchten, dann rufen Sie mich jetzt gerne im Studio an unter der Telefonnummer 0720 578 578. Außerhalb Österreichs wählen Sie bitte 0043 720 578 578.

0: Im Namen des Vaters und des Sohnes und des Heiligen Geistes.
1: Amen. Amen.
0: Ich glaube an Gott, den Vater, den Allmächtigen, den Schöpfer des Himmels und der Erde und an Jesus Christus, seinen eingeborenen Sohn, unseren Herrn, empfangen durch den Heiligen Geist, geboren von der Jungfrau Maria, gelitten unter Pontius Pilatus, gekreuzigt, gestorben und begraben, hinabgestiegen in das Reich des Todes, am dritten Tage auferstanden von den Toten, aufgefahren in den Himmel. Er sitzt zu Rechten Gottes des allmächtigen Vaters. Von dort wird er kommen, zu richten die Lebenden und die Toten.
1: Ich glaube an den Heiligen Geist, die heilige katholische Kirche, Gemeinschaft der Heiligen, Vergebung der Sünden, Auferstehung der Toten und das ewige Leben. Amen.
0: Vater unser im Himmel, geheiligt werde dein Name. Dein Reich komme, dein Wille geschehe wie im Himmel, so auf Erden.
1: Unser tägliches Brot gib uns heute und vergib uns unsere Schuld, wie auch wir vergeben unseren Schuldigern. Und führe uns nicht in Versuchung, sondern erlöse uns von dem Bösen. Amen.
0: Gegrüßet seist du, Maria, voll der Gnade. Der Herr ist mit dir. Du bist gebenedeit unter den Frauen. Und gebenedeit ist die Frucht deines Leibes, Jesus, der in uns den Glauben vermehre.
1: Heilige Maria, Mutter Gottes, bitte für uns Sünder, jetzt und in der Stunde unseres Todes. Amen.
0: Gegrüßet seist du, Maria, voll der Gnade, der Herr ist mit dir. Du bist gebenedeit unter den Frauen, und gebenedeit ist die Frucht deines Leibes, Jesus, der in uns die Hoffnung stärke.
1: Heilige Maria, Mutter Gottes, bitte für uns Sünder, jetzt und in der Stunde unseres Todes. Amen.
0: Gegrüßet seist du, Maria, voll der Gnade, der Herr ist mit dir. Du bist gebenedeit unter den Frauen, und gebenedeit ist die Frucht deines Leibes, Jesus, der in uns die Liebe entzünde.
1: Heilige Maria, Mutter Gottes, bitte für uns Sünder, jetzt und in der Stunde unseres Todes. Amen.
0: Ehre sei dem Vater und dem Sohn und dem Heiligen Geist.
1: Wie im Anfang, so auch jetzt und alle Zeit und in Ewigkeit. Amen. O mein Jesus, verzeih uns unsere Sünden, bewahre uns vor dem Feuer der Hölle, führe alle Seelen in den Himmel, besonders jene, die deiner Barmherzigkeit am meisten bedürfen. Amen.

0: Vater unser im Himmel, geheiligt werde dein Name. Dein Reich komme, dein Wille geschehe, wie im Himmel so auf Erden.
1: Unser tägliches Brot gib uns heute und vergib uns unsere Schuld, wie auch wir vergeben unseren Schuldigern. Und führe uns nicht in Versuchung, sondern erlöse uns von dem bösen Amen.
0: Gegrüßet seist du, Maria, voll der Gnade, der Herr ist mit dir. Du bist gebenedeit unter den Frauen, und gebenedeit ist die Frucht deines Leibes, Jesus, den du, o Jungfrau, vom Heiligen Geist empfangen hast.
1: Heilige Maria, Mutter Gottes, bitte für uns Sünder, jetzt und in der Stunde unseres Todes. Amen.
0: Gegrüßet seist du, Maria, voll der Gnade, der Herr ist mit dir. Du bist gebenedeit unter den Frauen, und gebenedeit ist die Frucht deines Leibes, Jesus, den du, o Jungfrau, vom Heiligen Geist empfangen hast.
1: Heilige Maria, Mutter Gottes, bitte für uns Sünder, jetzt und in der Stunde unseres Todes. Amen.
0: Gegrüßet seist du, Maria, voll der Gnade, der Herr ist mit dir. Du bist gebenedeit unter den Frauen, und gebenedeit ist die Frucht deines Leibes, Jesus, den du, o Jungfrau, vom Heiligen Geist empfangen hast.
1: Heilige Maria, Mutter Gottes, bitte für uns Sünder, jetzt und in der Stunde unseres Todes. Amen.
0: Gegrüßet seist du, Maria, voll der Gnade, der Herr ist mit dir. Du bist gebenedeit unter den Frauen, und gebenedeit ist die Frucht deines Leibes, Jesus, den du, o Jungfrau, vom Heiligen Geist empfangen hast.
1: Heilige Maria, Mutter Gottes, bitte für uns Sünder, jetzt und in der Stunde unseres Todes. Amen.
0: Gegrüßet seist du, Maria, voll der Gnade, der Herr ist mit dir. Du bist gebenedeit unter den Frauen, und gebenedeit ist die Frucht deines Leibes, Jesus, den du, o Jungfrau, vom Heiligen Geist empfangen hast.
1: Heilige Maria, Mutter Gottes, bitte für uns Sünder, jetzt und in der Stunde unseres Todes. Amen.
0: Gegrüßet seist du, Maria, voll der Gnade, der Herr ist mit dir. Du bist gebenedeit unter den Frauen, und gebenedeit ist die Frucht deines Leibes, Jesus, den du, o Jungfrau, vom Heiligen Geist empfangen hast.
1: Heilige Maria, Mutter Gottes, bitte für uns Sünder, jetzt und in der Stunde unseres Todes. Amen.
0: Gegrüßet seist du, Maria, voll der Gnade, der Herr ist mit dir. Du bist gebenedeit unter den Frauen, und gebenedeit ist die Frucht deines Leibes, Jesus, den du, o Jungfrau, vom Heiligen Geist empfangen hast.
1: Heilige Maria, Mutter Gottes, bitte für uns Sünder, jetzt und in der Stunde unseres Todes. Amen.
0: Gegrüßet seist du, Maria, voll der Gnade, der Herr ist mit dir. Du bist gebenedeit unter den Frauen, und gebenedeit ist die Frucht deines Leibes, Jesus, den du, o Jungfrau, vom Heiligen Geist empfangen hast.
1: Heilige Maria, Mutter Gottes, bitte für uns Sünder, jetzt und in der Stunde unseres Todes. Amen.
0: Gegrüßet seist du, Maria, voll der Gnade, der Herr ist mit dir. Du bist gebenedeit unter den Frauen, und gebenedeit ist die Frucht deines Leibes, Jesus, den du, o Jungfrau, vom Heiligen Geist empfangen hast.
1: Heilige Maria, Mutter Gottes, bitte für uns Sünder, jetzt und in der Stunde unseres Todes. Amen.
0: Gegrüßet seist du, Maria, voll der Gnade, der Herr ist mit dir. Du bist gebenedeit unter den Frauen, und gebenedeit ist die Frucht deines Leibes, Jesus, den du, o Jungfrau, vom Heiligen Geist empfangen hast.
1: Heilige Maria, Mutter Gottes, bitte für uns Sünder, jetzt und in der Stunde unseres Todes. Amen.
0: Ehre sei dem Vater und dem Sohn und dem Heiligen Geist.
1: Wie im Anfang, so auch jetzt und alle Zeit und in alle Ewigkeit. Amen. O mein Jesus, verzeih uns unsere Sünden. Bewahre uns vor dem Feuer der Hölle. Führe alle Seelen in den Himmel, besonders jene, die deiner Barmherzigkeit am meisten bedürfen. Amen.

0: Vater unser im Himmel, geheiligt werde dein Name, dein Reich komme, dein Wille geschehe, wie im Himmel so auf Erden.
1: Unser tägliches Brot gib uns heute und vergib uns unsere Schuld, wie auch wir vergeben unseren Schuldigern. Und führe uns nicht in Versuchung, sondern erlöse uns von dem Bösen. Amen.
0: Gegrüßet seist du, Maria, voller Gnade. Der Herr ist mit dir. Du bist gebenedeit unter den Frauen und gebenedeit ist die Frucht deines Leibes, Jesus, den du, o Jungfrau, zu Elisabeth getragen hast.
1: Heilige Maria, Mutter Gottes, bitte für uns Sünder, jetzt und in der Stunde unseres Todes. Amen.
0: Gegrüßet seist du, Maria, voller Gnade. Der Herr ist mit dir. Du bist gebenedeit unter den Frauen und gebenedeit ist die Frucht deines Leibes, Jesus, den du, o Jungfrau, zu Elisabeth getragen hast.
1: Heilige Maria, Mutter Gottes, bitte für uns Sünder, jetzt und in der Stunde unseres Todes. Amen.
0: Gegrüßet seist du, Maria, voller Gnade, der Herr ist mit dir. Du bist gebenedeit unter den Frauen und gebenedeit ist die Frucht deines Leibes, Jesus, den du, o Jungfrau, zu Elisabeth getragen hast.
1: Heilige Maria, Mutter Gottes, bitte für uns Sünder, jetzt und in der Stunde unseres Todes. Amen.
0: Gegrüßet seist du, Maria, voller Gnade. Der Herr ist mit dir. Du bist gebenedeit unter den Frauen und gebenedeit ist die Frucht deines Leibes, Jesus, den du, o Jungfrau, zu Elisabeth getragen hast.
1: Heilige Maria, Mutter Gottes, bitte für uns Sünder, jetzt und in der Stunde unseres Todes. Amen.
0: Gegrüßet seist du, Maria, voller Gnade. Der Herr ist mit dir. Du bist gebenedeit unter den Frauen und gebenedeit ist die Frucht deines Leibes, Jesus, den du, o Jungfrau, zu Elisabeth getragen hast.
1: Heilige Maria, Mutter Gottes, bitte für uns Sünder, jetzt und in der Stunde unseres Todes. Amen.
0: Gegrüßet seist du, Maria, voller Gnade. Der Herr ist mit dir. Du bist gebenedeit unter den Frauen und gebenedeit ist die Frucht deines Leibes, Jesus, den du, o Jungfrau, zu Elisabeth getragen hast.
1: Heilige Maria, Mutter Gottes, bitte für uns Sünder, jetzt und in der Stunde unseres Todes. Amen.
0: Gegrüßet seist du, Maria, voller Gnade. Der Herr ist mit dir. Du bist gebenedeit unter den Frauen und gebenedeit ist die Frucht deines Leibes, Jesus, den du, o Jungfrau, zu Elisabeth getragen hast.
1: Heilige Maria, Mutter Gottes, bitte für uns Sünder, jetzt und in der Stunde unseres Todes. Amen.
0: Gegrüßet seist du, Maria, voller Gnade, der Herr ist mit dir. Du bist gebenedeit unter den Frauen und gebenedeit ist die Frucht deines Leibes, Jesus, den du, o Jungfrau, zu Elisabeth getragen hast.
1: Heilige Maria, Mutter Gottes, bitte für uns Sünder, jetzt und in der Stunde unseres Todes. Amen.
0: Gegrüßet seist du, Maria, voller Gnade, der Herr ist mit dir. Du bist gebenedeit unter den Frauen und gebenedeit ist die Frucht deines Leibes, Jesus, den du, o Jungfrau, zu Elisabeth getragen hast.
1: Heilige Maria, Mutter Gottes, bitte für uns Sünder, jetzt und in der Stunde unseres Todes. Amen.
0: Gegrüßet seist du, Maria, voller Gnade. Der Herr ist mit dir. Du bist gebenedeit unter den Frauen und gebenedeit ist die Frucht deines Leibes, Jesus, den du, o Jungfrau, zu Elisabeth getragen hast.
1: Heilige Maria, Mutter Gottes, bitte für uns Sünder, jetzt und in der Stunde unseres Todes. Amen.
0: Alle Ehre sei dem Vater und dem Sohn und dem Heiligen Geist.
1: Wie im Anfang, so auch jetzt und alle Zeit und in Ewigkeit. Amen.
0: O mein Jesus, verzeih uns unsere Sünden, bewahre uns vor dem Feuer der Hölle, führe alle Seelen in den Himmel, besonders jene, die deiner Barmherzigkeit am meisten bedürfen. Amen.

0: Vater unser im Himmel, geheiligt werde dein Name, dein Reich komme, dein Wille geschehe, wie im Himmel so auf Erden.
1: Unser tägliches Brot gib uns heute und vergib uns unsere Schuld, wie auch wir vergeben unseren Schuldigern. Und führe uns nicht in Versuchung, sondern erlöse uns von dem bösen Namen.
0: Gegrüßet seist du, Maria, voll der Gnade, der Herr ist mit dir. Du bist gebenedeit unter den Frauen, und gebenedeit ist die Frucht deines Leibes, Jesus, den du, o Jungfrau, zu Bethlehem geboren hast.
1: Heilige Maria, Mutter Gottes, bitte für uns Sünder, jetzt und in der Stunde unseres Todes. Amen.
0: Gegrüßet seist du, Maria, voll der Gnade, der Herr ist mit dir. Du bist gebenedeit unter den Frauen, und gebenedeit ist die Frucht deines Leibes, Jesus, den du, o Jungfrau, zu Bethlehem geboren hast.
1: Heilige Maria, Mutter Gottes, bitte für uns Sünder, jetzt und in der Stunde unseres Todes. Amen.
0: Gegrüßet seist du, Maria, voll der Gnade, der Herr ist mit dir. Du bist gebenedeit unter den Frauen, und gebenedeit ist die Frucht deines Leibes, Jesus, den du, o Jungfrau, zu Bethlehem geboren hast.
1: Heilige Maria, Mutter Gottes, bitte für uns Sünder, jetzt und in der Stunde unseres Todes. Amen.
0: Gegrüßet seist du, Maria, voll der Gnade, der Herr ist mit dir. Du bist gebenedeit unter den Frauen, und gebenedeit ist die Frucht deines Leibes, Jesus, den du, o Jungfrau, zu Bethlehem geboren hast.
1: Heilige Maria, Mutter Gottes, bitte für uns Sünder, jetzt und in der Stunde unseres Todes. Amen.
0: Gegrüßet seist du, Maria, voll der Gnade, der Herr ist mit dir. Du bist gebenedeit unter den Frauen, und gebenedeit ist die Frucht deines Leibes, Jesus, den du, o Jungfrau, zu Bethlehem geboren hast.
1: Heilige Maria, Mutter Gottes, bitte für uns Sünder, jetzt und in der Stunde unseres Todes. Amen.
0: Gegrüßet seist du, Maria, voll der Gnade, der Herr ist mit dir. Du bist gebenedeit unter den Frauen, und gebenedeit ist die Frucht deines Leibes, Jesus, den du, o Jungfrau, zu Bethlehem geboren hast.
1: Heilige Maria, Mutter Gottes, bitte für uns Sünder, jetzt und in der Stunde unseres Todes. Amen.
0: Gegrüßet seist du, Maria, voll der Gnade, der Herr ist mit dir. Du bist gebenedeit unter den Frauen, und gebenedeit ist die Frucht deines Leibes, Jesus, den du, o Jungfrau, zu Bethlehem geboren hast.
1: Heilige Maria, Mutter Gottes, bitte für uns Sünder, jetzt und in der Stunde unseres Todes. Amen.
0: Gegrüßet seist du, Maria, voll der Gnade, der Herr ist mit dir. Du bist gebenedeit unter den Frauen, und gebenedeit ist die Frucht deines Leibes, Jesus, den du, o Jungfrau, zu Bethlehem geboren hast.
1: Heilige Maria, Mutter Gottes, bitte für uns Sünder, jetzt und in der Stunde unseres Todes. Amen.
0: Gegrüßet seist du, Maria, voll der Gnade, der Herr ist mit dir. Du bist gebenedeit unter den Frauen, und gebenedeit ist die Frucht deines Leibes, Jesus, den du, o Jungfrau, zu Bethlehem geboren hast.
1: Heilige Maria, Mutter Gottes, bitte für uns Sünder, jetzt und in der Stunde unseres Todes. Amen.
0: Gegrüßet seist du, Maria, voll der Gnade, der Herr ist mit dir. Du bist gebenedeit unter den Frauen, und gebenedeit ist die Frucht deines Leibes, Jesus, den du, o Jungfrau, zu Bethlehem geboren hast.
1: Heilige Maria, Mutter Gottes, bitte für uns Sünder, jetzt und in der Stunde unseres Todes. Amen.
0: Ehre sei dem Vater und dem Sohn und dem Heiligen Geist.
1: Wie im Anfang, so auch jetzt und alle Zeit und in Ewigkeit. Amen. O mein Jesus, verzeih uns unsere Sünden, bewahre uns vor dem Feuer der Hölle, führe alle Seelen in den Himmel, besonders jene, die am meisten deiner Barmherzigkeit bedürfen.

0: Vater unser im Himmel, geheiligt werde dein Name. Dein Reich komme, dein Wille geschehe, wie im Himmel so auf Erden.
1: Unser tägliches Brot gib uns heute und vergib uns unsere Schuld, wie auch wir vergeben unseren Schuldigern. Und führe uns nicht in Versuchung, sondern erlöse uns von dem Bösen. Amen.
0: Gegrüßt seist du, Maria, voller Gnade, der Herr ist mit dir. Du bist gebenedeit unter den Frauen. Und gebenedeit ist die Frucht deines Leibes, Jesus, den du jungfrei im Tempel aufgeopfert hast.
1: Heilige Maria, Mutter Gottes, bitte für uns Sünder, jetzt und in der Stunde unseres Todes. Amen.
0: Gegrüßt seist du, Maria, voller Gnade, der Herr ist mit dir. Du bist gebenedeit unter den Frauen. Und gebenedeit ist die Frucht deines Leibes, Jesus, den du jungfrei im Tempel aufgeopfert hast.
1: Heilige Maria, Mutter Gottes, bitte für uns Sünder, jetzt und in der Stunde unseres Todes. Amen.
0: Gegrüßt seist du, Maria, voller Gnade, der Herr ist mit dir. Du bist gebenedeit unter den Frauen, und gebenedeit ist die Frucht deines Leibes, Jesus, den du jungfrei im Tempel aufgeopfert hast.
1: Heilige Maria, Mutter Gottes, bitte für uns Sünder, jetzt und in der Stunde unseres Todes. Amen.
0: Gegrüßt seist du, Maria, voller Gnade, der Herr ist mit dir. Du bist gebenedeit unter den Frauen, und gebenedeit ist die Frucht deines Leibes, Jesus, den du jungfrei im Tempel aufgeopfert hast.
1: Heilige Maria, Mutter Gottes, bitte für uns Sünder, jetzt und in der Stunde unseres Todes. Amen.
0: Gegrüßt seist du, Maria, voller Gnade, der Herr ist mit dir. Du bist gebenedeit unter den Frauen, und gebenedeit ist die Frucht deines Leibes, Jesus, den du jungfrei im Tempel aufgeopfert hast.
1: Heilige Maria, Mutter Gottes, bitte für uns Sünder, jetzt und in der Stunde unseres Todes. Amen.
0: Gegrüßt seist du, Maria, voller Gnade, der Herr ist mit dir. Du bist gebenedeit unter den Frauen, und gebenedeit ist die Frucht deines Leibes, Jesus, den du jung.
1: Heilige Maria, Mutter Gottes, bitte für uns Sünder, jetzt und in der Stunde unseres Todes. Amen.
0: Gegrüßt seist du, Maria, voller Gnade, der Herr ist mit dir. Du bist gebenedeit unter den Frauen, und gebenedeit ist die Frucht deines Leibes, Jesus, den du jungfrei im Tempel aufgeopfert hast.
1: Heilige Maria, Mutter Gottes, bitte für uns Sünder, jetzt und in der Stunde unseres Todes. Amen.
0: Gegrüßt seist du, Maria, voller Gnade, der Herr ist mit dir. Du bist gebenedeit unter den Frauen, und gebenedeit ist die Frucht deines Leibes, Jesus, den du jungfrei im Tempel aufgeopfert hast.
1: Heilige Maria, Mutter Gottes, bitte für uns Sünder, jetzt und in der Stunde unseres Todes. Amen.
0: Gegrüßt seist du, Maria, voller Gnade, der Herr ist mit dir. Du bist gebenedeit unter den Frauen, und gebenedeit ist die Frucht deines Leibes, Jesus, den du jungfrei im Tempel aufgeopfert hast.
1: Heilige Maria, Mutter Gottes, bitte für uns Sünder, jetzt und in der Stunde unseres Todes. Amen.
0: Gegrüßt seist du, Maria, voller Gnade, der Herr ist mit dir. Du bist gebenedeit unter den Frauen, und gebenedeit ist die Frucht deines Leibes, Jesus, den du jungfrei im Tempel aufgeopfert hast.
1: Heilige Maria, Mutter Gottes, bitte für uns Sünder, jetzt und in der Stunde unseres Todes. Amen.
0: Alle Ehre sei dem Vater, dem Sohn und dem Heiligen Geiste.
1: Wie im Anfang, so auch jetzt und alle Zeit und in Ewigkeit. Amen.
0: O mein Jesus, verzeih uns unsere Sünden, bewahre uns vor dem Feuer der Hölle, führe alle Seelen in den Himmel, besonders jene, die deiner Barmherzigkeit am meisten bedürfen. Amen.

0: Vater unser im Himmel, geheiligt werde dein Name. Dein Reich komme, dein Wille geschehe, wie im Himmel so auf Erden.
1: Unser tägliches Brot gib uns heute und vergib uns unsere Schuld, wie auch wir vergeben unseren Schuldigern. Und führe uns nicht in Versuchung, sondern erlöse uns von dem Bösen. Amen.
0: Gegrüßet seist du, Maria, voll der Gnade, der Herr ist mit dir. Du bist gebenedeit unter den Frauen, und gebenedeit ist die Frucht deines Leibes, Jesus, den du, o Jungfrau, im Tempel wiedergefunden hast.
1: Heilige Maria, Mutter Gottes, bitte für uns Sünder, jetzt und in der Stunde unseres Todes. Amen.
0: Gegrüßet seist du, Maria, voll der Gnade, der Herr ist mit dir. Du bist gebenedeit unter den Frauen, und gebenedeit ist die Frucht deines Leibes, Jesus, den du, o Jungfrau, im Tempel wiedergefunden hast.
1: Heilige Maria, Mutter Gottes, bitte für uns Sünder, jetzt und in der Stunde unseres Todes. Amen.
0: Gegrüßet seist du, Maria, voll der Gnade, der Herr ist mit dir. Du bist gebenedeit unter den Frauen, und gebenedeit ist die Frucht deines Leibes, Jesus, den du, o Jungfrau, im Tempel wiedergefunden hast.
1: Heilige Maria, Mutter Gottes, bitte für uns Sünder, jetzt und in der Stunde unseres Todes. Amen.
0: Gegrüßet seist du, Maria, voll der Gnade, der Herr ist mit dir. Du bist gebenedeit unter den Frauen, und gebenedeit ist die Frucht deines Leibes, Jesus, den du, o Jungfrau, im Tempel wiedergefunden hast.
1: Heilige Maria, Mutter Gottes, bitte für uns Sünder, jetzt und in der Stunde unseres Todes. Amen.
0: Gegrüßet seist du, Maria, voll der Gnade, der Herr ist mit dir. Du bist gebenedeit unter den Frauen, und gebenedeit ist die Frucht deines Leibes, Jesus, den du, o Jungfrau, im Tempel wiedergefunden hast.
1: Heilige Maria, Mutter Gottes, bitte für uns Sünder, jetzt und in der Stunde unseres Todes. Amen.
0: Gegrüßet seist du, Maria, voll der Gnade, der Herr ist mit dir. Du bist gebenedeit unter den Frauen, und gebenedeit ist die Frucht deines Leibes, Jesus, den du, o Jungfrau, im Tempel wiedergefunden hast.
1: Heilige Maria, Mutter Gottes, bitte für uns Sünder, jetzt und in der Stunde unseres Todes. Amen.
0: Gegrüßet seist du, Maria, voll der Gnade, der Herr ist mit dir. Du bist gebenedeit unter den Frauen, und gebenedeit ist die Frucht deines Leibes, Jesus, den du, o Jungfrau, im Tempel wiedergefunden hast.
1: Heilige Maria, Mutter Gottes, bitte für uns Sünder, jetzt und in der Stunde unseres Todes. Amen.
0: Gegrüßet seist du, Maria, voll der Gnade, der Herr ist mit dir. Du bist gebenedeit unter den Frauen, und gebenedeit ist die Frucht deines Leibes, Jesus, den du, o Jungfrau, im Tempel wiedergefunden hast.
1: Heilige Maria, Mutter Gottes, bitte für uns Sünder, jetzt und in der Stunde unseres Todes. Amen.
0: Gegrüßet seist du, Maria, voll der Gnade, der Herr ist mit dir. Du bist gebenedeit unter den Frauen, und gebenedeit ist die Frucht deines Leibes, Jesus, den du, o Jungfrau, im Tempel wiedergefunden hast.
1: Heilige Maria, Mutter Gottes, bitte für uns Sünder, jetzt und in der Stunde unseres Todes. Amen.
0: Gegrüßet seist du, Maria, voll der Gnade, der Herr ist mit dir. Du bist gebenedeit unter den Frauen, und gebenedeit ist die Frucht deines Leibes, Jesus, den du, o Jungfrau, im Tempel wiedergefunden hast.
1: Heilige Maria, Mutter Gottes, bitte für uns Sünder, jetzt und in der Stunde unseres Todes. Amen.
0: Ehre sei dem Vater und dem Sohn und dem Heiligen Geist.
1: Wie im Anfang, so auch jetzt und in alle Zeit und in Ewigkeit. Amen. O mein Jesus, verzeih uns unsere Sünden, bewahre uns vor dem Feuer der Hölle, führe alle Seelen in den Himmel, besonders jene, die deine Barmherzigkeit am meisten bedürfen. Amen.

Sei gegrüßt, o Königin, Mutter der Barmherzigkeit, unser Leben, unsere Wonne und unsere Hoffnung sei gegrüßt. Zu dir rufen wir verbannte Kinder Evas, zu dir seufzen wir trauernd und weinend in diesem Tal der Tränen. Wohlan denn, unsere Fürsprecherin, wende deine barmherzigen Augen uns zu und nach diesem Elend zeige uns Jesus, die gebenedeite Frucht deines Leibes. O gütige, o milde, o süße Jungfrau Maria. Wir beten noch in der Meinung des Heiligen Vaters und für alle Verstorbenen. Vater unser im Himmel, geheiligt werde dein Name, dein Reich komme, dein Wille geschehe, wie im Himmel, so auf Erden. Unser tägliches Brot gib uns heute und vergib uns unsere Schuld, wie auch wir vergeben unseren Schuldigern, und führe uns nicht in Versuchung, sondern erlöse uns von dem Bösen. Amen. Gegrüßet seist du, Maria, voll der Gnade, der Herr ist mit dir. Du bist gebenedeit unter den Frauen, und gebenedeit ist die Frucht deines Leibes, Jesus. Heilige Maria, Mutter Gottes, bitte für uns Sünder, jetzt und in der Stunde unseres Todes. Amen. Ehre sei dem Vater und dem Sohn und dem Heiligen Geist, wie im Anfang, so auch jetzt und alle Zeit und in Ewigkeit. Amen. Herr, gib allen Verstorbenen die ewige Ruhe und das ewige Licht leuchte ihnen. Lass sie ruhen in Frieden. Amen. Im Namen des Vaters und des Sohnes und des Heiligen Geistes. Amen. Maria mit dem Kinde lieb, uns allen deinen Segen gib.

0: Liebe Zuhörer, wir schalten jetzt in die Pfarrkirche Robben in Tirol. Dort beten wir die Erzengel-Novene und vor Ort ist unser ehrenamtlicher Mitarbeiter, unser lieber Kollege Winfried Schlöfer. Einen schönen Abend zu dir.
1: Ja, ein herzliches Grüß Gott an die Hörerfamilie von Radio Maria und natürlich auch nach Wien zu dir, Melanie. Ich freue mich auch heute wieder, dass wir die Erzengel-Novene und anschließend dann auch noch die Heilige Messe hier von Robben aus in Tirol mit Radio Maria übertragen können. In der Litanei zuvor zu den Heiligen Engeln, die wir als Novenengebet singen, führen uns zahlreiche Anrufungen die Heiligen Erzengel als unsere Fürsprecher vor Augen. Sie leiten uns zu einem ehrfürchtigeren Gottesdienst an und helfen uns, mit ihnen gemeinsam für das Reich Gottes zu wirken. So möchte diese Novene unser geistliches Leben vertiefen und unser frohes Glaubenszeugnis stärken. Und nach dieser kurzen Anmoderation von meiner Seite her übergebe ich oder wird Pater Leopold vom Kreuzordenskloster St. Petersburg in Silz das Mikrofon übernehmen und die Mitfeiernden in der Kirche sowie alle, die über Radio Maria zuhören, begrüßen und einleitende Informationen geben.
2: Hochgelobt und gebenedeit seist du, oh Herr, im allerheiligsten Sakrament des Altares. Liebe Brüder und Schwestern, wir sind nun schon am 7. Tag unserer Novene in der Vorbereitung auf das Fest der Heiligen Erzengel angelangt. Sie alle hier in der Pfarrkirche von Robben im Tiroler Oberland und die vielen, die es sich live über Radio Maria zugestaltet haben, möchte ich ganz herzlich im Namen des Pfarrers Pater Ulrich Bergmüller, im Namen des Klosters St. Petersburg begrüßen. Wir begrüßen heute als Zelebranten Pater Emanuel Sauer. Mit dem heutigen Tag beginnen wir, den heiligen Erzengel Michael zu betrachten. Und so wird uns Pater Emanuel in seiner Predigt über den heiligen Erzengel Michael als den Besieger Luzifers betrachten. Rufen wir nun die heiligen Engel an und bitten wir St. Michael und die ganzen himmlischen Heeren, uns im Kampf gegen das Böse zu helfen.

Verleihe uns die Hilfe deiner himmlischen Heerscharen, damit wir durch sie vor den fürchterlichen Angriffen des bösen Feindes bewahrt bleiben und durch das kostbare Blut unseres Herrn Jesus Christus und die Fürbitte der allerseligsten Jungfrau, unbefleckten Jungfrau Maria von jeder Not befreit, dir wieder in Frieden dienen können. Durch unseren Herrn Jesus Christus, deinen Sohn, der mit dir und dem Heiligen Geist, der als Gott lebt und herrscht von Ewigkeit,

0: Im Namen des Vaters und des Sohnes und des Heiligen Geistes.
1: Amen.
0: Die Gnade unseres Herrn Jesus Christus, die Liebe Gottes des Vaters und die Gemeinschaft des Heiligen Geistes sei mit euch.
1: Und mit deinem Geiste.
0: Welch eine wunderbare Einleitung zu einer heiligen Messe ist doch diese Engellitanei, die wir soeben gesungen haben. Denn ja, bei jeder heiligen Messe, da sind nicht nur wir anwesend, sondern da öffnet sich regelrecht der Himmel und alle himmlischen Heerscharen nehmen daran teil. Diese übernatürliche Dimension, wie oft wird sie vergessen, wie wenig wird sie wahrgenommen. Wir sind nicht hier, um uns selbst zu feiern, sondern wir stehen mit den himmlischen Heerscharen vereint, um den Thron Gottes, um den Altar, um Gott zu feiern, ihn zu loben, ihm die Ehre zu geben. Das wollen wir auch jetzt in dieser heiligen Messfeier wieder tun. Und heute wollen wir ganz besonders auf den heiligen Erzengel Michael als Besieger Luzifers schauen. Denn wir wissen, in dieser Welt, in der wir leben, haben wir gegen das Böse zu kämpfen. Und da brauchen wir Helfer. Und die heiligen Engel sind sehr gute Helfer im Kampf gegen das Böse. Und dieser Kampf, er muss bei uns selbst beginnen. Denn wir als sündige Menschen, wir sind immer wieder dem Bösen ausgesetzt und wir fallen auch. Da wollen wir jetzt zu Beginn dieser heiligen Messe unser Herz bereiten und Gott um Verzeihung bitten für alles Böse, das wir getan haben, in der Hoffnung, Barmherzigkeit zu erlangen. So sprechen wir voll Reue das Schuldbekenntnis. Ich bekenne
1: Gott den Allmächtigen und allen Brüdern und Schwestern, dass ich Gutes unterlassen und Böses getan habe. Ich habe gesündigt in Gedanken, Worten und Werken. Durch meine große Schuld. Darum bitte ich die selige Jungfrau Maria, alle Engel und Heiligen und euch Brüder und Schwestern, für mich zu beten bei Gott, unserem Herrn.
0: Der allmächtige Gott, erbarme sich unser, erlasse uns die Sünde nach und führe uns zum ewigen Leben.
1: Amen.

Gott, in deiner Vorsehung sorgst du für alles, was du geschaffen hast. Sende uns deine heiligen Engel zu Hilfe, dass sie uns behüten auf allen unseren Wegen. Und gib uns in der Gemeinschaft mit ihnen deine ewige Freude. Darum bitten wir durch Jesus Christus, deinen Sohn, unseren Herrn und Gott. Amen.

0: Lesung aus der Offenbarung des Johannes. Im Himmel entbrannte ein Kampf. Michael und seine Engel erhoben sich, um mit dem Drachen zu kämpfen. Der Drache und seine Engel kämpften, aber sie hielten nicht stand. Und sie verloren ihren Platz im Himmel. Er wurde gestürzt, der große Drache, die alte Schlange, die Teufel oder Satan heißt, und die ganze Welt verführt. Der Drache wurde auf die Erde gestürzt, und mit ihm wurden seine Engel hinabgeworfen. Da hörte ich eine laute Stimme im Himmel rufen: Jetzt ist er da, der rettende Sieg. Die Macht und die Königsherrschaft unseres Gottes und die Vollmacht seines Gesalbten. Denn gestürzt wurde der Ankläger unserer Brüder, der sie bei Tag und bei Nacht vor unserem Gott verklagte. Sie haben ihn besiegt durch das Blut des Lammes und durch ihr Wort und ihr Zeugnis. Sie hielten ihr Leben nicht fest bis hinein in den Tod. Darum jubelt ihr Himmel und alle, die darin wohnen. Wort des lebendigen Gottes.
1: Amen.

In jener Stunde kamen die Jünger zu Jesus und fragten: Wer ist denn im Himmelreich der Größte? Da rief er ein Kind herbei, stellte es in ihre Mitte und sagte: Amen, ich sage euch, wenn ihr nicht umkehrt und werdet wie die Kinder, werdet ihr nicht in das Himmelreich kommen. Wer sich so klein macht wie dieses Kind, der ist im Himmelreich der Größte. Und wer ein solches Kind in meinem Namen aufnimmt, der nimmt mich auf. Hütet euch davor, einen von diesen Kleinen zu verachten. Denn ich sage euch, ihre Engel im Himmel sehen stets das Angesicht meines himmlischen Vaters.

Liebe Brüder und Schwestern in Christus, dem Herrn, liebe Hörerinnen und Hörer, die mit uns über das Radio verbunden sind. Sankt Michael, du Besieger Luzifers. Es scheint ein recht kriegerischer Titel zu sein, das eine kriegerische Predigt voraussetzt, aber ich möchte es nicht übertreiben mit dem Kriegerischen. Auch wenn wir den heiligen Erzengel Michael, wenn wir eine Abbildung von ihm haben, immer recht kriegerisch vor Augen gestellt bekommen, mit Schwert, mit Rüstung. In dieser wunderbaren Kirche sind viele Engeldarstellungen, vor allem in den Altären. Und diese Engel, sie schauen alle recht fromm drein. Heiliger Erzengel Michael, er wird uns immer anders vor Augen gestellt, kraftvoll, mächtig. Als Fürst der himmlischen Heerscharen muss er das auch sein. Wir wollen heute ein wenig diesen Titel betrachten, was das denn überhaupt heißt, dass der heilige Erzengel Michael Besieger Luzifers ist. Ich möchte beginnen mit einer kleinen Episode aus der Kirchengeschichte. Es war der 13. Oktober des Jahres 1884. Papst Leo der 13. nahm an einer Messe in seiner Privatkapelle im Vatikan teil. Und nach dieser Messe konnte man ihn beobachten, wie er sichtlich erstarrt auf den Altar schaute. Denn er hatte dort eine Vision, eine sehr schreckliche Vision. Wir wissen jetzt nicht ganz genau, was er alles gesehen hat. Aber es wird überliefert, er sah den Teufel, er sah Satan in einer Unterhaltung mit Christus. Und Satan hat gedroht, er wird die Kirche vernichten. Er bräuchte nur Zeit, er bräuchte nur Macht. Der heilige Vater, Leo der 13., war so erschrocken über diese Vision, dass er sofort in sein Arbeitszimmer eilte und das Michaels Gebet, das wir sehr gut kennen, niedergeschrieben hat und vorgeschrieben hat, dass dieses Gebet fortan nach jeder heiligen Messe in allen Kirchen auf dem Erdkreis zu beten ist. Wir kennen es alle. Doch leider wird es heute nicht mehr gebetet nach der heiligen Messe. Es ist im Zuge der Liturgiereform gestrichen worden. Ein Zustand, den Papst Johannes Paul II. Einige Jahre später sehr bedauert hat und die Gläubigen, die Priester eingeladen hat, durch dieses Gebet, auch wenn es nicht mehr vorgeschrieben ist, zu beten, weil es so notwendig ist. Wir brauchen den heiligen Erzengel Michael in diesem Kampf gegen das Böse. Dieses Gebet ist also wichtig. Das Erste, was uns der heilige Erzengel Michael wohl lehren möchte, nicht nur mit diesem Gebet, sondern allein, dass er vor uns als Krieger vor Augen gestellt wird, ist, dass wir in der Realität eines Kampfes stehen. Es gibt einen Kampf auf dieser Welt. Es gibt einen Kampf in unserem Leben. Man scheint es oft leicht vergessen zu wollen. Auch in der kirchlichen Verkündigung hört man nicht mehr so allzu viel davon. Doch wir haben es in der Lesung gehört. Es entbrannte ein Kampf im Himmel zwischen Michael und seinen Engeln, die gegen den Drachen, es ist der Teufel, der Satan, Luzifer und alle anderen Namen, die er so hat, kämpfen mussten. Und Michael ersiegt, weil Gott der Stärkere ist. Aber dieser Kampf hört dann nicht auf, sondern der Drache wird gestürzt aus dem Himmel, wohin? Auf die Erde. Da, wo wir jetzt leben. Und da geht dieser Kampf weiter. Wir wissen es aus der geheimen Offenbarung des Johannes, dass der Drache Wut entbrannt gegen die Nachkommen der Frau, damit sind auch wir gemeint als Kirche, wütet. Wir stehen also in einem Kampf, vergessen wir das nicht. Und wenn wir heute auf Sankt Michael als Besieger Luzifer schauen, ist das der erste Punkt, der ganz wichtig ist. Der Kampf, den es in diesem Leben zu kämpfen gilt. Der betrifft nicht nur irgendwie die Großen dieser Welt, den Papst und die Bischöfe, sondern einen jeden von uns. Das Böse, es gibt das Böse. Wir leben in einer Zeit, in der leider auch in der Kirche immer weniger davon gesprochen wird, dass wir einen Widersacher haben. Der Teufel, er wird oft weggeredet oder geradewegs zerredet.
Aber dass er wirklich eine Person ist, eine mächtige, ein gefallener Engel, der uns Wut in Brand bekämpft und uns ins Verderben stürzen möchte, man hört man nichts mehr davon. Und doch ist es so eine wichtige Tatsache. Denn es gibt das Böse. Wir sehen die Auswirkungen des Bösen in der Geschichte der Welt, auch in unserer heutigen Zeit. Und da heißt der erste Aufruf, den der heilige Michael an uns richtet, gerade heute wieder, wachet auf und kämpft. Es ist die Zeit des Kampfes hier auf Erden und es ist ein Schlachtfeld. Man redet heute gern vom Frieden. Ja, der Friede ist wichtig. Wir brauchen ihn notwendiger denn je, diesen Frieden, den allein Gott geben kann. Und doch, Christus hat auch verheißen, dass das Schwert bleiben wird, dass der Kampf bleiben wird bis zum letzten Tag, solange der Teufel Macht hat, die Kinder Gottes eben zu verfolgen und zu bedrängen. Kämpfet. Man redet so oft vom Frieden, von der frommen Mitmenschlichkeit, dass man gut sein muss. Ja, das ist alles wichtig, natürlich. Und vergessen wir darüber nicht, es geht hier um einen Kampf, um Leben und Tod, im wahrsten Sinne des Wortes. Es geht um die Ewigkeit. Und wir haben einen Feind, gegen den wir kämpfen müssen. Christus spricht im Evangelium oft davon. Doch der heilige Paulus zieht die Waffenrüstung Gottes an. Das klingt nicht so friedlich und so romantisch. Auch er weiß sehr wohl, dass es einen Kampf zu kämpfen gilt. Und dieser Kampf ergeht uns eben alle an. Er ist auch Teil unseres Lebens. Das dürfen wir nicht vergessen. Es ist diese Auseinandersetzung, der wir ausgeliefert sind zwischen Gut und Böse, auch in unserem Leben, auch in unserem Herzen. Und wir spüren es tagtäglich, wie wir in diesen Kampf immer wieder hineingezogen werden. Für Gott oder gegen Gott. Zu sündigen oder sich der Sünde zu enthalten. Und vor allem, wir spüren diese Gegenwart des Bösen auch in unserem Leben, wie er sich auch immer wieder in uns einnisten möchte, wie er uns bedrängt, wie er uns versucht. Denn Gott versucht uns nicht. Es ist der böse Feind, die alte Schlange, die uns verfolgt und die unsere Sünde möchte. Das Böse. Und das ist eben eine zweite wichtige Aussage, die wir aus diesem Titel heute, du Besieger Luzifers, herausnehmen dürfen und sollen. Wir haben einen Feind, Luzifer, Satan, den Teufel. Eine Persona non grata, könnte man fast sagen, in der kirchlichen Verkündigung. Man darf ja kaum mehr davon reden. Und doch, es gibt ihn. Er ist nicht ein ominöses Etwas, irgendeine komische Kraft, sondern er ist eine Person, die uns bedrängt. Und das ist wirklich der Feind schlechthin, den wir haben. Man ist heute mit so vielen anderen Dingen oft beschäftigt. Man meint, die Feinde irgendwo anders ausmachen zu müssen. Auch unser Feind ist nicht der Klimawandel oder der Borkenkäfer, es ist der Teufel, der Satan. Der heilige Michael, er ruft uns daher heute besonders auf. Denkt daran, es gibt diesen Feind, den Teufel. Denn der Teufel, er hat natürlich nichts Lieberes, als dass man seine Existenz leugnet. In diesem Sinn hat er sehr viel Erfolg gehabt, auch in der Kirche und in der Theologie. Und das ist sehr schlecht. Denn wenn es keinen Feind mehr gibt, brauche ich nicht kämpfen. Doch dann bricht irgendwie alles zusammen. Weil wenn ich keinen Feind habe, vor was muss ich dann oder vor wem sollte ich erlöst werden? Es gibt keinen Feind mehr, es gibt keine Sünde mehr heute. Vieles wird in Frage gestellt. Und der Teufel lacht sich eines. Denn genau das wollte er. Das größte Werk des Teufels, hat mal jemand gesagt, ist, die Menschen glauben zu machen, dass es ihn gar nicht gibt. Und da hat er, so denke ich, auf voller Linie Erfolg gehabt. Man glaubt nicht mehr an ihn. Er wird ins Reich der Märchen verwiesen. Und doch, Michael hat gegen ihn gekämpft und er hat ihn besiegt. Und auch wir haben diese Berufung zu kämpfen, aber auch zu siegen. Ich komme später da nochmal darauf zurück. Doch die Frage ist jetzt eben, wie besiegen wir diesen so mächtigen Feind, der wohl mächtiger ist als wir? Denn Luzifer, so lautet sein erster Name, bedeutet übersetzt ja Lichtträger.
Er war wohl der schönste, der mächtigste aller Engel. Ja, er war auch ein Engel vor seinem Sturz. Wie alle Dämonen, Engel sind ihrem Wesen, ihrer Natur nach. Und sie stehen somit als reine Geistwesen über uns und haben eine Macht, die furchtbar ist. Da stellt sich für uns als kleine, armselige Menschen die Frage, wie können wir solche Wesen überhaupt besiegen? Wir sind nicht ein Michael. Wir sind keine großen himmlischen Heerführer. Wir sind arme, schwache Menschen, die die unsichtbare Welt nicht einmal sehen können mit unseren leiblichen Augen. Wie also diesen Feind bekämpfen? Der heilige Michael, er macht es uns vor, er zeigt es uns. Der Name Michael ist da schon ein Programm, eine gewisse Hilfe. Was heißt Michael? Michael kommt aus dem Hebräischen und heißt, wer ist wie Gott? Als nämlich Luzifer rebelliert hat gegen Gott, da ist der heilige Michael aufgestanden mit diesem, seinem Namen, seinem Schlachtruf, wer ist wie Gott? Denn Luzifer in seiner Verblendung, in seiner Allmacht, die er meint zu haben, er hat sich aufgelehnt, er wollte Gott gleich sein. Und darum, Michael, er lehrt uns die Umkehrung dieser Auflehnung. Luzifer wollte dem Höchsten gleich sein, Gott gleich sein, wie wir im Buch Jesaja lesen, wo Luzifer spricht gleichsam: Über den Sternen stelle ich meinen Thron auf, dem Höchsten will ich gleich sein. Da sagt Michael, er ruft gleichsam, wer ist wie Gott? Niemand. Und diese Auflehnung wiederholt sich auch im Paradies, als es um unseren Fall, den Fall des Menschengeschlechtes ging. Was sagt die Schlange, Luzifer, Satan zu den ersten Menschen? Euch werden die Augen aufgehen und ihr werdet sein wie Gott. Ist immer wieder das Gleiche. Die Sünde, die als Wurzel diesen Stolz hat, diese Auflehnung, diesen Wunsch, selbst Gott sein zu wollen, selbst zu bestimmen, was gut und böse ist, was richtig und was falsch ist. Doch da sagt Michael, er ruft es uns gleichsam zu. Es ist sein Name, sein Programm. Wer ist wie Gott? Darum ist ein Heilmittel oder auch ein Mittel, das uns hilft zu siegen gegen Luzifer, gegen unseren Verführer und Bedränger, ist allein diese Abkehr von dieser Logik, wie Gott sein zu wollen, von diesem übersteigerten Egoismus. Wir als Geschöpfe, wir sind nicht Gott und werden es nie sein. Doch diese Ich-Sucht in uns, dieser Egoismus, diese Sünde, die uns alle angefressen hat, dieser Stolz in uns, der uns immer wieder einflüstert, ja, du bist ja wer, du bist schon was. Entscheid doch du über dein Leben, lass den lieben Gott beiseite. Der Versucher flüstert uns das auch heute noch ein, nicht nur im Paradies. Und da sagt eben Michael, wer ist wie Gott? Du bist nicht Gott. Gott bete an, er ist der Herr und Meister, er ist dein Schöpfer. Keiner kommt ihm gleich. Ihm gebührt allein die Anbetung, der Lobpreis und die Ehre. Die Umkehr also, diese Auflehnung, ist das Mittel zum Sieg gegen das Böse. Nicht groß sein zu wollen, Gott spielen zu wollen, wie es der Mensch auch heute so gerne tut. Und die Tendenz ist auch in uns vorhanden. Jede Sünde ist eine Auflehnung gegen Gott, ist ein wie Gott sein wollen. Da lädt uns Michael eben ein, er ruft es uns ins Bewusstsein mit seinem Namen. Du bist nicht Gott. Wer ist wie Gott? Niemand. Gott ist Gott und du bist es nicht. Gott bete an, sei klein, sei demütig. Das erste Heilmittel ist die Demut. Vergessen wir nicht, der heilige Michael ist ein Erzengel. Wenn wir die himmlische Hierarchie anschauen, die Chöre der Engel, der himmlischen Heerscharen, da ist der Erzengelchor der zweitunterste. Das ist einer der letzten, der schwächsten, könnte man so sagen. Und der heilige Michael kommt aus diesem Chor. Und Luzifer, sein Feind, gilt als der erste aller Engel, als der mächtigste, der größte. Und doch schafft es Michael, obwohl er aus dem zweituntersten Chor kam, diesen mächtigen Luzifer und seine Engel zu besiegen. Nicht aus eigener Kraft, natürlich nicht.
Genau das möchte uns der heilige Michael vor Augen stellen. Wir werden es allein nicht schaffen, eben das Böse zu besiegen, sondern nur mit Gott, in der Kraft Gottes, in der Unterordnung unter den Willen Gottes. Nur in dieser Demut, in dieser Kleinheit kommt die Kraft Gottes in uns zum Vorschein und besiegt das Böse. Die Demut verleiht uns Stärke, gleichsam die Stärke Gottes. Und mit dieser Kraft, die uns die Demut verleiht, hat Michael den Teufel besiegt und wir können es auch. Das möchte uns der heilige Erzengel Michael eben lehren. Wer ist wie Gott? Denk daran, dass du es nicht bist. Und ein zweiter Punkt, ein zweiter wichtiger Gedanke ist die Anbetung. Die Engel beten vor allem Gott an, die heiligen Engel, wohlgemerkt. Und die Anbetung, das ist die richtige Antwort des Geschöpfes, also uns richtige Antwort auf die Größe des Schöpfers. Das heißt, Anbetung ist immer Gott den ersten Platz geben, nicht nur in Worten, sondern vor allem im Herzen. Die Anbetung ist was Kostbares. Da ist unser Platz, wo wir zu Gott sagen, ja, du bist Gott und ich bin es nicht. Ich nehme meine Geschöpflichkeit, meine Kleinheit in Demut an. Ich knie mich vor dir nieder und bete dich an. Da kommt die Größe des Geschöpfes und damit auch unsere Größe zum Vorschein. Und da bekommen wir die Kraft, das Böse zu besiegen. Die Anbetung. Damit kann man auch die eucharistische Anbetung sehen. Wie notwendig wäre es in der Kirche, mehr diesen Geist auch der Anbetung zu pflegen. Einfach beim Herrn zu sein, ihn anzubeten. Weil da werden wir groß. Nicht, weil wir uns dann groß dünken, sondern weil wir unsere Kleinheit, unsere Geschöpflichkeit erkennen und annehmen können. Die Anbetung also. So haben wir eine weitere Waffe eben in diesem Kampf gegen das Böse, gegen Luzifer, der uns auch heute noch bedrängt. Jeden Tag. Wir spüren es. Wir sind diesem Kampf ausgesetzt. Wir können ihm nicht entfliehen. Aber die Demut und diesen Geist der Anbetung, der uns klein hält, der uns auf den letzten Platz stellt, der alles von Gott erwartet und nichts von sich selbst, das ist der richtige Weg. Und das ist die Waffe, mit der Michael gesiegt hat und wir es auch dürfen. Mit dieser Waffe gleichsam in der Hand dürfen wir in die Heerschar auch des heiligen Michael eintreten. Vergessen wir nicht, wir haben nicht nur die Berufung zum Kampf, sondern wir haben auch die Berufung zum Sieg. Ganz wichtig. Wir werden siegen. Wir dürfen siegen. Wir müssen siegen. Mit dem heiligen Michael an unserer Seite, der uns lehrt, wie man siegt, wie man das Böse gleichsam anpackt, anfasst, um es zu zerstören. Ja, da werden wir auch siegen. Wie der heilige Michael als Engel der Demut es uns vor Augen stellt, mit seinem Aufruf und Ausruf, wer ist wie Gott, so dürfen auch wir uns eben hier einreihen und immer wieder sagen, ich bin es auch nicht. Wer ist wie Gott? Gott ist Gott, ich bin es nicht. Demütig wollen wir also sein, dann werden wir auch siegen. Heute am Samstag dürfen wir auch auf die Gottesmutter schauen. Auch sie hat das Böse besiegt. Sie gilt als die Schlangenzertreterin. Dabei war sie eine einfache, wohl auch schwache, menschlich gesehen, schwache Frau. Und doch war sie mächtig und hat den Teufel besiegt. Warum? Weil sie eben sich auch erniedrigt hat. Auf die Niedrigkeit deiner Magd hast du geschaut, ruft sie aus. Auch hier wieder dieser Umkehrschluss. Die Sünde will uns aufgeblasen machen, möchte uns einflüstern, einreden, du bist doch wer, du bist doch was. Nimm dein Leben in die Hand, gestalte doch dein Leben. Freiheit, Freiheit, Freiheit. Es ist auch der Ruf, der heute durch die Welt erschallt. Entscheide du, was richtig und falsch ist. Relativismus, alles ist egal, es gibt doch keine Wahrheit. Du entscheidest über die Wahrheit. Das ist Teufelswerk. Das Werk Luzifers. Und die Antwort ist eben, nein,
Die Anbetung ist die richtige Haltung des Menschen. Die Demut ist die richtige Haltung des Menschen. Klein sein vor Gott, weil da werden wir wirklich groß sein. Weil da wir erkennen, wer wir sind und was wir sind vor Gott, nämlich nichts. Und dass wir ohne Gott auch nichts vermögen. Gott ist es, der durch uns wirkt und das Böse dann besiegt, wenn wir es zulassen, indem wir klein sind und sagen, ich schaffe es nicht aus eigener Kraft. Herr, tu du es, mach du es. So was vom heiligen Michael und seinen Engeln. In dieser Kraft haben sie das Böse besiegt und den Teufel aus dem Himmel geworfen. Und so wird es auch bei uns sein. Und so war es auch bei Maria. Sie hat sich erniedrigt, klein gemacht. Und Gott wirkt in den Niedrigen und Geringen. In einem kleinen Michael. Man denkt, Michael, der große himmlische Heerführer, der ist mächtig groß. Und doch ist er nur ein Erzengel. Aus einem der unteren Chören. Und er ruft, wer ist wie Gott? Die Kleinheit, die Demut besiegt den Stolz. Maria, die Schlangenzertreterin, klein, demütig, besiegt das Böse. Und so soll es auch bei uns sein. Ich möchte also zusammenfassen noch einmal, was uns der heilige Erzengel Michael mit dieser Anrufung, du bist Sieger, Luzifer, sagen möchte. Erstens, es gibt einen Kampf. Vergessen wir das nicht. Reden wir es nicht weg, wenn man heute nichts mehr davon hören möchte und kaum mehr davon spricht. Jetzt ist die Zeit zum Kämpfen, nicht zum Ausruhen. Es geht um die Ewigkeit und wie wir sie verbringen wollen. Da lohnt es sich zu kämpfen für den Himmel, aufzustehen, wachet auf. Ja, schlafen wir nicht, wie so viele andere, wo der Teufel dann leichtes Spiel hat. Schlafen nicht, kämpfen wir. Das ist unsere Berufung. Gleichsam in der Herrschar des heiligen Michael das Böse zu besiegen, in uns und damit auch in der Welt. Doch der Kampf muss bei uns beginnen, gegen die Sünde. Und wir alle sind Sünder. Man tut ja heute so, als gäbe es keine Sünde mehr. Als bräuchte man heute nicht mehr zur Beichte gehen. Als bräuchte man heute nicht mehr die Barmherzigkeit Gottes. Das ist katastrophal. Wenn man keine Sünde mehr in sich sieht und meint, es ist schon alles richtig und perfekt, dann brauche ich keinen Erlöser mehr. Dann brauche ich Christus nicht. Dann ist ja alles in Ordnung. Aber es gibt eben einen Kampf. Dieser Kampf beginnt in uns gegen die Sünde. Und dieser Kampf werden wir nur bestehen können und siegreich sein, wenn wir wie ein heiliger Michael uns klein machen, demütig. Gott anbetend. Wie schön ist es, Gott anbeten zu dürfen. Daher möchte ich euch zum Abschluss einladen, doch öfters in diesem Geist der Anbetung einfach vor dem Herrn zu verweilen. Da werdet ihr groß sein. Da werdet ihr Gnaden bekommen. Und da werdet ihr auch die Gnade des Sieges dann bekommen. Denn zum Siegen sind wir berufen. Fürchten wir uns also nicht. Wir brauchen keine Furcht zu haben vor dem Teufel. Ja, er ist mächtig, er ist stark. Aber wir sind stärker. Nicht aus eigener Kraft, sondern mit diesem Ruf auf den Lippen. Wer ist wie Gott? Niemand. Gott ist Gott. Ich bin es nicht. Ich bin ein kleines, einfaches Geschöpf, aber ich vertraue auf die Hilfe Gottes, dass Gott in mir und durch mich das Böse besiegt. Dann dürfen auch wir siegen.

0: Herr, allmächtiger Gott, dein Wille ist es, uns ewig glückselig zu machen. Dein Wille aber ist es auch, dass wir uns hier im Leben bewähren sollen, im Glauben, in der Hoffnung und in der Liebe. So bitten wir.
1: Heiliger Erzengel Michael, setze deine himmlischen Heere überall ein, wo das Böse sich regt. Schütze die Kirche, schütze die Seelen im Kampfe.
2: Wir bitten dich,
1: himmlischer Arzt, heiliger Erzengel Raphael, mit deinem Lichte erleuchte uns, mit deinem Flügel beschütze uns, mit deinem Heilmittel heile uns.
2: Wir bitten dich,
1: heiliger Erzengel Raphael, wir bitten dich um die englische Tugend der Reinheit, auf dass wir würdig werden, ein lebendiger Tempel des Heiligen Geistes zu sein.
2: Wir bitten dich,
1: heiliger Erzengel Gabriel, künde uns Gottes Wort. Bereite unsere Seelen, es zu hören, nach ihm zu leben und es weiter zu verkünden.
2: Wir bitten dich,
1: ihr heiligen Erzengel und Engel alle, steht uns bei, dass wir unser Leben nach dem Willen Gottes ausrichten. Stärkt uns im Kampfe und sichert unsere Wege.
2: Wir bitten dich,
1: seid uns Führer und getreuer Begleiter auf dem schweren Lebensweg, damit wir mit euch die ewige Seligkeit genießen können.
2: Wir bitten dich,
0: denn du hast uns gerufen und uns in dein kostbares Blut getaucht. Lass uns Tag und Nacht bereit sein, dir zu dienen, du unser Herr und Gott.
2: Amen.

Betet, Brüder und Schwestern, dass mein und euer Opfer Gott, dem allmächtigen Vater, gefallen. Allmächtiger Gott, nimm die Gaben an, die wir zur Ehren der heiligen Engel vor dich bringen. Gewähre uns durch sie Schutz und Hilfe in den Gefahren der Zeit und lass uns das ewige Heil erlangen. Darum bitten wir durch Christus.

Wahrheit ist es würdig und recht, dir, allmächtiger Vater, zu danken und in der Herrlichkeit der Engel deine Macht und Größe zu preisen. Denn dir gereicht es zur Verherrlichung und zum Lob, wenn wir sie ehren, die du erschaffen hast. An ihrem Glanz und ihrer Würde erkennen wir, wie groß und über alle Geschöpfe erhaben du selber bist. Dich, den ewigen Gott, rühmen sie ohne Ende durch unseren Herrn Jesus Christus. Mit ihrem Lobgesang lass auch unsere Stimmen sich vereinen und voll ihr Vorsicht.

0: Dich, gütiger Vater, bitten wir durch deinen Sohn, unseren Herrn Jesus Christus, nimm diese heiligen, makellosen Opfergaben an und segne sie. Wir bringen sie da vor allem für deine heilige katholische Kirche, Gemeinschaft mit deinem Diener, unserem Papst Leo, mit unserem Bischof Hermann, mit allen, die Sorge tragen für den rechten katholischen und apostolischen Glauben. Schenke deiner Kirche Frieden und Einheit, behüte und leite sie auf der ganzen Erde.
1: Gedenke deiner Diener und Dienerinnen, für die wir heute besonders beten, und aller, die hier versammelt sind. Herr, du kennst ihren Glauben und ihre Hingabe. Für sie bringen wir dieses Opfer des Lobes dar, und sie selber weihen es dir. Für sich und für alle, die ihnen verbunden sind, für ihre Erlösung und für ihre Hoffnung auf das unverlierbare Heil. Vor dich, den ewigen, lebendigen und wahren Gott, bringen sie ihre Gebete und Gaben. In Gemeinschaft mit der ganzen Kirche gedenken wir deiner Heiligen. Wir ehren vor allem Maria, die glorreiche, allzeit jungfräuliche Mutter unseres Herrn und Gottes Jesus Christus. Wir ehren ihren Bräutigam, den heiligen Josef, deine heiligen Apostel und Märtyrer, Petrus und Paulus, Andreas, Jakobus, Johannes, Thomas, Jakobus, Philippus, Bartholomäus, Matthäus, Simon und Thaddäus, Linus, Cletus, Clemens, Xystus, Cornelius, Cyprianus, Laurentius, Chrysogonus, Johannes und Paulus, Cosmas und Damianus und alle deine Heiligen. Blicke auf ihr heiliges Leben und Sterben und gewähre uns auf ihre Fürsprache in allem deine Hilfe und deinen Schutz.
0: Nimm gnädig an, o Gott, diese Gaben deiner Diener und deiner ganzen Gemeinde. Ordne unsere Tage in deinem Frieden, rette uns vor dem ewigen Verderben und nimm uns auf in die Schar deiner Erwählten. Schenke, o Gott, diesen Gaben Segen in Fülle und nimm sie zur eigen Hand. Mache sie uns zum wahren Opfer im Geiste, das dir wohlgefällt, zum Leib und Blut.

0: Darum, gütiger Vater, feiern wir deine Diener und dein heiliges Volk, das Gedächtnis deines Sohnes, unseres Herrn Jesus Christus. Wir verkünden sein heilbringendes Leiden, seine Auferstehung von den Toten und seine glorreiche Himmelfahrt. So bringen wir aus den Gaben, die du uns geschenkt hast, dir, dem erhabenen Gott, die reine, heilige und makellose Opfergabe dar, das Brot des Lebens und den Kelch des ewigen Heiles. Blicke versöhnt und gütig darauf nieder und nimm sie an wie einst die Gaben deines gerechten Dieners Abel, wie das Opfer unseres Vaters Abraham, wie die heilige Gabe, das reine Opfer deines hohen Priesters Melchisedek. Wir bitten dich, allmächtiger Gott, dein heiliger Engel, trage diese Opfergabe auf deinen himmlischen Altar vor deine göttliche Herrlichkeit. Und wenn wir durch unsere Teilnahme am Altar den heiligen Leib und das Blut deines Sohnes empfangen, erfülle uns mit aller Gnade und allem Segen des Himmels.
1: Gedenke auch deiner Diener und Dienerinnen, die uns vorangegangen sind, bezeichnet mit dem Siegel des Glaubens, und die nun ruhen in Frieden. Wir bitten dich, führe sie und alle, die in Christus entschlafen sind, in das Land der Verheißung, des Lichtes und des Friedens. Auch uns, deinen sündigen Dienern, die auf deine reiche Barmherzigkeit hoffen, gib Anteil und Gemeinschaft mit deinen heiligen Aposteln und Märtyrern, Johannes, Stephanus, Matthias, Barnabas, Ignatius, Alexander, Marcellinus, Petrus, Felicitas, Perpetua, Agatha, Lucia, Agnes, Cecilia, Anastasia und mit allen deinen Heiligen. Wege nicht unser Verdienst, sondern schenke uns gnädig Verzeihung und gib uns mit ihnen das Erbe des Himmels.
0: Darum bitten wir dich durch unseren Herrn Jesus Christus, denn durch ihn erschaffst du immerfort all diese guten Gaben, gibst ihnen Leben und Weihe und spendest sie uns.

Erlöse uns, Herr allmächtiger Vater, von allem Bösen und gib Frieden in unseren Tagen. Komm uns zu Hilfe mit deinem Erbarmen und bewahre uns vor Verwirrung und Sünde, damit wir voll Zuversicht das Kommen unseres Erlösers

Der Herr zu seinen Aposteln gesagt, Frieden hinterlasse ich euch, meinen Frieden gebe ich euch, deshalb bitten wir, Herr Jesus Christus, schau nicht auf unsere Sünden, sondern auf den Glauben deiner Kirche und schenke ihr nach deinem Willen Einheit und Frieden. Der Friede des Herrn sei alle Zeit

Lamm Gottes, du nimmst den Weg des Himmels.

0: Seht das Lamm Gottes, das hinwegnimmt die Sünde der Welt.
1: Herr, ich bin nicht würdig, dass du eingehst unter mein Dach, aber sprich nur ein Wort, so wird meine Seele gesund.
0: Kostet und seht, wie gut der Herr ist.

Gebet zur geistigen heiligen Kommunion. Mein Jesus, ich glaube, dass du im allerheiligsten Sakrament des Altares zugegen bist. Ich liebe dich über alles und meine Seele sehnt sich nach dir. Da ich dich aber jetzt im Sakrament des Altares nicht empfangen kann, so komme geistigerweise zu mir. Ich umfange dich und vereinige mich mit dir. Lass nicht zu, dass ich mich jemals von dir trenne. Amen.

Herr mein Gott, vor den Engeln will ich dir singen und spielen. Lasset uns beten. Gott, du schenkst uns im heiligen Sakrament die Speise für das ewige Leben. Geleite uns durch den Beistand deiner Engel auf den Weg des Heiles und des Friedens. Darum bitten wir durch Christus und

0: Segne euch sein Wort und schenke euch die Gnade, nach seinen Geboten zu leben, damit er in allem sein Wille geschehe.
1: Amen.
0: Herr, lenke eure Schritte auf den Weg des Friedens. Er mache euch behaglich im Guten und vollende euch

0: Ich verteidige uns im Kampfe gegen die Bosheit und die Nachstellungen des Teufels. Sei du unser Schutz. Gott gebiete ihm, so bitten wir flehentlich. Du aber, Fürst der himmlischen Heerscharen, stoße den Satan und die anderen bösen Geister, die zum Verderben der Seelen in der Welt umherschweifen, mit der Kraft Gottes in die Hölle hinunter. Amen.
1: Das war die Erzengel-Novene aus der Pfarrkirche Robben in Tirol. Ein großer Dank geht an Winfried Schlöfe, meinen Kollegen vor Ort, für die Übertragung der Novene und der Heiligen Messe.

0: Einen schönen Abend und herzlich willkommen, liebe Zuhörer von Radio Maria Österreich und Radio Maria Südtirol zur Sendung Samstag Spezial. Sie hören heute einen Vortrag mit Dr. Felix Böllmann, den er im Jänner 2026 im Calasanthinum in Wien gehalten hat zum Thema Genderideologie, wie neue Ideologien das Verständnis von Menschenwürde prägen. Dr. Felix Böllmann ist Rechtsanwalt und leitet die Europäische Rechtsabteilung bei Alliance Defending Freedom in Wien. Er setzt sich europaweit für Religionsfreiheit, das Recht auf Leben sowie die Stärkung von Ehe und Familie ein und ist Experte für Menschenrechte und Völkerrecht. Ich wünsche Ihnen nun viel Gewinn beim Hören seiner Ausführungen zum Thema Genderideologie, wie neue Ideologien das Verständnis von Menschenwürde prägen.
1: Also für die freundliche Vorstellung vielen Dank, dass Sie heute Abend den Weg hierher gefunden haben. Das ist ja ein sperriges und ein schwieriges Thema und es gibt allerlei verschiedene Auffassungen dazu. Und ich möchte einfach versuchen, mit Ihnen heute ein paar Blitzlichter zu werfen. Ich bin Jurist, wie es schon anklang, und deswegen weiß ich eigentlich auch nur was vom Recht. Aber ich habe natürlich auch zwei Augen und ich habe eine Familie und ich gehe in Schulen, wo meine Kinder lernen, und ich lese Zeitungen und ich schaue manchmal fern. Und dann weiß ich natürlich so ein paar Sachen, die es so gibt. Wir haben das genannt Genderideologie, wie neue Ideologien das Verständnis von Menschenwürde prägen. Das ist ganz schön viel. Wir nehmen uns eine knappe Stunde Zeit. Ich habe mir mal den Wecker jetzt auf 45 Minuten gestellt. Ich möchte das gerne frei machen. Ich habe mir aber so ein paar Bilder zusammengestellt, an denen ich mich so langhangeln werde. Ja, bevor Sie vielleicht zu müde werden, weil es auch spät ist, dann machen Sie es vorher irgendwie deutlich. Dann gebe ich entweder ein bisschen Gas oder ich lasse was aus. Ich möchte Ihnen am Anfang ganz kurz sagen, was ADF International macht, damit Sie wissen, mit wem Sie es zu tun haben. Wir sind eine internationale Menschenrechtsorganisation. Wir setzen uns für die Würde jedes Menschen ein, und zwar ohne Ansehung der Person. Wir tun das aber aus einer christlichen Motivation heraus, und deswegen ist der Schwerpunkt unserer Arbeit eindeutig auf dem Schutz der Religionsfreiheit aus einer christlichen Sicht. Das bedeutet nicht, dass wir nur Christen schützen, sondern wir sehen es eher so, wir schützen eigentlich die Rechtsordnung davor, dass sie irgendwelchen Interessen sich anheimgibt und dann eben nur noch Einzelne betrifft. Wir glauben an universelle Menschenrechte, wir glauben, dass alle die gleichen Rechte haben, und wir glauben eben, dass jeder Mensch eine unveräußerliche Würde hat, und dafür wollen wir uns einsetzen. Wir machen drei Dinge. Wir vertreten Mandanten in einzelnen Fällen. Da geht es darum, dass dem Einzelnen Gerechtigkeit wird, aber wir suchen uns Fälle aus, die über sich hinausweisen können, um in der Rechtsordnung ein positives Signal zu setzen, um einen Präzedenzfall zu schaffen, damit in Zukunft diese Dinge geklärt sind, rechtlich zumindest. Wir wollen da aber nicht stehen bleiben, wir wollen uns auch für die Ursachen von Missständen interessieren. Warum sind bestimmte Dinge so? Was kann man rechtlich tun? Und so arbeiten wir mit den großen internationalen Organisationen. Wir haben ein Büro bei der UNO, wir haben ein Büro bei der EU und wir haben eben hier in Wien ein Büro, kümmern uns ein bisschen um den Europarat und um die OSZE und versuchen dort in diesem Menschenrechtsdiskurs eine Stimme zu sein, die eben diesen Ansatz, dieses Menschenbild einbringt. Und wir bilden Nachwuchsführungspersönlichkeiten aus. Wir arbeiten weltweit, wir sind in über 80 Ländern aktiv und wir sind nur ungefähr 100 Leute, und zwar von der Sekretärin bis zum Leiter, alle mitgezählt. Und wir arbeiten zurzeit an über 800 offenen Verfahren. Wie geht das? Das geht natürlich nur durch eine Allianz von Verbündeten. Deswegen steht das A in unserem Namen auch dafür, dass wir eben mit anderen zusammenarbeiten. Oft sind das Rechtsanwälte in einzelnen Ländern, manchmal sind das Gemeinden, manchmal sind das andere Nichtregierungsorganisationen, NGOs, mit denen wir zusammenarbeiten. Hier springe ich schon zum ersten Mal und lasse es damit gut sein und kommen wir doch zum Thema. Das neue Jahr hat noch gar nicht richtig begonnen. Da wurde ein Entscheid des österreichischen Verfassungsgerichtshofs verurteilt, vom 18. Dezember letzten Jahres erst, aber dieses Jahr hat man ihn lesen können. Und darin wurde im Prinzip durch die Hintertür der Justiz eine Art Selbstbestimmungsgesetz für Österreich normiert. Der Verfassungsgerichtshof hat entschieden, dass, soweit so gut, nicht nur das biologische Geschlecht, sondern auch die Geschlechtsidentität eines Menschen geschützt sein soll. Das hat der Europäische Gerichtshof für Menschenrechte auch schon so gesehen und auch das deutsche Bundesverfassungsgericht haben es so gesehen. Jetzt hat aber der Verfassungsgerichtshof gesagt, und weil das so ist, stellen wir dieses innere Merkmal, dieses selbstempfundene Geschlechtsidentität der Biologie gleich und verlangen jetzt von der Verwaltung, dass sie in dem Geburtenregister eben nicht nur männlich oder weiblich einträgt, sondern auch gar nichts eintragt, wenn die Person das möchte. Und zwar ohne, dass es irgendeinen wahrnehmbaren biologischen Grund dafür bedarf, wie zum Beispiel eine Intersex-Kondition oder Charakteristikum, sondern einfach nur, weil die Person sagt, ich möchte das nicht. Das hat es bis jetzt im österreichischen Recht nicht gegeben. Das ist vielleicht nicht bei vielen angekommen, aber rechtlich gesehen ist es ein Paukenschlag, weil ein Gericht am Gesetzgeber vorbei, der ja das Volk vertritt und wo die Entscheidungen getroffen werden, welche Gesetze wollen wir haben, eben sowas einfach macht. Ich komme darauf nochmal zurück. Ich wollte es nur am Anfang mal kurz in den Raum stellen, wie aktuell das ist. Also diese Frage beschäftigt in Österreich die Höchstjustiz und eben in Folge natürlich jetzt auch die Verwaltung und auch alle anderen, weil es wird sich die Frage stellen, wie wird man dann jemanden ansprechen müssen, welche Sanktionen wird es möglicherweise geben, wenn man Personen nicht so anspricht, wie sie es möchten. Und das zeigt schon, dass dieses Thema einen gewissen gesellschaftlichen Sprengstoff bewirkt, aber eben auch weitreichende Implikationen hat für das, was ein Mensch eigentlich ist und was ein Mensch glaubt, was es sei. Und ich habe hier noch ein Bild mitgebracht, was ein Verfahren vor dem US-amerikanischen Supreme Court im Oktober letzten Jahres betraf. Und da hat mich hier insbesondere die Schlagzeile aus der Frankfurter Allgemeinen Zeitung interessiert. Da steht dann einfach so, Trump hatte in einem Dekret nach seinem Amtsantritt festgelegt, es gäbe nur zwei Geschlechter, Mann und Frau. Jetzt sind wir wahrscheinlich viele von Ihnen Christen, so wie ich. Und ich glaube nicht, dass das Trump festgelegt hat. Das hat der liebe Gott festgelegt, und zwar zu Beginn der Welt. In meiner Bibel zumindest, in der Genesis steht, er schuf sie als Mann und Frau. Da war an Donald Trump noch nicht zu denken. Und es hat ihn auch nicht gebraucht, um diese Erkenntnis zu gewinnen. Wir Christen glauben, dass es eine göttliche Einschreibung ist. Unsere körperliche Existenz gibt es in genau zwei Formen, nämlich in männlicher und in weiblicher Form. Und alles andere, was es vielleicht auch noch gibt und was man beobachten kann, was man medizinisch beschreiben kann, das ist zunächst eine Abweichung von dem, was für die allermeisten Menschen einfach Tatsache ist. Diese Tatsache wird heute hinterfragt und damit sind wir mitten bei der Frage, was sind das für Ideologien, was sind das für Ideen, die solche Sachen, die eigentlich vor wenigen Jahren als selbstverständlich galten, hinterfragen. Ich habe eingangs mal eine Tabelle mitgebracht, um diese Begriffe Geschlecht und Gender mal ein bisschen auseinanderzunehmen. Ich habe hier zwei Spalten gemacht. Es gibt sozusagen, wenn wir das biologische Geschlecht anschauen, gibt es eine Spalte, da ist man entweder männlich oder weiblich. So weit, so gut. Heute wird das mit dem Begriff Binarität oft bezeichnet. Also es gibt genau zwei davon und das ist die Ebene der Biologie. Man kann natürlich die Geschlechter auch noch anders beschreiben. Man kann zum Beispiel überlegen, gibt es sowas wie eine Geschlechtsidentität, also ein eigenes Bewusstsein von dem, was mein Geschlecht ist und was es ausmacht. Und gemeinhin in dieser Binarität könnte man sagen, okay, ich weiß, ich bin ein Mann, jemand anders weiß, sie ist eine Frau. Auch da korrespondiert das eigentlich mit dem biologischen Geschlecht. Wir können uns auch anschauen, was sind soziale Rollen. Es gibt männliche Rollen, man sagt auch maskulinere Typen oder maskulinere Berufe oder sowas. Und es gibt weiblichere Rollen. Das ist eine soziale Zuschreibung. Denn was diese Rolle ist, darüber kann man natürlich streiten, aber das verändert sich im Laufe der Zeit. Früher trug keine Frau eine Hose in bestimmten Kreisen. Heute tragen viele Frauen eine Hose. Also die gesellschaftliche Wahrnehmung von dem, was eine Frau zu tun hat oder nicht, das wird eben sich den Zeitläufen unterwerfen und wird sich ändern. Ob das gut ist oder schlecht, das will ich überhaupt nicht aufmachen, das Fass, wenn Sie ein Hosenfreund sind oder eine Rockfreundin oder was weiß ich, das ist ganz Ihnen überlassen. Ich will damit nur deutlich machen, das ist nichts, was wir vorfinden, was ein Faktum wäre auf dem gleichen Level wie das biologische Geschlecht, sondern das ist was, worüber man sich in der Gesellschaft verständigt. Wer kümmert sich um die Kinder? Wer arbeitet? Wer verdient Geld? Welche Berufe übt wer aus? All das sind Konventionen. Jetzt kann man natürlich sagen, da gibt es auch aufgrund eben des biologischen Geschlechts schon bestimmte Sachen. Also Männer tendieren dazu, grundsätzlich im Mittel körperlich stärker zu sein als Frauen, leichter Muskelmasse aufzubauen. Aber es gibt natürlich auch sehr starke Frauen. Und da sehen wir schon, diese Dinge befinden sich auf einem Spektrum. Das biologische Geschlecht tut es nicht. Aber wir wären ja schon schnell am Ende, wenn das so einfach wäre. Wir können natürlich uns eine dritte Spalte denken, die da irgendwo in der Mitte ist. Und ich glaube, aus dieser Spalte lässt sich viel erklären, was uns bei diesem Thema bewegt. Wir haben auf der biologischen Ebene Menschen, die aufgrund von Entwicklungen im embryonalen Stadium nicht mit so eindeutigen Geschlechtsmerkmalen geboren werden. Das sind vergleichsweise wenig und es gibt 21 oder 22 verschiedene medizinische Charakteristika, die da beschrieben sind. Also man hätte früher gesagt Krankheiten, heute heißt das Varianten der Geschlechtsentwicklung, weil das eine andere Sprache ist, die versucht nicht zu diskriminieren. Aber in der Sache ist das Gleiche gemeint. Es ist eine Abweichung von dem, was für die allermeisten Menschen zutrifft. Diese Ebene nennt man gemeinhin Intersex. Und das sind zum Beispiel, also es könnten Leute sein, die eben männliche Genitalien haben, aber auch weibliche innere Anlagen oder umgekehrt. Und da gibt es, wie gesagt, über 20 verschiedene Syndrome, die sich beschreiben lassen. Das ist ein Oberbegriff für diese physiologische wahrnehmbare Abweichung. Auf der Ebene der Geschlechtsidentität, wie empfinde ich mich selbst, ist das natürlich jetzt auch sehr unterschiedlich, wie ich mich als Mensch selbst beschreibe. Ich glaube, es wird kaum zwei Menschen geben, die sich exakt gleich empfinden. Es ist sogar sehr schwer, darüber zu kommunizieren. Stellen Sie sich mal vor, ich würde Ihnen sagen, ich fühle mich mehr als Frau. Da könnten Sie ja berechtigterweise fragen, ja, wie fühlt sich denn eine Frau? Und möglicherweise fühlen sich ja unterschiedliche Frauen noch unterschiedlich. Also das ist nicht so einfach. Auf dieser Ebene habe ich nochmal eine Zweiteilung gemacht. Es gibt mehrdeutige Kombinationen von Wahrnehmungen. Es gibt zum Beispiel Frauen, die eher typisch männliche Gesichtszüge haben und es gibt Männer, die eher typisch weibliche Gesichtszüge haben. Sowas kommt vor. Das ändert aber nichts daran, dass möglicherweise das biologische Geschlecht ganz eindeutig männlich oder weiblich ist. Man spricht hier bei solchen mehrdeutigen Kombinationen manchmal von Androgynie. Und es gibt auf der Ebene der Psyche eben die Wahrnehmung, im falschen Körper zu sein. Und das beschreiben wir mit dem Wort Transsexualität oder Transgender. Auch hier gibt es eine Entwicklung, die Begriffe bleiben nicht gleich über die Zeit. Aber diese Wahrnehmung, im falschen Geschlecht zu sein, ist auf jeden Fall etwas Innerliches. Ich finde, weder auf der hormonellen Ebene noch auf der Ebene der Gene noch auf der physisch wahrnehmbaren Ebene dafür irgendein Anzeichen. Es ist allein das Befinden der betroffenen Person. Und die rechtliche Frage, um die wir kreisen, ist, was wollen wir denn machen mit diesem individuellen Empfinden? Welche Rechtsfolgen wollen wir daran anknüpfen, wenn überhaupt? Der österreichische Verfassungsgerichtshof hat gesagt, das genügt, um den Geschlechtseintrag im Geburtenregister wegzulassen. Das ist eigentlich erstmal eine interessante Ansage. Und ohne es werten zu wollen, finde ich, verändert das viel in der Rechtsordnung, auch wenn es, wie so oft bei Geschlechtern, eigentlich nur ein kleiner Unterschied ist. Und um das abzurunden, auf der Ebene der sozialen Rolle, könnte man in dieser dritten Spalte das Wort queer verwenden. Queer ist auch nicht so einfach zu definieren. Es ist ein Wort, was sehr populär ist. Es gibt Initiativen, die queere Personen schützen. Queer bedeutet letztlich in diesem Sinne vielleicht oberbegrifflich außerhalb der kulturellen Norm stehend. Also jemand, der sich vielleicht bewusst oder unbewusst abgrenzt von dem, was typischerweise männlich und weiblich ist, der diese Binarität eben für sich nicht anerkennt, in dem, wie er sich in der Gesellschaft präsentiert oder sie. Man hätte vielleicht früher gesagt, das ist ein exzentrischer Mensch, ja, der möchte sich die Haare pink färben und hat trotzdem einen schwarzen Bart oder irgend sowas. Ja. Dinge, die, wenn man vielleicht mal 100 Jahre zurückdenkt, auf ganz, ganz enge Kreise beschränkt gewesen wären. Sowas hat es ja immer gegeben, Leute, die sich anders ausdrücken als andere, ist ja kein neues Phänomen. Aber heute haben wir den Unterschied dazu, dass die Mehrheitsgesellschaft staatlicherseits oft verpflichtet wird, diese Dinge zu akzeptieren oder vielleicht sogar gut zu heißen oder vielleicht sogar zu fördern. Und das ist natürlich ein Unterschied. Und irgendwo in diesem Spannungsfeld zwischen, das ist eine Nische, die müssen wir gar nicht wahrnehmen, bis hin, wir rollen dem den roten Teppich aus, irgendwo dazwischen finden sich viele, viele individuelle Schicksale, die eben dazu kommen, dass sich diese Entwicklung so abzeichnet. Ich hoffe, das war nicht zu abstrakt. Ich bin als Jurist natürlich immer gern abstrakt. Das Schöne ist, Sie haben jetzt die Einführung schon geschafft. Das heißt, wir kommen jetzt gleich zu Punkt 2 und ich wollte einfach ein kleines Blitzlicht auf rechtliche Regelungen in diesem großen Themenkreis werfen, bevor wir dann zu dieser großen Frage Genderideologie kommen.

0: 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Sie hören einen Vortrag mit Dr. Felix Böllmann, den er im Jänner 2026 im Calasanthinum in Wien gehalten hat zum Thema Genderideologie, wie neue Ideologien das Verständnis von Menschenwürde prägen. Dr. Felix Böllmann ist Rechtsanwalt und leitet die Europäische Rechtsabteilung bei Alliance Defending Freedom in Wien.
1: Also die Rechtslage, ich springe jetzt so ein bisschen zwischen Deutschland, Österreich und der Schweiz, der deutschsprachige Raum, sage ich mal, hat viele Gemeinsamkeiten, im Detail auch kleine Unterschiede. Gemeinsam ist diesen Rechtsordnungen und auch darüber hinaus in anderen Sprachräumen, dass das Geschlecht als rechtliches Ordnungskriterium eine Rolle spielt. Vor gar nicht allzu langer Zeit galt es als Ehehindernis, wenn Personen gleichen Geschlechts heiraten möchten. Das ging nicht rechtlich, ja, weil die Ehe zwischen Mann und Frau geschlossen wurde. Christen glauben nach wie vor, dass das die richtige Sache wäre, aber das staatliche Recht hat sich geändert. Nach dem staatlichen Recht soll das möglich sein. Auch hier bitte verzeihen Sie mir, ich möchte das jetzt gar nicht werten. Ich habe dazu eine persönliche Meinung, aber uns geht es hier um was anderes und deswegen möchte ich mich da vorsichtig erstmal rantasten. Und es ist ein rechtliches Faktum. Wir haben eben dieses Ehehindernis der Gleichgeschlechtlichkeit heute in vielen Ländern nicht mehr, nicht in allen, aber in vielen. Und unter anderem eben im deutschsprachigen Raum geht das. Selbst wenn man das persönlich eben dann nicht als Ehe sieht, weil das nicht dem Ehebild entspricht, was man vielleicht aus religiöser Überzeugung oder aus anderen Überzeugungen hat, so ist es doch rechtlich möglich. Das Recht hat sich geändert, das Geschlecht als rechtliches Ordnungskriterium hat dabei eine Rolle gespielt. Auch in Fragen der Gleichberechtigung, in Fragen des Zugangs zu geschlechtergetrennten Einrichtungen, da könnte man an Schutzräume denken, aber auch an Toiletten zum Beispiel, sehen wir einen Wandel. Bei uns im Schwimmbad gibt es jetzt Unisex-Toiletten, die sind für Männer und für Frauen, und es gibt Damentoiletten, die sind nur für Frauen. Interessant, ich weiß nicht, ob das nicht eine Diskriminierung von Männern ist und die keinen Anspruch auf eine eigene Toilette haben, aber das ist dahingestellt. Wir sehen auch hier, das Geschlecht als rechtliches Zuordnungskriterium ist relevant. Oder denken wir ans Gesundheitswesen. Stellen Sie sich vor, ich gehe zur Schwangerenvorsorge und sage, ich möchte jetzt genauso behandelt werden wie die Dame neben mir. Dann wird die Ärztin oder der Arzt wahrscheinlich verwundert aufschauen und wird sagen, was wollen Sie hier? Sie sind doch ein Mann. So weit, so klar. Aber so klar ist das heute nicht mehr. Wir haben tatsächlich biologische Männer, die zu sowas hingehen und die an Schwangerschaftsvorbereitungskursen teilnehmen und so tun, als könnten sie ein Kind zur Welt bringen und die darin ernst genommen werden möchten. Das Geschlecht als rechtliches Ordnungskriterium auch hier relevant. Oder stellen Sie sich vor, ich ginge zur Brustkrebsvorsorge oder andere Dinge, die geschlechterspezifisch sind. Ja. Alle diese Dinge stehen und fallen mit der Akzeptanz dessen, dass das Geschlecht einen rechtlichen Unterschied macht. Oder denken Sie an die Bewertung sportlicher Leistungen. Denken Sie an Wettkämpfe. Denken Sie an die letzte Olympiade im Boxen, wo ein biologischer Mann, der als transgeschlechtlich aufgetreten ist, dann in der Frauenliga gekämpft hat und die Gegnerin fast krankenhausreif schlagen konnte, einfach weil er ihr physisch überlegen war. Da gibt es natürlich diese gaußschen Normalverteilungskurven. Es gibt garantiert sehr viele Frauen, die wesentlich stärker sind als ich. Aber ich bin wahrscheinlich naturgemäß stärker, auch wenn ich nicht trainiere, als viele Frauen, wenn sie nicht trainieren. Man müsste sich wahrscheinlich anstrengen. Ja, und so kann man eben alleine aus der Stärke das nicht ableiten. Aber Fakt ist, wenn man Frauensport fair bewerten will, sollte man da keine Männer reinmischen, weil die, wenn sie gleich trainieren, tendenziell stärker sein werden. Wie ist das jetzt mit den Grundsätzen? Also wir haben die Menschenwürde. Weiß jemand, was das ist? Was ist Menschenwürde? Nicht gleich alle auf einmal. Also die Menschenwürde ist relativ schwer zu beschreiben. Wir glauben in der christlichen abendländischen Tradition, dass sie uns gegeben ist und dass sie von nichts anderem abhängt, außer von der Tatsache, dass wir Menschen sind. Und es ist egal, ob ich geboren oder ungeboren bin, ob ich alt oder jung bin, ob ich vielleicht dement bin und mich gar nicht mehr um mich selbst kümmern kann. Solange ich ein Mensch bin, der irgendwie atmet und lebt, solange habe ich Menschenwürde. Christen glauben, dass Gott den Menschen diese Würde gegeben hat. Die Imago Dei, das Einhauchen des göttlichen Geistes. In der Bibel heißt es, du hast den Menschen wenig niedriger geschaffen. Ja, ganz spannend. Es kommt von außen in uns herein und es macht uns zu Menschen. Immanuel Kant, Philosoph der Aufklärung, hat festgestellt, wie man das auch beschreiben kann, nämlich, dass ein Mensch ein Zweck nur für sich selbst sein kann und kein anderer Zweck für irgendjemand anderes. Also man darf Menschen nicht verzwecken. Ein Mensch ist ein Selbstzweck, so hat er das beschrieben. Finde ich eine ganz griffige Formel. Es ist schwierig, das zu definieren, aber wir können festhalten, in der christlich-abendländischen Tradition ist Menschenwürde etwas Verliehenes aufgrund unserer Eigenschaft als Mensch. Niemand darf sie antasten, niemand darf sie nehmen und wir dürfen nicht einfach nur Objekt von irgendetwas sein, sondern Menschen sind immer Subjekt, sind immer gegenüber, sind einander gegenüber und sind, wenn man das religiös glauben möchte, auch Gottes gegenüber. Übrigens, kleiner Exkurs, das scheint mir, soweit ich das verstehe, ein Alleinstellungsmerkmal auch der christlich-abendländischen Kultur zu sein. Andere Hochkulturen vorher kennen das so nicht. Wenn Sie zum Beispiel im alten Ägypten schauen oder bei den Assyrern oder in den südamerikanischen Hochkulturen der frühen Zeit, dort stand der Mensch oft in einer Wechselwirkung auch mit den Göttern oder mit der Gottheit, die dort eben dann für dieses Volk gerade relevant war. Und er hatte dann den Zweck, diesem Gott zu dienen und sonst nichts zu machen. Und das äußerte sich auch physisch in Herrschaft, weil der Herrscher, nämlich der Stellvertreter Gottes, dort irgendwie ist und der Mensch hat ihn dann Dienstleistung zu erbringen. Oder in der Mythologie sind die Menschen dazu da, den Göttern irgendwie Vergnügen zu bereiten oder irgend sowas. Jetzt könnte man natürlich sagen, sie heißen ja Jüngergemeinschaft, also auch der Zweck des christlichen Menschen sollte ja vielleicht sein, Gott zu dienen oder Gott anzubeten. Das kann man so konstruieren. Ich sehe da aber einen substanziellen Unterschied, weil die Autonomie, die uns als Menschen gegeben ist und die auch Ausdruck unserer Menschenwürde ist, dazu komme ich nachher vielleicht auch noch, spielt tatsächlich eine Rolle. Wir können das entscheiden. Wir können uns gegen Gott wenden. Und Gott sei Richter, was dann passiert, das werden wir eines Tages erfahren. Aber zunächst passiert erstmal eigentlich nichts. Ja, wenn ich jetzt rausgehe auf die Straße und sage, es gibt ihn gar nicht, wahrscheinlich wird mich nicht sofort ein Blitz vom Himmel treffen. Ja, ich werde einfach weiterleben. Möglicherweise verfehle ich mein Leben, wenn ich das als Christ glaube. Aber zunächst kann ich mich von diesem Zweck auch entkoppeln. Das erlaubt mir meine Autonomie und das erlaubt uns auch unsere säkulare Rechtsordnung. Und das tun auch viele Menschen, wie Sie vermutlich schon bemerkt haben. Das ist vielleicht eine kleine Anekdote, als meine älteste Tochter in die Schule kam, nahm sie mich beiseite eines Tages und sagte, Papa, weißt du was, es gibt Menschen, die glauben nicht an Gott. Das hat mir fast das Herz gebrochen. Ich habe schon tief durchgehalten und gesagt, ja, Anastasia, ich weiß. Und was Besseres ist mir nicht eingefallen. Aber es schmerzt mich, weil ich wünsche mir, dass viele Menschen an Gott glauben und dass sie diesen guten Gott kennenlernen. Aber das nur als kleiner Exkurs. Also vom Grundsatz her haben wir Menschenwürde und das äußert sich auch so, dass wir Gleichheit haben vor dem Gesetz. Weil wir alle Menschenwürde haben, ist eigentlich keiner rechtlich besser als der andere. Wir können unterschiedliche Funktionen haben, wir können unterschiedliche Ausbildungen haben, wir können unterschiedliche Fähigkeiten haben, aber vor dem Gesetz ist es völlig egal. Das ist der allgemeine Gleichheitsgrundsatz, der verschiedene Ausprägungen kennt. Es gibt ein Benachteiligungsverbot, es gibt Diskriminierungsverbote und so weiter und so fort. Die sind alle rechtlich garantiert. Ich versuche das jetzt mal kurz zu machen. Es gibt auch in der Europäischen Menschenrechtskonvention im Artikel 8 ein Recht auf Privatleben. Das bedeutet, die Staatsmacht darf nicht hineinregieren in meine ureigensten Belange. Und das ist der Aufhänger für dieses Urteil vom Verfassungsgerichtshof, was ich eingangs zitiert habe. Der Europäische Gerichtshof für Menschenrechte hat mehrfach festgestellt, es gibt, die Geschlechtsidentität wird rechtlich geschützt als Teil des Rechts auf Privatleben. Das heißt aber noch nicht, dass man unbedingt alles beklatschen muss und gut finden muss, was ein Mensch da so von sich gibt und was er so von sich hält. Auch sind Staaten nach dem Europäischen Gerichtshof für Menschenrechte nicht verpflichtet, dem Rechnung zu tragen in dem Geburtenregister. Es ist völlig legitim rechtlich, den Eintrag männlich oder weiblich an die biologischen Kriterien, die wir vorhin durchdekliniert haben, anzuknüpfen. Das kann man machen. Der Verfassungsgerichtshof hat sich mit seinem Urteil über die Rechtsprechung des Europäischen Gerichtshofs für Menschenrechte hinweggesetzt. Ein weiterer Grundsatz, der hier wichtig ist, ist die Glaubens-, Weltanschauungs- und Gewissensfreiheit. Sie dürfen glauben, was Sie wollen. Keine staatliche Stelle darf Ihnen da reinreden. Solange Sie nicht andere irgendwie zu irgendwas zwingen wollen. Ja, Sie schütteln schon den Kopf, können wir nachher gleich heiß diskutieren. Ich wage die These, die Religions- und Glaubensfreiheit garantiert das. Sie dürfen etwas glauben oder auch nichts. Niemand kann sich staatlicherseits verpflichten, an irgendeinen Gott zu glauben oder auch nicht an einen Gott zu glauben. Das ist unzulässig. Und, jetzt kommt es noch viel dicker, Sie dürfen Ihr Leben sogar nach Ihrem Glauben ausrichten. Wenn Sie glauben, dass Sie jeden Tag in eine heilige Messe gehen sollen, dann dürfen Sie das. Niemand darf Sie daran hindern, wenn es Ihrer Überzeugung entspricht. Andere Frage, ob Sie das während Ihrer Arbeitszeit dürfen. Da muss man dann rechtlich vielleicht sagen, naja, Sie haben einen Arbeitsvertrag unterschrieben, da müssen Sie bestimmte Zeit auf der Arbeit verbringen und dort einen Dienst tun, nach bestem Wissen und Gewissen. Und wenn die heilige Messe in diese Dienstzeit fällt, dann können Sie nicht ohne weiteres dahin gehen. Aber vielleicht gibt es ja dann eine Messe, die außerhalb Ihrer Dienstzeit fällt und dann dürfen Sie dahin gehen. Also Sie sehen schon, immer dort, wo mehrere Interessen betroffen sind, auch rechtlich, macht es möglicherweise einen Unterschied und man muss einen Ausgleich finden. Aber zunächst ist es garantiert, Sie dürfen glauben, was Sie wollen oder auch nichts glauben und Sie dürfen auch so leben, wie Sie glauben. Und letztlich, wenn Sie Eltern sind, dürfen Sie Ihre Kinder auch so erziehen, wie es Ihnen richtig erscheint. Ich springe jetzt mal hier ein bisschen rum, sonst schaffen wir das nie. In Deutschland gibt es seit ungefähr anderthalb Jahren ein sogenanntes Selbstbestimmungsgesetz. Da kann man seinen Geschlechtseintrag ändern und Sie müssen das jetzt im Detail gar nicht hier alles sich merken. Es geht um die personenstandsrechtliche Geschlechtszuordnung und die Vornamenswahl. Und das darf man einmal pro Jahr ungefähr, muss es 3 Monate vorher anmelden. Das hat man gemacht, um Missbrauch zu vermeiden. Wenn ich jetzt heute zum Standesamt gehe in Deutschland und sage, ich bin jetzt eine Frau ab jetzt, dann sagen die, okay, nehmen wir zur Kenntnis, warten wir 3 Monate, kommen sie wieder, dann gehe ich nach 3 Monaten dahin, dann tragen die das ein. Nur weil ich das gesagt habe. Dann muss ich kein Gutachten vorweisen, dann muss ich nichts an mir geändert haben, ich darf meinen Bart behalten, alles ist in Ordnung, aber ich bin dann rechtlich eine Frau und muss auch so angesprochen haben. Und wehe dem, der das nicht tut und wehe dem, der meinen alten Vornamen verrät, der muss ein Bußgeld zahlen. Das steht so im deutschen Gesetz. Man kann das für Wahnsinn halten und ich sage das auch ganz offen, ich halte das für Wahnsinn, aber das ist Gesetz. Und als Bürger steht es mir nicht an, mich nicht an das Gesetz zu halten. Das ist nicht meine Kompetenz. Das Bundesverfassungsgericht könnte es verwerfen, wenn es nicht verfassungskonform ist. Aber solange das ordentlich verabschiedet wurde, gilt das. Der Test steht noch aus. Bis jetzt hat es noch keiner angegriffen. Wir werden sehen. Es gibt auch ein Gesetz zum Schutz vor sogenannten Konversionsbehandlungen. Und das ist jetzt ein Riesenfass. Da geht es einerseits um die sexuelle Orientierung, also ob man Männer oder Frauen liebt. Und es geht andererseits um die Geschlechtsidentität. Es ist in beiden Fällen verboten, etwas an dem, was die Person äußert, herumzukritisieren oder gar ändern zu wollen. Und das ist eine ziemlich scharfe Waffe, weil wenn Sie jetzt in einem seelsorgerlichen Gespräch mit Ihrer Mitschwester oder Mitbruder sind und der äußert Probleme mit seiner selbst empfundenen Geschlechtsidentität, dann müssen Sie aufpassen, wenn es so ein Gesetz gibt, was Sie sagen, weil wenn irgendwie der Eindruck entsteht, dass Sie den überreden wollten oder vielleicht zu einem Arzt schicken wollten, der das ändern kann, dann kann es sein, dass Ihnen jemand versucht, einen Strick daraus zu drehen. Normale Menschen werden das nicht machen, aber es ist ein gutes Beispiel dafür, es gibt Menschen, die haben da eine Agenda und die machen sowas und die haben es geschafft, dass es solche Gesetze gibt. Das ist erstmal ein beeindruckender Lobbyerfolg. Kein normaler Parlamentarier würde auf die Idee kommen, sich mit sowas zu beschäftigen. Die Tatsache, dass es das gibt, heißt, es gibt ein Interesse dafür. Das Interesse, sich für seine Belange einzusetzen, ist völlig legitim. Das tut ja jeder, das tun wir auch. Aber es treibt hier Blüten, wo man sich tatsächlich die Frage stellen kann, ist das dem Gemeinwesen förderlich? Wollen wir unsere menschlichen Beziehungen rechtlich so regeln? Und es gibt noch was ganz Verrücktes in Deutschland. Es gibt ein Gesetz zum Schutz von Kindern mit Varianten der Geschlechtsentwicklung. Es gibt bestimmte Intersex-Konditionen, da ist es hilfreich, wenn man gleich, wenn das Kind neugeboren ist, eine kleine kosmetische Operation macht und dann ist das Thema erledigt, dann wächst das ganz normal auf, weil es in allen anderen Formen dem Geschlecht eindeutig zuzuordnen ist. In Deutschland hat es diese Lobby erreicht, dass das jetzt nicht mehr in der Kompetenz der Eltern steht, zu so einer Operation zuzustimmen. Die Intention dahinter, kann ich nur vermuten, ist eine positive. Es gibt nämlich auch verrückte Eltern, die so Frankenstein-mäßig drauf sind, die sagen, oh, jetzt haben wir hier ein Bub, wir hätten aber lieber ein Mädchen gehabt. Herr Doktor, machen Sie da mal was. Ja? Das wollen wir natürlich ganz gewiss ausschließen, das wäre nicht in Ordnung. Aber dieses Gesetz grenzt das sprachlich nicht ab und es betrifft jetzt beide. Und die Eltern haben jetzt plötzlich nicht mehr die Kompetenz zuzustimmen. Sie müssen das mit Hilfe eines ärztlichen Konzils machen, wenn sie das wollen. Und das ist eine Hürde. Interessant, diese 3 Gesetze, Selbstbestimmung, Konversionstherapieverbot und eben dieses Gesetz zum Schutz von Kindern mit Varianten der Geschlechtsentwicklung, die gab es alle vor 10 Jahren noch nicht und die ändern tatsächlich rechtlich was. Die ändern den Umgang damit, die greifen ein in die Kompetenz von Eltern, von Therapeuten, von Priestern möglicherweise und von Normalbürgern auch, wenn es um die Ansprache mit einem Namen angeht, aufgrund einer Tatsache, die man äußerlich nicht wahrnehmen kann. Selbst wenn ich meinen Geschlechtseintrag ändern lasse im deutschen Register, ich sehe immer noch aus wie ein Mann. Und selbst wenn ich mich als Frau fühlte und selbst wenn ich das dann rechtlich so verankert hätte, Sie könnten das ja nicht wissen. Und wenn Sie mich falsch ansprechen, müssen Sie möglicherweise ein Bußgeld zahlen. Da fragt man sich schon, wie soll das gehen? Die Menschenrechte in unserer Rechtstradition haben einen Universalitätsanspruch. Sie gelten für alle Menschen, unabhängig von der Person. Jeder Mensch hat eine Würde, jeder Mensch hat das Gleichheitsrecht, jeder Mensch hat Recht auf persönliche Freiheiten, auf die Achtung seines Privatlebens. Das gilt auch für Menschen, die sich so fühlen, als wären sie im falschen Körper. Ja, das möchte ich ganz klar betonen. Es geht nicht darum, irgendjemanden auszugrenzen oder zu diskriminieren. Die spannende Frage ist, und das haben eben auch diese Lobbygruppen erkannt, wofür kann ich Menschenrechte verwenden? Kann ich sie möglicherweise dazu verwenden, etwas durchzusetzen, was die anderen mir nicht geben wollen? Und ich glaube, die letzten 30, 40 Jahre Rechtsentwicklung haben gezeigt, dass es durchaus so ist. Ich möchte die Formel in Erinnerung bringen, dass Menschenrechte Schutzschilder sind, nicht Schwerter. Sie dienen klassischerweise der Abwehr von Eingriffen, die der Staat in die persönliche Sphäre macht. Und wenn ich mich da berufen kann auf ein konkretes Menschenrecht und wenn das verletzt wurde, dann muss der Staat dafür gerade stehen. Diesen Mechanismus haben wir in Europa durch den Europäischen Gerichtshof für Menschenrechte. Man kann als Einzelner mit der Behauptung, der Staat habe einen in seinen Rechten verletzt, den Staat verklagen und kann da auch Recht bekommen. Das ist eine super Sache. Aber man kann das natürlich auch mit einem strategischen Interesse tun und man kann dann eben auch solche Rechtsfortbildung erzielen.

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1: Ich springe jetzt mal ein bisschen rum und komme gleich zu dieser Gender-Ideologie. Was ist eigentlich eine Ideologie? Na, das klingt immer nicht so gut, wenn man sagt Ideologie. Ja, kritisch definiert könnte man sagen, es ist ein verfestigtes, selektives Gedankensystem, was irgendwie in sich geschlossen ist und was irgendwie abwertend ist. Aber wo kommt das her? In der französischen Aufklärung gab es mal einen Philosophen, Destutt de Tracy, dem schwebte vor, und daher kommt das Wort, eine Wissenschaft der Ideen, also eine Ideologie. So wie es Biologie gibt es eben auch Ideologie. Und er hat gedacht, wir systematisieren mal diese ganzen Gedankengebäude, die die Welt beschreibt. Ja, und das war sozusagen eine sehr positive Sache. Dann kam Napoleon und hat gesagt, das ist viel zu theoretisch, ihr seid überhaupt nicht praktisch, ihr blöden Ideologen. Und daher kommt der negative Touch von Ideologie. Und seitdem ging es hin und her in der Ideengeschichte und in den Geisteswissenschaften. Karl Marx zum Beispiel hat alles als Ideologie denunziert, was nicht seinem eigenen Denken entsprach. Wenn man das mal konsequent anwendet, könnte man natürlich auch die Idee kommen zu sagen, der Marxismus ist ja auch eine Ideologie, kann man auch kritisieren, ist vielleicht auch nicht so der Weisheit letzter Schluss, aber das hat Marx für sich nicht gesehen. Und hier kommt ein interessantes Moment rein, hier kommt das Moment von Macht rein. Wer kann wem diktieren, was er für gut und für richtig zu halten hat? Für Karl Marx war Ideologie das, was ein falsches Bewusstsein ist. Da gab es in den 1920er Jahren einen Karl Mannheim, der hat gesagt, er hat einen Begriff geprägt, der heißt Ideologieverdacht. Das ist immer, wenn man seinem Gegenüber unterstellt, dass es eben so ein verengtes, geschlossenes Gedankengebäude propagiert und eben interessengerichtet denkt. Also eine soziale Funktion reinbringt in das Philosophieren. Also nicht mehr zweckfrei, einfach

gleich irgendwie alle uns gegenseitig die Augen rauskratzen, würde ich an dieser Stelle sagen, lassen Sie uns da einfach entspannt sein und lassen uns genau hinschauen, worum es geht. Aber wenn es darum geht, einen Zwang auszuüben und hier wieder die Verbindung zur Macht, dann wird diese Ideologie möglicherweise auch zur Waffe. Und wenn ich das verenge und ein reduktionistisches Menschenbild habe und alles kommt nur noch auf diese identitätspolitischen Kategorien an, dann ist vielleicht zu Recht, das in Frage zu stellen und zu kritisieren. Und das Schöne an unserer Rechtsordnung ist, wir haben alle auch die Meinungsäußerungsfreiheit, wir dürfen sowas kritisieren. Wir sollten es respektvoll tun, wir sollten nicht versuchen, irgendwelchen Personen irgendwas Böses anzuhängen, sondern wir sollten versuchen, einen Diskurs zu führen und zu ringen um diese Sachen. In unserer freiheitlichen, pluralistischen, demokratischen Grundordnung kann ein Mensch für sich nicht in Anspruch nehmen, die Wahrheit gepachtet zu haben. Sie erinnern sich an die Corona-Zeit, als oft gesagt wurde, die Wissenschaft hat gesagt. Ein Kennzeichen der heutigen modernen Wissenschaft, spätestens seit Karl Popper, aber auch schon früher, ist ja das Streben nach Falsifizierbarkeit. Ja? Ich stelle eine Hypothese auf und ich schaue, kann ich die falsifizieren? Ich gehe nicht andersrum vor und sage, die Wissenschaft sagt, so ist es, sondern die Wissenschaft fragt methodisch immer, liege ich richtig? Gibt es Evidenz dafür, dass diese Hypothese stimmt? Und wie wir alle wissen, es reicht ja ein Gegenbeispiel, um schon zu wissen, dass etwas falsch sein kann oder etwas nicht verallgemeinerbar ist. Und das ist sozusagen ein Kennzeichen guter methodischer Wissenschaft, ist das Fragende, das Suchende. Und natürlich gibt es bestimmte Gewissheiten, wo man schon ein ziemlicher Idiot sein muss, um sie nicht anzuerkennen. Bis vor wenigen Jahren hat eben das biologische Geschlecht als Merkmal noch dazugehört. Heute wird es plötzlich in Frage gestellt. Ich glaube, wir tun gut daran, es vorsichtig zu hinterfragen. Nicht, weil wir irgendjemand übel wollen, sondern weil wir auf der Suche nach Wahrheit sind und weil es, glaube ich, uns allen gut tut, wenn wir nach Wahrheit suchen, weil die Wahrheit, steht zumindest in meiner Bibel, wird uns frei machen und für Christen ist das mal ein Ansatz. Ich habe jetzt einfach ein paar Beispiele gebracht. Also wenn wir von Neo-Ideologien sprechen, die wir im Titel dieses Vortrags haben, muss ich vielleicht ganz kurz erklären. Also man kann ja sagen, so Strömungen wie Liberalismus oder Kommunismus oder so, das sind Ideologien. Die Sachen, die wir heute als Neo-Ideologien bezeichnen, sind oft viel kleinteiliger. Und in der positiven Definition, ich rufe das nochmal auf, der Ideologie, können wir auch sagen, es ist ein konsistentes Set von Überzeugungen. Und schon da hat die Gender-Ideologie ein Problem, weil besonders konsistent ist das nicht. Das kommt aus der Sprachtheorie. Und in der Sprachtheorie kann man vieles dekonstruieren. Das ist eine akademisch sehr interessante Übung. Aber wenn man jetzt mal praktisch denkt, ist es relativ schwierig. Ja? Also ich weiß bis heute nicht, wie ein ordentlicher Dekonstruktivist auf Toilette geht. Das können wir mal versuchen, das ist bestimmt ganz spannend. Aber wenn Sie den Bereich der Sprache verlassen, dann kommen Sie mit solchen Kritiken, mit solchen Sprachkritiken sehr, sehr schnell ans Ende. Und Sie müssen einfach mal jemand hier draußen am Westbahnhof auf der Straße fragen, was er davon hält. Der wird Ihnen das sehr klar und sehr deutlich sagen können. Also der Hausverstand weiß es in der Regel, was die Akademiker schon lange vergessen haben. Und das ist sozusagen dann die Ideologie im negativen Sinne. Diese Neo-Ideologien sind viel kleinteiliger. Die haben kein Problem damit, inkonsistent zu sein. Die Marxisten nannten das Dialektik, nur wenn die Theorie nicht richtig gestimmt hat, dann haben die gesagt, ja, das ist Dialektik und dann musste man es auch so glauben. Und das können sie nur durchhalten, wenn sie Macht dazu haben, weil kein normaler Mensch glaubt das. Alle normalen Menschen sind halbwegs daran interessiert, ihr Leben irgendwie halbwegs konsistent zu organisieren. Das soll nicht heißen, dass man sich nicht selbst auch mal betrügt und sich selbst in die Tasche lügt. Das kommt vor, das kenne ich auch, das machen wahrscheinlich auch alle. Aber Es gibt den Anspruch, mein Leben so zu organisieren, dass ich einigermaßen konsequent rauskomme, wenn ich ein prinzipienbasiertes Leben führen will. Ich glaube, jeder, der zum Beispiel religiös ist, ernsthaft, der führt ein prinzipienbasiertes Leben und ist auf der Suche danach. Die Neo-Ideologien haben dieses Problem nicht und deswegen führt manches zu Verwirrung. Und ich habe jetzt einfach ein paar Schlaglichter, wo ich sage, als Menschenbild, und ich möchte es festmachen am Beispiel der Pubertät. Die Pubertät ist eine Zeit des Umbaus des Körpers, aber auch des Geistes. Die Kinder werden praktisch völlig neu aufgestellt und werden zum Erwachsenen. Und das ist ein Prozess, durch den muss man durch. Den kann man nicht abkürzen, wenn man erwachsen werden will. Jetzt kann man sich natürlich die Frage stellen, ob wir als Gesellschaft überhaupt noch erwachsen werden wollen oder ob wir nicht in einer Infantilität verharren, die uns alles Mögliche ermöglicht, zum Beispiel auch inkonsequent zu sein oder es nicht so genau zu nehmen mit manchen Sachen, einfach den Kopf in den Sand zu stecken. Ja, das kann man fragen. Aber ich würde sagen, mit ernstzunehmenden Zeitgenossen kann das eigentlich nicht die Maxime sein. Die Pubertät, da muss man durch. Jetzt haben wir plötzlich staatlichen Einfluss. Wir haben ein Mainstreaming von ganzheitlicher Sexualerziehung.

Wir haben Richtlinien auf WHO-Ebene oder auch von anderen internationalen Organisationen, von der UNESCO gibt es sowas. Und die finden Einklang in die Lehrpläne. Und dort finden sich interessante Sätze. Ich lese mal einen vor. Es wird dann den Eltern suggeriert, ja, Sexualerziehung gut und schön, das macht ihr natürlich, aber das ist so kompliziert, dafür brauchen sie einen Experten. Ja, da steht, Probleme, die nur unter Mitwirkung einer Expertin oder eines Experten gelöst werden können, sind da etwa betroffen. Früher, also die Frage ist, warum die Menschheit noch nicht ausgestorben ist, wenn das so wichtig ist, dass es da Experten gibt. Weil ich glaube, die Experten sind ein relativ junges Phänomen, die Eltern sind ein relativ altes Phänomen und trotzdem gibt es uns als Menschheit noch, das ist gut. Aber heute wird eben behauptet, das müssen wir den Eltern aus der Hand nehmen. Und auch als der Herr Wiederkehr Bildungsminister wurde, vor ungefähr knappem Jahr, hat er als erstes gesagt, ja, wir brauchen mehr Sozialarbeit, mehr Schulpsychologie, mehr Gesundheitsbildung in den Schulen. Also auch wieder, die Eltern bringen es nicht, wir müssen das irgendwie staatlich beeinflussen. Und plötzlich haben sie im Lehrplan der Volksschule hier in Österreich Dinge drinstehen, wie zum Beispiel, dass es eine reflexive Geschlechterpädagogik und Gleichstellungspädagogik gibt. Und dass dort geeignete Lernräume geschaffen werden müssen, in denen sich alle Schülerinnen und Schüler unter professioneller Begleitung mit Geschlechterthemen unter verschiedenen Blickwinkeln auseinandersetzen müssen. Ja. Auseinandersetzung mit Sexismus und Identitätsfragen, geschlechterstereotype Zuschreibungen müssen erkannt und überwunden werden. Im Bereich Sexualpädagogik muss sich eine ganzheitliche Sexualpädagogik orientieren, inhaltlich an den Standards zur Sexualaufklärung der WHO, der Hamas. Da kommt, die sind übrigens verfasst von der Deutschen Bundeszentrale für gesundheitliche Bildung. Und die WHO hat einen Stempel drauf gemacht, das war ein Auftragswerk. Und die ist plötzlich verbindlich für ganz Europa. Und da stehen dann eben solche Sachen drin wie, dass die Vielfalt von Menschen im Hinblick auf sexuelle Orientierung, Körper- und Geschlechtsidentitäten respektiert werden müssen. Und das machen wir in der Volksschule in Österreich. Und das ist auch eine rechtliche Frage, wie kommt das da rein? Welches Parlament hat darüber befunden? Ja, die Lehrpläne kommen vom Ministerium und das ist untergesetzliches Recht. Also ganz, ganz spannend. Sie können, wenn Sie diese Standards beeinflussen, ziemlich weit reinregieren in jede einzelne Familie, in jeden einzelnen Haushalt. Und die Republik Österreich fördert zum Beispiel auch NGOs, die so Aufklärungsbroschüren machen. Erste Sex und große Liebe, Altersempfehlung ab 12 Jahre. Und wird gefördert eben vom Bundeskanzleramt. Und das ist massenweise an Schulen verfügbar und dort lesen sie Dinge, die sie wahrscheinlich im Katechismus nicht lesen. Und wenn wir den Eltern uns erinnern, es gibt das Elternrecht, die Kinder in Übereinstimmung mit seinen eigenen Überzeugungen zu erziehen, das läuft dem zuwider. Das ist je nach dem Alter der Kinder natürlich, kann das ein Eingriff in die Elternrechte sein. Und da würde ich vorschlagen, dass wir da genau hinschauen. Ich habe jetzt noch andere Beispiele aus Deutschland und so, das überspringe ich jetzt mal. Ich habe hier ein Beispiel aus der Schweiz, eine junge Frau, die im zarten Alter von unter 18 Jahren mal Schwierigkeiten hatte mit dem eigenen Geschlecht. Wenn sie Kinder haben und wissen, in der Pubertät, dahinter fragt man seine Identität. Da fragt das Mädchen, warum bin ich eigentlich ein Mädchen, was macht das aus, warum bin ich kein Junge, kann ich nicht ein Junge sein, kann ich das mal probieren, völlig normal. Wenn ein Kind sowas heute im Kindergarten macht, dann sagen die jetzt hier, oh, du bist bestimmt Transgender, da müssen wir dringend dich bestätigen darin und so. So ist es dieser jungen Frau passiert und die Mutter war da relativ unkritisch und progressiv und hat gesagt, na, das ist ja wunderbar, wenn du ein Junge sein möchtest, dann bist du eben Junge. Und zum 18. Geburtstag hat sie sich die Brüste abnehmen lassen, beide. Und zum 19. Geburtstag ist ihr aufgefallen, dass es ja irreversibel ist und dass sie jetzt ja nie wieder eine Frau sein kann. Und dass diese Hormone auch ihren Körper kaputt machen und wahrscheinlich irgendwann in Sterilität resultieren. Und dann hat sie gesagt, ja, aber das hat mir gar niemand gesagt. Und die Ärzte haben gesagt, doch, das haben wir dir gesagt, das hast du hier unterschrieben. Was darauf hindeutet, dass junge Menschen im zarten Alter von 18 Jahren möglicherweise nicht in der Lage sind, die Tragweite dessen zu ermessen. Die hat jetzt eine Crowdfunding-Kampagne gemacht und da steht dann, sie möchte gerne ihren Körper wieder und es kostet 15.000 Schweizer Franken und deswegen möchte sie die gerne finanziert haben, damit sie sich ihre Brüste rekonstruieren lassen kann. Es ist furchtbar traurig. Ich habe mit ihrer Mutter telefoniert, die mittlerweile auch gemerkt hat, dass sie vielleicht damit nicht gut umgegangen ist. Solche massiv pathologischen Auseinandersetzungen mit dem eigenen Geschlecht haben niemals eine Ursache. Und diese sogenannte spontane Geschlechtsdysphorie, von der man heute oft spricht, wird dann therapiert durch Affirmation, also durch Bestätigung und im schlimmsten Fall durch Hormonbehandlung und durch operative Geschlechtsangleichung.
Aber niemand sagt den Kindern, wart vielleicht mal ab, was du in 3 Jahren darüber denkst. Im Gegenteil, die Lobby, denen das wichtig ist, sagt, nein, nein, wir müssen das viel früher machen. Ja? Warum muss man das viel früher machen? Weil die Kinder dann formbarer sind. Ein Schelm, der Übles dabei denkt. Ein zweites Schlaglicht, ich möchte werden auf die Familie. Es findet ein Kulturkampf statt, der in die Familien reingetragen wird und zum Teil macht der Staat da munter mit, macht die Schule munter mit, machen staatlich bezahlte Lehrer mit. So ein Beispiel zum Beispiel aus der Schweiz. Ich habe dieses Elternpaar begleitet, die geschieden sind inzwischen, die Eltern einer Tochter und eines Sohnes waren und die Tochter eines Tages, wo eines Tages rauskam, dass die Schule über ein Jahr lang hinter dem Rücken der Eltern die Tochter schon sozial transitioniert hatte und als Sohn ansprach. Die Eltern wussten das nicht. Es war in dem Fall eine Privatschule. Die Eltern haben da jeden Monat brav ihr Schulgeld bezahlt, hatten ja sozusagen auch eine vertragliche Bindung. Und trotzdem hat die Schule hinter dem Rücken das gemacht. Und auch mit von der Partie war das Jugendamt und hat sich da eingeschaltet und hat eben Experten aus einer NGO, die natürlich transaffirmativ war, dort eingebunden, hat dem Kind Kontakte vermittelt und die haben das Kind eben darin bestärkt. Die Eltern haben versucht, sich rechtlich dagegen zu stemmen, ihre Elternrechte geltend zu machen, um ihrem Kind zu helfen, weil sie es als Tochter geboren hatten und weil sie es als Tochter kannten und weil sie eine große Zukunft für sie als junge Frau sahen. Aber vergeblich, die Gerichte haben den Eltern nicht Recht gegeben und deswegen ist die Tochter nach wie vor in den Händen eben dieser Leute. Sie wohnt nicht mehr zu Hause, sie ist dieser Ideologie ausgesetzt und sie wird dort massiv bestärkt in der Vorstellung, im falschen Geschlecht zu sein. Die Eltern sagen, niemand ist im falschen Geschlecht. Und die Reaktion dieser Trans-Aktivisten war, die Eltern bzw. auch uns, wir haben ein Video darüber gemacht, zu verklagen und zu sagen, nein, das dürft ihr nicht sagen. Warum dürfen wir das nicht sagen, wenn es doch vor eurer eigenen Website steht? Ein Keil wird in die Familien getrieben. Das ist ein Beispiel aus Deutschland, wo die Jugendämter Kinder aus Familien rausnehmen, wenn die Kinder sagen, ich bin im falschen Körper und meine Eltern unterstützen mich nicht. Das ist bereits ein Grund, die Obsorge eben der Eltern zu entfernen. Oder auch letztes Jahr gab es im Kurier eine ganz interessante Serie, wo Eltern zu Wort kamen. Es gibt auch einen interessanten Podcast, den Falke Anagashi macht, wo sie Eltern interviewt. Wenn man mit den betroffenen Eltern spricht, dann merkt man, was es mit ihnen anstellt. Stellen Sie sich vor, Sie erziehen ein Kind 14, 15 Jahre lang im besten Wissen und Gewissen zu einem jungen Mann, zu einer jungen Frau und dann plötzlich gerät das Kind in Einflüsse oder auch im Internet gibt es ja da viel und das wird ihnen komplett entfremdet. Und ein Wesensmerkmal dieser Leute, die das sehr pushen, ist immer, dass sie sagen, nein, deine Eltern meinen es nicht gut mit dir. Rechtlich gesehen sind die Eltern die Ersten, die dazu berufen sind, für das Kindeswohl zu sorgen. Es hat kein Staat vor den Eltern zu sagen, was dem Kind gemäß ist. Und wenn sie ihr Kind religiös erziehen möchten, dann tun sie das. Das ist ihr gutes Recht. Und kein Staat darf sagen, nein, das dürfen sie nicht. Was sie nicht machen dürfen, ist ihr Kind indoktrinieren. Ja, und ab einem gewissen Alter und während das Kind wächst, müssen sie das Kind auch berücksichtigen in diesen Belangen. Aber sie dürfen diese Themen bringen zu Hause. Sie dürfen die besetzen, sie dürfen ihre eigene Religion dem Kind einladend und werbend vorleben. Das ist alles nicht verboten und trotzdem wird sofort ein Keil da reingetrieben. Trotzdem wird sofort suggeriert, nein, deine Eltern meinen es nicht gut mit dir. Und das wird zum Teil verstärkt eben von den Jugendämtern.

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1: Ein drittes Schlaglicht, wenn wir an den medizinischen Bereich denken. Eine soziale Transition ist eine psychosoziale Intervention. Das ist nicht jeder beliebige Schullehrer, nicht jeder Kindergärtner ist dazu berufen, sowas einfach zu machen. Wenn überhaupt, und das sind die Leitlinien, dann muss das natürlich mit einer entsprechenden fachlichen Begleitung geschehen. Viele Menschen tun das aus einem missverstandenen Wohlmeinen. Viele Menschen glauben an das unglaublich starke Antidiskriminierungsnarrativ, das da heißt, oh, du darfst diese armen Menschen nicht benachteiligen. Das stimmt. Diskriminierung aufgrund von Geschlecht, aufgrund von sexueller Orientierung sind rechtlich verboten und das will auch niemand. Aber das ist ein Unterschied, ob ich jemand in seiner eigenen Vorstellung bestärke, im falschen Körper zu sein, wofür es medizinisch keinerlei Evidenz gibt, wofür es keinen Beweis gibt, dass dieses affirmative Verhalten tatsächlich nützt, im Gegenteil, oder ob ich jemanden nicht diskriminiere. Ich möchte Menschen ernst nehmen, egal mit welchem Zustand sie zu mir kommen, und ich möchte ihnen zugewandt sein. Das bedeutet aber nicht, dass ich alles gutheißen muss, was die tun und was die denken. Ich darf mich damit auseinandersetzen. Und das gerät eben zunehmend in das Hintertreffen. Ich habe hier mal mitgebracht eine neue Leitlinie, die letztes Jahr verabschiedet wurde von der Deutschen Ärzteschaft für die Behandlung von Geschlechtsinkongruenz und Geschlechtsdysphorie. Und da stehen dann solche Sätze drin wie: Einige Bereiche sind höchst persönlicher Natur, über sie kann nicht stellvertretend durch Dritte entschieden werden, dazu zählt die Geschlechtsidentität. Und dann heißt es weiter unten, kognitiv reife Minderjährige mit persistierender Geschlechtsinkongruenz oder Dysphorie können regelmäßig auch die nötige Urteilskraft haben, um hinsichtlich somatomedizinischer Behandlungsmaßnahmen als einwilligungsfähig zu gelten. Ich weiß nicht, ob Sie das verstanden haben, ich habe das nicht beim ersten Lesen verstanden. Also das bedeutet mit anderen Worten, wenn das Kind dir sagt, wenn das Mädchen dir sagt, ich bin ein Bub, oder wenn der Bub dir sagt, ich bin ein Mädchen, dann glaubt das, weil die wissen das am besten. Früher bin ich zum Arzt gegangen, weil ich seine Expertise geschätzt habe und weil ich wissen wollte, ob ich vielleicht krank bin. Heute gehe ich zum Arzt, um mich in dem bestätigen zu lassen, was ich selbst subjektiv empfinde, wird Fragen auch. Ein weiteres Schlaglicht ist die Meinungsäußerungsfreiheit. Ich hatte schon verschiedentlich die Macht angesprochen, die das braucht. Sie können Neo-Ideologien, die überhaupt nicht konsistent sind, die leicht widerlegbar sind, überhaupt nur breitenwirksam aufrechterhalten, wenn sie das mit Gewalt tun. Und eine Form der zivilisierten Gewalt ist natürlich das Recht. Der Staat hat das Gewaltmonopol, der Staat kann das Recht durchsetzen, der Staat kann sanktionieren und er tut das auch. Wenn einmal etwas Gesetz ist, dann gilt das. Und wenn Sie sich nicht dran halten, dann müssen Sie Strafe zahlen oder müssen Sie vielleicht sogar einen Ausgleich schaffen mit Zivilrecht oder was weiß ich. Dieser Mann, der sich Billboard Chris nennt oder auch Chris Elston mit bürgerlichen Namen, reist um die Welt und sagt, ein Vater, ein Dad, das ist ein Dingwort, ein Substantiv. Das ist ein männlicher Mensch, der seine Kinder vor der Gender-Ideologie schützt. Das ist seine Definition von einem Vater. Und damit läuft er durch die Hauptstädte Europas und der Welt und fängt Gespräche an. Gelegentlich bekommt er auf die Nase gehauen, weil Menschen das nicht gut finden. Und dann gab es zum Beispiel in Australien eine Auseinandersetzung, wo es um Social-Media-Posts von ihm ging und von anderen und wo er tatsächlich aber am Ende gewonnen hat, weil eben das, was er da gesagt hat, einfach eine Auseinandersetzung im Diskurs war. Oder nicht transgender-related, aber diese Frau ist Livia Tosici-Bolt aus England. Die hat sich vor eine Abtreibungsklinik gestellt und hat gesagt, ich bin hier, um mit dir zu reden, wenn du möchtest. Und das wurde ihr als belästigend ausgelegt und sie wurde zu einer Geldstrafe verurteilt. Also über Dinge, die in der Gesellschaft umstritten sind, soll man plötzlich nicht mehr offen reden dürfen. Und ich möchte es auch ganz klar sagen, natürlich darf man niemanden belästigen im Rechtssinne. Natürlich darf man niemanden, der das nicht will, ein Gespräch aufzwingen. Natürlich darf man niemanden festhalten, anschreien oder gar sonst wie irgendwie anpöbeln oder so. Das ist alles falsch und zu Recht verboten. Aber was man nicht hat, ist ein Recht auf Konfrontationsschutz. Das heißt, wenn Sie durch die Maria-Hilfer-Straße gehen und da steht irgendjemand, den Sie nicht sehen wollen, das können Sie dem nicht verbieten. Der darf da genauso lang gehen und stehen wie Sie. Und umgekehrt auch. Im öffentlichen Raum sind wir vor Konfrontationen mit unliebsamen Meinungen oder anderen Meinungen nicht geschützt. Da gibt es höchstrichterliche Rechtsprechung, das ist ein Fakt. Und trotzdem tun viele so, als gäbe es diesen Schutz. Und sie bemühen den Staat, um ihre ganz einzelnen Interessen zu schützen. Und sie verlieren dabei oftmals das Gemeinwohl aus dem Blick. Schließlich ein letztes Blitzlicht auf die Justiz. Recht ohne Kompass habe ich das genannt. Und ich möchte nochmal auf diesen Entscheid des österreichischen Verfassungsgerichtshofs eingehen. Da steht, eine personenstandsrechtliche Regelung, die Menschen mit Transidentität dazu zwingen würde, sich entsprechend ihrer genetisch oder anatomisch bzw. hormonell eindeutigen Geschlechtszuweisung im Personenstandsrecht, insbesondere im ZPR, als männlich oder weiblich zu deklarieren, stünde mit den Anforderungen des Artikel 8 EMRK nicht im Einklang. Ich weiß nicht, ob Sie es hier gleich verstanden haben, ich habe es auch nicht beim ersten Lesen verstanden. Im Prinzip heißt das, jemand, der eindeutig männlich oder weiblich ist, wenn man dem nicht erlaubt, auf den eindeutig männlich oder weiblichen Eintrag im Geburtenregister zu verzichten, dann ist das eine Verletzung von Artikel 8 EMRK, dem Recht auf Privatleben. Das sagt der österreichische Verfassungsgerichtshof. Nur leider ist das falsch, weil der Europäische Gerichtshof für Menschenrechte in einem Entscheid namens Y gegen Frankreich entschieden hat, dass die Staaten eben gerade nicht gezwungen sind, sowas zu machen. Das hat der österreichische Verfassungsgerichtshof einfach ignoriert. Und jetzt sind Sie als Bürger gefragt. Das kann man eigentlich so nicht stehen lassen, aber das steht jetzt da so. Das kann man auch nicht anfechten, dagegen gibt es nichts, was man machen kann. Da müssen Sie jetzt mit Ihren Abgeordneten reden, da müssen Sie jetzt mit Ihren Politikern reden, damit es ein Gesetz gibt, die diese Falte wieder ausbügelt. Denn jetzt haben Sie auch über die Hintertür ein Selbstbestimmungsgesetz in Österreich, was kein demokratisch legitimierter Gesetzgeber jemals verabschiedet hat. Und was auch der Europäische Gerichtshof für Menschenrechte nicht fordert, außer das wissen Ihre obersten Verfassungsrichter leider nicht. Das finde ich juristisch extrem bedenklich und da kann ich nur hier als Meinungsäußerung meine äußerste Missbilligung kundtun. Ich springe jetzt mal ein bisschen, ich weiß nicht, ob Sie davon gehört haben, das ist Marie-Louise Vollbrecht, die wollte in Berlin an der Humboldt-Uni vor ein paar Jahren einen Vortrag halten über Biologie. Und zwar über Fortpflanzung von irgendwelchen Fröschen oder Insekten oder sowas. Und sie wollte die These vertreten, dass es da männliche und weibliche gibt und dass es biologisch gesehen, evolutionsbiologisch gesehen, außer männlich und weiblich eben kein anderes drittes Geschlecht gibt. Das haben ihr irgendwelche Aktivisten angekreidet und sie haben dann Stress gemacht und haben der Uni gesagt, wenn die da spricht, dann machen wir ordentlich Bambule. Und daraufhin hat die Uni den Vortrag abgesagt und hat gesagt, wir können die Sicherheit nicht gewährleisten, weil du da sagen willst, es gibt nur zwei Geschlechter, sagen wir den Vortrag ab. Ich habe schon die ganze Zeit Angst, weil da draußen steht, Vortrag mit Dr. Felix Böllmann, zweite Tür rechts. Aber zum Glück scheint es hier noch zu gehen, kann man machen. Ich komme langsam zum Schluss, die Zeit ist schon fortgeschritten. Ein Ausblick, was tun? Wenn Sie ein religiöser Mensch sind, dann wissen Sie, wer auf diesem Bild für Sie die Rolle von Jesus Christus hat. Ja, nämlich Jesus Christus. Aber wenn Sie was anderes glauben, dann könnten Sie natürlich auch jemand anders die Rolle, die für Sie Jesus Christus hat, zugeben. Ja. Sie könnten zum Beispiel sagen, für mich hat diese Rolle Karl Marx. Der ist der alleinseligmachende, allerkennende Weltenretter, der alles weiß und alles kann und ich folge seiner Theorie. Oder es könnte Mao sein, oder es könnte Judith Butler sein, oder es könnte Mohammed sein, es könnte Foucault sein, es könnte Derrida sein. Sie können die Bilder selber zuordnen. Nach dem Recht können Sie das machen, wie Sie wollen. Aber wenn Sie Christ sind, dann sollten Sie wissen, welchem Herrn Sie dienen und wer Ihr Herr ist und wer der Richter der Welt ist und wer der Herr der Welt ist. Und dem allein lohnt es sich zu folgen. Die Bibel ist voll von Geschichten, dass Menschen versucht haben, sich anderen Herren anzudienen. Und die Geschichten gehen in der Regel nicht gut aus, weil es eben genau einen Herrn der Welt gibt, nach christlicher Überzeugung. Jetzt kann man niemanden dazu zwingen, das zu glauben. Aber wozu ich Sie einladen möchte, ist, wenn Sie das glauben, dann werden Sie sprachfähig. Seien Sie in der Lage, das zu vermitteln. Einladend, werbend. Nicht mit Zwang. Die Macht, die die Neo-Ideologien brauchen, um zu überleben, die steht uns zum Glück, Gott sei Dank möchte ich sagen, nicht zur Verfügung. Ja, die Kirche hat keine Macht mehr in diesem weltlichen Sinne, aber sie kann eine gesellschaftliche Kraft haben. Wir glauben, dass Gott eine Kraft entfaltet in jedem von uns, wenn wir ihm folgen. Und das dürfen wir. Und dazu möchte ich Sie rechtlich ermutigen. Ich habe das mal genannt, was tun und wie tun. Ich habe den Verdacht, dass gerade Christen sich ausgeruht haben darauf, dass das christliche Abendland ja auf dieser Religion beruht und dass viele unserer rechtlichen Institutionen schon immer auch irgendwie im christlichen Geist atmen und dass die Mehrheitsgesellschaft das ja sowieso glaubt und alle zu Weihnachten schön in die Kirche gehen und dass es deswegen überhaupt solche Zwistigkeiten gar nicht gibt und dass wir alle schon miteinander klarkommen. Falls Sie das glauben, und ich hoffe es nicht, aber falls, muss ich Ihnen leider sagen, wachen Sie bitte auf, schnell. Denn das stimmt nicht. Die Christen sind nicht mehr die Mehrheitsgesellschaft. Zumindest nicht die, die aktiv Jünger Christi sein wollen. Ja, es mag die Kirche noch geben als Institution, und es ist gut und wichtig, dass es sie gibt, aber diese Rolle, dass sie eine Kraft in der Gesellschaft sein könnte, die vereint, die Menschen gemeinsame Erfahrungen vermittelt, die Menschen gemeinsame Glaubenssysteme vermittelt, das ist für die Mehrheit nicht mehr so. Ja, in Deutschland ist es amtlich, aus Österreich kenne ich die Zahlen nicht. Es kann sein, dass es erst in ein paar Jahren kommt, aber der Trend ist eindeutig. Wir können uns darauf nicht verlassen. Und was bedeutet das? Der Missionsbefehl aus dem Matthäus-Evangelium, der gilt ja nach wie vor, wenn Sie das glauben. Und Sie müssen einfach heute eine andere Sprache finden. Sie müssen heute in der Lage sein, anschlussfähig darüber zu sprechen, wenn Sie nicht mehr damit rechnen können, dass Ihr Gegenüber die ganzen Zeichen lesen kann, die uns sehr vertraut sind und zu Recht als Christen sehr vertraut und wichtig sind. Und so ist es beides. Wir dürfen das, es garantiert uns das Recht. Und zum Glauben gehört auch die Mission, wir dürfen das auch. Als Christen haben wir die Überzeugung, dass es gut sei, wenn Menschen sich dem höchsten Herrn andienen und sich nicht mit weniger zufrieden geben. Und wir glauben auch, dass die Menschenwürde von Gott kommt. Und wir glauben, dass es gut ist, einen umfassenden Blick, einen ganzheitlichen Blick auf den Menschen zu haben und ihn nicht zu reduzieren auf solche Ausschnitte wie zum Beispiel die Geschlechtsidentität oder die sexuelle Orientierung. Das sind Facetten, die wichtig sind und Menschen haben dieses Recht. Aber wenn sie ihr Leben allein darum stricken wollen, wie viel verpassen sie? Und ich glaube, das ist eine überzeugende Sache, wenn es uns gelingt, eine Sprache zu finden, die dafür wirbt und die dafür eintritt. Und ich habe es mal genannt, wir brauchen eine Selbstverortung und wir müssen auch unsere Zuständigkeit kennen. Wir sind Gott sei Dank nicht dafür verantwortlich, die ganze Welt zu retten. Wir sind nicht dafür verantwortlich, mit dem Kopf durch jede Wand zu rennen. Sondern wir sollen klug sein, wie die Schlangen und ohne Falsch wie die Tauben, wie es im Neuen Testament heißt. Und das bedeutet in diesem Kontext, dass wir wissen müssen, was unser Zuständigkeitsbereich ist. So ist es zuerst die Familie, zuerst unser unmittelbares Umfeld. Wen können wir durch unser Vorbild prägen? Dazu sind wir aufgerufen, wenn wir diese Verantwortung übernehmen wollen. Und dazu möchte ich einladen, rechtlich dürfen Sie das. Das ist kein Problem rechtlich. Lassen Sie sich nicht einreden, es sei eins. Aber tun Sie es zugewandt. Tun Sie es mit Glaube und mit Gewissen. Tun Sie es mit Klarheit und mit Ordnung. Tun Sie es mit Mitgefühl und Zuwendung. Sehen Sie den Bruder, die Schwester im Nächsten, auch wenn er Ihnen nicht passt. Auch wenn er anders denkt, auch wenn er vieles nicht teilt, was Sie teilen, ein Mensch ist ein Mensch und jeder Mensch hat Würde von Gott gegeben, ob er das glaubt und weiß oder nicht. Wir dürfen uns in Freiheit begegnen und wir dürfen einander Hoffnung vermitteln. Und dazu möchte ich auch einladen. Und ich möchte noch ein Wort zur zeitlichen Dimension sagen. Wir müssen, also zum einen beobachten wir eine irre Gleichzeitigkeit von Dingen. Es gibt Länder, die sich von diesem Affirmativen längst wieder abgekehrt haben. In den USA ist es ganz deutlich, in England ist es auch deutlich, es gibt mittlerweile Untersuchungen von der NHS durchgeführt, die eben sagen, ja, es gibt keinen Beleg dafür, dass der affirmative Umgang mit Geschlechtsdysphorie und dergleichen, eben der Vorstellung im falschen Körper zu sein, irgendeinen Nutzen für den Betroffenen bringt, geschweige denn für die Gesellschaft. Und solange das nicht belegt ist, werden wir das nicht mehr forcieren. Es hätte eigentlich einen Aufschrei geben müssen, auch in Kontinentaleuropa, aber der ist ausgeblieben. Die Fachgesellschaften schassen Leute, die ihre Stimme erheben und die aus rein fachlichem Interesse, Jugendpsychiater, Kinder- und Jugendpsychiater, die sagen, nein, das können wir nicht machen. Wir können nicht diesen Kindern Gewalt antun und ihnen ihr Geschlecht wegnehmen oder ändern wollen. Das geht nicht. Die werden dort rausgeschmissen. Und dann gibt es eben diese Leitlinien und die Leitlinien kehren die Beweislast um. Wenn Sie als Arzt abweichen wollen von der Leitlinie, dann müssen Sie beweisen, dass das richtig ist. Wenn Sie der Leitlinie folgen, müssen Sie gar nichts beweisen, dann gilt das als richtig. Ja, und das macht einen riesen Unterschied. Jetzt stellen Sie sich vor, Sie haben eine Arztpraxis übernommen, ja, und jetzt kommt jemand zu Ihnen, was machen Sie? Sie haben einen Kredit abzubezahlen, Sie haben Kinder, Sie haben ein soziales Standing, Sie müssen vielleicht eine die Praxis irgendwie renovieren, jetzt haben wir einen ökonomischen Druck. Sind Sie in der Lage, aufzustehen und zu sagen, ich tue das Richtige, weil es richtig ist, ohne Rücksicht auf die Konsequenzen? Und wie ist das, wenn das Recht immer mehr diesen affirmativen Ansatz zwingend macht, durch verschiedene Gesetze, so wie ich sie zum Teil hier beschrieben habe, oder durch solche Entscheidungen vom Verfassungsgerichtshof, die eigentlich die Sache von den Füßen auf den Kopf stellen? Wie viel Courage ist nötig, damit man irgendwann erkennt, zu sagen, jetzt ist es für mich Zeit aufzustehen? Und ich würde Ihnen dringend empfehlen, warten Sie nicht zu lange. Üben Sie das Sprechen darüber, üben Sie das rechtzeitig, weil wenn Sie irgendwann das alles runterschlucken, bis Sie überkochen und dann nur noch Gift und Galle spucken, dann machen Sie natürlich auch was falsch, weil dann sind wir nicht mehr überzeugend. Dann sind wir nicht mehr einladend, dann nehmen wir unser Gegenüber nicht mehr so wahr, wie wir das sollten. Ich möchte dafür werben, dass wir Menschen dort abholen, wo sie sind und dass wir werben für das, was wir glauben und was wir richtig finden, und wir dürfen das. Ich habe hinten ein paar Broschüren ausgelegt. Wir haben eine Broschüre gemacht für Pflichten und Rechten als Eltern. Gibt es auch auf Deutsch, liegt da hinten auf dem Tisch. Können Sie sich gerne mitnehmen. Ich sage jetzt an dieser Stelle mal vielen Dank fürs Zuhören. Ich weiß, es war viel. Ich weiß, es war spät. Vielen Dank.

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0: Liebe Hörerfamilie von Radio Maria, wir beten nun die Komplett. Sie finden die Texte im Stundenbuch ab Seite 692. In der Bibel sind es der Psalm 4 und der Psalm 134. Mit uns verbunden ist Pfarrer Walter Sommerer aus Amstetten. Grüß Gott.
1: Grüß Gott, liebe Hörerinnen und Hörer. O Gott, komm mir zu Hilfe.
0: Herr, eile mir zu helfen.
1: Ehre sei dem Vater und dem Sohn und dem Heiligen Geist.
0: Wie im Anfang, so auch jetzt und alle Zeit und in Ewigkeit. Amen. Halleluja.
1: Geben wir diesen Tag dankbar zurück in die Hände Gottes. Erforschen wir aber auch ganz kurz auch unser Gewissen vor Gottes Angesicht. Eine kurze Pause mit Musik gibt uns dazu Gelegenheit.

0: Ich bekenne Gott, dem Allmächtigen, und allen Brüdern und Schwestern, dass ich Gutes unterlassen und Böses getan habe. Ich habe gesündigt in Gedanken, Worten und Werken, durch meine Schuld, durch meine Schuld, durch meine große Schuld. Darum bitte ich die selige Jungfrau Maria, alle Engel und Heiligen und euch, Brüder und Schwestern, für mich zu beten bei Gott, unserem Herrn. Der allmächtige Gott, erbarme sich unser, erlasse uns die Sünden nach und führe uns zum ewigen Leben.
1: Amen.
0: Bevor des Tages Licht vergeht, o Herr der Welt, hör dies Gebet. Behüte uns in dieser Nacht durch deine große Güte und Macht.
1: Hüllt Schlaf die müden Glieder ein, lass uns in dir geborgen sein und mach am Morgen uns bereit zum Lobe deiner Herrlichkeit.
0: Dank dir, o Vater reicher Macht, der über uns voll Güte wacht und mit dem Sohn und Heiligen Geist des Lebens Fülle uns verheißt. Amen. Sei mir gnädig, Herr, und höre auf mein Flehen.
1: Sei mir gnädig, Herr, und höre auf mein Flehen.
0: Wenn ich rufe, erhöre mich. Gott, du mein Retter.
1: Du hast mir Raum geschaffen, als mir Angst war. Sei mir gnädig und hör auf mein Flehen.
0: Ihr Mächtigen belangen noch Schmiede meine Ehre. Warum liebt ihr den Schein und sinnt auf Lügen?
1: Erkennt doch, wunderbar handelt der Herr an den Frommen. Der Herr erhört mich, wenn ich zu ihm rufe.
0: Ereifert ihr euch, so sündigt nicht. Bedenkt es auf eurem Lager und werdet stille.
1: Bringt rechte Opfer dar und vertraut auf den Herrn.
0: Viele sagen, wer lässt uns Gutes erleben? Herr, lass dein Angesicht über uns leuchten.
1: Du legst mir größere Freude ins Herz, als andere haben bei Korn und Wein in Fülle.
0: In Frieden lege ich mich nieder und schlafe ein. Denn du allein, Herr, lässt mich sorglos ruhen.
1: Ehre sei dem Vater und dem Sohn und dem Heiligen Geist.
0: Wie im Anfang, so auch jetzt und alle Zeit und in Ewigkeit. Amen.
1: Sei mir gnädig, Herr, und höre auf mein Flehen.
0: Zu nächtlicher Stunde preiset den Herrn.
1: Zu nächtlicher Stunde preiset den Herrn.
0: Wohlan und preist den Herrn, all ihr Knechte des Herrn.
1: Die ihr steht im Hause des Herrn, zu nächtlicher Stunde.
0: Erhebt eure Hände zum Heiligtum und preiset den Herrn.
1: Es segne dich der Herr vom Zion her, der Herr, der Himmel und Erde gemacht hat.
0: Ehre sei dem Vater und dem Sohn und dem Heiligen Geist.
1: Wie im Anfang, so auch jetzt und alle Zeit und in Ewigkeit. Amen. Zu nächtlicher Stunde preiset den Herrn. Lesung aus dem Deuteronomium. Höre Israel, Jahwe unser Gott, Jahwe ist einzig. Darum sollst du den Herrn deinen Gott lieben mit ganzem Herzen, mit ganzer Seele und mit ganzer Kraft. Diese Worte, auf die ich dich heute verpflichte, sollen auf deinem Herzen geschrieben stehen. Du sollst sie deinen Söhnen wiederholen. Du sollst von ihnen reden, wenn du zu Hause sitzt und wenn du auf der Straße gehst, wenn du dich schlafen legst und wenn du aufstehst.
0: Herr, auf dich vertraue ich, in deine Hände lege ich mein Leben.
1: Herr, auf dich vertraue ich, in deine Hände lege ich mein Leben.
0: Lass leuchten über deinem Knecht dein Antlitz, hilf mir in deiner Güte.
1: In deine Hände lege ich mein Leben.
0: Ehre sei dem Vater und dem Sohn und dem Heiligen Geist.
1: Herr, auf dich vertraue ich, in deine Hände lege ich mein Leben.
0: Sei unser Heil, o Herr, wenn wir wachen, und unser Schutz, wenn wir schlafen, damit wir wachen mit Christus und ruhen in seinem Frieden.
1: Sei unser Heil, o Herr, wenn wir wachen, und unser Schutz, wenn wir schlafen, damit wir wachen mit Christus und ruhen in seinem Frieden.
0: Nun lässt, o Herr, deinen Knecht, wie du gesagt hast, den Frieden scheiden.
1: Denn meine Augen haben das Heil gesehen, das du vor allen Völkern bereitet hast.
0: ein Licht, das die Heiden erleuchtet, und Herrlichkeit für dein Volk Israel.
1: Ehre sei dem Vater und dem Sohn und dem Heiligen Geist.
0: Wie im Anfang, so auch jetzt und alle Zeit und in Ewigkeit. Amen.
1: Sei unser Heil, o Herr, wenn wir wachen, und unser Schutz, wenn wir schlafen, damit wir wachen mit Christus und ruhen in seinem Frieden.
0: Herr, bleibe bei uns in dieser Nacht, und wenn wir uns am Morgen erheben, dann lass uns in Freude der Auferstehung deines Sohnes gedenken, der mit dir lebt und herrscht in alle Ewigkeit. Amen.
1: Amen.
0: Eine ruhige Nacht und ein gutes Ende gewähre uns der allmächtige Herr.
1: Amen.
0: Sei gegrüßt, o Königin, Mutter der Barmherzigkeit, unser Leben, unsere Wonne und unsere Hoffnung sei gegrüßt. Zu dir rufen wir verbannte Kinder Evas, zu dir seufzen wir trauernd und weinend in diesem Tal der Tränen.
1: Wohlan denn, unsere Fürsprecherin, wende deine barmherzigen Augen uns zu, und nach diesem Elend zeige uns Jesus, die gebenedeite Frucht deines Leibes. O Gütige, o Milde, o süße Jungfrau Maria.

0: Lieber Herr Pfarrer, ich bete Sie nun um Ihr Wort zur guten Nacht und um den Segen.
1: Liebe Hörerinnen und Hörer von Radio Maria, im Matthäus-Evangelium sagt Jesus, ihr seid das Salz der Erde. Wenn das Salz seinen Geschmack verliert, womit soll man es salzig machen? Wie arm wäre doch die Welt ohne Salz. Salz kann Eis zum Schmelzen bringen. Salz schützt vor Fäulnis. Darum wird zum Beispiel auch Fleisch in Salz gebettet. Salz gibt dem Ei, den Kartoffeln den rechten Geschmack, den Speisen die Würze. Salz trägt im Toten Meer mit seinen 23% Salzgehalt jeden, der sich aufs Wasser legt. Salz erhält Leben, wenn wir an heißen Tagen den Salzhaushalt in unserem verschwitzten Körper durch entsprechende Speisen ausgleichen müssen. Früher streute der Priester bei der katholischen Taufe dem Kind etwas Salz auf die Zunge mit den Worten: Empfange das Salz der Weisheit. Und das bedeutet, damit du Eisspanzer um die Herzen schmelzen kannst, keine faulen Kompromisse eingehst, der Welt Würze und Geschmack gibst, so wie die Lasten des Lebens tragen und Leben erhalten kannst. Liebe Hörerinnen und Hörer, lassen wir uns von Jesus immer wieder neu von diesem Geist der Weisheit durchdringen, so wie es eben bei der Taufe früher war durch das Salz, das dem Kind auf die Zunge gelegt wurde. Wir können bitten, Herr, schenk uns diesen Geist der Weisheit, damit unser Christ seinen Geschmack bekommt und nicht schal wird. So wünsche ich eine gesegnete Nacht und einen schönen Sonntag, wo wir uns wieder innerlich auch neu ausrichten auf Jesus, der für uns auferstanden ist. Und dazu erbitte ich den Segen. Der Herr sei mit euch.
0: Und mit deinem Geiste.
1: Auf die Fürsprache der Gottesmutter Maria und alle Engel und Heiligen, segne und behüte euch der allmächtige Gott, der Vater und der Sohn und der Heilige Geist.
0: Amen.
1: Gelobt sei Jesus Christus.
0: In Ewigkeit. Amen.

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Ich wünsche Ihnen eine erholsame und gesegnete Nacht. 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

Liebe Hörerinnen und Hörer von Radio Maria, Sie hören nun die Wiederholung der Sendung Lebenshilfe von heute Vormittag.

0: Lebenshilfe. Es begrüßt Sie dazu recht herzlich Maria Kotzis. Rund um den Welt-Alzheimer-Tag, der am 21. September begangen wird, finden vielerorts Veranstaltungen zum Thema Demenz statt. Auf Radio Maria war zum Beginn der Woche der Demenz Hildegard Knees bei uns zu Gast. Sie ist auf die Situation von Menschen mit intellektueller Behinderung und demenziellen Erkrankungen eingegangen. Heute wollen wir uns mit einer weiteren Sendung einklinken in diese Aktionswoche, die heuer unter dem Motto steht: Demenz, keine Frage des Alters. Elvira Raffinger ist als Lehrerin für Validation seit vielen Jahren regelmäßig mit Sendungen rund um diesen Themenbereich bei uns auf Sendung. Validation ist eine einfühlsame, spezielle Kommunikations- und Umgangsform, die auf einer wertschätzenden Geisteshaltung dem Alzheimer-Kranken gegenüber basiert. Liebe Frau Raffinger, die Welt steht Kopf, so haben Sie diese Sendung betitelt und nehmen uns nun mit in einen Tag im Leben mit Demenz. Schön, dass Sie bei uns sind. Herzlich willkommen im Studio.
1: Grüß Gott, liebe Hörerinnen und Hörer. Ich freue mich, wieder mal bei Ihnen sein zu dürfen. Und ich bin hierher gefahren mit der U-Bahn. Die Sonne hat geschienen. Es war alles so wie immer. Die Leute sind ein- und ausgestiegen. Und es war diese Vertrautheit, ein normaler Tag beginnt. Das gibt Sicherheit und Vertrauen. Bei Menschen mit Desorientierung kann der Tag bereits in der Nacht beginnen. Oft gibt es eine sogenannte Tag-Nacht-Umkehr, das heißt, in der Nacht werden Menschen unruhig oder müssen etwas erledigen. Ich erinnere mich an eine Dame, die um 2 in der Früh aufstand, sich angezogen hat und einkaufen gehen wollte. Sie ist bis zum Geschäft gegangen, das war in einer kleinen Ortschaft, und war ganz verwundert, dass alles geschlossen war. Dann ist sie zu ihrer Tochter, hat sie aufgeweckt und hat gesagt: Stell dir vor, es ist alles zu, ich muss ja Fleisch heute kaufen, ich habe ja vor, dass ich etwas koche. Und das sind Situationen, die können passieren. Und was ich Ihnen heute erzählen möchte, ist exemplarisch. Das kann auftreten, es muss nicht sein. Aber es gibt bei Menschen mit Desorientierung eine Vielfalt an Zeichen oder an Symptomen, nennen wir es so, die aus der Rolle fallen, die nicht alltäglich sein können. Das, was ich Ihnen jetzt erzählt habe, ist eine davon. Und ich möchte gleich so überlegen, was kann in so einer Situation helfen? Was kann die Tochter zur Mutter sagen? Eines der wichtigsten Punkte wäre, dass man ruhig bleibt. Also Ruhe bewahren. Helfen kann ein paar Mal durchatmen, nicht gleich den ersten Impuls folgen, sondern überlegen und Ruhe bewahren. Und diese Situation der alten Frau, dass sie jetzt einkaufen gehen muss, ist für die Dame ganz logisch. Das heißt, für sie ist das ganz, ganz normal. Und folglich hat es wenig Sinn, ihr das auszureden oder zu sagen: Schau, es ist ja 2 in der Früh, die sperren ja erst viel später auf. Sinnvoll kann sein, dass man Ruhe bewahrt, dass man sie vielleicht an der Hand nimmt und dass man sagt: Trink mal vorher einen Tee, und ich finde es schön, dass du dich so sorgst oder dass du dich so kümmerst und das machen möchtest. Und es geht wirklich dann die Luft raus, also diese hohe Emotion geht raus, und die Dame lässt sich in dem, ich habe das sehr häufig erlebt, gut ablenken. Wenn sie sehr unruhig ist, kann man auch mit ihr in der Wohnung, im Haus herumgehen, damit sie auch diesen Stress, den sie hat, körperlich abarbeiten kann. Und wenn das möglich ist, natürlich. Wenn ich versuche zu erklären, schau, das ist 2 in der Früh, du kannst doch nicht, dann kann es zu Angst, zu Aggression oder zu Abwehr kommen und es ist uns beiden nicht geholfen damit. Also ich sehe, du möchtest einkaufen gehen, lass uns einen Tee trinken oder etwas essen, bevor wir losgehen. Dieser Satz kann schon viel entschärfen. Unruhe in der Nacht kann natürlich auch körperliche Bedürfnisse haben. Auf die Toilette gehen, Hunger, Durst ist sehr oft auch ein Thema, Schmerzen natürlich. Und auch an das sollte man denken, ob sozusagen körperlich, ob sich die Dame wohlfühlt, ob sie etwas braucht, ob sie etwas möchte. Man kann fragen und es kommen Antworten. Manchmal muss man ein bisschen abwarten. Es dauert oft, bis sie zu einer Antwort kommen, aber diese Geduld lohnt sich aufzubringen.

Desorientierung oft einen Drang haben in einer gewissen Phase der Desorientierung, wo sie hinaus müssen. Entweder müssen sie nach Hause gehen, obwohl sie auch zu Hause sein können, das ist ganz egal. Zu Hause kann bedeuten, ich bin in mir nicht mehr zu Hause. So, ich kenne mich oft nicht. Ich habe kein Zuhause mehr, keinen Ort der Sicherheit. Das kann auch bedeuten, ich bin hier nicht zu Hause. Viele Angehörige sagen dann oft, ja, sie will ja, wenn die Dame zum Beispiel im Pflegeheim ist, ja, sie will ja so gern nach Hause. Und dieses Zuhause ist oft ein Ort, den es vielleicht gar nicht mehr gibt, sondern das ist ein Zuhause. Ich fühle mich nicht mehr in mir zu Hause. Desorientierung ist sehr verwirrend. Ja, und wenn Sie sozusagen schon darauf achten, dass Sie oft nicht unbemerkt die Wohnung verlassen, denn das passiert immer wieder, dass dann die Polizei geholt werden muss und dass dann noch mehr Aufregung entsteht. Und darum empfehlen wir auch bei Menschen, die diese Weglauftendenz haben, dass man irgendwo in der Kleidung die Adresse einnäht oder irgendwelche Telefonnummer, dann kann sie wieder zurückgebracht werden ohne größere Aufregung. Ich habe auch erlebt, dass es, also in Wien gibt es das, dass die Polizei geschult wird, dass es eigene Beamte gibt, die lernen, mit desorientierten Menschen umzugehen, die diese ruhig bleiben, nicht versuchen zu erklären, also sie zu begleiten, das alles, diese Kontaktbeamte, die gibt es und ich habe sie sehr engagiert erlebt und sehr bemüht. Wir dürfen nicht vergessen, wir sind in einer Gesellschaft, die älter wird und das ist gut so. Unsere Medizin ist schon weit, wirklich weit voraus und Gott sei Dank haben wir hier in Österreich ein gutes Gesundheitssystem und können gut alt werden. Und wir alle begegnen Menschen, die sich vielleicht so ein bisschen außerhalb der Norm verhalten. Und da ist es immer gut zu wissen, wie kann ich denn diese Situation abmildern? Wie kann ich mit jemandem reden, so dass nicht das Gefühl entsteht, ich bin ein Feind oder ich möchte Böses. Und also es hilft auch im Alltag und ich wohne in der Stadt und da gibt es ein Kaufhaus. Und wenn da kommt ein Mann immer ins Kaufhaus und holt sich sein Bier und er vergisst einfach zu bezahlen oder bezahlt nicht. Aber die Damen an der Kasse wissen das schon und die Angehörige kommt einmal in der Woche vorbei und es ist sozusagen erlaubt, dass er sich sein Bier holt und sie bezahlt das dann. Also man kann das erklären und man findet wirklich immer Menschen, die gut darauf eingehen können und damit umgehen können. Wir waren jetzt sozusagen am Morgen. Der Morgen kann unterschiedlich beginnen. Was sehr oft passiert, bevor man oft frühstückt, ist die Körperpflege. Und auch hier kann sein, dass manche Dinge anders sind. Also was ich sehr oft verfolgen konnte, ist, dass dann Angehörige es absolut immer gut meinen und sagen, jetzt geh dich waschen oder wir gehen uns waschen. Diese Überbegriffe waschen besteht aus einer Reihe von einzelnen Handlungen. Das heißt, ich putze die Zähne, ich wasche das Gesicht, ich wasche den Oberkörper, ich muss das abtrocknen, ich verwende vielleicht Seife. Das sind viele einzelne Vorgänge. Und es hilft im Umgang mit desorientierten Menschen, eines nach dem anderen, kostet vielleicht ein bisschen Zeit, eine klare Anleitung zu geben.

putze dir jetzt die Zähne und ich gebe der Person die Zahnbürste in die Hand. Oder wenn es eine Zahnprothese ist, zum Reinigen der Zahnprothese. Dann ist dieses, dann wird ausgespült, dann ist dieses abgeschlossen. Und so gehe ich Schritt für Schritt weiter. Kurze, klare Sätze, einfach erklärt, also keine langen Ausführungen. Je kürzer, wasch dir bitte mit dem Waschlappen das Gesicht. Das wird verstanden. Desorientierte Menschen brauchen oft etwas, um es zu verarbeiten, zu verstehen. Diese Zeit muss man lassen. Sehr sinnvoll ist es, wenn jemand, der desorientiert ist und zu Hause betreut wird, wenn das nicht eine Person übernimmt. Eine Person ist überfordert, indem sie Tag und Nacht für ihre Angehörige da ist. Gut ist, wenn man das aufteilt, entweder in der Familie, im Freundeskreis gibt es auch oft viel Bereitschaft, oder Professionisten, also die Hauskrankenpflege, die die Körperpflege in der Früh macht. Wenn so etwas ist, wenn sie die Möglichkeit haben, dann ist es wichtig, dass man so die Pflöcke genauso einschätzt, also dass man es genauso erklärt, wie man es macht. Und bitte kein Perfektionismus, aber dass das Grundlegende gleich bleibt. Dass nicht einer bei den Füßen beginnt, ich sage jetzt ein Beispiel, und die anderen beim Gesicht. Also sozusagen, dann sollte der Ablauf in etwa gleich sein. Er kann ruhig abweichen. Und Perfektionismus ist im Umgang mit Menschen mit Desorientierung kein guter Ratgeber. Also pflegende Angehörige sind eine wichtige Ressource, die wir haben. Und wir brauchen Unterstützung in der Versorgung unserer desorientierten Menschen. Es betrifft ja nicht nur desorientierte Menschen, auch in der Pflege kranker Menschen. Wenn jemand einen Schlaganfall hat, ist es wichtig, dass man Entlastung erfährt, dass nicht alles an einer Person hängen bleibt. Wir wissen aus Studien, dass sehr häufig oder zu 84% Frauen pflegen. Und da oft die Ehefrauen oder die Töchter, also enge Angehörige. Und die brauchen dringend Unterstützung und Hilfe. Jetzt haben wir die Körperpflege beendet. Ich muss ja nicht jedes Detail erwähnen. Und wir kommen dann zum Vormittag. Und da kann man ruhig Aktivitäten einplanen. Eine davon ist Musik und die wollen wir jetzt Ihnen zu Gehör bringen.

0: Du bleibst bei mir, eine Komposition von Alexander Bayer anlässlich des Welt-Alzheimer-Tags. Das Stück thematisiert das Abschiednehmen und das Festhalten an der Verbundenheit bei einer Alzheimer-Erkrankung. 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Unser Thema heute: Die Welt steht Kopf. Ein Tag im Leben mit Demenz. Bei uns im Studio ist Elvira Raffinger. Sie ist Lehrerin für Validation, hat viele Jahre Erfahrung mit diesem Thema und ist auch schon seit vielen Jahren damit bei uns hier auf Sendung. Wir gehen jetzt in einen zweiten Teil hinein und ich darf Sie, liebe Zuhörer, jetzt schon einladen, sich auch Ihre Fragen zu notieren, denn wir öffnen dann in circa einer Viertelstunde auch die Telefonleitungen. Da können Sie dann mitsprechen, auch Ihre Erfahrungen zum Thema mit uns teilen. Liebe Frau Raffinger, das Wort ist wieder bei Ihnen.
1: Ja, danke. Wir haben jetzt die Körperpflege erledigt. Ich steige gleich ins Thema ein. Und nun kommen, also das Frühstück wäre so auch noch ein wichtiges Thema, oder das bezieht sich auf jedes Essen, also auch Mittag und Abendessen. Wenn möglich, wir alle lieben Gesellschaft und Gemeinschaft. Einmal mehr, manchmal wollen wir auch allein sein, alles in Ordnung. Es wäre sehr sinnvoll, wenn man gemeinsam Mahlzeiten nach Möglichkeit einnimmt. Es entstehen oft so angenehme Situationen auch dadurch. Also wenn, dann sollte man schauen, dass man das gemeinsam einnimmt. Das kann auch eine mit einer Professionistin sein oder einer Hauskrankenschwester. Das kann man organisieren. Und natürlich immer ein nett gedeckter Tisch und das Essen appetitlich angerichtet. Ich frage immer, was Menschen essen wollen, weil auch desorientierte Menschen Vorlieben haben, so wie wir alle. Und lehne das eigentlich ab, dass man automatisch etwas hinstellt und die Person soll das jetzt essen. Und Menschen mit Desorientierung können Schluckstörungen haben. Also im Alter werden alle Muskeln schwächer, auch unsere Kaumuskeln. Und umso wichtiger ist es, und sage ich jetzt wirklich eindringlich, dass jemand, der schon eine schwer schlucken kann oder schwerer schlucken kann, gerade aufrecht auf einen Sessel mit Armlehne nach Möglichkeit sitzt, mit aufrechten Oberkörper, dann kann der Bissen leichter in die Speiseröhre gehen. Und die Gefahr ist beim Essen, bei desorientierten Menschen, dass Essensteile in die Luftröhre kommen und dadurch dann böse Lungenentzündungen entstehen oder Infekte. Und das ist immer, das wirft kranke Menschen immer zurück, wenn mit jeder Erkrankung. Also man spricht von Aspirationspneumonie, ist eine Gefahr bei allen Erkrankungen, die mit Schluckstörungen einhergehen. Durch aufrechtes Sitzen kann man gut vorbeugen. Langsam essen lassen, also runterschlucken, schauen, das sieht man äußerlich, dass die Person diesen Bissen schluckt. Kleine Häppchen vorbereiten und auch wenn es gut gemeint ist, nicht zu viel. Nachgeben kann man immer, aber nicht, dass der Teller übergeht, sondern wirklich schön in kleinen Häppchen und auch fragen. Was man weiß, ist, dass Nahrung, die ich beißen kann, ist zugleich eine Vorbereitung für den Schluckakt. Also die Nahrung wird eingespeichelt und kann dann langsam nach hinten Richtung Speiseröhre wandern und dann kann sie leichter geschluckt werden. Das heißt, feste Nahrung, die gebissen wird, also zum Beispiel ein Stück Brot, muss ja nicht hart sein, sondern ein Stück Brot und da kann ich einen Belag drauf geben, je nach gewünscht, und das kann gut gegessen werden. Und wichtig ist auch trinken, trinken, trinken, trinken. Menschen werden oft desorientiert, nur weil sie zu wenig Flüssigkeit haben. Und auch da schauen, wenn jemand Schluckstörungen hat, dann gibt es ein Eindickungsmittel, das ist ein Pulver. Das ist geschmacklos und das kann man zum Beispiel in den Kaffee, in den Tee, in das Wasser und dann kann es gut geschluckt werden. Das war mir noch ganz wichtig, weil das sehr oft nicht so genau beachtet wird und dann entstehen Komplikationen. Gemeinsam frühstücken, während des Essens nicht unbedingt sprechen, dass die Person antworten muss, sondern warten, bis geschluckt ist und dann kann man sprechen. Und auch hier ist es wichtig, sozusagen den Menschen die Würde zu lassen. Ich komme manchmal in ein Haus oder in ein Pflegeheim und die Bewohnerinnen haben den ganzen Tag das Lätzchen oben. Und das ist kein Anblick, der jetzt mit Würde vonstatten geht. Das heißt, ich kann auch ein Tuch nehmen, zu den Mahlzeiten es umbinden und dann wieder wegnehmen. Das hat mit Würde zu tun. Sehr oft wird auch gesprochen mit desorientierten Menschen, ein bisschen wie so kleinkindhaft. Und ich bemühe mich sehr, in ganzen kurzen Sätzen zu sprechen und auch nicht automatisch du zu sagen. Das sind so kleine Dinge, die aber wirklich auch eine andere Haltung bei den Menschen erzeugen. Sowohl bei den Gepflegten als auch bei mir. Das ist ein Mensch. Ich lerne diese Dame kennen und ich spreche sie mit sie an. Und wenn ich du sage, habe ich nicht mehr Nähe oder nicht mehr Vertrauen, ganz im Gegenteil. Gerade alten Menschen ist nicht geläufig, dass man untereinander mit du spricht. Ja, jetzt sind wir am Vormittag. Das Frühstück ist gut vonstatten gegangen, dann kann man auch gemeinsam wegräumen. Alles, was möglich ist, selbstständig tun lassen. Kostet mehr Zeit, ist aber in jedem Fall für alle lohnend, auch für die betreuenden Personen. Und wenn sich das eingespielt hat, geht das auch schneller. Jetzt ist Vormittag. Die alten Menschen haben oft am Vormittag noch Energiereserven. Die haben noch Kraft. Und dann kann man zum Beispiel hinausgehen in die Natur. Man kann etwas mit ihnen gemeinsam machen, wenn es nicht schön ist. Wenn Sie in eine Bibliothek gehen, gibt es viele, viele Anleitungen, zum Beispiel zum Gedächtnistraining. Ist gut, dass man etwas wieder hervorholt, was im Gehirn ja da ist und da war. Aber es sollte keine Prüfung stattfinden. Das habe ich auch erlebt, dass ich muss lächeln, weil gut gemeint, aber eine Betreuerin, die hat das wirklich wie eine Prüfung abgehalten. Und das macht keinen Spaß. Aber man kann zum Beispiel Begriffe sagen und die desorientierte Person kann sagen, was sie darunter versteht oder in Erinnerungen kramen. Wie war das, wie die Kinder klein waren? Ist für Frauen immer ein ganz wichtiges Thema. Viele sagen, es war die schönste Zeit, wie die Kinder klein waren. Also diese Anknüpfen an Erfahrungen, die jemand schon gemacht hat. Oder auch die erste Liebe. Ich habe oft erlebt in Gruppen, es gibt sogenannte Desorientierungsgruppen oder Demenzgruppen, sagt man, wo die Leute untereinander sich austauschen können. Sie glauben nicht, wie lohnend diese Gruppen sind. Also wie es entsteht eine Gemeinschaft, es entsteht gemeinsam Energie. Man kann gemeinsame Erlebnisse austauschen. Es ist wirklich wunderbar. Also der Vormittag mit Aktivität, sich etwas überlegen, was könnte ich noch tun? Und wenn nichts mehr geht, Musik hören. Aber Musik, die desorientierte Dame, der desorientierte Herr immer gemocht hat und nicht ich sage jetzt ein Beispiel, Ö3 aufdrehen. Nichts gegen Ö3, aber das ist nicht die Musik, die die heute 70-, 80-jährigen Menschen, 90-jährigen gehört haben. Also Rücksicht nehmen, was manche haben Klassik geliebt. Und dann kann man, also es geht ja heute alles zum Nachhören. Und das ist, Musik ist wirklich ein Heilmittel, würde ich sagen. Ja, und dann kommt das Mittagessen, über das rede ich jetzt nicht mehr, weil das ist ähnlich wie beim Frühstück. Aber es entsteht oft eine Müdigkeit. Desorientierte Menschen haben ein hohes Ruhebedürfnis. Und es ist eine gute Gelegenheit, nach dem Mittagessen zum Beispiel in einem bequemen Sessel die Füße hochlagern und zudecken und so ein bisschen dösen, sage ich. Also schon kurz einen Schlaf, ein Powernapping, sagt man. Und auch da auf die Struktur ein bisschen achten, dass es nicht zu lange wird, weil sonst ist in der Nacht wieder große Unruhe. Also Struktur gibt Sicherheit. Alles, was wir gewohnt sind, wenn Sie selbst nachdenken, dann ist die Gewohnheit etwas, das uns sehr lieb geworden ist im Laufe der Zeit. Und es gibt uns Sicherheit, wir wissen, was zu tun ist, wir wissen, jetzt ist Mittag, jetzt ist Essenszeit. Ich sehe dann, wenn ich auf der Straße gehe, alle zum Essen gehen, entweder ins Gasthaus oder nach Hause. Oder jemand hat was mit und setzt sich in die Sonne mit dem Essen. Also es ist ganz, ganz wichtig, Struktur zu geben und Struktur auch einzuhalten. Ja, ich habe noch viel zum Thema. Wir haben jetzt das Mittagessen und jetzt kommt der Nachmittag. Dazu möchte ich nur noch einen Punkt erwähnen, bevor wir dann die Hörerinnen einladen. Und zwar ich habe erlebt, wenn jemand zum Beispiel in einer Ortschaft oder auch in einem Grätzl, Wien besteht auch aus Grätzeln, und man trifft sich Jahrzehnte immer wieder und man plaudert immer wieder und man kennt sich. Und wenn dann jemand desorientiert wird, dann fragen die Leute und sagen, wie geht's hier, was ist los mit dir? Und dann haben viele Hemmungen, jemand zu besuchen, wo feststeht, die Frau, der Herr ist dement. Und da möchte ich ein bisschen die Scheu nehmen. Erstens kann man erklären, dass er sich oder sie sich sehr freuen würde über Besuch. Und dass sie vielleicht nicht mehr weiß, wie die Person heißt, aber dass sie spürt, das ist eine vertraute Person. Und man kann sich einfach hinsetzen, man kann Freunde anleiten, sagen, setz dich einfach hin, schau mal, was kommt, schau sie an, berühre ihre Hand, Berührung hilft, also ist immer ein guter Orientierungspunkt und schau mal, was einfällt. Und man kann beim Fenster rausschauen und sagen, schau, da ist ein Vogel am Fenster. Oder schau, wie schön grün die Bäume sind. Ganz einfache Dinge. Und schon entsteht etwas. Abwarten, was kommt. Und man muss auch gar nichts sprechen. Wichtig ist, dass jemand da ist, dass sich jemand sorgt, dass sich jemand kümmert um mich. Und sie werden merken, die Scheu ist dann schnell weg und es ist schön, wenn Leute auch zu Besuch kommen. Ich würde jetzt, glaube ich, einladen, Frau Kotzis, wäre das möglich?
0: Das machen wir. Es ist, denke ich, an der Zeit, die Leitungen zu öffnen, dass auch Sie, liebe Zuhörer, gerne mitsprechen können heute zu unserem Thema Die Welt steht Kopf, ein Tag im Leben mit Demenz. Die Telefonnummer ins Studio lautet 0720 578 578. Wenn Sie von außerhalb Österreichs anrufen, dann bitte mit der Vorwahl 0043 720 578 578. Hier bei uns ist heute Elvira Raffinger. Sie ist Lehrerin für Validation.

0: Das Interesse ist da an diesem Thema. Es sind alle drei Telefonleitungen jetzt bereits gefüllt. So gehen wir in die erste Runde. Den Beginn macht Traude aus Niederösterreich. Grüß Gott.
1: Ja, grüß Gott.
2: Grüß Gott, Traude.
1: Ich habe auch das Problem mit meinem Mann und ich vor 3 Jahren circa war mein Urlaub in Italien und da habe ich dann gemerkt, er hat immer 2 Bücher gelesen bei einer Woche und dann war ein dünnes Buch mit dem und dann am Nachkassel sind keine Bücher mehr oder eine Zeitung. Jetzt zum Beispiel schaut er sich echt was durch oder wie, aber kein Interesse mehr dran. Also in der Früh kann er sich den Kaffee, das macht er sich selber, ja? Und das lasse ich ihm auch.
2: Sehr gut,
1: und zum Mittag, dann sage ich, ja, du kannst schon die Teller hingeben und dann sitzt er sich oft hinter und hat einen Löffel. Mhm. Sage ich, die andere brauchen wir auch noch. Oder die Untertasse, dass ich was hinstellen kann und so. Oder dann sage ich, du, schau her, die Gurken kannst du noch schälen. Lass ihn die Gurken schälen, dann koste ich. Und dann lasse ich es ihm schneiden mit den Hobeln. Mhm. Also das funktioniert. Früher hat er natürlich einen Gurkensalat abmachen können. Das kann er sicher nicht mehr. Und wenn ich ihm etwas erzähle, manche sagen ihm, wie geht's ihm denn? Und dann sage ich, ja, wenn ihr so einen schönen Gruß sagt, der weiß nicht, wer du bist. Mhm. Und gestern war es eigentlich, wäre ich munter so um 2:45 und schau, ist das Bett leer, die Tuchung ist zurückgeschlagen, der Pyjama hängt dort, ist natürlich aus dem Bett raus und geschaut, wo er ist. Ist er im Keller gewesen, er wollte einheizen gehen. Mhm. Ich sage, nein, das brauchst du jetzt nicht. Jetzt ist er noch finster, du kannst schlafen gehen. Und ich weiß, irgendwas muss er geträumt haben und meine Tochter hat gemeint, das ist wahrscheinlich der Vollmond auch vielleicht.
2: Ja, das ist hell.
1: Irgendwas, da waren zu viele Leute für ihn da, muss er irgendwie geträumt haben. Mhm. Und ich habe dann gesagt, ich bin dann so weit braucht, dass ein bisschen, ich gesagt, im Wohnzimmer, nein, du hast mir schon alles weggenommen, also im Wohnzimmer zum Zudecken, hat er behauptet, da muss er da schon gelegen sein. Dann sage ich, nein, leg dich da auf die Ofenbank, da ist der Kachelofen, ist warm und so weiter. Und dann hat er halt geschlafen. Ich bin dann ins Bett gegangen und habe zum Betten angefangen. Mhm. Weil sonst regst du ja nur auf und denkst, dass ich jetzt zum Schlafen komme. Mhm. Und in der Früh, nein.
2: Aber Frau Traude kann Ihnen helfen, wenn Sie sozusagen dieses Ruhe bewahren, durchatmen und sagen, komm, geh mal wieder hinauf, es ist alles warm, es ist eingeheizt, zum Beispiel. Also ja. Dass man, weil es kostet ja auch Ihnen Energie.
1: Ja, mir kostet es viel. Mir wird es momentan so, also Zeit jetzt gestern war bei den Ärzten, ich brauche es für morgen, wir haben und so, ich kann auch nicht essen. Also ich bin geschafft, bin ich.
2: Ja, ich glaube es Ihnen.
1: Ja. Ja. Oder wenn die Enkelkinder dann sagt, nein, das will ich nicht. Ich bin jetzt herausgeblieben, weil der da drin war oder irgendwie. Ne? Mhm. Also das will er nicht. Mhm. Ja, irgendwie.
2: Das mit dem Kennen, es kann sein, also sehr oft vergessen Menschen mit Desorientierung die Namen. Aber er spürt, das ist jemand nie. Also ich vermute, die Enkelkinder spürt er ja auch. Wichtig ist, dass die sich Zeit nehmen. Es geht oft bei uns alles so schnell, dass man sich einfach einmal zu ihm setzt, ihn berührt. Versuchen Sie es. Dann kann er auch ruhiger werden und dass er keine Leistung bringen muss. Wer ist das jetzt? Wie heißt der? Was soll ich mit dem tun? Sondern einfach es zulassen. Aber die Nähe ist ganz was Wichtiges. Und Sie können ja, wenn jemand zu Besuch kommt, erklären, er weiß vielleicht deinen Namen nicht, aber er spürt, er kennt dich. Setz dich einfach
1: Bruder
2: hin.
1: Aber jetzt schon vor einiger Zeit war er da mit seiner Cousine und der war länger nicht da. Mhm. Und dann hat er gesagt, wer war denn das? Habe ich gesagt, nein, dein Bruder und deine Cousine. Mhm. Nein, hat er gesagt, das hat mir nicht gefallen.
2: Die Kinder haben
1: dann mit der Musik aufgespielt ein bisschen.
2: Und ja.
1: Er will, glaube ich, keinen Wirbel haben. Oder in die Kirche, da lasse ich ihn allein gehen.
2: Ja.
1: Und ich muss mit dem Auto fahren, weil ich muss meinen Schwager führen.
2: Okay.
1: Und dann kommt aber zum Türl her und da hilft der Schwager aussteigen.
2: Ja.
1: Und dann lasse ich lasse ihn absichtlich gehen, weil damit er den Weg nicht verdient.
2: Sehr gut, ja.
1: Ja, also das schon. Nicht? In der Kirche kann er manches, er hat wunderschön früher gesungen und das kann er überhaupt nicht mehr, weil er hört so schwer, hört schlecht oder Hörgerät, also er nimmt nur eins rein. Und mit der Musik ist ganz schrecklich.
2: Ja. Aber er hört sie vielleicht, das, was er noch hört. Also in der Kirche ist es ja auch ruhig, das ist oft ein guter Ort, dass man zu, dass er zur Ruhe kommen kann. Ja.
1: Und heute wollte er schon, hat er gesagt, wann gehen wir denn? Habe ich gesagt, na, heute gehen wir noch nicht, morgen gehen wir in die Kirche.
2: Da fühlt er sich wohl.
1: Ja. Heute ist Samstag. Ja, also weil es mir ein großes Anliegen ist, dass er einfach weiß, dass Sonntag ist und dass man da in die Kirche geht einfach, nicht? Ja. Was er mitnimmt, oder ich glaube, von der Predigt kriegt er gar nichts mit, und von Evangelien wahrscheinlich auch nicht. Das ist dann vielleicht Lieder, die ihm bekannt sind, da kann er mitsingen, aber
2: ja
1: es ist wirklich ein schwerer Weg. Also ich denke immer, lieber Gott, gib mir die Kraft, dass ich das durchstehe.
2: Frau Traude, holen Sie sich Unterstützung, machen Sie es nicht alleine. Das ist das, was ich Ihnen noch mitgeben kann, weil ich, die anderen Damen warten schon und wir müssen langsam zum Ende kommen.
1: Ja, danke. Ja.
2: Ich sage danke vielmals für...
1: Danke vielmals. Alles Gute.
2: Auch Ihnen alles Gute.
1: Wiederhören. Danke.
2: Wiederhören.
0: Eine Frage kommt nun von Martha aus Tirol.
3: Grüß Gott.
2: Grüß Gott, Frau Martha.
3: Danke vielmals für Ihre interessanten Ausführungen. Ich habe Validation nach einer Oma gelernt bei der Klinikbrücke in Innsbruck.
2: Ja.
3: Und es war für mich ganz schön, dann wie ehrenamtlich manche Menschen zu begleiten. Ich bin dann gerufen worden, wenn sowas war.
2: Ja.
3: Und dieses, wenn man dann durchdringt und von Herz zu Herz eine Verbindung hergestellt ist, ein großes Geschenk für mich.
2: Mhm.
3: Aber ich habe dann in der Landespflegeklinik fast zwei Jahre Besuchsdienst gemacht und bin also ganz gescheitert. Wenn Menschen mit schweren Antidepressiva oder anderen Psychopharmaka, da kommt man nicht mehr zum Herz.
2: Ja.
3: Das ist ganz schrecklich. Ich habe dann so auch Supervision bekommen, aber da konnte ich dann nicht mehr. Da bin ich irgendwie gescheitert, wenn man nicht durchkommt.
2: Mhm. Verstehe ich gut. Ich kann das
3: Kennen
2: gut.
3: Sie das?
2: Ja, natürlich, natürlich. Ich denke mir, also man muss auch die andere Situation verstehen. Es sind die Betreuungspersonen im Pflegeheim oft massiv überfordert. Aber das Mittel der Wahl kann doch nicht sein, dass ich die Leute so sediere, dass sie quasi nur mehr schlafen, dämmern. Das ist natürlich eine ganz, ich denke mal, da müsste die Leitung andere Maßstäbe setzen. Das ist
3: Ich habe halt erlebt ganz gewaltige Aggressionsausbrüche, wo die Menschen dann gefährlich geworden sind. Und das ist für das Pflegepersonal sehr schwer.
2: Ja. Ja. Also da geht es dann oft nur mehr um schauen, dass Ruhe da ist. Also da geht es nur mehr oft um die ganz einfache Basis. Und ich finde auch, dass das keine menschenwürdige Betreuung ist. Sowohl medizinisch, wenn so viele Medikamente verabreicht werden. Ja? Also Demenzmedikamente sind sehr sinnvoll, aber die gehören in die Hände von versierten Medizinern und Medizinerinnen, die sozusagen das gut handeln können, aber nicht diese vielen Schlafmittel, Beruhigungsmittel. Das ist wirklich, das nimmt den Menschen Zeit weg, die sie im Leben haben können, ja. Ich gebe Ihnen da nur recht.
3: Ich wollte nur sagen, ich bin halt gescheitert. Ich verstehe nicht so viel davon. Ich habe es versucht, aber ich musste es dann aufgeben.
2: Ja. Ist auch gut
3: so. Ich danke Ihnen vielmals.
2: Ja, ich danke Ihnen auch.
3: Weil Naomi Pfeil, das Validation ist was ganz Schönes. Ja.
2: Absolut lohnend, ja. Danke vielmals.
3: Danke vielmals.
2: Auf Wiederhören, alles Gute.
3: Auf Wiederhören, danke.
0: Mit dem nächsten Beitrag bleiben wir in Tirol. Grüß Gott nun Anna aus Alpbach.
4: Die Anna.
2: Grüß Gott, Frau Anna, wir kennen uns.
4: Also, ganz herzlichen Dank. Also, ich könnte dir stundenlang reden, gell? Ich bin auch schon 90 Jahre, habe ein Haus und kann man alles selber machen.
2: Super.
4: Das heißt, versorgen. Und unsere Mutter, also ich lebe aus der Dankbarkeit von meinen Vorfahren und von meinem Beruf und dass ich dankbar zurückschaue, dass ich immer mich um alte Leute gekümmert habe und besucht habe und so weiter. Auf jeden Fall, unsere Mutter ist 90 Jahre geworden und mit 90 Jahren haben wir noch gefeiert und 6 Wochen nachher ist schön gestorben.
2: Ja.
4: Und ich habe vor 53 Jahre mit meiner Schwester zusammen neben einem Elternhaus ein Haus gebaut. Ne?
2: Ja.
4: Und habe dann meine Mutter dann so verloren. Meine Mutter war, ich habe so gläubige Eltern und ich sage aber so, ich denke an den großen Dankbarkeit, ich habe das geerbt, diese Aktivität, hätte ich gesagt, für
2: Gesundheit.
4: Da sein.
2: Ja.
4: Und dann ist unsere Mutter auf einmal, die hat viel gebetet, ich mache es jetzt auch. Die hat viel gebetet und auf einmal hat es nicht mehr beten können. Hat sie gesagt, nein, wenn ich heim kam, wenn ich heim finde, die gang heim, na Mutter, wir sind nicht daheim. Und so, okay. Und dann habe ich geschaut, dass meine Schwester heim kam, also immer habe ich alles gemanagt und mit ihr geschimpft, dass ich so geschäftig bin. Mhm. Und dann ist die Mutter nicht daheim allein gewesen und dann habe ich durch das, was in Zerfelden war, so, die Medikamente mit dem Doktor besprochen.
2: Ja.
4: Die meisten Medikamente weg, weil sie hat fürs Herz gebraucht, dann Wasser, dann ist er operiert, ein Kopf operiert, dann gesagt, Tabletten, dann kriegst du nur Tabletten, dann kriegst du nur Tabletten.
2: Ja.
4: Und dann haben wir mit Aussprache mit dem Doktor alles weggelassen, was nicht sein muss. Und ich muss sagen, von der Aua, Apotheke, Tropfen. Und die Mutter ist wieder normal geworden. Die hat wieder beten können, 5, 6 Jahre noch und 3 Tage vor dem Sterben. Bis dahin hat sie beten können.
2: Ich sehr schön,
4: ihnen.
2: Ja.
4: Ich sage ihnen, und ich selber, ich muss sagen, ich darf beten, ich bestürme den Himmel. Und der Heilige Josef, alle sind mir begeistert. Aber was ich auch sagen möchte, ich bin so dankbar für die Vergangenheit, weil manchmal der Heiligen Schrift steht eh alles drin, gell, dass man manchmal dazu nicht die Trauer backt. Aber mehr durch die Heilige Schrift und Radio Maria und die Herr nichts anderes.
2: Wunderbar.
4: Nicht besonders.
2: Frau
4: das,
2: Anna.
4: Das gibt mir Kraft, immer
2: ja.
4: Sich zu.
2: Ja. Frau Anna, ich freue mich immer, wenn ich Sie höre und ich wünsche Ihnen alles Gute. Bleiben Sie so, so fröhlich und so energievoll und wir hören uns sicher wieder. Alles Liebe nach Alpbach.
0: Ja, schöne Grüße nach Tirol, liebe Anna. Ich habe in der Zwischenzeit mit einer Hörerin aus Oberösterreich gesprochen. Ich darf das weitergeben. Eine Frage, vielleicht können Sie dazu etwas sagen. Ihre Mutter war oder ist schizophren und im Endstadium. Mhm. Und durch ein Beruhigungsmittel, das sie bekommt, regelmäßig wird sie immer müder. Mhm. Und es scheint schwierig sein, irgendwie mit den Ärzten klar zu machen oder darum zu bitten, ob man das absetzen könnte oder reduzieren könnte. Mhm. Haben Sie mit so etwas auch Erfahrung oder irgendwelche Situationen, die Sie da kennen?
2: Ja, ich habe heute auch als wichtigen Punkt, dass man mit Ärzten und Ärztinnen reden muss, dass sie einfach auch die Pflicht haben, einem aufzuklären. Und ich denke mir, suchen Sie mit dieser Ärztin, mit diesem Arzt das Gespräch und sagen Sie, Sie möchten wissen, ob das möglich ist, dass sie nicht so stark sediert wird. Und bleiben Sie hartnäckig. Ich kann Sie nur ermutigen, dran zu bleiben und wirklich eine kompetente Auskunft von Ärzten zu bekommen. Man muss sie manchmal ein bisschen zwingen. Nicht zwischen Tür und Angel. Die müssen sich ein paar Minuten Zeit nehmen. Das steht ihnen zu und ihrer Mutter auch. Ich kann sie nur motivieren. Ich weiß, dass die Medikamente sind bei psychiatrischen Erkrankungen oft wirklich sehr, sehr hoch dosiert. Manchmal ist es notwendig, aber dann muss er erklären, warum und ob man das nicht nur zeitweise nehmen, also in dieser hohen Dosis und langsam wieder reduzieren kann. Sie wissen auch, Sie haben die meiste Erfahrung im Umgang mit Ihrer Mutter, dass es ja oft nur so Phasen gibt, die länger oder kürzer dauern können. Und da dazwischen kann man sehr wohl, dass der Mensch wieder ansprechbar ist, ein bisschen Energie kriegt und auch an der Umwelt teilnehmen kann. Hat viel mit Würde zu tun. Mhm. Und ich ermutige Sie, trauen Sie sich, reden Sie, weisen Sie die Ärzte darauf hin, dass Sie das Recht haben, Informationen zu bekommen.
0: Danke für diese Ermutigung. Wir haben noch Zeit, gönnen wir uns ein paar Takte Musik und während des Liedes können Sie gerne wieder anrufen und mitsprechen hier in unserer Sendung Lebenshilfe auf Radio Maria. Die Welt steht Kopf, ein Tag im Leben mit Demenz. Unser Thema heute. Bei uns im Studio ist Elvira Raffinger. Die Nummer 0720 578 578. Von außerhalb Österreichs 0043 720 578 578.

0: Ich begrüße unsere nächste Anruferin aus Oberösterreich, ist Gerti am Telefon. Bitte schön.
1: Ja, grüß Gott.
2: Grüß Gott, Frau Gerti.
1: Ich habe in jungen Jahren eine Großtante im Haus gehabt von meinem Mann. Und ja, da hat man noch gar keine so Ahnung gehabt. Ich kann mich nur erinnern, dass sie immer im Fenster angezogen in der Nacht draußen im Hof gestanden ist.
2: Also, Wahnsinn, ja.
1: Ja, das ist ungefähr 2 Jahre sogar.
2: Mhm.
1: Aber
2: Wahnsinn.
1: Ich habe keine Zeit gehabt zum Nachdenken, es war einfach so. Aber was ich noch hinwende, ich habe 11 Jahre auch in meinem Heim gearbeitet und da haben wir einmal eine Schulung gehabt über Demenz. Und da habe ich ein Buch, ich bin schon 7 Jahre jetzt in der Pension, und es war sehr gut, das Herz wird nicht dement.
2: Ja, kenne ich.
1: Erkennend.
2: Den und Herrn Bär habe ich auch gehört, persönlich. Also das ist ein gutes Buch, denke ich, über das Thema.
1: Ja, gutes Buch, das kann ich nur weiterempfehlen.
2: Das ist ein guter Tipp, danke. Und der Titel ist so passend. Das Gefühl bleibt bis zum Schluss.
1: Genau. Und das war auch meine Erfahrung. Also die sind sehr gefühlvoll. Es gibt ja ganz liebe und einfach ganz unterschiedliche Menschen.
2: Aber die Emotion, also wenn man eine, Frau Anna hat das auch so schön gesagt, eine Herzbeziehung findet, dann ist es wunderbar. Und die Leute, gerade desorientierte Menschen, die sich nicht mehr so sehr auf ihr Gehirn verlassen können, aber das Gefühl sagt, da meint es gut mit mir und wirklich.
1: Genau. Und die spüren das als Pflegeperson, die spüren das, wie man zu einer ist, sie spüren das wirklich ganz intensiv.
2: Absolut, ja. Ich gebe Ihnen voll, also wirklich, das haben Sie gut erkannt. Ja. Und da kann man noch viel arbeiten zu dem Thema. Ja. Und es betrifft uns ja irgendwann alle. Jeder kennt jemanden. Und also ich denke mir, es ist wirklich ein Thema, das in der Gesellschaft vertreten sein muss, weil es das gibt. Und die Leute dürfen auch anders sein. Also das darf auch sein. Das halten wir alle gut aus und können gut damit umgehen.
1: Genau.
2: Ich sage herzlichen Dank, Frau Gerti. Das war ein ganz wichtiger Tipp. Danke vielmals.
1: Wiederhören.
2: Auf Wiederhören.
1: Danke.

0: Tag im Leben mit Demenz. Wir sind vorhin am Nachmittag stehen geblieben, glaube ich, bei der Besuchszeit. Der Tag ist noch nicht zu Ende und wir haben noch ein wenig Zeit. Momentan keine weiteren Anrufer in der Leitung. So darf ich Sie bitten, Frau Raffinger, dass wir noch fortfahren.
1: Also ich denke mal, was kann ich noch sagen? Der Abend ist etwas, wo man zur Ruhe kommen muss und wo es sinnvoll ist, einmal alles vorzubereiten für die Nacht. Schauen, braucht die Person, die ich betreue, noch irgendetwas? Also, dass man auch hier wieder in der Struktur bleibt, dass es so ist, wie es jeden Tag in etwa abläuft. Und was man natürlich weiß, ist, dass alte Menschen oft weniger Schlaf in einem Stück brauchen. Also, ich fange jetzt mit dem nicht so netten an, dass im Pflegeheim sehr oft um 5 schon alle im Bett liegen. Ist oft der Struktur geschuldet, dass dann Dienstübergabe ist und so weiter und so fort. Aber von 5 Nachmittag bis um 6, 6:30 in der Früh ist zu lange. So lang können wir nicht durchschlafen oder nicht alle. Viele, die Beruhigungsmittel oder Schlafmittel kriegen schon, aber das wollen wir ja nicht in diesem Ausmaß. Und daher wäre es gut, etwas später, so 7, 8 Uhr und die Dame, der Herr, die dürfen ruhig müde sein. Dann schläft man gut. Wenn man sich körperlich bewegt, das wissen wir alle, dann ist man gut müde. Und wenn noch möglich ist, Bewegung, Luft am Nachmittag, am Vormittag hinausgehen, auch wenn jemand sehr gerne geht und noch relativ sicher ist, gehen lassen, in einem geschützten Rahmen, im Garten, im Park, gehen lassen. Bewegung. Bewegung regt das Gehirn an, die Gehirndurchblutung wird besser und wir können besser denken. Gute Gespräche passieren oft beim Gehen. Und ich möchte noch kurz so zusammenfassen, auch wenn ich unsere Hörerinnen, die Erfahrungen der Hörerinnen nehme, dann es ist wichtig, dass man sich, wenn man Angehörige pflegt, egal welche Erkrankung, dass man auch die Möglichkeit hat, mit Ärztinnen, mit Ärzten, mit behandelten Teams darüber zu reden, dass man sich wirklich, ich ermutige sie, sagt, ich hätte gern ein Gespräch, das kann der Hausarzt sein. Ich habe sehr gute Erfahrungen mit Hausärzten, die sich dann wirklich Zeit nehmen. Man muss sich einen Termin ausmachen, das ist klar. Aber die sind auch bereit zu erklären, welche Medikamente sind wichtig, was ist sinnvoll, wie soll man das überhaupt handhaben, wie nimmt man die Medikamente. Es gibt sogenannte Pflaster, wie trage ich das auf, in welchen Abständen, alles dürfen sie fragen. Es gibt, wie gesagt, keine dummen Fragen, man muss nur den Mut haben, es zu tun. Und die Ärzte müssen sich auch, und Ärztinnen müssen sich Zeit nehmen. Auch das Pflegepersonal. Genauso. Gewohnheiten beibehalten. Also nicht verändern, sondern schauen. Auch das Treffen mit Freunden. Ich ermutige sie, dass auch Menschen zu Besuch kommen, dass es Abwechslung gibt. Wenn sie betreuen, sie brauchen Hilfe. Also die Dame, die heute gesagt hat, 3 Jahre pflegt sie, die Frau Traude, bitte und holen Sie sich Unterstützung. Es gibt Hauskrankenpflegevereine, die Bezahlung läuft über das Pflegegeld und ist gefördert. Es ist möglich, sich das zu leisten. Und die können Ihnen auch wertvolle Tipps geben, wie Sie umgehen und Sie können sich mit ihnen einigen und sie können schauen, dass der Tagesablauf funktioniert. Akzeptieren ist besser als korrigieren. Also ich akzeptiere, dass der desorientierte Mensch jetzt in dieser Situation ist. Und ich werde nicht sagen, du, das ist ein Blödsinn, sondern ich werde versuchen, zu ihm hinüberzugehen und sagen, du möchtest alles gut und richtig machen. Solche Sätze sind zum Beispiel sehr, das sind Türöffner. Und dann, wenn eine Situation sich zuspitzt, ablenken ein bisschen, sagen, gehen wir mal eine Runde, setzen wir uns hin, trinken wir einen Kaffee, einen Tee. Sowas kann helfen. Ruhig und gelassen bleiben. Orientierung geben, also wirklich schauen, dass ich die Struktur einhalte. Man kann auch, wenn jemand noch lesen kann, es ist ganz unterschiedlich, ob jemand lesen kann oder nicht, in verschiedenen Stadien der Desorientierung, dann kann man auch etwas beschriften, die Tür, hier ist das, die Toilette und so weiter. Bleiben Sie in Kontakt mit Ihren desorientierten Menschen. Berühren Sie sie. Lächeln, liebevolle Berührung, geben Sie Sicherheit. Das löst so viel, also das ist dann diese Herzebene, wenn Sie spüren, die nimmt mich wahr, die spürt das auch. Und dann kann es viel besser weitergehen. Sprechen Sie über die Vergangenheit. Ich habe mit einem Herrn stundenlang Alben angesehen über seine Urlaubsreisen. Und das kann auch traurig, es kann sein, ich weiß, ich komme dort nicht mehr hin. Das ist wirklich ein Verlust. Aber die Erinnerung ist so eine Fülle von Freude, von Erlebnissen. Und das können Sie alles erzählen. Und last but not least, denken Sie an sich selbst. Auch Sie brauchen Erholphasen. Es gibt Kurzzeitpflege, da kann man jemanden über 3 bis 4 Wochen ins Pflegeheim geben. Und das kann man alles vorbereiten, besprechen. Wir holen dich dann wieder nach Hause. Alles gut. Aber Sie brauchen Unterstützung. Ohne Unterstützung ist eine Betreuung massivst überfordert, und wenn sie dann nicht mehr können, ist es noch viel, viel schlimmer, als wenn man sich bei Zeiten kümmert, wer könnte noch betreuen. Auch in der Familie, also wirklich auch einfordern, dass jemand einen Nachmittag kommt, dass sie Luft haben, hinaus können. Und es ist belastend, und Sie brauchen auch Unterstützung. So, in diesem Sinne würde ich das dann für heute sein lassen. Aber ich hoffe, es war was dabei für alle, die zugehört haben. Und ich wünsche Ihnen alles Liebe, alles Gute, und wir werden uns sicher wieder einmal hören.
0: Das hoffe ich, und das denke ich wird so sein. Vielen Dank fürs Kommen heute, dass Sie uns mitgenommen haben in einen Tag im Leben mit Demenz, angefangen vom Frühstück bis zum Schlafengehen. Ich denke, da war viel Wertvolles dabei. Alles Gute für Sie auch, und
1: danke,
0: bis zum nächsten
1: Frau
0: Mal.
1: Danke, Frau Kotzis, für die wunderbare Betreuung. Wiederhören.
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Mit dem Song Chasing Cars starten wir in der CR Music and More Sendung, zu der ich euch begrüße. Hier ist Babsi Mutsam. Chasing Cars, wer von euch hat jetzt mitgesungen? Ein ganz bekanntes Lied, spätestens seitdem es bei Grey's Anatomy als Track beim emotionalen Finale der zweiten Staffel verwendet worden ist. Ein Song von Snow Patrol, 2006 rausgekommen. Und ich habe ein bisschen recherchiert und gelesen, dass Frontman Gary Lightbody, der den Song geschrieben hat, als den reinsten Love-Song anscheinend betitelt, also den er je geschrieben hat, weil sonst schreibt er eher finstere oder schmerzhaftere Lieder. Dennoch geht es auch in diesem Song darum, gemeinsam die Welt für einen Moment auszublenden, hinter sich zu lassen. Und über diese Botschaft könnte man jetzt natürlich einmal nachdenken aus christlicher Sicht. Also es ist zwar irgendwo verständlich, also ich glaube, ihr kennt das auch, es ist einmal schön oder wäre einmal schön am Abend oder überhaupt einmal kurz alles so auszublenden, die Welt hinter sich zu lassen, alles Sorgen, alles einmal wegzugeben, aber eigentlich ist das nicht ganz vereinbar mit unserem christlichen Glauben. Jesus lehrt uns ja genau das Gegenteil, nämlich auf unsere Sünden zu schauen, sie zu erforschen und sie dann von ihm vergeben zu lassen, damit wir überhaupt in diesen Frieden, in diese Ruhe, in diese Freiheit kommen können. Jesus lehrt uns, in der Welt zu leben, zu den Kranken, zu den Schwachen zu gehen, zu helfen, die Not nicht auszublenden, die Feinde zu lieben, aber sich auch nicht natürlich von den Sorgen überwältigen zu lassen. Fürchtet euch nicht, spricht er so oft zu uns in der Bibel. Also, ja, in der Welt leben, aber mit Ausrichtung auf Gott und das ewige Leben, das uns erwartet und nicht all das verdrängen zu wollen, was Realität ist, sondern mitwirken, dass Menschen umkehren und ja, wirklich zum Guten beitragen. Chasing Cars. Heute ein paar Coversongs, die wir hören von Corey Asbury mit seiner schönen Stimme. Viel Freude mit Cover to Cover. Und es geht direkt weiter mit dem Lied Have You Ever Seen the Rain? Eine Frage, die wir uns ja wirklich jetzt einmal stellen müssen. Have you seen the rain?

Man stellt sich vor, Corey Asbury mit seiner Gitarre sitzt hier auf seinem Hocker, vielleicht noch ein Lagerfeuer daneben oder auch nicht, ganz egal, wenn Corey singt, finde ich, ja, erklingt das Herz schon wirklich schön zuzuhören. Heute mal Coversongs und das war jetzt Have You Ever Seen the Rain, kennt ihr bestimmt auch, geschrieben von John Fogerty 1970 und ich habe gelesen, Hintergrund dieses Songs ist oder waren eigentlich Spannungen und Konflikte in der Band. Und so steht der Regen, der hier im Lied besungen wird, metaphorisch für schwere Zeiten. Auch an vermeintlich schönen Tagen, also wenn es nach außen hin schön aussieht, regnet es manchmal innen drinnen. Mich erinnert der Song gerade etwas an die heurige Hitze im Sommer. Es ist wunderschön, die Sonne heiß, aber die Natur welkt dahin. Und da fragt man sich schon, oder ich frage dich, hast du den Regen gesehen? Hast du ihn jemals gesehen? So wenig, wie wir ihn heuer gesehen haben. Wo ist der Regen? Wir brauchen den Regen. Have you ever seen the rain? Weiter geht's mit einem wunderschönen Liebeslied. You're still the one. Viel Freude.

ein typisches Liebeslied, You're Still the One, ursprünglich von Shania Twain, 1997. Und ja, es geht um ein Liebespaar, das alle Zweifel überstanden hat, also Zweifel auch von anderen, die von außen gekommen sind, Leute, die gesagt haben, ich wette, die schaffen das nie. Und ja, trotz dieser herausfordernden Zeiten zusammenbleibt. Corey Asbury hat auf Social Media dazu gepostet, dass dieses Lied eines seiner ersten Country-Lieder war, das er besonders als Kind geliebt hat. Und es hat ihm auch später dann in der Jugend, wo er in andere Musikrichtungen abgeschwelgt ist, quasi wieder den Zugang zur Country-Music eröffnet. Deswegen hat es für ihn auch so eine besondere Bedeutung. Heute einmal viel Musik von Cover to Cover. Und jetzt hören wir I Hope You Dance.

Country-Hit von Lee Ann Womack aus dem Jahr 2000. In diesem Song geht es um Lebensmut, um Hoffnung, darum, das Leben aktiv zu gestalten, auch Risiken einzugehen, eine kindliche Neugier zu haben und Begeisterung für die Welt zu haben. Zugleich aber auch demütig zu sein vor der Weite und Größe der Welt. Und darum, an die Liebe zu glauben und das Gute nicht zu verlieren. Ja, der Glaube ist wichtig, auch der Glaube an sich selbst. Das hören wir im nächsten Song.

Don't Stop Believing. Erzählt von jungen Menschen aus der Kleinstadt, die in die große Stadt ziehen, um ihr Glück zu suchen. Eine Aufforderung in schwierigen Zeiten, die Hoffnung nicht aufzugeben, an sich selbst zu glauben und seine Träume zu verfolgen. Ein Song von der US-Rockband Journey 1981. Und der Ausspruch Don't Stop Believin' geht anscheinend auf den Vater von Keyboarder Jonathan Cain zurück, der ihm in schwierigen Phasen seiner Musikkarriere stets den Rat gab, Don't Stop Believin', hör nicht auf zu glauben und vor allem glaub an dich selbst. Ein letzter Song wartet noch auf uns, den Corey Asbury hier covert, und zwar You Are My Sunshine. Ein Lied, das gerne als Kinderlied verwendet wird. Textlich geht's eigentlich um eine Liebesgeschichte. Jemand singt zu seiner Geliebten, die sein Sonnenschein ist, und er erbittet sie, ihm den Sonnenschein nicht wegzunehmen. Wir könnten sagen als Christen, Gott sei Dank ist Jesus unser Sonnenschein, der sich nie versteckt und nie weggeht, auch wenn wir manchmal Wolken am Himmel sehen und die Sonne nicht zu sehen ist. Aber Gott ist immer da, Gott ist unser Sonnenschein und noch viel mehr. Er ist unser Erlöser, er ist unser Retter, er ist unser Hirte. Viel Freude mit diesem letzten Lied, You Are My Sunshine. Und noch einen schönen Abend hier bei Babsi Mutsam.

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Heute, am 27. September, feiert die Kirche folgende Heilige: den heiligen Vinzenz von Paul, die heilige Hiltrud, eine Reklusin, gestorben Ende des 8. Jahrhunderts, und Dietrich den I., den Bischof von Naumburg, gestorben 1123.

Ähnlich wie sein großes Vorbild Franz von Sales war Vinzenz von Paul, der große Sozialreformer der Kirche, ein Meister der kleinen Schritte. Die Nachfolge Jesu in Armut und Demut bildete wohl den tiefsten Grund seines unermüdlichen Einsatzes für die körperliche und seelische Not der Mitmenschen. Christ sein und seine Brüder leiden zu sehen, ohne mit ihnen zu weinen, ohne mit ihnen krank zu sein, das heißt, ohne Liebe zu sein, ein nur gemalter Christ. So seine eigenen Worte. Vinzenz, der als drittes von sechs Kindern geborene Sohn der Bauernfamilie de Paul, wurde von seiner Familie zum Priesterberuf bestimmt. Im Alter von 14 Jahren begann er seine Ausbildung bei den Franziskanern in Dax. Ab 1597 studierte er in Toulouse Theologie. Schon im Alter von 19 Jahren wurde der strebsame junge Mann, der Karriere machen wollte, zum Priester geweiht, fand aber keine Anstellung. Als Notlösung arbeitete er in einem Internat in Toulouse, machte Schulden und musste vor den Gläubigern fliehen. Als er mit ererbtem Geld auf dem Weg war, seine Schulden zu begleichen, wurde er von Seeräubern gefangen und als Sklave nach Tunis verkauft. Dort wurde er eine Art Hilfskraft bei einem Fischer und später bei einem Alchemisten. Danach landete er im Dienst eines muslimisch gewordenen ehemaligen Franziskaners, den er wieder zur katholischen Kirche zurückführte. Zusammen mit diesem gelang es ihm schließlich, in einem Boot über das Meer zu fliehen. Der zweijährige Umweg war zu Ende. Doch war es wirklich ein Umweg? Den zukünftigen Feldherrn der Barmherzigkeit in diesem von Gräuel und Qualen angefüllten großen Jahrhundert war es bestimmt, auch diese Seite des Elends, der in die Berberei verschleppten Christen, aus eigener Anschauung kennenzulernen. Ab dem Jahr 1609 war Vinzenz wieder Priester in Paris und lebte in der Hoffnung, hier endlich auch finanziell Boden unter die Füße zu bekommen. Diese Hoffnung blieb zwar unerfüllt, doch traf er hier Pierre Berul. Er war der Gründer des französischen Oratoriums nach Philipp Neri, der in der Tradition der deutschen Mystiker für Vinzenz so etwas wie ein geistlicher Vater wurde. Auch traf er in Paris mit dem von ihm hochverehrten Franz von Sales zusammen. 1610 wurde Vinzenz geistlicher Berater der Königin Margarete von Valois, die ihn als Almosenverwalter anstellte. Nach dem Trubel des margaretischen Hofs erlebte er eine kurze Idylle als Pfarrer im ländlichen Clichy, das heute ein Stadtteil von Paris ist. Unter den guten Leuten dort war ihm so wohl, dass er ausrief: »Der Papst ist nicht glücklicher als ich.« Ab 1613 wirkte Vinzenz durch Vermittlung des Gründers des Pariser Oratoriums als Hausgeistlicher des Galeerengenerals de Condé in Lyon. In dieser Funktion hatte er Gelegenheit zu erleben,

schweren Zeiten der Landpfarren anzunehmen, verließ er sein Amt beim Grafen Condi fast fluchtartig und wurde Pfarrer in Châtillon-le-Dombes. In einem halben Jahr erneuerte die apostolische Liebe des Pfarrers Vinzenz von Paul die Gemeinde von Grund auf, 6 Kapläne eingeschlossen, die vormals mehr Ärgernis waren als gute Hirten. Hier in Châtillon war es auch, wo Vinzenz von Paul mit jenen Werken organisierter Caritas begann, die diesen engagierten Ordensmann in der ganzen Welt berühmt machen sollten. Als sich nach einer seiner Predigten, worin er das Schicksal einer schwer heimgesuchten Familie beschrieb, viele Frauen des Orts aufmachten, um zu helfen, erkannte Vinzenz schnell, dass diese Art Fürsorge keine wirklich bleibende Hilfe sein würde. Daher bat er die hilfsbereiten Damen, zusammenzukommen und zu beraten, wie man ihrer Hilfe eine bestimmte Ordnung geben könnte. Am 23. August 1617 wurde aus diesem Bemühen die erste Vinzenz-Konferenz. Noch im selben Jahr gründete er die erste Confrérie des Dames de la Charité, die Bruderschaft der Damen der Liebe, eine karitative Frauenvereinigung, die sich um Arme und Kranke sorgte. Als Besonderheit kam hinzu, dass sie sich jeden dritten Sonntag im Monat trafen, um sich kurz und sachlich zu besprechen, eventuelle Fehler gegenseitig zu korrigieren. Bei der kurz nach ihrer Gründung auftretenden Hungersnot und Pestzeit konnte sich die neu gegründete Caritas hervorragend bewähren. Noch im Jahr 1617 übernahm Vinzenz wieder das Amt des Seelsorgers bei Madame de Condi in Lyon. Sie hatte alle Hebel in Bewegung gesetzt, um ihn zur Rückkehr zu bewegen, und das war gut so. Vinzenz versuchte nun, auf den Rat der Gräfin hin, einige Priester zu gewinnen, die bereit waren, mit ihm die Volksmission auf dem Land fortzusetzen. Anfangs waren es ihrer 4, sehr bald waren es 8 Priester, die auch zusammen wohnten und sich schließlich als Kongregation der Missionspriester konstituierten. Der eigentliche Grund für den Tiefstand des religiösen Lebens in den Landgebieten war zweifellos in der mangelnden Ausbildung der Priester zu suchen. Daher begann Vinzenz mit der Einführung von 10- bis 15-tägigen Exerzitien für die Weihekandidaten, um die jungen Leute im letzten Augenblick, so gut es ging, aszetisch und pastoral auf ihren Beruf vorzubereiten. Der Bischof war begeistert und gewann andere Bischöfe, und nach breitete sich diese Einrichtung immer weiter aus. Von Kardinal Richelieu ermutigt und finanziell unterstützt, gründete Vinzenz daraufhin ein Seminar, das ab nun allen Priesteramtskandidaten zur Verfügung stand. Von den ursprünglich beengten Verhältnissen wurde die Kongregation der Missionspriester befreit, als sie die Gebäudeanlagen eines ehemaligen aussätzigen Asyls, das in der Nähe von Saint-Lazare, das lange leer gestanden hatte, bekam. Der volkstümliche Name der Lazaristen leitete sich von diesem neuen Wohnsitz ab. Um die Pfarrer in ihrer geistlichen Arbeit nicht allein zu lassen, organisierte Vinzenz hier regelmäßige Zusammenkünfte und Predigtübungen. Darüber hinaus gab er Exerzitien und berief regelmäßige Konferenzen ein, zu der die Elite des Klerus eingeladen war. Um auch weit entfernte Landgeistliche zu erreichen, reiste er umher und gab ihnen vor Ort die Möglichkeit, Exerzitien zu machen. Ab 1633 erarbeitete er gemeinsam mit Louise de Marillac die Gründung der Fille de la Charité, der Töchter der christlichen Liebe, Dienerinnen der Armen, oder nach ihrem Gründer Vinzentinerinnen genannt.
Die erste Aufgabe

Aufgabe der Schwestern war die Versorgung von Alten, Kranken und Waisen. Sie lebten vor Ort bei den hilfsbedürftigen Menschen. Um seine Töchter gut auszurüsten für ihren opferreichen Dienst, versuchte Vinzenz von Paul im Rahmen der Dienstagskonferenzen ihre Sorgen und Nöte anzuhören, sie zu trösten und zu ermutigen. 1636 gründete Vinzenz ein beeindruckendes Hilfswerk für Lothringen, das durch Kriegsereignisse schwer heimgesucht war. Im Jahr 1638 begann er gemeinsam mit Luise de Marillac die Errichtung von Waisenhäusern, weil allein in Paris jährlich mehr als 400 Kinder ausgesetzt wurden. Im Jahr 1643 finden wir ihn am Sterbebett von König Ludwig dem 13. und danach als Mitglied im Regentschaftsrat, wo er für soziale Fragen zuständig war. Im Jahre 1646 wurden Missionen in Algier und Tunis gegründet und eine intensive Seelsorge bei den Galliensklaven begonnen. Als beim Aufstand des französischen Hochadels gegen die Einschränkung ihrer Feudalrechte durch Kardinal Mazarin im Jahr 1651 kriegsähnliche Zustände entstanden, organisierte Vinzenz weitreichende Hilfsaktionen. Er richtete in Paris Volksküchen und Lazarette ein und half so vielen Opfern des Bürgerkriegs, die er durch den selbstlosen Einsatz seiner Leute erreichen konnte. Vinzenz von Paul starb am 27. September 1660 in Paris. Sein unverwester Leib ruht in einem silbernen Sarg in der Kirche Saint-Lazare. 1737 wurde er von Papst Clemens XII. Zur Ehre der Altäre erhoben. Die Vinzentinerinnen sind heute mit rund 24.000 Mitgliedern die größte Frauengemeinschaft der katholischen Kirche. Sie waren auch das Vorbild für die von Mutter Teresa gegründete Ordensgemeinschaft. Mutter Teresa hat sich selbst als zweite Vinzentinerin bezeichnet.

Soweit die Heiligen des heutigen Tages. Im Namen von Radio Maria wünsche ich allen, die heute ihren Namenstag oder einen anderen Festtag feiern, alles Gute und gottesreichen Segen. Möge Ihnen der Tagesheilige Vinzenz von Paul Fürsprecher sein.

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0: Einen schönen Vormittag und herzlich willkommen, liebe Zuhörer von Radio Maria, zur Sendung Vertiefungskurs des Glaubens. Sie hören einen Vortrag mit Professor Dr. Katharina Westerhorstmann, den sie am 4. September 2026 in der Kartause Gamming gehalten hat. Im Rahmen der 6. Konferenz zur Wahrheit der Liebe unter dem Motto Entwürfe zur Theologie der Heilung. Dr. Katharina Westerhorstmann ist Moraltheologin und Professorin an der Franciscan University of Steubenville für den Campus in Gamming. In diesem Vortrag spricht sie zum Thema Der Mensch in seiner Einsamkeit. Ich wünsche Ihnen viel Gewinn beim Hören Ihrer Ausführungen.
1: Einige Fakten. Seit Jahren steigt der Anteil derer in westlichen Gesellschaften, die unter Einsamkeit und Isolation leiden. Insbesondere ältere, alleinlebende Menschen leiden unter Isolation und fühlen sich immer häufiger von der technologisch geprägten Gesellschaft abgehängt. Ein Phänomen, das in den Jahren seit der Covid-Pandemie vermehrt zugenommen hat, ist die Einsamkeit unter jungen Menschen. Laut der Bertelsmann-Studie Einsamkeit junger Menschen 2024 im europäischen Vergleich fühlen sich zum Beispiel in Deutschland 51% der jungen Erwachsenen zwischen 18 und 35 mindestens häufiger einsam. 12% berichten sogar von starker Einsamkeit. Das bedeutet, dass sie sich fast immer einsam fühlen. Im europäischen Vergleich sieht es sogar noch schlechter aus. Da liegt der allgemeine Anteil bei 57%, vor allem hinsichtlich emotionaler Einsamkeit. Diese liegt vor, wenn enge, vertrauensvolle Beziehungen fehlen. Zitat, wie man sie zum Beispiel in einer Partnerschaft oder in engen Freundschaften finden kann. Immer häufiger gibt es zudem die Einsamkeit auch innerhalb von Liebesbeziehungen, dass sich in einer Ehe ein Partner einsam fühlt. Dies geht oft einher mit einem sich nicht gesehen fühlen, sich nicht verstanden fühlen, sich vom Partner nicht angenommen fühlen oder sich bei ihm nicht zu Hause zu fühlen. Edward Three, ein amerikanischer Autor, beschreibt dieses Phänomen als Mangel an emotionaler Intimität. Einsamkeit ist zumeist ungewolltes Alleinsein, das einhergeht mit dem Eindruck des Alleingelassenwordenseins und sich unverstanden fühlens. Äußere Isolation kann eine Rolle spielen, muss aber nicht. Martin Buber beschreibt noch tiefer, was in dieser Einsamkeit geschieht. Zitat: Im Eis der Einsamkeit wird sich der Mensch am unerbittlichsten zur Frage. Und eben daher, da die Frage grausam sein Heimlichstes aufruft, wird er sich zur Erfahrung. Hier sehen wir zweierlei. Der Mensch beginnt in der Einsamkeitserfahrung über sich hinaus zu fragen, nach seinem Wesen und seinem Sinn und kann sich selbst nicht mehr ausweichen. Gleichzeitig erlebt er eine Unbehaustheit, hier kein letztes Zuhause zu haben. Er fühlt sich konfrontiert, Zitat, allein mit einer ihm fremd und unheimlich gewordenen Welt. Auch in der Masse fühlen sich Menschen oft einsam, weil ihnen Heimat fehlt. Das ist übrigens ein schönes deutsches Wort, Heimat. Ein Zuhause, wo sie hingehören und wo sie ankommen und ausruhen können, wo sie gekannt und geliebt sind. Unerträglich wird Einsamkeit, wenn Isolation hinzukommt. Einzelhaft im Gefängnis ist zum Beispiel eine Verschärfung der Strafe und bringt Menschen oft an den Rand dessen, was sie ertragen können. Eine außerordentlich schwierige Situation, auf kleinem Raum ganz allein aushalten zu müssen, bringt auch psychisch gesunde Menschen in einen Ausnahmezustand. Dies wird verstärkt durch die Erfahrung der Einsamkeit in Schuld und durch eigene Schuld. Häftlinge erfahren dies im Gefängnis als quälend. Das erzwungene Alleinsein mit sich selbst, indem man sich selbst und den eigenen Gedanken und Vorwürfen nicht entfliehen kann. Und die eingeschränkte Bewegungsmöglichkeit auf kleinstem Raum kommt noch dazu. Häftlinge berichten bereits nach kurzer Zeit in der Einzelhaft von Angstzuständen, Depressionen und sogar Halluzinationen. Aus diesem Grund vergleichen die Vereinten Nationen mit den Nelson-Mandela-Regeln von 2015 Solitary Confinement, Einzelhaft, von mehr als 15 Tagen mit Folter. Dies offenbart, wie sehr wir von zwischenmenschlichen Beziehungen abhängig sind, insbesondere von Vertrauensbeziehungen, in denen man selbst sein kann. Einsamkeit kann aber auch nützlich sein, wenn sie Menschen dazu drängt, sich vermehrt nach Kontakten umzusehen und sich persönlich in neue Freundschaften zu investieren. Grundsätzlich betrifft Einsamkeit als Leiden laut der aktuellen Studie mehr Frauen als Männer. Wohl auch, weil Frauen sich in Beziehungen grundsätzlich eher nach emotionaler Nähe sehnen. Interessanterweise sind Menschen mit einem hohen Bildungsgrad grundsätzlich weniger einsam. In Europa gibt es immer mehr Initiativen, die versuchen, dieses Problem konkret anzugehen, wie das britische Ministerium für Einsamkeit oder der niederländische Pakt gegen Einsamkeit zeigen. Eine Studie zum Einfluss sozialer Medien konnte zeigen, dass zum Beispiel viele Kontakte auf Instagram nicht bedeuten, dass Menschen die Erfahrung von Vertrauen und Verlässlichkeit machen. Ein Zitat aus einem Interview einer Forscherin, die in diesem Bereich gearbeitet hat. Ich habe über 400 Kontakte auf meinem Handy, sagte ein 16-Jähriger, und mehr als 10.000 Follower auf Insta. Aber wenn es mir schlecht geht, gibt's niemanden, den ich anrufen würde. Ein Interview in der Tagespost. Hinzu kommt, dass junge Menschen Einsamkeit als Scheitern erleben und als ein Urteil über sie selbst als Person. Sie fragen sich, bin ich überhaupt geliebt? Ein wesentlicher gesellschaftlicher Ansatz ist daher, ähnlich wie beim Thema Depression, die Stigmatisierung zu überwinden. Sich als einsam zu bekennen, kostet noch immer viel Mut, aber kann auch befreien. Wenn wir die Erfahrung der Einsamkeit phänomenologisch betrachten möchten, gleicht es einem Gefühl wie im freien Fall. Es gibt keinen Halt, keinen Ort, wo man hingehört und niemanden, zu dem man gehört. Ein Loch öffnet sich und es offenbart sich ein Abgrund, in den man hineinschaut. Die periodische oder sogar permanente Einsamkeitserfahrung ist sehr schmerzlich und treibt manche Menschen in eine Depression oder Verzweiflung. Wenn wir das Konferenzprogramm anschauen, dann geht es heute Nachmittag um die Gebrochenheit des Menschen, den Schmerz des Lebens und die Wunde, die in dieser Welt nicht ganz verheilen kann. Einsamkeit gehört zu diesen fundamentalen Wunden, die wir als Menschen erfahren. Die Heilige Schrift und die Theologie lehrt uns, dass wir einsam sind, weil wir unter den Folgen der Erbsünde leiden. Entsprechend tief reicht diese Wunde, die Josef Ratzinger in seiner Einführung in das Christentum ausmacht. Er behandelt die Frage nach der menschlichen Einsamkeit im Kontext des Glaubenssatzes hinabgestiegen in das Reich des Todes. Und er spricht von der existenziellen Einsamkeit des Menschen als Menschen. Als Mensch. Daher ist es nicht übertrieben, wenn der deutsch-schweizerische Dichter Hermann Hesse in dramatischen Worten schreibt. Zitat: Seltsam. Im Nebel zu wandern. Leben ist Einsamkeit. Kein Mensch kennt den anderen. Jeder ist allein. Diese Grundeinsamkeit des Menschen ist letztlich immer ein Vorausahnen der Einsamkeit des Todes. Im Tod sind wir allein. Den letzten Weg kann niemand für uns gehen. noch werden wir jemanden an unserer Seite haben. Auch wenn viele von uns hoffen, im Sterben begleitet zu werden. Ähnlich war es für Jesus am Kreuz. In seinem Kreuzeswort drückt sich dieser Schrei der Menschheit aus, die ganze Verlassenheit und der Schmerz darüber. Mein Gott, warum hast du mich verlassen? Der Herr empfindet die Einsamkeit des Sterbens in radikaler Weise, obwohl er weiß, dass der Vater ihn nie verlassen würde. Ratzinger erwähnt das Beispiel eines Kindes, das in der Dunkelheit umherläuft und sich fürchtet, sogar dann, wenn ihm jemand versichert, dass es nichts zu fürchten gibt. Wir vernehmen den Todesschrei jedes einzelnen Menschen und der ganzen Menschheit in diesem Wort Jesu am Kreuz, das einem durch Mark und Bein geht. Warum hast du mich verlassen? Und wir können ergänzen, als ich dich am meisten brauchte. Ratzinger, der sich hier von Hans-Urs von Balthasar hat inspirieren lassen, schreibt, dass der physische Schmerz den Herrn zu diesem Schrei, dass nicht der physische Schmerz den Herrn zu diesem Schrei trieb, vielmehr bricht hier der tiefste und eigentlichste Schmerz der Passion Jesu durch, Zitat, die radikale Einsamkeit, die vollständige Verlassenheit. Und er fährt fort, darin kommt schließlich einfach der Abgrund der Einsamkeit des Menschen überhaupt zum Vorschein, der im Innersten allein ist. Im Leben tritt diese radikale Erfahrung eher seltener zutage, weil wir umgeben sind von Menschen, in Beziehungen leben, einen beruflichen Alltag haben, sind wir dem eher selten ausgeliefert. Dennoch, so Ratzinger, zeigt sich in der Einsamkeit, Zitat, die wahre Situation des Menschen. Die moderne Erfahrung der Einsamkeit führt den Menschen daher unausweichlich das wirkliche Drama menschlicher Existenz vor Augen, dass wir im Letzten allein sind, und gleichzeitig erkennt Ratzinger darin, Zitat, den tiefsten Widerspruch zum Wesen des Menschen, der nicht allein sein kann, sondern das Mitsein braucht. Gerade deshalb macht das Einsamsein Angst. Der Mensch fühlt sich ausgesetzt und erfährt sich vor allem dort, wo er in die letzte Einsamkeit gerät, der Dunkelheit ausgeliefert. Der Philosoph Martin Heidegger beschreibt den Menschen als, Zitat, geworfen in diese Welt und somit auf sich selbst zurückgeworfen. Obwohl Heidegger ein grundsätzliches Mitsein mit anderen annimmt. Dennoch sieht auch er die radikale Einsamkeit in Bezug auf den Tod. Sich der Tatsache der eigenen Sterblichkeit zu stellen, bedeutet für Heidegger, Verantwortung als Mensch zu übernehmen und führt den Menschen zur Eigentlichkeit und radikaler Authentizität. Dennoch bietet er keine Heilung an für die tiefe Verlassenheit, die sich in der Einsamkeit Bahn bricht. Josef Ratzinger geht so weit zu sagen, dass die innere Todeswunde radikalen Alleinseins die Unterwelt beschreibt. Zitat, jede Einsamkeit aber, in die die Liebe nicht vordringen kann, ist die Hölle. Jede Einsamkeit aber, in die die Liebe nicht vordringen kann, ist Hölle. Die Nacht der Verlassenheit, die der Tod mit sich bringt, offenbart eine letzte Einsamkeit, die durch die Erbsünde entstand. So können wir hier sagen, dass das, was Heidegger die Erfahrung der Geworfenheit des Menschen in die Welt nennt, eine Folge der Abkehr des Menschen von Gott ist. Denn am Anfang war es nicht so. Theologisch betrachtet trifft dies daher den Kern der Wurzel unserer Einsamkeit. Herausgerissen aus der innigen Gemeinschaft mit Gott erfährt sich der Mensch verloren und einsam, weil er sich in der Sünde in sich selbst verschlossen hat. Wie Gott in sich selbst Liebe und Beziehung ist, hat er auch den Menschen gewollt, intrinsisch relational und auf den anderen hingeordnet, für Gemeinschaft geschaffen. Aus diesem Grund erfährt sich der Mensch im ungewollten Alleinsein, vor allem wenn das Gefühl der Verlassenheit hinzukommt, als schmerzlich einsam. Auch der katholische Philosoph Ferdinand Ebner war davon überzeugt, dass die Existenzform der Einsamkeit, Zitat, Folge der Sünde ist. Noch einmal Zitat: Erst der Abfall von Gott als dem ewigen Du, dem Ursprung und Gegenüber seiner Existenz, sowie die Abkehr von seinem eigentlichen Wesen im Sinne einer Innerlichkeit ohne Gott, in der man auf sich selbst zurückgeworfen ist, führen den Menschen heraus aus der Relation und hinein in die Einsamkeit des Seins. Durch den falschen Gebrauch der Freiheit gerät der Mensch in eine existenzielle Einsamkeit, die ihm Angst macht. Die Furcht in der Einsamkeit ist häufig unbestimmt und jede tiefe Furcht, die nicht Furcht vor etwas Bestimmtem ist, ist Furcht davor, im Tod alleine zu sein. Furcht vergeht erst dann, wenn ein Du da ist. Vor allem, wenn es ein Du ist, das Halt und Leben schenken kann. Dies bedeutet nicht, dass einsame Menschen aufgrund ihrer Sünde einsam sind. Das ist natürlich ein wichtiger Punkt. Mein nächster Punkt, die Einsamkeit im Leiden. Besonders intensiv wird Einsamkeit im Leiden erfahren. In der Arbeitshilfe der Deutschen Bischofskonferenz zur Begleitung im Sterben heißt es, Zitat, schwerkranke Menschen haben Furcht vor Einsamkeit, eingeschränkter Lebensqualität und wachsender Abhängigkeit sowie die Sorge, anderen zur Last zu fallen. Ende Zitat. Und sie wünschen sich fast immer am Lebensende nicht allein zu sein. Jemand soll da sein, nicht weggehen, sondern bleiben. In dem Dokument wird ein Vers aus der Heiligen Schrift leitend: Bleibet hier und wachet. Sterbebegleitung lässt den Menschen in den letzten Momenten nicht allein. Einsamkeit im Leiden oder Sterben wird als zusätzliche Wunde erfahren und verstärkt das Leiden. Es gibt aber auch die Einsamkeit als das Leiden selbst. Die Erfahrung des Allein- und Verlassenseins, das bereits am Anfang zur Sprache kam. Ein Grund des Leidens ist die Bürde, keine Hilfe auf dem Lebensweg zu finden. Niemanden, der mitgeht und weiß, wie es sich anfühlt. Daher hat authentisches Mitleiden das Potenzial, die Einsamkeit des anderen zu lindern. So kommen wir zum nächsten Punkt. Vielleicht atmen Sie auf, die Perspektive der Heilung. Die Sehnsucht nach dem Du. Die Frage nach der Heilung umfasst die Frage danach, ob es irgendeinen Trost gibt, eine Zuflucht. Oder, wie der Psalmist betet, ich schaue auf zu den Bergen, woher kommt mir Hilfe? Heideggers Begriff des Geworfenseins des Menschen erweckt den Eindruck der blanken Faktizität, der wir nicht entrinnen können. Und obwohl wir hier auf der Welt keine Heimat haben, kennt der biblische Glaube die Begegnung mit dem ewigen Du. Zitat, von Geburt an bin ich geworfen auf dich. Wir können ergänzen, mein Gott. Psalm 22, 11. Zwar macht der Mensch die Erfahrung der Verlorenheit in dieser Welt, dennoch hat sein Leben einen Sinn und ein Ziel, das gleichzeitig seine Einsamkeit umfängt. Denn dieses Ziel ist personal. Es ist die Begegnung mit dem Du, in der Einsamkeit erfüllt wird mit Gegenwart. und gleichzeitig überwunden werden kann. Bei Ferdinand Ebner besteht die Ich-Einsamkeit des Menschen in radikaler Weise so lange, bis ein Du auftaucht. Beim Du kann ich zu Hause sein. Dies gilt bereits auf zwischenmenschlicher Ebene. In einer echten Begegnung ist die Einsamkeit überwunden. Zumindest für den Moment der Begegnung. Edith Stein beschreibt dies als einen Akt, der eine Entscheidung erfordert. Es ist möglich, dass das Aufeinandertreffen von zwei Personen eine Begegnung vor den Toren bleibt. Es kann aber auch, Zitat, eine Begegnung im Innern werden. Dann erhält das Ich das Geschenk der Präsenz des anderen und die Einsamkeit entschwindet. Bei einer Begegnung im Innern findet das Ich Trost im Du. In der Begegnung mit Gott geschieht dies auf noch fundamentalere Weise. Der französische Philosoph Immanuel Levinas bringt es auf den Punkt, wenn er schreibt, das Einbrechen Gottes in die Zeit bedeutet auch in meine Zeit. Das Einbrechen Gottes in die Zeit bedeutet auch in meine Zeit. In der Erfahrung der liebenden Präsenz seines Schöpfers findet der Mensch so sehr zu sich selbst und findet sein Ziel und das Warum seines Daseins, dass die Einsamkeit in der Begegnung verwandelt wird in die Einsamkeit vor Gott. Johannes Paul II. Hat tief über dieses Geheimnis reflektiert, wie der ursprüngliche Mensch als Abbild Gottes in so dichter Gemeinschaft mit Gott und doch vor ihm alleine war, ohne einsam zu sein. Im Englischen gibt es dafür den Begriff der Solitude, ein von Gegenwart erfülltes Allein und bei sich sein. Da wir uns hier in einer ehemaligen Kartause befinden, möchten wir von den Kartäusern lernen, für die Einsamkeit ein Privileg war, heute noch ist, und die vorzügliche Weise, um Gott im Gebet zu suchen. Wie die Propheten des Alten Testamentes und auch Jesus selbst immer wieder die Einsamkeit zum Gebet gesucht haben, ist sie sehr nützlich, um zu lernen, die Stimme Gottes zu hören. Gestern hörten wir im Evangelium, dass Jesus auch seinen Jüngern vorschlägt, kommt mit an einen einsamen Ort und ruht ein wenig aus. Henry Nouwen erklärt, dass, Zitat, der Dienst Jesu aus dem einsamen Ort entspringt, an dem er in vertrauter Nähe zum Vater weilt. Und er erläutert, dass das vertraute Sein mit Gott, das Herz zu Herz, das wir suchen, auch anderen zur Nähe werden kann. Das ist vor allem dann der Fall, wenn es die Begegnung des durchbohrten Herzens unseres Herrn mit einem gebrochenen menschlichen Herzen ist. Auch dann geschieht cor ad cor loquitur, das Herz spricht zum Herzen. Das durchbohrte Herz zum gebrochenen menschlichen Herzen. Das mag der Grund sein, warum die Klöster als Orte für den Rückzug zu Exerzitien und zum Schweigen immer beliebter werden. Auch hier in Österreich gibt es eine Übersicht solcher Orte mit dem schönen Titel Klösterreich. Ich fand das immer toll, Klösterreich. Und dennoch sind die meisten von uns gerufen, gerade in der Welt zu leben, die gegenwärtig von einem Paradox geprägt zu sein scheint. Auf der einen Seite erleben wir, was Bischof Erik Warden Hyperkonnektivität, eine übertriebene Vernetzung, nennt, die aber offenbar nicht oder kaum zu echter Begegnung, geschweige denn zu Vertrauensbeziehungen führt. Es ist offensichtlich, dass bloßer Kontakt, zum Beispiel über Social Media, das Bedürfnis des Menschen nach Gemeinschaft nicht erfüllt. Denn Menschen sind heute einsamer, als es noch vor der digitalen Revolution war. Wie gut, wenn sich immer mehr ein Bedürfnis der Menschen zeigt, sich dem normalen Wahnsinn des Alltags zumindest für eine Zeit zu entziehen, um die Einsamkeit zu suchen. Wieder bei den Mönchen verliert der Begriff dabei das Quälende, das wir normalerweise mit Einsamkeit verbinden. Da sie Einsamkeit vor Gott und mit Gott ist. Seine Präsenz füllt die Lücke oder das innere Loch, das in den Abgrund weist. Weil er da ist, ist der Mensch zwar für sich, aber nicht mehr allein. Die Erfahrung von Gottes Gegenwart verändert und bringt auf diese Weise Heilung. In der Wunde der Einsamkeit liegt daher bereits das Potenzial zur Heilung. Die Erfahrung der Einsamkeit in dieser Welt, wenn alles Oberflächliche keine Erfüllung mehr zu geben vermag, kann zu dem hinführen, der das Ziel unseres Lebens ist. Dann ist sie nicht mehr zerstörerisch und qualvoll, sondern erfüllt und hat einen Sinn. Noch einmal Josef Ratzinger, hier aus einer anderen Schrift, Spirituelle Auszeit in der Wüste, aus einer Schriftensammlung, kleiner. Zitat: Die Einsamkeit ist eine der wesentlichsten Wurzeln, aus denen die Begegnung des Menschen mit Gott aufgestiegen ist. Wo der Mensch sein Alleinsein erfährt, erfährt er zugleich, wie sehr seine ganze Existenz ein Schrei nach dem Du ist. Ende des Zitats. Dies ist vor allem dann der Fall, wenn die Einsamkeit und das Schweigen das innere Ohr für die Stimme Gottes öffnet. Nur wenn wir Gott im Zitat Schweigen erfahren haben, dürfen wir hoffen, auch sein Reden zu vernehmen, das im Schweigen ergeht. Ende des Zitats. Diese Haltung muss man einüben und dann vermag sie das Leben in der Welt von innen her zu verwandeln. Die Gegenwart Gottes ist real erfahrbar und begegnet dem Menschen in seiner existenziellen Einsamkeit. Am Kreuz hat der Herr unsere Einsamkeit auf sich genommen und in seinen Wunden geborgen. Im Hochgebet zum Herz-Jesu-Freitag heißt es, das Herz des Erlösers steht offen für alle. Das Gedächtnis an sein Leiden für uns überwindet die Verlassenheit. In seinen Wunden finden wir ihn heute. Und erfüllt unsere Einsamkeit mit seiner Gegenwart. Daher ist die Eucharistie, die aus seiner Lebenshingabe und seinen Wunden hervorging, letztlich die Überwindung unserer Einsamkeit. Er ist mit uns und geht mit uns. Interessant ist, dass die Kirche das Sterbesakrament, den Empfang der letzten Kommunion, das Viaticum nennt. Via tecum. Er geht mit auf dem letzten Weg. So ist der Mensch im Sterben doch letztlich nicht allein, wenn er den Herrn in der Eucharistie für den letzten Weg empfangen hat. Mit diesen Worten der Hoffnung möchte ich schließen. Herzlichen Dank.

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In jener Zeit, als sich eine große Volksmenge versammelte und Menschen aus allen Städten zu Jesus kamen, sprach er zu ihnen in einem Gleichnis. Ein Seemann ging hinaus, um seinen Samen auszusehen. Als er säte, fiel ein Teil auf den Weg und wurde zertreten. Und die Vögel des Himmels fraßen es. Ein anderer Teil fiel auf Felsen. Und als die Saat aufging, verdorrte sie, weil es ihr an Feuchtigkeit fehlte. Ein anderer Teil fiel mitten in die Dornen. Und die Dornen

aber wird in Gleichnissen geredet, denn sie sollen sehen und doch nicht sehen, hören und doch nicht verstehen. Das bedeutet das Gleichnis. Der Samen ist das Wort Gottes. Auf den Weg ist der Samen bei denen gefallen, die das Wort hören, dann kommt der Teufel und nimmt das Wort aus ihren Herzen, damit sie nicht glauben und nicht gerettet werden. Auf den Felsen ist der Samen bei denen gefallen, die das Wort freudig aufnehmen, wenn sie es hören, aber sie haben keine Wurzeln. Eine Zeit lang glauben sie, doch in der Zeit der Prüfung werden sie abtrünnig. Unter die Dornen ist der Samen bei denen gefallen, die das Wort Gottes hören, dann aber hingehen und in Sorgen und Reichtum und Genüssen des Lebens ersticken und so keine Frucht bringen. Auf guten Boden ist der Samen bei denen gefallen, die das Wort mit gutem und aufrichtigem Herzen hören, daran festhalten und Frucht bringen in Geduld.

Liebe Hörerinnen und Hörer von Radio Maria, liebe Festgemeinde hier in Mariatafel, lieber Albin, unser Präsident mit seiner Frau Michaela, liebe Priester im priesterlichen Dienst und liebe Diakone, schön, dass ihr da seid. Und wir haben die Texte des heutigen Tages, die uns hinführen zum Aussehen. Es war oft im Korintherbrief, aber auch im Evangelium von der Aussaat, vom Samenkorn, die Rede. Und als ich mich so vorbereitet habe auf die Predigt, habe ich den Gedanken bekommen, ja, ich habe ja auch mal ausgesät. Mit den Erstkommunionkindern habe ich nämlich jedes Jahr in der Fastenzeit so Ostergräber gebaut, so ein Auferstehungsgrab. Da haben wir Erde in ein kleines Gefäß gefüllt und haben so ein leeres Grab gebaut und einen Grabstein davor gestellt und haben dann den Grassamen ausgesät. Und das durften die Kinder mit nach Hause nehmen. Und dann zu Ostern ist dann das Gras auch schon gewachsen gewesen und es sah sehr grün aus. Nach 2-3 Wochen, wo wir das gemacht hatten, kam ein Junge und die Kinder haben mir schon erzählt, bei ihnen wächst schon was, ist schon grün zu sehen. Und ein Junge kam und sagte mir, Bruder Peter, bei mir ist aber alles noch braun. Was hast du gemacht? Wo hast du es hingestellt? Ja, ich habe es auf die Fensterbank gestellt. Hast du es auch gegossen? Schaut er mich mit großen Augen an. Was? Das muss ich auch machen. Und da habe ich gemerkt, ja, damit das Wort Gottes, von dem wir heute die Rede war, auch bei uns auf guten Boden fällt, müssen wir auch etwas tun. Es ist nicht einfach nur so, sondern wir sind eingeladen, etwas zu tun. Und deshalb auch heute das Wort, was Jesus uns sagt, wer Ohren hat zum Hören, der höre. Also es gibt ein Hören, wo man doch nicht hört. Man kann jetzt auch in der Kirche sitzen, die Predigt hören, aber nicht zuhören. Geht auch. Man kann auch auf verschiedene Weisen die Predigten hören. Ist sie sehr theologisch, ist sie eher praktisch und man kann sie aber auch hören mit Begeisterung. Oder man hört vielleicht gerne einem Priester oder einem Referenten zu bei Radio Maria und weiß, wenn der redet, dann werde ich angesprochen und dann fängt mein Herz mit Begeisterung wieder.

0: an zu brennen für den Glauben an Jesus Christus. Wer Ohren hat zum Hören, der höre. Und Maria ist so eine Frau, die bereit war zu hören. Als der Engel Gabriel zu ihr kam, da hat sie einfach mal hingehört. Was hat mir der Engel jetzt zu sagen? Sie hat dann auch nachgefragt, was hat das alles zu bedeuten, was du sagst? Und sie hat dann das Wort, was der Engel gesagt hat, auch noch in ihrem Herzen bewahrt und weiter darüber nachgedacht. Und so dürfen auch wir das Wort im Herzen bewahren und dann darüber nachdenken. Was ist das für ein Wort, was Gott zu uns hier spricht? Es ist das Wort des lebendigen Gottes. Und deshalb schreibt auch der heilige Jakobus uns, wir sollen nicht nur das Wort Gottes hören, sondern wir sollen das Wort Gottes auch tun. Und er sagt es so schön, wir sollen Täter des Wortes Gottes sein, es in die Tat umsetzen. Der heilige Paulus schreibt auch schon, der Glaube kommt vom Hören. Und deshalb habe ich euch auch was mitgebracht, damit ihr wisst, wer Ohren hat, der höre. Ich war noch shoppen. Wer Ohren hat, der höre. Radio Maria. Ist doch schön, oder? Und da können wir das Wort Gottes hören. Wenn wir den richtigen Sender eingeschaltet haben, Radio Maria, hören wir das Wort Gottes, hören wir Vorträge und unser Glaube fängt wieder an zu brennen, fängt an begeistert zu sein. Und deshalb, ein Wort Gottes wird verkündet, wird gesprochen in ein Mikrofon, wie ich jetzt hier, und dann geht es in das Radiogerät. Vom Radiogerät geht es beim Hörer wieder in das Ohr. Vom Ohr geht es in das Herz und vom Herzen wird es in das ganze Leben verwandelt, wenn der Hörer es mit aufrichtigem Herzen hört, kann das Wort Gottes Leben verändern, Leben verwandeln. Deshalb höre, wer Ohren hat, der höre Radio Maria. Damit das Wort, was wir gehört haben, auch reiche Frucht bringt, wir haben es ja im Evangelium gehört, dass auf 4 verschiedene Böden das Wort Gottes gefallen ist, aber nur einmal ist es auf guten Boden gefallen. Und dass es bei uns auf guten Boden fällt, sollen wir aktiv werden. Und da habe ich euch wieder was mitgebracht. Das könnt ihr übrigens dann alles in unserem Shop auch erwerben. Und zwar haben wir hier so schöne Hefte. Und in diesen Heften steht eigentlich gar nichts drin. Aber damit das Wort Gottes, das wir, oder auch die Vorträge, die wir in Radio Maria verkünden, damit das nicht einfach verloren geht, gibt es ja einen Spruch, wer schreibt, der bleibt. Und wenn wir das Wort aufschreiben, dann können wir auch immer wieder darüber nachdenken. Und wir verknüpfen auch, was hat der Referent damals gesagt zu diesem Wort? Was habe ich mir vielleicht mitgenommen aus diesem Vortrag oder was wollte ich in den Alltag jetzt umsetzen? Und wenn du das wieder liest, dann erinnerst du dich wieder daran und der Glaube wächst. Du kommst immer tiefer in diese Beziehung zu Jesus hinein. Denn der Prophet Jesaja hat schon gesagt, so ist es auch mit dem Wort. Es kehrt nicht leer zu mir zurück, sondern es bewirkt, was ich will und bewirkt, wozu ich es ausgesandt habe. Und es soll wirklich in unserem Leben reiche Frucht bringen. Und deshalb hat auch der Diakon, bevor er das Wort Gottes verkündet hat, mich noch um den Segen gebeten. Habt ihr das vielleicht gehört? Ich habe gebetet für ihn. Der Herr sei in deinem Herzen und auf deinen Lippen, damit du sein heiliges Evangelium würdig verkündigst. Und so ist es auch wichtig, dass wir, bevor wir vielleicht das Radio einschalten oder das Evangelium hören, darum bitten, Herr, reinige mein Herz, damit ich, oder reinige meine Ohren, damit ich es jetzt mit aufrichtigem Herzen hören kann und du mich ansprechen kannst. Denn es ist ja dein lebendiges Wort Gottes, das ich jetzt höre, dass ich wie Maria werde. Deshalb auch die Radios so schön in dieser Muttergottesform, die uns erinnern an Maria, die mit aufrichtigen Herzen das Wort Gottes gehört hat. Und deshalb können wir auch, haben wir eine sehr schöne Sendung, damit man sich immer auf das Sonntagsevangelium vorbereitet. Sprich nur ein Wort, immer am Freitag um 16.30 Uhr, damit man vorbereitet ist, wenn man in die Heilige Messe geht und der Herr dann zu uns spricht, damit wir angesprochen werden durch dieses Wort, was uns verkündet wird und mit Begeisterung dieses Wort aufnehmen. Wir hören das Wort und wir wollen es hören, wie es Maria gehört hat, mit Erwartung. Was will Gott mir sagen? Was hat er mir zu sagen heute? Sprich zu mir. Ich höre auf dein Wort. Und wenn wir in Radio Maria das Wort Gottes verkünden, passieren Wunder. Und ein schönes Wunder ist in Belgien geschehen, dass eine Politikerin Radio Maria auf einmal während der Autofahrt in ihr Auto reinbekommen hat. Der Sender hatte sich verstellt und sie hat zurückgedreht auf ihren weltlichen Sender. Doch nach kurzer Zeit war wieder in ihrem Autoradio Radio Maria. Sie hat natürlich wieder weggedreht und dann kommt zum dritten Mal Radio Maria in ihr Autoradio. Und dann sagt sie sich, wahrscheinlich hat Gott eine Botschaft für mich. Gibt es ihn doch? Und so hat sie sich bei Radio Maria gemeldet und hat dieses Wunder erzählt, das ihr im Auto passiert ist. Gott will sein Wort aussenden und er will es auch durch unsere und mit unserer Mithilfe aussenden, jeden von uns und zu jedem von uns, damit sein Wort Frucht bringt und viele Menschen zum Glauben kommen. Denn das ist einfach auch unser großer Auftrag, den uns Jesus gegeben hat, hinauszugehen in die ganze Welt und allen das Evangelium zu verkünden. Und da braucht es auch euer Gebet. Denn der Paulus sagt es so schön, betet für mich, dass ich das Wort Gottes so verkünde, dass es auf guten Boden fällt. Und deshalb betet für die Priester, bevor sie anfangen zu predigen, dass sie das sagen, was euch anspricht oder mit ihr angesprochen werdet. Und betet für die Referenten, betet für die Diakone, betet für die Priester, für die Bischöfe, dass sie fruchtbar verkünden. Und betet auch für mich, dass meine Verkündigung auch fruchtbar wird und viele Menschen zu Jesus Christus finden durch das Wort Gottes, das wir als Priester verkünden, Tag für Tag. Und als drittes, liebe Brüder und Schwestern, habe ich noch etwas mitgebracht. Die Tasche. Und die Tasche hat eine Botschaft. Ich bin gespannt, was Gott noch mit mir vorhat. Denn davon war heute in der Lesung aus dem Korintherbrief die Rede, wenn der Paulus schreibt, was gesät wird, ist armselig, was auferweckt wird, ist herrlich. Was gesät wird, ist schwach, aber was auferweckt wird, ist stark. Da können wir doch nur gespannt sein, was Gott noch mit uns vorhat. Denn wir alle brauchen Tag für Tag die Hilfe Gottes. Ohne ihn können wir nichts vollbringen. Und deshalb schreibt auch uns der heilige Paulus im Korintherbrief, dass wir eine Neuschöpfung geworden sind. Er schreibt vom Adam, von dem alten Menschen und von Jesus Christus, den wir angezogen haben als neuen Menschen. Und wir sind, in uns ist dieses Bild des neuen Menschen eingeprägt worden, eingepflanzt. Und wir, auch wenn wir manchmal das Wort vielleicht von jemand hören, ja, ich bin halt so, du musst mich nehmen, wie ich bin ja auch nur ein Mensch. Aber Jesus Christus hat aus dir eine Neuschöpfung gemacht und er will, dass du neu wirst und dass du seine Herrlichkeit, die er auch in dich hineingelegt hat, durch Glaube, durch die Taufe, durch die Firmung, durch die Eucharistie, dass du auch dieser neue Mensch bist und sein kannst. Und dass Wunder passieren und dass auch Zeichen geschehen, wo Menschen neu geworden sind, das sehen wir immer und immer wieder durch die Zeugnisse von den Hörern in Radio Maria. Und unser Jahresheiliger, der Charles de Foucault, hat am 30. Oktober 1886 ein Bekehrungserlebnis. Er, der eigentlich ein ausschweifendes Leben geführt hat, in ihm wird der neue Mensch eingeprägt, Jesus Christus, der auf einmal arm und einfach gelebt hat. Er, der ungläubig war, der sich als Atheist bezeichnet hat, wird auf einmal zu einem tiefgläubigen Mann. Er, Charles de Foucault, der eigentlich immer für sich gelebt hat und ein Egoist war, wird auf einmal zum Bruder von allen Menschen. So hat er sich bezeichnet. Und so sehen wir, was das bedeutet, wenn in ein Mensch dieser neue Adam, Jesus Christus, eingeprägt ist und zur Vollendung geführt wird. Also, wir sind nicht etwas Altes und wir brauchen uns nicht auf unsere Schwächen zu berufen, sondern wir dürfen uns auf Jesus Christus berufen, der uns immer wieder neu macht und uns neues Leben schenkt. Wir sind eine Neuschöpfung geworden. Und deshalb, wir ziehen auch nicht Jesus einfach an, wie ein Gewand oder eine Jacke oder ein Messgewand, sondern es ist etwas Innerliches. Es ist wie ein Samen, der in dich hineingesät wird. Der Samen, von dem Paulus spricht, ist ja nicht einfach nur eine kleine Pflanze, die man reinsetzt und dann größer wird, sondern ein Samen ist etwas ganz anderes als das, was dann später rauskommt. Und so ist es auch in diesem Leben mit Jesus, dass wir durch ihn neu werden, aber innerlich. Es ist eine innere Umwandlung, die geschieht, wenn wir Jesus Christus durch sein Wort annehmen und wenn wir uns verwandeln lassen, auch durch die Sakramente und durch das Hören des Wortes Gottes. Und deshalb ist Radio Maria so wichtig, weil es jeden von Anfang des Lebens bis zum Ende, bis zum letzten Atemzug begleitet und diese Umwandlung vollzieht. Denn der Glaube kommt vom Hören und Menschen werden durch das Wort berührt und lassen sich durch das Wort prägen und verwandeln, begleiten und begeistern. Also es ist Jesus Christus, der in dich, in dein Leben eingeprägt wird. Es ist der auferstandene Herr, der in dir lebt. Und da hat mir ein Priester erzählt, er lag im Krankenhaus und war schwer krank. Oder er war krank, sagen wir es mal so. Und dann kam der Arzt zu ihm und sagte, wenn sich diese Diagnose, die wir vermuten, bewahrheitet, dann haben sie nur noch 6 Monate zu leben. Und da hat er seine Augen geschlossen und hat gesagt, Jesus, ich gehöre dir und nicht der Krankheit. Jesus, ich gehöre dir, dem auferstandenen Herrn. Und am nächsten Tag kam der Arzt wieder zu ihm. Er hat ihn gesagt, ich muss mich bei Ihnen entschuldigen. Wir haben eine Fehldiagnose gestellt. Sie sind gesund und können in den nächsten Tagen entlassen werden. Aber eine Frage habe ich noch. Sie sind so ruhig geblieben, als ich Ihnen das gesagt habe. Und da hat er von Jesus erzählt. Ich bin Priester und ich lebe mit Jesus. Und das ist diese Auferstehungskraft, die in uns hineingelegt ist, durch diesen Samen des Wortes Gottes, durch die Gegenwart Jesu Christi. Und deshalb können wir als Christen anders handeln und können Frucht bringen, weil wir wissen, unser Leben ist mit Jesus Christus verbunden. Und das wünsche ich euch, dass ihr das neu erfahrt, dass wir auch durch Radio Maria allen Menschen dieses Wort der Erlösung, diesen Erlöser Jesus Christus bringen können und dass wir fruchtbar wirken können durch unser Lebenszeugnis, aber auch durch die vielen Sendungen und Gebete, die wir Tag für Tag durch Radio Maria zu den Menschen, zu dir nach Hause bringen, der du jetzt mit uns verbunden bist. Und wir danken ganz besonders auch Maria, dass sie ihr Ja gesagt hat und uns dieses schöne Radio geschenkt hat, wo wir Tag für Tag ermutigt und gestärkt werden. Amen.
1: Das war die Predigt, die Programmdirektor Bruder Peter Ackermann am vergangenen Samstag bei der Radio Maria Jahreswahlfahrt in Maria Tafal gehalten hat. 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

0: Im Namen des Vaters und des Sohnes und des Heiligen Geistes.
1: Amen.
0: Vater unser im Himmel, geheiligt werde dein Name. Dein Reich komme, dein Wille geschehe, wie im Himmel so auf Erden.
1: Unser tägliches Brot gib uns heute und vergib uns unsere Schuld, wie auch wir vergeben unseren Schuldigern. Und führe uns nicht in Versuchung, sondern erlöse uns von dem Bösen. Amen.
0: Gegrüßt seist du, Maria, voll der Gnade, der Herr ist mit dir. Du bist gebenedeit unter den Frauen, und gebenedeit ist die Frucht deines Leibes, Jesus.
1: Heilige Maria, Mutter Gottes, bitte für uns Sünder, jetzt und in der Stunde unseres Todes. Amen.
0: Ich glaube an Gott, den Vater, den Allmächtigen, den Schöpfer des Himmels und der Erde, und an Jesus Christus, seinen eingeborenen Sohn, unseren Herrn. Empfangen durch den Heiligen Geist, geboren von der Jungfrau Maria, gelitten unter Pontius Pilatus, gekreuzigt, gestorben und begraben, hinabgestiegen in das Reich des Todes, am dritten Tage auferstanden von den Toten, aufgefahren in den Himmel. Er sitzt zur Rechten Gottes, des allmächtigen Vaters, von dort wieder kommen, zu richten die Lebenden und die Toten.
1: Ich glaube an den Heiligen Geist, die heilige katholische Kirche, Gemeinschaft der Heiligen, Vergebung der Sünden, Auferstehung der Toten und das ewige Leben. Amen.

0: Ewiger Vater, ich opfere dir auf den Leib und das Blut, die Seele und die Gottheit deines über alles geliebten Sohnes, unseres Herrn Jesus Christus.
1: Zur Sühne für unsere Sünden und für die Sünden der ganzen Welt.
0: Durch sein schmerzhaftes Leiden.
1: Hab Erbarmen mit uns und mit der ganzen Welt.
0: Durch sein schmerzhaftes Leiden.
1: Hab Erbarmen mit uns und mit der ganzen Welt.
0: Durch sein schmerzhaftes Leiden.
1: Hab Erbarmen mit uns und mit der ganzen Welt.
0: Durch sein schmerzhaftes Leiden.
1: Hab Erbarmen mit uns und mit der ganzen Welt.
0: Durch sein schmerzhaftes Leiden.
1: Hab Erbarmen mit uns und mit der ganzen Welt.
0: Durch sein schmerzhaftes Leiden.
1: Hab Erbarmen mit uns und mit der ganzen Welt.
0: Durch sein schmerzhaftes Leiden.
1: Hab Erbarmen mit uns und mit der ganzen Welt.
0: Durch sein schmerzhaftes Leiden.
1: Hab Erbarmen mit uns und mit der ganzen Welt.
0: Durch sein schmerzhaftes Leiden.
1: Hab Erbarmen mit uns und mit der ganzen Welt.
0: Durch sein schmerzhaftes Leiden.
1: Hab Erbarmen mit uns und mit der ganzen Welt.

0: Ewiger Vater, ich opfere dir auf den Leib und das Blut, die Seele und die Gottheit deines über alles geliebten Sohnes, unseres Herrn Jesus Christus.
1: Zur Sühne für unsere Sünden und für die Sünden der ganzen Welt.
0: Durch sein schmerzhaftes Leiden.
1: Hab Erbarmen mit uns und mit der ganzen Welt.
0: Durch sein schmerzhaftes Leiden.
1: Hab Erbarmen mit uns und mit der ganzen Welt.
0: Durch sein schmerzhaftes Leiden.
1: Hab Erbarmen mit uns und mit der ganzen Welt.
0: Durch sein schmerzhaftes Leiden.
1: Hab Erbarmen mit uns und mit der ganzen Welt.
0: Durch sein schmerzhaftes Leiden.
1: Hab Erbarmen mit uns und mit der ganzen Welt.
0: Durch sein schmerzhaftes Leiden.
1: Hab Erbarmen mit uns und mit der ganzen Welt.
0: Durch sein schmerzhaftes Leiden.
1: Hab Erbarmen mit uns und mit der ganzen Welt.
0: Durch sein schmerzhaftes Leiden.
1: Hab Erbarmen mit uns und mit der ganzen Welt.
0: Durch sein schmerzhaftes Leiden.
1: Hab Erbarmen mit uns und mit der ganzen Welt.
0: Durch sein schmerzhaftes Leiden.
1: Hab Erbarmen mit uns und mit der ganzen Welt.

0: Ewiger Vater, ich opfere dir auf den Leib und das Blut, die Seele und die Gottheit deines über alles geliebten Sohnes, unseres Herrn Jesus Christus.
1: Zur Sühne für unsere Sünden und für die Sünden der ganzen Welt.
0: Durch sein schmerzhaftes Leiden.
1: Hab Erbarmen mit uns und mit der ganzen Welt.
0: Durch sein schmerzhaftes Leiden.
1: Hab Erbarmen mit uns und mit der ganzen Welt.
0: Durch sein schmerzhaftes Leiden.
1: Hab Erbarmen mit uns und mit der ganzen Welt.
0: Durch sein schmerzhaftes Leiden.
1: Hab Erbarmen mit uns und mit der ganzen Welt.
0: Durch sein schmerzhaftes Leiden.
1: Hab Erbarmen mit uns und mit der ganzen Welt.
0: Durch sein schmerzhaftes Leiden.
1: Hab Erbarmen mit uns und mit der ganzen Welt.
0: Durch sein schmerzhaftes Leiden.
1: Hab Erbarmen mit uns und mit der ganzen Welt.
0: Durch sein schmerzhaftes Leiden.
1: Hab Erbarmen mit uns und mit der ganzen Welt.
0: Durch sein schmerzhaftes Leiden.
1: Hab Erbarmen mit uns und mit der ganzen Welt.
0: Durch sein schmerzhaftes Leiden.
1: Hab Erbarmen mit uns und mit der ganzen Welt.

0: Ewiger Vater, ich opfere dir auf den Leib und das Blut, die Seele und die Gottheit deines über alles geliebten Sohnes, unseres Herrn Jesus Christus.
1: Zur Sühne für unsere Sünden und für die Sünden der ganzen Welt.
0: Durch sein schmerzhaftes Leiden.
1: Hab Erbarmen mit uns und mit der ganzen Welt.
0: Durch sein schmerzhaftes Leiden.
1: Hab Erbarmen mit uns und mit der ganzen Welt.
0: Durch sein schmerzhaftes Leiden.
1: Hab Erbarmen mit uns und mit der ganzen Welt.
0: Durch sein schmerzhaftes Leiden.
1: Hab Erbarmen mit uns und mit der ganzen Welt.
0: Durch sein schmerzhaftes Leiden.
1: Hab Erbarmen mit uns und mit der ganzen Welt.
0: Durch sein schmerzhaftes Leiden.
1: Hab Erbarmen mit uns und mit der ganzen Welt.
0: Durch sein schmerzhaftes Leiden.
1: Hab Erbarmen mit uns und mit der ganzen Welt.
0: Durch sein schmerzhaftes Leiden.
1: Hab Erbarmen mit uns und mit der ganzen Welt.
0: Durch sein schmerzhaftes Leiden.
1: Hab Erbarmen mit uns und mit der ganzen Welt.
0: Durch sein schmerzhaftes Leiden.
1: Hab Erbarmen mit uns und mit der ganzen Welt.

0: Ewiger Vater, ich opfere dir auf den Leib und das Blut, die Seele und die Gottheit deines über alles geliebten Sohnes, unseres Herrn Jesus Christus.
1: Zur Sühne für unsere Sünden und für die Sünden der ganzen Welt.
0: Durch sein schmerzhaftes Leiden
1: hab Erbarmen mit uns und mit der ganzen Welt.
0: Durch sein schmerzhaftes Leiden
1: hab Erbarmen mit uns und mit der ganzen Welt.
0: Durch sein schmerzhaftes Leiden
1: hab Erbarmen mit uns und mit der ganzen Welt.
0: Durch sein schmerzhaftes Leiden
1: hab Erbarmen mit uns und mit der ganzen Welt.
0: Durch sein schmerzhaftes Leiden
1: hab Erbarmen mit uns und mit der ganzen Welt.
0: Durch sein schmerzhaftes Leiden
1: hab Erbarmen mit uns und mit der ganzen Welt.
0: Durch sein schmerzhaftes Leiden
1: hab Erbarmen mit uns und mit der ganzen Welt.
0: Durch sein schmerzhaftes Leiden
1: hab Erbarmen mit uns und mit der ganzen Welt.
0: Durch sein schmerzhaftes Leiden
1: hab Erbarmen mit uns und mit der ganzen Welt.
0: Durch sein schmerzhaftes Leiden
1: hab Erbarmen mit uns und mit der ganzen Welt.

0: Heiliger Gott, heiliger starker Gott, heiliger unsterblicher Gott.
1: Hab Erbarmen mit uns und mit der ganzen Welt.
0: Heiliger Gott, heiliger starker Gott, heiliger unsterblicher Gott.
1: Hab Erbarmen mit uns und mit der ganzen Welt.
0: Heiliger Gott, heiliger starker Gott, heiliger unsterblicher Gott.
1: Hab Erbarmen mit uns und mit der ganzen Welt. O Blut und Wasser aus dem Herzen Jesu, als Quelle der Barmherzigkeit für uns entströmt,
0: ich vertraue auf dich.
1: Im Namen des Vaters und des Sohnes und des Heiligen Geistes.
0: Amen.

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1: Angenehmen Mittag oder Frühnachmittag, ganz gleich, wie das jeder interpretiert. Der Marvin Edler freut sich, dass er am Samstag bei der Heimatklang-Sendung wieder mal Platz nehmen hat dürfen. Heute habe ich keinen Gast bei mir im Studio und wer sich erinnern kann, habe ich vor einiger Zeit einmal eine Heimatklang-Sendung gestaltet. Da habe ich alle Gruppen und Musikanten vorgestellt, die was ich im Jahr 2025 einmal interviewt habe oder bei mir zu Gast gehabt habe. So möchte ich weiter tun mit der sogenannten Volksmusik Potpourri, alle die was ich im Jahr 2026 im Programm gehabt habe. Dann hätte ich gesagt, fangen wir gleich an. Am 10. Jänner 2026 war der Afelder Dreigesang der Gruppen, die ich mit einer neuen CD vorgestellt habe. Im Stall auf der Hort heißt das Album, was damals im Mittelpunkt gestanden ist. Mit dabei, aus dem Afelder Dreigesang, sind die vier Kleemusi, die Oberauer Weisenbläser und der Oberauer Viergesang. Zwei von den genannten Gruppen machen jetzt den musikalischen Auftakt. Der Afelder Dreigesang macht jetzt den Anfang mit dem Stickel Wander Hollerbliert. Und die vier Kleemusi, die hängt sich da dann noch dran mit dem Vergissminnetlandler.